Liebe Zuhörerinnen und Zuhörer von Radio Gloria, was redet heute unsere Heimat? Zum 50. Jahrestag von der wunderbaren Bewahrung von der Schweiz ist in Benau eine Schrift erschienen, was rettet heute unsere Heimat? Der damalige Pfarrer von Benau, Pater Matthias Graf, schildert in seiner Kleinschrift die wunderbaren Ereignisse, die damals dazu beitragen haben, dass die Schweiz nicht in einen Zweiten Weltkrieg verwickelt worden ist. Mit seiner Kleinschrift ist die Antwort auf die eingangs erwähnte Frage bereits gegeben, durch Gebet und Opfer. 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Frau Monika Rinneknecht-Deiss liest Ihnen jetzt aus dieser Kleinschrift vor, was rettet heute unsere Heimat, herausgegeben vom damaligen Pfarrer von Benau, dem Pater Matthias Graf.

Am Mikrofon ist Monika Rinderknecht Deiss. Grüezi miteinander, liebe Radio Gloria, Zuhörerinnen und Zuhörer. Ein lieber Nachbar hat mich angeregt, Ihnen folgenden Text vorzulesen. Zum Thema «Was rettet heute unsere Heimat?» Geschrieben vom Pater Matthias Graf. An alle, die unsere Heimat lieben. Zur Zeit des Zweiten Weltkrieges, also vor einem halben Jahrhundert, war unser Land von außen aufs Schwerste bedroht. Wer es nicht miterlebt hat, kann sich dies kaum vorstellen. Dass wir damals heil durchgekommen sind, verdanken wir sicher verschiedenen Umständen. Einer davon war die Eintracht zwischen der Armee und dem Volk. Gewiss gab es auch damals Leute, die vor allem ihren Vorteil suchten und die Bezeichnung Schweizer oder Schweizerin deshalb zu Unrecht trugen. Doch die Gemeinschaft war stark und konnte der großen Bedrohung standhalten. Heute aber ist die Zahl jener, welche die Grundlagen unseres Staates untergraben, so groß geworden, dass jenem, der seine schöne Heimat liebt und bereit ist, für sie schwerste Opfer zu bringen, bange werden könnte. Der Feind in den eigenen Reihen, die fünfte Kolonne, wie sie damals hieß, ist übermächtig geworden. Die Zahl der bloßen Nutznießer ist nicht festzustellen, aber dass sie sehr groß ist, lässt uns das tägliche Geschehen und Verhalten erahnen. Der Schreiber untenstehender Zeilen, inzwischen alt geworden, fragte sich angesichts dieser Tatsache, was könnte ich für meine liebe Heimat tun, für die ich damals in gefährlichen Situationen, bei Kälte und Hitze, aus Liebe zu Volk und Vaterland ungezählte Stunden Wache gestanden habe, für eines der schönsten Länder der Erde, das uns Gott in seiner Güte geschenkt hat. So entstand die Idee der heutigen Generation, zwei Männer unseres Volkes und ihr Tun vor Augen zu führen. General Henri Guisan und Bruder Klaus. Wären diese beiden nicht gewesen und hätten sie sich in der schwierigen Zeit vor 50 Jahren nicht für unsere liebe Schweiz eingesetzt, wir wären von fremder Heeresmacht überfallen worden und wohl heute nicht mehr frei. Für die folgenden Ausführungen stehen Zeugen gut, deren Namen mir bekannt sind und meine Wenigkeit selber. Vor 50 Jahren. Unter dem Titel Vor 50 Jahren ist in Presse, Radio und Fernsehen gar vieles berichtet worden. Doch von einem Ereignis, das für unser Land vielleicht das Wichtigste war, konnte man in den offiziellen Medien nichts erfahren. Darüber soll im Folgenden berichtet werden. Es handelt sich um die Rettung unseres Vaterlandes vor der Invasion durch die Hitlertruppen, durch das Eingreifen unseres Landesvaters, des heiligen Bruder Klaus von Flüe. Hier das Zeugnis eines Schweizer Soldaten, der damals dabei war. 1939 und 1940 waren die zwei Generalmobilmachungen unserer Armee, denn große Gefahr drohte unserem Land und Volk. Meine Kameraden und ich waren bereit, für unsere Heimat und unsere Familien das Leben einzusetzen. Das hatten wir mit heiligem Eidschwur auf dem Breitfeld bei Gossau, St. Gallen, versprochen. Dieser Eid der Treue hat von uns manch hartes Opfer abverlangt. Es war in der Nacht vom 13. auf den 14. Mai 1940. Ich war Wachtkommandant, Stellvertreter. Unsere Wachttruppe war bei Gießen an der Lind zwischen Reichenburg und Benken eingesetzt. Falls Hitlers Truppen in unser Land einfallen würden, war geplant, die ganze Lindebene unter Wasser zu setzen, um so vor allem den Vormarsch der Panzer zu erschweren. Am folgenden Morgen konnte ich mit eigenen Augen sehen, wie der Binnenkanal gestaut wurde. Unsere Truppe hatte auch die Aufgabe, den Rickentunnel zu bewachen und nötigenfalls zu sprengen, um Geleitzügen den Zugang zu verunmöglichen.
In jener Nacht hatte ich verantwortungsvollen Nachtdienst. Ich war im Büro des Wachtlokals. Gegen 3 Uhr morgens schrillte das Telefon. Höchste Alarmbereitschaft erstellen, lautete der Befehl, der direkt aus Bern kam. Man hatte in Erfahrung gebracht, dass Hitler die Absicht hatte, mit seinen stolzen, bisher immer siegreichen Truppen die Schweiz ins Reich heimzuholen. Dazu musste er natürlich eine Berechtigung haben. Durch seine verlogene Propaganda versuchte er, wie vorher in Polen, dem deutschen Volke beizubringen, dass ein solcher Einfall nicht nur berechtigt, sondern sogar nötig sei. In Deutschland wurde verbreitet, die Deutschen würden in der Schweiz misshandelt, ja getötet. Dass dieser Einmarsch, der im Badischen konzentrierten Hitlerarmee bevorstand, beweist unter anderem eine Durchsage im japanischen Radio. Japan war damals mit Deutschland verbündet. Pater Max Blöchlinger von der Missionsgesellschaft Bethlehem weilte damals als Missionar in Japan. Er hörte in den Abendnachrichten, dass die deutschen Truppen nachts um 2 Uhr in die Schweiz einmarschiert seien. Sofort rief er seinen Mitbruder an, der in einem anderen Stadtteil wohnte, und informierte ihn über das Geschehen, das für sie beide als Schweizer sehr schmerzlich war. Auch die japanische Presse berichtete damals von diesem Ereignis. Aber schon 12 Stunden später widerrief das japanische Radio die Meldung. Es hieß, der Einmarsch der deutschen Armee sei nicht erfolgt. Pater Max Blöchlinger, der 12 Jahre lang Generaloberer der Missionsgesellschaft war und 1940 in Japan weilte, bekräftige obige Aussage am 13. Mai 1989 mit seiner Unterschrift. Warum konnte das riesige Heer Hitlers nicht in die Schweiz einrücken? Gewiss, unsere Armee war bereit, das heißt, es bestand ein Grenzschutz. Es gab Befestigungen. Die sogenannte dritte Verteidigungslinie war in Vorbereitung. Doch muss man leider auch sagen, dass einige höhere Offiziere, die um ihr Leben bangten,

als einige Offiziere, wohl Ungläubige, das Gottvertrauen des Generals in Misskredit bringen wollten und spöttisch meinten, ja, die Katholiken glauben an alles Mögliche, auch an eine jungfräuliche Geburt, gab ihnen der protestantische General Guisan zur Antwort, bei Gott ist kein Ding unmöglich. Dieses wunderbare Wort hat sich nicht nur in der Vergangenheit als richtig erwiesen, sondern gerade auch in jenen Tagen großer Gefahr. Weshalb konnte Hitler die Schweiz nicht erobern? Der Erinnerungsfilm über das Geschehen von 1939 bis 1945 endet mit dem Satz: Die Verschonung unseres Landes, das ringsum von den Achsenmächten eingeschlossen war, ist historisch nicht erklärbar. Es ist ein Wunder. Kaspar Villiger, der damals gegenwärtige Bundesrat, schrieb am 5. September 1989, dass uns nebst unseren eigenen Vorkehrungen die göttliche Vorsehung aus dem Strudel des Zweiten Weltkrieges herausgehalten hat, steht für mich außer Frage. In welcher Form dies geschah, muss ich dem Urteil jener überlassen, die es erlebt haben. Hören wir das Zeugnis von Menschen, die es erlebt haben. Hitler erteilte den Befehl, in jener Nacht um 2 Uhr früh in Umgehung des französischen Verteidigungsgürtels der sogenannten Maginot-Linie in die Schweiz einzufallen. Was war aber in der Schweiz geschehen? In jenen Tagen der größten Gefahr für unser Land und Volk hatte der damalige Bruder Klausenkaplan Werner Durrer die ihm bekannten Kinderheime des Seraphischen Liebeswerkes in Solothurn zu einer Gebetsnovene aufgerufen, auf das Gott durch die Fürbitte von Bruder Klaus unser Land vor dem Schrecken des Krieges verschonen möge. Er hatte dabei wohl auch an die Worte gedacht, Kindergebet dringt durch die Wolken. Gott hat das Gebet erhört und durch Bruder Klaus unser Land vor der Invasion beschützt. Um die Zusammenhänge zu verstehen, muss man sich das Leben von Bruder Klaus vor Augen halten. Bauer Klaus von Flühe, Rottmeister, Hauptmann, in den Feldzügen der Eidgenossen, Ratsherr und Anwärter auf das Amt des Landammanns, das er freilich ausschlug, hat mit Einwilligung seiner Frau und schweren Herzens alles verlassen, nachdem die Existenz seiner Familie mit 10 Kindern gesichert war. Er hatte nächtelang um diesen Entschluss gerungen, um zu erfahren, ob Gott tatsächlich dieses Opfer von ihm verlange. Gott wollte es so gehabt haben, heißt es in einer alten Urkunde. Klaus von Flüe wollte ins Elend gehen. Diese Redensart hatte damals die Bedeutung von die Heimat verlassen und ins Ausland gehen. Sein Ziel waren die sogenannten Gottesfreunde, die im Elsass lebten. So zog er los, angetan mit einer rauen Einsiedlerkutte, die ihm seine Frau Dorothea gewoben hatte. Er kam in das Waldenburger Tal in der Nähe von Diestal, Basel-Land. Er nächtigte bei einem Lebhag. Ein Bauer entdeckte ihn und erkundigte sich nach seinem Vorhaben. Er riet ihm aufs Entschiedenste ab, ins Elsass zu gehen, denn die Eidgenossen, diese kriegerischen Haudegen, seien dort nicht willkommen. Bruder Klaus erkannte im Rat des Bauern Gottes Wille und entschloss sich umzukehren. Das war wohl eines der größten Opfer in seinem Leben. Heimkehren, dorthin, wo er hergekommen war, damit war er des Spotts gewisser Leute sicher. Nun aber das Sonderbare. In jener Gegend, in der Nähe von Liestal, erschien am Abend des 13. Mai 1940 vor den Augen der Talbewohner und zahlreicher dort stationierter Soldaten eine Hand wie schützend am Himmel. Nach Bekanntgabe der Himmelserscheinung gab es Stimmen, die meinten, es handle sich um eine bloße

Strahlenbrechung am wolkigen Abendhimmel. Major Dr. Jurist Walter Döbeli von Schönenwerth, Protestant, war der festen Überzeugung, die er immer wieder zum Ausdruck brachte, dass Gott das Wunder unserer Bewahrung vor den Schrecken des Krieges durch die Fürbitte von Bruder Klaus gewirkt hat. Als weiterer Beweis, dass damals unser Land wirklich durch Bruder Klaus mit der Macht des Allerhöchsten aus der größten Gefahr errettet worden ist, sei Folgendes angefügt. Der Schiffsführer, die die Stabsoffiziere und General Guisan in den Tagen 16., 22., 27. und 30. November zur Rekognoszierung für die Erstellung einer dritten Verteidigungslinie zu führen hatte, kannte in Baden eine deutsche Person. Das alte Fischerbuch, in das der Schreiber Einsicht nehmen konnte und dem der genannte Schiffsführer persönlich bekannt ist, weist diese Daten aus, sogar die Routen, die zu fahren waren, und den Stundenlohn für Schiff und Mann, 3,50 Franken. Diese Person teilte dem Schiffsführer mit, sie sei überzeugt, dass die deutsche Armee die Schweiz besetzen werde. Diese Nachricht habe sie von ihren beiden Brüdern erhalten, die beide hohe Offiziere in der Armee Hitlers waren. Es soll ein Millionenheer von Konstanz bis Basel bereit gewesen sein. Der Befehl zum Einmarsch wurde von Hitler gegeben, aber es geschah nichts. Die Brüder bezeugten ihr, dass sie zwei leuchtende erhobene Arme am Himmel gesehen hätten und die ganze Armeeführung sei ganz verwirrt gewesen und deshalb hätten sie nichts unternehmen können. Die Deutschen waren voll überzeugt, dass die Schweiz von einer höheren Macht beschützt wurde. Bericht eines Wachesoldaten. 13. Mai 1940. Am abendlichen Himmel erschien ein kleines Wölkchen. Es wurde größer und nahm die Gestalt einer Hand, schließlich einer leuchtenden, durchsichtigen Hand an, so dass man daran die Knochen sah. Sie bewegte sich segnend über das Land. Ich hatte den Eindruck, dass es Bruder Klausens Hand war. Als ich nach der Wache Ablösung zurückkam, fand ich alles in Aufregung. »Sie kommen«, rief man mir zu. »Nein, sie kommen nicht«, antwortete ich und erzählte, was ich gesehen hatte. Der Bericht stammt von Herrn Zappa, Fotograf in Langendorf, Solothurn. Ein weiteres Zeugnis, Fräulein A. B. Name und Wohnort ist dem Schreiber bekannt, war in den Jahren 1962 bis 1969, Todesjahr, Krankenpflegerin bei Professor Hans Felix Pfenninger. Der Professor war evangelischer Christ. Er erzählte der obgenannten Pflegerin, dass er und seine Offizierskollegen die Zeugen der Handerscheinung am Himmel gewesen seien, dies vor General Guisan mit Eid beschwören mussten. Als Episode erwähnte er, dass Oberstdivisionär Bircher, ehemals Chefarzt von Aarau, vorerst nicht abknien wollte, weil er eine neue Schale gehabt habe und der Boden durch den Regen aufgeweicht war, es aber dann doch getan habe. Professor Hans-Felix Pfenninger war voll überzeugt, dass es die Hand von Bruder Klaus gewesen sei. Er war ein großer Verehrer unseres Landesretters. Was Schwester Gertrud vom Ranft erzählt. Schwester Gertrud hörte zufällig, wie ein deutscher Priester bei einer Predigt in der Ranftkapelle berichtete, er kenne Männer, damalige Soldaten, die ihm folgendes Erlebnis geschildert hätten. Eines Nachts, unsere Angaben gemäß vom 13. auf den 14. Mai 1940, kam aus dem Hauptquartier der Befehl zum Angriff auf die Schweiz. Trotz aller Bemühungen sprang aber kein einziger Motor sämtlicher Militärfahrzeuge an.
Auf Anfrage ans Hauptquartier, was zu tun sei, befahl Hitler, bei sämtlichen Fahrzeugen Ölwechsel vornehmen. Das wurde gemacht, aber ohne den geringsten Erfolg. Darauf wurde der Angriff abgeblasen und es kam der Befehl zum Rückzug mit dem Verbot, die Sache bekannt zu geben, da es nur ein Scheinangriff gewesen sei. Zum Rückzug aber liefen alle Motoren problemlos an und alle waren überzeugt, dass die Schweiz beschützt werde. Soeben Gelesenes bestätigt auch die Aussage eines Lehrers, der als Soldat dabei gewesen war und seinen Schulkindern erzählte, kein einziges der Invasionsfahrzeuge sei angesprungen. Diese Begebenheit sei streng geheim gehalten worden. Nebst den Talbewohnern haben 40 vor allem dort weilende Soldaten die Erscheinung der Hand schriftlich bestätigt. Zuerst war es eine lichte Wolke und wurde dann ganz klar zu einer Hand, ganz durchsichtig. Und weil es Leute gab, die einfach nicht glauben wollten, wurde ein Universitätsgutachten eingeholt, das beweisen sollte, es sei natürlich gewesen. Und Historiker wollen heute noch beweisen, Hitler habe nie an eine Invasion gedacht. Was versucht man nicht alles, um nicht glauben zu müssen, dass es eine höhere Macht gibt? Brunnenvergiftung durch Gebet verhindert. Ein weiteres Zeugnis aus jener Zeit. Um einen Einfall in die Schweiz zu verhindern, wurden rechtzeitig Befestigungen erstellt. Tanksperren, Stacheldrahtverhaue, Bunker und so weiter. Fieberhaft wurde daran gearbeitet. In den Maitagen 1940, wie schon berichtet, wurde es ganz besonders gefährlich. Wachsame Hüter unserer Heimat hatten bereits einen Funkspruch aufgefangen, der den Befehl zum Einmarsch in die Schweiz ausgegeben hatte. In aller Eile wurde die Evakuierung der gefährdeten Einwohner vorab der Frauen und Kinder vorbereitet. Die Person, die mir das alles aufs Genaueste berichtete, erinnert sich noch genau daran, als ob es gestern geschehen wäre. Ein paar Habseligkeiten, die auf das Fuhrwerk hätten geladen werden sollen, vor allem aber die Angst. Offiziere und Soldaten waren überall in höchste Alarmbereitschaft versetzt. Doch dies hätte wahrscheinlich wenig oder nichts genützt, denn schon zuvor war ein schreckliches Attentat geplant. Die Person kann Name, Ort und alle Umstände genau beschreiben. Ein Schweizer, der gekauft worden war von den Feinden, hatte den Auftrag, Gift, das er in seinem Keller aufbewahrt hatte, ins Wasserreservoir zu gießen, aus dem sowohl das Militär wie die Zivilbevölkerung das Trinkwasser bezog. So sollten möglichst viele vergiftet werden. Doch dieser Bösewicht hatte die Rechnung ohne den Himmel gemacht. Schon zu Beginn des Krieges und vor allem in dieser ganz gefahrvollen Zeit gingen die Menschen auf die Knie, beteten, bestürmten den Himmel. Auch nach harter Tagesarbeit folgten die nicht diensttuenden Männer, Frauen und Kinder der Aufforderung des damaligen Pfarrherrn und strömten in Scharen zum Gebet in die Kirche. Wallfahrten wurden gemacht, ganz besonders nach Maria Einsiedeln und zu Bruder Klaus. Dem Allwissenden entging das grausame Spiel des Verräters nicht. Eines Tages hing ein Zettel an seiner Haustüre. Geschäft geschlossen. Der Mann war verschwunden. Man hatte das Gift in seinem Keller noch rechtzeitig gefunden. Was hätten wohl die Gewehre und Geschütze genützt, wenn die Bedienungsmannschaft durch tödliches Gift außer Gefecht gesetzt gewesen wäre? Durch das Eingreifen des Himmels, durch die Vermittlung unseres heiligen Bruder Klaus, wurde, wie wir gehört haben, der Einmarsch der Hitlertruppen aus dem Badischen verhindert. Zur scheinbaren Rechtfertigung wurde durchgegeben, die gleichen Wachtsoldaten hätten auch diesen Funkspruch aufgefangen. Der Blutzoll wäre zu hoch gewesen,
Deshalb sei die Übung abgebrochen worden. Was für ein Dankgebet ist damals zum Himmel gestiegen. Darüber könnte die Person jetzt auch alt geworden, beredtes Zeugnis ablegen. Bis anhin war die Rede von der Hilfe des einen Mannes, der Hilfe von oben, vom heiligen Bruder Klaus. Nun soll weiter ausgeführt werden, wie ein zweiter großer Mann unserem Lande damals wirksam geholfen hat. Es war General Henri Guisan. Von seinem tapferen Widerstandswillen und seinem Gottvertrauen haben wir bereits etwas erfahren. Woher hatte er dieses Gottvertrauen? Welches war sein Geheimnis? Dafür wieder ein authentisches Zeugnis. Am Tage vor St. Otmar, am 15. November 1315, fand bekanntlich die Schlacht am Moorgarten statt. Alljährlich wird dieser Tag feierlich als Gedenktag begangen mit Gedächtnisgottesdienst. Der verstorbene Josef Konrad Schäuber, der älteren Generation noch wohlbekannt durch sein Wort zum Tag am Radio und seine Artikel im Sonntag unterzeichnet mit Pilgrim, hatte als Feldprediger am 15. November 1940 im Zweiten Kriegsjahr diesen Gedächtnisgottesdienst gehalten. Auf dem Heimweg saß er im Auto neben dem General, der ebenfalls an der Moorgartenfeier teilgenommen hatte. Hauptmann Schäuber fragte den General nach dem Armeebefehl, der bis zum Kriegsende Gültigkeit hatte. Guisan hatte ihn an der denkwürdigen Zusammenkunft auf dem Rütli ausgegeben und er wusste ihn auswendig. Dann schwieg er. Nach einigen Minuten nahm Feldprediger Schäuber das Gespräch wieder auf. Hier im Wortlauf wiedergegeben. Herr General, die zwei Gedanken vom Rütli und vom Redui, entschuldigen Sie, sie kommen mir wie die Eingebung eines guten Schutzengels der Heimat vor. Wiederum schweigen. Mit verhaltener Stimme sprach dann Guisan, jetzt verrate ich Ihnen etwas, etwas, das ich noch keinem Menschen gesagt habe. Ich bin Protestant, Sie sind katholischer Feldprediger. Aber nicht, weil Sie Feldprediger sind, verrate ich Ihnen mein Geheimnis. Sie wissen, ich stehe morgen sehr früh auf. Dann ist mein erster Gedanke, was kann ich heute für unsere Heimat Gutes tun? Ich knie und bete mit zertanen Armen, dass unser Vater. Etwas Besseres fällt mir nicht ein. So taten es die alten Eidgenossen vor der Schlacht, so tue ich es jeden Tag. Und nun mein Befehl an Sie, Herr Hauptmann. Was ich Ihnen da verraten habe, das dürfen Sie keinem Menschen weitersagen, bis der Krieg vorüber ist. Herr General, Ihr Befehl ist mir heilig. Josef Konrad Schäuber hat ihn auch gehalten. Das Geheimnis des Generals heilig gehalten. Nun aber soll es laut verkündet werden. Denn aus diesem Geheimnis, aus dem Gebet, aus der lebendigen Verbindung mit Gott hat unser General die Kraft geschöpft, mutig und unerschrocken aller Gefahren zu trotzen. Selbst das Ansinnen der verängstigten Offiziere, die um ihr Leben und das ihrer Lieben bangten, die Kapitulation anzubieten, hat er zurückgewiesen und sie auf die Allmacht Gottes verwiesen. Bei Gott ist kein Ding unmöglich. Folgen wir nun wiederum dem Bericht des erwähnten Schiffsführers. In den Novembertagen anno 1939 ging es darum, die Schweiz noch besser gegen einen allfälligen Angriff von außen zu schützen, neben der ersten und zweiten Befestigungslinie eine dritte, ungefähr von Zürich nach Sargans, zu errichten. Dazu waren Abklärungen auch aus der Sicht vom See her nötig. Der General musste diese Abklärungen zusammen mit hohen Offizieren, Architekten, Bauleuten und so weiter vornehmen. Dazu benötigten sie entsprechende Boote. Die Offiziere besaßen wohl Schnellboote, doch die versagten vielfach, weil das verwendete Benzin mit zu viel Petrol vermischt war.
So kamen eines Abends zwei Offiziere zum Vater unseres Gewehrmannes und wollten sein Motorboot requirieren. Es war dies ein Boot mit 8 Sitzen, mit einem Standardmotor von 8 PS. Der Vater war aber nur einverstanden, wenn sein Sohn, der damals 30 Jahre alt und HD-Soldat war, das Schiff fahre. So wurde es abgemacht. Das Fischerbuch enthält die Daten der Fahrten. Schon am ersten Tag musste der Schiffsführer in Zivil den Offizieren, die glaubten, sie verständen etwas von Schifffahrt, zeigen, dass er als Seebär See und Schiff besser kannte und verstand. Am zweiten Tag begann für unsere Zeugen die Bekanntschaft mit General Guisan, den er dann 6 Tage neben sich auf der Schiffsbank sitzend hatte. Um 7.30 Uhr sollte das Boot in Hurden starten, um General und Offiziere auf die Ufernau zu bringen. Guisan nahm Platz neben dem Schiffsführer, wie er ihn fortan nannte, und sie stachen in See. Sie, Schiffsführer, Sie sind in Zivil. Sie hören viel, Sie sehen viel. Ich kann von Ihnen keinen Eid verlangen, aber ich habe Vertrauen. Dabei legte er seinen Zeigefinger über seine geschlossenen Lippen. Jawohl, Herr General. Auf der Ufernau angekommen, wollte der Schiffsführer bei seinem Boot bleiben. Allein der General hieß ihn mitkommen. Vor dem Arnstein, der höchsten Erhebung der Insel, versammelte Guisan seine Offiziere und den Zivilisten in einem Halbkreis um sich und sprach: Wir haben heute einen schweren Tag. Wir beginnen den Tag mit dem Gebet. Dann sprach er auf Französisch das Unser Vater. Notre Père qui es aux cieux. Unser Gewehrsmann beobachtete Tränen in Offiziersaugen. Bei der Überfahrt hatten diese Offiziere ziemlich oft geflucht, und zwar schreckliche Flüche. Guisan hörte still zu. Doch bei der zweiten Überfahrt stand Guisan auf und rief ganz energisch: Ihr Herren Offiziere, seid ihr Gassenbuben? Ihr flucht bei jedem dritten, vierten Wort. Das will ich nicht mehr hören. Ein Offizier flucht nicht. Von da an wagte es keiner mehr zu fluchen. Ja, sie passten aufeinander auf. Wenn einer zu fluchen begann, musste er 20 Rappen bezahlen. Das war damals noch Geld. Es floss in eine gemeinsame Kasse und verhalf am Ende zu einem gemeinsamen Nachtessen. Wie weit Henri Guisan Maria die Mutter Gottes verehrte, weiß wohl niemand außer ihm. Dass er mehrere Male in Einsiedeln war, das ist bekannt. Ein kleiner Hinweis jedoch. Auf einer Fahrt zog der Schiffsführer sein Taschentuch aus dem Hosensack. Dabei fiel sein Rosenkranz auf die Bank, auf der Guisan saß. Er hob ihn auf und sagte zum Schiffsführer: Sie sind katholisch. Dann nahm er den Rosenkranz, zeigte ihn den Offizieren und sagte: Einen solchen Rosenkranz möchte ich um die ganze Schweiz legen. Verdanken wir nicht auch vieles unserer Landesmutter? Eines sei schließlich noch erwähnt. Vielleicht zeigt es auf, was unsere Frauen als ihr Bestes für unsere Heimat und unser Volk tun könnten. In all den schweren Tagen stand unserem General seine kluge, gottesfürchtige Frau hilfreich zur Seite, wie eine Stauffacherin. Sie bestärkte ihn im Gottvertrauen und war ihm stets nahe, besonders durch ihr Gebet und, wenn sie konnte, durch ihre Gegenwart. Am 19. August 1945 nahm General Guisan Abschied von seiner tapferen Armee. Die Fahnen und Standarten aller Einheiten hatten sich zur Fahnenburg im großen Geviert vor dem Bundeshaus zu Bern aufgestellt. Die Bereitermusik spielte den General Guisan Marsch.

Eine unübersehbare Volksmenge umsäumte den Platz. General Guisan stand neben dem Portal des Bundeshauses. Er erhob ergriffen die Hand und sprach sein letztes Wort als Oberkommandierender der Armee. Adieu, Heere Banner. Ich gebe euch heute intakt, frei und stolz den Landesbehörden zurück. Als alle Fahnen ins Bundeshaus getragen waren, drängte sich eine Frau mit ihrem kleinen Sohn durch das Portal, dankte dem General und fragte ihn nach der Fahne eines bestimmten Territorialbataillons. Der General bat einen Weibel, die Fahne zu suchen. Die Frau kniete nieder, küsste das Seidentuch, deckte damit ihr Gesicht und sagte zu ihrem Buben: Das ist die Fahne, unter der dein Vater gedient hat. Die Fahne, die sich über sein Grab senkte. Er war Gefreiter. Dein Vater, das heißt, ein guter Soldat. Als der General das sah, fielen Tränen über das braun gebrannte Gesicht des 71-jährigen Mannes. Hätten wir doch viele solch gute Soldaten, solch gute Mütter und Männer wie General Guisan, der um Mitternacht des 7. April 1960 gestorben, am 12. April zu Grabe geleitet worden und somit in die ewige Heimat eingegangen ist, nachdem er unserer irdischen Heimat so treu gedient und sie beschützt hat. Folgende Tatsachen zeigen, dass Hitler die Schweiz angreifen wollte. Erstens, gegen den 10. Mai. In Rom erfährt der Schweizer Botschafter Rüegger vom Vertreter der USA, dass die Schweiz nur noch durch ein Wunder vom Krieg verschont bleiben werde. Ein Vorgehen der Deutschen am linken Flügel sei zu erwarten. Zweitens, am 11. Mai 1940 steht in der Lagebeurteilung des Schweizerischen Nachrichtendienstes, am Rhein sind Vorbereitungen, Brücken über den Fluss zu schlagen, beobachtet worden, im deutschen Grenzgebiet Tafeln mit genauen Entfernungen zur Schweiz. Drittens, 12. Mai, am Hornberg wurden schwere Feldhaubitzen festgestellt. Die Entfernung vom Rhein würde die Beschießung unserer Bunker am Rhein gestatten. Viertens, von Colonel Gauche, Chef des französischen Nachrichtendienstes, wird mitgeteilt. Um das Schicksal der Schweiz größte Sorge. Truppenkonzentrationen im Wiesetal und im Schwarzwald. Fünftens, Berichte aus Berlin, diplomatische Kreise, die dasselbe sagen. Sechstens, am 12. Mai, Goebbels erklärt in einer Rede, dass es in Europa innerhalb 48 Stunden keine neutralen Staaten mehr geben werde. Siebtens, die Franzosen teilen mit, starke Konzentration zu Tuttlingen. Eine Fallschirmjägerdivision hat Stuttgart Richtung Süden verlassen. Achtens, Colonel Gauche teilte dem eidgenössischen Militärattaché vertraulich mit, wir wissen aus absolut sicherer Quelle, dass der Angriff auf die Schweiz beschlossene Sache war. Neuntens, das Zeugnis von Pater Blöchlinger ist oben bereits erwähnt. Die Meldung im japanischen Radio und in der Presse und Widerruf. Zehntens, Hitler hatte sehr großen Zorn auf die Schweizer Presse. Die Nazis in der Schweiz haben den Angriff sicher erwartet. Elftens, ein Grund für den raschen deutschen Angriff war wohl auch das Wissen, dass unsere Armee noch nicht so gut gerüstet war. Nachwort, 50 Jahre danach. Im Jahre 1939-40 ging unser gottesfürchtiger General Henri Guisan daran, in Sorge um den Schutz unserer Heimat gegen den Feind von außen die bestehenden Festungen auszubauen. Nicht zuletzt im Gebiet von Benken, wozu früher Altwies gehörte, Oberer Buchberg, Maria Bildstein, im Bezirk Gaster wurde die dritte Verteidigungslinie errichtet.
Der Schreiber war Tag und Nacht daran beteiligt. 50 Jahre später gingen Männer und Frauen aus diesem Gebiet daran, eine Befestigung gegen den inneren Feind unseres Landes zu richten. Eine Kapelle zu Ehren des heiligen Landesvaters Bruder Klaus und zu Ehren der Landesmutter Maria auf Altwies. Bei der Realisierung mussten viele Hindernisse überwunden werden. Zur Zeit um den 13. Mai, als Bruder Klaus unser Vaterland aus der größten Not errettet hat, soll der Grundstein zu dieser Kapelle und die bereits begonnenen Arbeiten gesegnet werden. Zur Zeit des Bruder Klausenfestes, das Papst Pius XII. Bei der Heiligsprechung des Bruder Klaus auf diesen Tag festgesetzt hat, soll die Kapelle eingesegnet und das Glöcklein geweiht werden. Dieses Glöcklein soll fortan jeden Morgen und Abend zum Englisch-Grußgebet einladen und das verkünden, was auf das kleine Glöcklein aufgegossen wurde. Heiliger Bruder Klaus, heilige Maria, erflehet uns Segen und Heil. Pater Matthias Graf, ehemals Füsilier, Kompanie 180. Erinnerungen aus jenen Tagen. Pater Viktor Notter, später Missionar auf Taiwan, genau in Taitung, war in jungen Jahren Missionar in der Mandschurei. Er schreibt, dass er in Tsitsikar weilte, in der bischöflichen Residenz. Am Sonntagnachmittag fuhr Bischof Huckenthober mit dem Prokurator zum kleinen Seminar und Pater Viktor sollte das Haus hüten. Währenddessen brachte man die chinesische Tageszeitung. Da stand auf der vordersten Seite mit großen Lettern: Deutsche Armee in die Schweiz einmarschiert. Die Mandschurei war damals eine japanische Kolonie mit Deutschland verbündet. A.M. jetzt in St. Gallen berichtet. Im April oder im Mai war ich im Büro und Telefondienst im Aktivdienst in Berneck. Ich war damals die einzige FHD im ganzen Rheintaler Grenzregiment. Wir hatten in der besagten Nacht vom 13. zum 14. Mai um 2 Uhr Alarm, waren aber darauf vorbereitet, Rucksäckli und Wolldecke lagen parat. Das Velo stoßend musste ich neben dem Hauptmann durch die Nacht traben, weil er mich an verschiedenen Wachstellen vorstellen musste. In irgendeinem Tobel, den Namen weiß ich nicht mehr, bekam ich ein Schlafzimmer zugewiesen, während die Mannschaft im Schulzimmer auf dem Boden nächtigen musste. Es dachte natürlich niemand an Schlaf. Die Beruhigungstabletten, die mir meine Schwester zugesteckt hatte, gab ich samt und sonders dem Hauptmann, der in seiner Nervosität dieses Zeug tatsächlich zu sich nahm. Ein katholischer Theologe hat als Gefreiter dem Hauptmann großen Eindruck gemacht. Er bewunderte ihn wegen seiner Ruhe und Furchtlosigkeit. Ich aber glaubte schon, dass möglicherweise Bruder Klaus unser Land beschützte. CM-Telefonistin in einer Telefonzentrale nahe der Rheingrenze versah vom 13. auf den 14. Mai 1940 den Nachtdienst. Gegen 2 Uhr morgens erhielt sie von einer Dienststelle die Mitteilung, dass der Einmarsch der deutschen Truppen in einer halben Stunde zu erwarten sei. Machen Sie sich bereit. CM wusste, dass die dortige Telefonzentrale auf jeden Fall Angriffspunkt sein würde, da im gleichen Gebäude noch eine militärische Auswertezentrale untergebracht war, zu der die Fäden eines großen Teils der Rheingrenze liefen. Sie wusste aber auch, dass sie gemäß dienstlicher Vorschrift in jedem Fall in der Telefonzentrale zu verbleiben hätte. In ihrer Angst versprach sie eine Pilgerfahrt zu Bruder Klaus, sofern er ihr helfe, am Morgen lebend die Telefonzentrale verlassen zu können. Und dies geschah. Der deutsche Einmarsch erfolgte nicht. Auch das Versprechen der Pilgerfahrt fand seine Erfüllung. Wir danken Ihnen herzlich, dieser Sendung gefolgt zu sein. Es grüßt Sie herzlich, Ihr Radio Gloria Team. Bruder Klausengebet.
heiliger Bruder Klaus, du großer Freund des Volkes, bewahre uns vor Krieg, Hunger und jeglicher Not. Sichere deinem Vaterland gesegneten Bestand in Frieden und Wohlfahrt. Erflehe der geistlichen und weltlichen Regierung Weisheit und Stärke im Geiste des Glaubens. Erwecke aus deinem Volke recht viele Priester und Laienapostel voll heiligen, klugen Eifers. Erhalte unserem Bauernstand die Liebe zur heimatlichen Scholle, die Freude an christlicher Einfachheit, Sparsamkeit und Opferwilligkeit. Erfülle die Dienstherren und Arbeiter mit christlicher Liebe und Gerechtigkeit, mit Zufriedenheit und Demut. Gib, dass wir alle eins werden in Glaube, Hoffnung und Liebe, um hier Gottes Ehre zu mehren und dort die Heimat des ewigen Glückes zu finden. Heiliger Landesvater, bitte für uns. Amen.

rettet heute unsere Heimat, eine Kleinschrift herausgegeben vom damaligen Pfarrer von Benau, dem Pater Matthias Graf, vorgelesen von der Frau Monika Rindeknecht Deiss. Die Kleinschrift ist gratis erhältlich bei Radio Gloria. Schicken Sie uns ein an Sie adressiert zum frankiertes Gouvert im Format C5, das ist die Hälfte von einem A4-Blatt, an die Adresse Radio Gloria, Postfach 540, 6280 Hochdorf. Wir danken an dieser Stelle auch an die Personen, die die Kleinschrift in der Neu rausgegeben haben und uns im Radio Gloria eine grosse Anzahl zur Verfügung gestellt haben. Ein herzliches Dankeschön. Wir schließen die Sendung mit einem Gebet. Heilige Gnadenmutter von Einsiedeln, mächtige Helferin des Vaterlandes, beschütze Land und Volk. Heiliger Bruder Klaus, Vater des Vaterlandes, beschütze Land und Volk. Heilige Engel unseres Volkes, beschützet Land und Volk. Heilige Patrone unseres Landes, betet für unser Land und Volk. Im Namen des Herrn. Amen. Gelobt sei Jesus Christus. In Ewigkeit. Amen.

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1: Wir beten den Barmherzigkeitsrosenkranz. Im Namen des Vaters und des Sohnes und des Heiligen Geistes. Amen. Vater unser im Himmel, geheiligt werde dein Name, dein Reich komme, dein Wille geschehe, wie im Himmel, so auf Erden. Unser tägliches Brot gib uns heute und vergib uns unsere Schuld, wie auch wir vergeben unseren Schuldigern. Und führe uns nicht in Versuchung, sondern erlöse uns von dem Bösen. Amen. Gegrüßet seist du, Maria, voll der Gnade. Der Herr ist mit dir. Du bist gebenedeit unter den Frauen und gebenedeit ist die Frucht deines Leibes, Jesus. Heilige Maria, Mutter Gottes, bitte für uns Sünder, jetzt und in der Stunde unseres Todes. Amen. Ich glaube an Gott, den Vater, den Allmächtigen, den Schöpfer des Himmels und der Erde, und an Jesus Christus, seinen eingeborenen Sohn, unseren Herrn, empfangen durch den Heiligen Geist, geboren von der Jungfrau Maria, gelitten unter Pontius Pilatus, gekreuzigt, gestorben und begraben, hinabgestiegen in das Reich des Todes, am dritten Tage auferstanden von den Toten, aufgefahren in den Himmel, er sitzt zur Rechten Gottes, des allmächtigen Vaters. Von dort wird er kommen, zu richten die Lebenden und die Toten. Ich glaube an den Heiligen Geist, die heilige katholische Kirche, Gemeinschaft der Heiligen, Vergebung der Sünden, die Auferstehung der Toten und das ewige Leben. Amen. Ewiger Vater, ich opfere dir auf, den Leib und das Blut, die Seele und die Gottheit deines über alles geliebten Sohnes, unseres Herrn Jesus Christus, zur Sühne für unsere Sünden und für die Sünden der ganzen Welt. Durch sein schmerzhaftes Leiden
2: hab Erbarmen mit uns und mit der ganzen Welt.
1: Durch sein schmerzhaftes Leiden
2: hab Erbarmen mit uns und mit der ganzen Welt.
1: Durch sein schmerzhaftes Leiden
2: hab Erbarmen mit uns und mit der ganzen Welt.
1: Durch sein schmerzhaftes Leiden
2: hab Erbarmen mit uns und mit der ganzen Welt.
1: Durch sein schmerzhaftes Leiden
2: hab Erbarmen mit uns und mit der ganzen Welt.
1: Durch sein schmerzhaftes Leiden
2: hab Erbarmen mit uns und mit der ganzen Welt.
1: Durch sein schmerzhaftes Leiden
2: hab Erbarmen mit uns und mit der ganzen Welt.
1: Durch sein schmerzhaftes Leiden
2: hab Erbarmen mit uns und mit der ganzen Welt.
1: Durch sein schmerzhaftes Leiden
2: hab Erbarmen mit uns und mit der ganzen Welt.
1: Durch sein schmerzhaftes Leiden
2: hab Erbarmen mit uns und mit der ganzen Welt.
1: Ewiger Vater, ich opfere dir auf den Leib und das Blut, die Seele und die Gottheit deines über alles geliebten Sohnes, unseres Herrn Jesus Christus, zur Sühne für unsere Sünden und für die Sünden der ganzen Welt. Durch sein schmerzhaftes Leiden
2: hab Erbarmen mit uns und mit der ganzen Welt.
1: Durch sein schmerzhaftes Leiden
2: hab Erbarmen mit uns und mit der ganzen Welt.
1: Durch sein schmerzhaftes Leiden
2: hab Erbarmen mit uns und mit der ganzen Welt.
1: Durch sein schmerzhaftes Leiden
2: hab Erbarmen mit uns und mit der ganzen Welt.
1: durch sein schmerzhaftes Leiden.
2: Hab Erbarmen mit uns und mit der ganzen Welt.
1: Durch sein schmerzhaftes Leiden.
2: Hab Erbarmen mit uns und mit der ganzen Welt.
1: Durch sein schmerzhaftes Leiden.
2: Hab Erbarmen mit uns und mit der ganzen Welt.
1: Durch sein schmerzhaftes Leiden.
2: Hab Erbarmen mit uns und mit der ganzen Welt.
1: Durch sein schmerzhaftes Leiden.
2: Hab Erbarmen mit uns und mit der ganzen Welt.
1: Durch sein schmerzhaftes Leiden.
2: Hab Erbarmen mit uns und mit der ganzen Welt.
1: Ewiger Vater, ich opfere dir auf den Leib und das Blut, die Seele und die Gottheit deines über alles geliebten Sohnes, unseres Herrn Jesus Christus, zur Sühne für unsere Sünden und für die Sünden der ganzen Welt, durch sein schmerzhaftes Leiden.
2: Hab Erbarmen mit uns und mit der ganzen Welt.
1: Durch sein schmerzhaftes Leiden.
2: Hab Erbarmen mit uns und mit der ganzen Welt.
1: Durch sein schmerzhaftes Leiden.
2: Hab Erbarmen mit uns und mit der ganzen Welt.
1: Durch sein schmerzhaftes Leiden.
2: Hab Erbarmen mit uns und mit der ganzen Welt.
1: Durch sein schmerzhaftes Leiden.
2: Hab Erbarmen mit uns und mit der ganzen Welt.
1: Durch sein schmerzhaftes Leiden.
2: Hab Erbarmen mit uns und mit der ganzen Welt.
1: Durch sein schmerzhaftes Leiden.
2: Hab Erbarmen mit uns und mit der ganzen Welt.
1: Durch sein schmerzhaftes Leiden.
2: Hab Erbarmen mit uns und mit der ganzen Welt.
1: Durch sein schmerzhaftes Leiden.
2: Hab Erbarmen mit uns und mit der ganzen Welt.
1: Durch sein schmerzhaftes Leiden.
2: Hab Erbarmen mit uns und mit der ganzen Welt.
1: Ewiger Vater, ich opfere dir auf den Leib und das Blut, die Seele und die Gottheit deines über alles geliebten Sohnes, unseres Herrn Jesus Christus, zur Sühne für unsere Sünden und für die Sünden der ganzen Welt. Durch sein schmerzhaftes Leiden.
2: Hab Erbarmen mit uns und mit der ganzen Welt.
1: Durch sein schmerzhaftes Leiden.
2: Hab Erbarmen mit uns und mit der ganzen Welt.
1: Durch sein schmerzhaftes Leiden.
2: Hab Erbarmen mit uns und mit der ganzen Welt.
1: Durch sein schmerzhaftes Leiden.
2: Hab Erbarmen mit uns und mit der ganzen Welt.
1: Durch sein schmerzhaftes Leiden.
2: Hab Erbarmen mit uns und mit der ganzen Welt.
1: Durch sein schmerzhaftes Leiden.
2: Hab Erbarmen mit uns und mit der ganzen Welt.
1: Durch sein schmerzhaftes Leiden.
2: Hab Erbarmen mit uns und mit der ganzen Welt.
1: Durch sein schmerzhaftes Leiden.
2: Hab Erbarmen mit uns und mit der ganzen Welt.
1: Durch sein schmerzhaftes Leiden.
2: Hab Erbarmen mit uns und mit der ganzen Welt.
1: Durch sein schmerzhaftes Leiden.
2: Hab Erbarmen mit uns und mit der ganzen Welt.
1: Ewiger Vater, ich opfere dir auf den Leib und das Blut, die Seele und die Gottheit deines über alles geliebten Sohnes, unseres Herrn Jesus Christus, zur Sühne für unsere Sünden und für die Sünden der ganzen Welt. Durch sein schmerzhaftes Leiden.
2: Hab Erbarmen mit uns und mit der ganzen Welt.
1: Durch sein schmerzhaftes Leiden.
2: Hab Erbarmen mit uns und mit der ganzen Welt.
1: Durch sein schmerzhaftes Leiden.
2: Hab Erbarmen mit uns und mit der ganzen Welt.
1: Durch sein schmerzhaftes Leiden.
2: Hab Erbarmen mit uns und mit der ganzen Welt.
1: Durch sein schmerzhaftes Leiden.
2: Hab Erbarmen mit uns und mit der ganzen Welt.
1: Durch sein schmerzhaftes Leiden.
2: Hab Erbarmen mit uns und mit der ganzen Welt.
1: Durch sein schmerzhaftes Leiden.
2: Hab Erbarmen mit uns und mit der ganzen Welt.
1: durch sein schmerzhaftes Leiden.
2: Hab Erbarmen mit uns und mit der ganzen Welt.
1: Durch sein schmerzhaftes Leiden.
2: Hab Erbarmen mit uns und mit der ganzen Welt.
1: Durch sein schmerzhaftes Leiden.
2: Hab Erbarmen mit uns und mit der ganzen Welt.
1: Durch sein schmerzhaftes Leiden.
2: Hab Erbarmen mit uns und mit der ganzen Welt.
1: Heiliger Gott, heiliger, starker Gott, heiliger, unsterblicher Gott, habe Erbarmen mit uns und mit der ganzen Welt. Heiliger Gott, heiliger, starker Gott, heiliger, unsterblicher Gott, habe Erbarmen mit uns und mit der ganzen Welt. Heiliger Gott, heiliger, starker Gott, heiliger, unsterblicher Gott, hab Erbarmen.

Wir beten die sieben Vater unser. Es ist ein Gebet, das der göttliche Heiland, der heiligen Birgitta von Schweden offenbart hat. Papst Pius IX. Kannte diese Gebete und approbierte sie am 31. Mai 1862, indem er sie als der Wahrheit entsprechend und zum großen Nutzen für das Heil der Seelen erachtete. Nach dem Gebet hören Sie die Verheißungen von Jesus, die mit diesem Gebet verbunden sind. Wir beginnen unser Gebet im Zeichen des Kreuzes. Im Namen des Vaters und des Sohnes und des Heiligen Geistes. Amen. O Jesus, ich will jetzt siebenmal das Vaterunser beten, in Vereinigung mit jener Liebe, in welcher du dieses Gebet in deinem Herzen geheiligt und versüßt hast. Nimm es von meinen Lippen in dein göttliches Herz auf, verbessere und vervollkommene es so sehr, dass es der allerheiligsten Dreifaltigkeit so viel Ehre und Freude bereite, wie du ihr auf Erden mit diesem Gebet erwiesen hast. Und diese mögen überströmen auf deine heiligste Menschwerdung, zur Verherrlichung deiner heiligen Wunden und des kostbaren Blutes, das du daraus vergossen hast. Erstens, Beschneidung. Vater unser im Himmel, geheiligt werde dein Name, dein Reich komme, dein Wille geschehe, wie im Himmel, so auf Erden. Unser tägliches Brot gib uns heute und vergib uns unsere Schuld, wie auch wir vergeben unseren Schuldigern. Und führe uns nicht in Versuchung, sondern erlöse uns von dem Bösen. Gegrüßt seist du, Maria, voll der Gnade, der

0: Herr ist mit dir, du bist gebenedeit unter den Frauen, und gebenedeit ist die Frucht deines Leibes, Jesus. Heilige Maria, Mutter Gottes, bitte für uns Sünder, jetzt und in der Stunde unseres Todes. Amen. Ewiger Vater, durch die unbefleckten Hände Mariens und das göttliche Herz Jesu opfere ich dir die ersten Wunden, die ersten Schmerzen und die erste Blutvergießung Jesu auf, zur Sühne für meine und aller Menschen Jugendsünden und zur Verhütung erster Todsünden, besonders in meiner Verwandtschaft.
1: Zweitens, Blutschweiß. Vater unser im Himmel, geheiligt werde dein Name, dein Reich komme, dein Wille geschehe, wie im Himmel so auf Erden. Unser tägliches Brot gib uns heute und vergib uns unsere Schuld, wie auch wir vergeben unseren Schuldigern, und führe uns nicht in Versuchung, sondern erlöse uns von dem Bösen. Gegrüßt seist du, Maria, voll der Gnade, der Herr ist mit dir, du bist gebenedeit unter den Frauen, und gebenedeit ist die Frucht deines Leibes, Jesus. Heilige Maria, Mutter Gottes, bitte für uns Sünder, jetzt und in der Stunde unseres Todes. Amen. Ewiger Vater, durch die unbefleckten Hände Mariens und das göttliche Herz Jesu opfere ich dir die furchtbaren Leiden des Herzens Jesu am Ölberg auf und jeden Tropfen seines Blutschweißes zur Sühne für meine und aller Menschen Sünden des Herzens, zur Verhütung solcher Sünden und für die Vermehrung der Gottes- und Nächstenliebe.
0: Drittens, Geißelung. Vater unser im Himmel, geheiligt werde dein Name, dein Reich komme, dein Wille geschehe, wie im Himmel, so auf Erden. Unser tägliches Brot gib uns heute und vergib uns unsere Schuld, wie auch wir vergeben unseren Schuldigern. Und führe uns nicht in Versuchung, sondern erlöse uns von dem Bösen. Gegrüßt seist du, Maria, voll der Gnade, der Herr ist mit dir, du bist gebenedeit unter den Frauen, und gebenedeit ist die Frucht deines Leibes, Jesus. Heilige Maria, Mutter Gottes, bitte für uns Sünder, jetzt und in der Stunde unseres Todes. Amen. Ewiger Vater, durch die unbefleckten Hände Mariens und das göttliche Herz Jesu opfere ich dir die vielen tausend Wunden, die grausamen Schmerzen und das kostbare Blut Jesu von der Geißelung auf, zur Sühne für meine und aller Menschen Sünden des Fleisches, zur Verhütung solcher Sünden und für die Bewahrung der Unschuld, besonders in meiner Verwandtschaft.
1: Viertens, Dornenkrönung. Vater unser im Himmel, geheiligt werde dein Name, dein Reich komme, dein Wille geschehe, wie im Himmel, so auf Erden. Unser tägliches Brot gib uns heute und vergib uns unsere Schuld, wie auch wir vergeben unseren Schuldigern, und führe uns nicht in Versuchung, sondern erlöse uns von dem Bösen. Gegrüßt seist du, Maria, voll der Gnade, der Herr ist mit dir. Du bist gebenedeit unter den Frauen, und gebenedeit ist die Frucht deines Leibes, Jesus. Heilige Maria, Mutter Gottes, bitte für uns Sünder, jetzt und in der Stunde unseres Todes. Amen. Ewiger Vater, durch die unbefleckten Hände Mariens und das göttliche Herz Jesu opfere ich dir die Wunden, die Schmerzen und das kostbare Blut des heiligen Hauptes Jesu von der Dornenkrönung auf, zur Sühne für meine und aller Menschen Sünden des Geistes, zur Verhütung solcher Sünden und für die Ausbreitung des Königtums Christi auf Erden.
0: Fünftens, Kreuztragung. Vater unser im Himmel, geheiligt werde dein Name, dein Reich komme, dein Wille geschehe wie im Himmel, so auf Erden. Unser tägliches Brot gib uns heute und vergib uns unsere Schuld, wie auch wir vergeben unseren Schuldigern. Und führe uns nicht in Versuchung, sondern erlöse uns von dem Bösen. Gegrüßt seist du, Maria, voll der Gnade, der Herr ist mit dir, du bist gebenedeit unter den Frauen, und gebenedeit ist die Frucht deines Leibes, Jesus. Heilige Maria, Mutter Gottes, bitte für uns Sünder, jetzt und in der Stunde unseres Todes. Amen. Ewiger Vater, durch die unbefleckten Hände Mariens und das göttliche Herz Jesu, opfere ich dir die Leiden Jesu auf seinem Kreuzweg auf, besonders seine heilige Schulterwunde und deren kostbares Blut, zur Sühne für meine und aller Menschen Auflehnung gegen das Kreuz und Murren gegen deine heiligen Anordnungen und alle anderen Zungensünden, zur Verhütung solcher Sünden und für wahre Kreuzesliebe.
1: Sechstens, Kreuzigung Jesu. Vater unser im Himmel, geheiligt werde dein Name, dein Reich komme, dein Wille geschehe, wie im Himmel so auf Erden. Unser tägliches Brot gib uns heute und vergib uns unsere Schuld, wie auch wir vergeben unseren Schuldigern, und führe uns nicht in Versuchung, sondern erlöse uns von dem Bösen. Gegrüßt seist du, Maria, voll der Gnade, der Herr ist mit dir, du bist gebenedeit unter den Frauen, und gebenedeit ist die Frucht deines Leibes, Jesus. Heilige Maria, Mutter Gottes, bitte für uns Sünder, jetzt und in der Stunde unseres Todes. Amen. Ewiger Vater, durch die unbefleckten Hände Mariens und das göttliche Herz Jesu, opfere ich dir deinen göttlichen Sohn am Kreuze auf, seine Annagelung und seine Erhöhung, seine Wunden an Händen und Füßen und die drei Ströme seines heiligen Blutes, die sich daraus für uns ergossen, seine äußerste Armut, seinen vollkommenen Gehorsam, alle seine Körper- und Seelenqualen, seinen kostbaren Tod und dessen unblutige Erneuerung in allen heiligen Messen der Erde, zur Sühne aller Verletzungen der heiligen Ordensgelübde und Ordensregeln, zur Genugtuung für meine und der Welt Sünden, für die Kranken und Sterbenden, für heiligmäßige Priester und Laien, für die Anliegen des Heiligen Vaters zur Wiederherstellung der christlichen Familie, für Starkmut im Glauben, für unser Vaterland und die Einheit der Völker in Christus und seiner Kirche, sowie für die Diaspora.
0: Siebtens, Öffnung der heiligen Seite. Vater unser im Himmel, geheiligt werde dein Name, dein Reich komme, dein Wille geschehe, wie im Himmel so auf Erden. Unser tägliches Brot gib uns heute und vergib uns unsere Schuld, wie auch wir vergeben unseren Schuldigern. Und führe uns nicht in Versuchung, sondern erlöse uns von dem Bösen. Gegrüßt seist du, Maria, voll der Gnade, der Herr ist mit dir, du bist gebenedeit unter den Frauen, und gebenedeit ist die Frucht deines Leibes, Jesus. Heilige Maria, Mutter Gottes, bitte für uns Sünder, jetzt und in der Stunde unseres Todes. Amen. Ewiger Vater, würdige dich, für die Bedürfnisse der heiligen Kirche und zur Sühne der Sünden aller Menschen, das kostbare Blut und Wasser anzunehmen, welches aus der Wunde des göttlichen Herzens Jesu geflossen ist, und sei uns allen gnädig und barmherzig. Blut Christi, letzter, kostbarer Inhalt deines heiligen Herzens, wasche mich rein von allen eigenen und fremden Sündenschulden. Wasser der Seite Christi, wasche mich rein von allen Sündenstrafen und lösche mir und allen armen Seelen die Flammen des Fegfeuers aus. Amen. Im Namen des Vaters und des Sohnes und des Heiligen Geistes. Amen. Der göttliche Heiland offenbarte der heiligen Birgitta noch zusätzliche folgende Verheißung. Wisset, dass ich denjenigen, welche 12 Jahre lang täglich 7 Vater Unser und Ave Maria zu Ehren meines kostbaren Blutes beten, große Gnaden erweisen werde. Erstens, sie kommen nicht ins Fegefeuer. Zweitens, ich werde sie in die Zahl der Märtyrer aufnehmen, wie wenn sie ihr Blut für den Glauben vergossen hätten. Drittens, ich werde 3 Seelen ihrer Anverwandten in der heiligmachenden Gnade erhalten, je nach ihrer Wahl. Viertens, die Seelen ihrer Verwandten bis ins 4. Glied werden der Hölle entgehen. Fünftens, sie werden einen Monat vor ihrem Tod davon in Kenntnis gesetzt. Sollten sie vor dieser Zeit sterben, so betrachte ich es als geschehen, das heißt, wie wenn sie diese Bedingungen erfüllt hätten. Papst Innozenz, der 10., bestätigte diese Offenbarung und fügte bei, dass die Seelen, die sie erfüllen, jeden Karfreitag eine Seele aus dem Fegefeuer befreien. 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Wir schicken Sie Ihnen gerne zu. 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

0: Pfarrer Andreas Fuchs liest für uns einen Leitartikel, den er im Schweizerischen Katholischen Sonntagsblatt veröffentlicht hatte.
1: Ferienstress, Müssiggang oder Muße? Wie war es in den Ferien? Wunderbar. Wir haben ausgezeichnet gegessen und das Wetter zeigte sich von der besten Seite. Es ist ja schon interessant, dass viele Menschen ihre Ferien über das Essen und das Wetter definieren. Denn dies könnten sie eigentlich auch zu Hause haben, zumindest was das Essen betrifft. Ferien bedeutet hier scheinbar einfach nichts tun und gut essen. Auf der anderen Seite gibt es aber auch solche, die den Ferienstress zu brauchen scheinen. Wir leben in einer sehr hektischen und kurzlebigen Zeit. Alles ist immer dringend und sollte sofort erledigt werden. Auch die Freizeit und die Ferienzeit ist oft mit so vielen Aktivitäten durchgeplant, dass für Muße und Erholung der Seele kaum Raum bleibt. Was bleibt also zu tun? Ein gesundes Glaubensleben ordnet beides, die Arbeit und die Freizeit, und meidet den Müßiggang, um die Muße zur Entfaltung kommen zu lassen. Der Müßiggang. Die Bibel sagt über den Müßiggang: Gib deinem Sklaven Arbeit, damit er sich nicht auflehnt, denn einem Müßigen fällt viel Schlechtigkeit ein. Jesus Sirach 33, 28. Für die Lehre des geistlichen Lebens bedeutet Müßiggang faulenzen, nichts tun oder, wie man heute sagen würde, abhängen, chillen. Dieser Müßiggang wird von den Heiligen klar als übel verurteilt. Müßiggang ist der Anfang aller Laster, könnte man ihre Lehre zusammenfassen. So schreibt zum Beispiel der heilige Johannes Chrysostomus: Nichts ist so ungereimt und so unverträglich mit dem Wesen eines Christen, als wenn er Ruhe und Müßiggang sucht. Dein Herr hat sich kreuzigen lassen und du suchst die Ruhe? Dein Herr wurde ans Kreuz genagelt und du führst dein Leben in Üppigkeit? Ist das richtige Verhalten eines edlen Kriegers? Die Regel des heiligen Benedikt zeugt von großer Weisheit und Erfahrung. Im 48. Kapitel ordnet er über die Arbeit Folgendes an: Müßiggang ist der Seele Feind. Deshalb sollen die Brüder zu bestimmten Zeiten mit Handarbeit, zu bestimmten Stunden mit heiliger Lesung beschäftigt sein. Für die Heiligen war ganz klar: Die Zeit hier auf Erden ist die Zeit der Arbeit, die Zeit des Kampfes. Sie waren sich bewusst, dass wir hier auf Erden sind, um unsere Liebe zu Gott in einer konkreten Liebe zum Nächsten zu zeigen. Darum haben sie gekämpft, sich abgemüht und sich ganz für den Nächsten hingegeben. Dem heiligen Johannes Paul II. Wurde nahegelegt, er solle sich doch ein wenig schonen und das Arbeitspensum reduzieren. Er soll geantwortet haben: Ich kann mich dann im Himmel erholen. Die Arbeit. Wenn wir auf das Beispiel des heiligen Paulus schauen, erkennen wir, wie er gearbeitet und sich für die Gläubigen abgemüht hat. Viele Stellen der heiligen Schrift sprechen davon. Wir plagen uns ab und arbeiten mit eigenen Händen. In allem erweisen wir uns als Gottes Diener, durch große Standhaftigkeit, in Bedrängnis, in Not, unter der Last der Arbeit. Wir haben uns gemüht und geplagt, Tag und Nacht haben wir gearbeitet, um keinem von euch zur Last zu fallen. Der heilige Paulus möchte, dass die Christen den Müßiggang meiden und in Ruhe, also mit Muße und Gelassenheit arbeiten. So ermahnt er die Thessalonicher: Als wir bei euch waren, haben wir euch die Regel eingeprägt: Wer nicht arbeiten will, soll auch nicht essen. Wir hören aber, dass einige von euch ein unordentliches Leben führen und alles Mögliche treiben, nur nicht arbeiten. Wir ermahnen sie und gebieten ihnen, im Namen Jesu Christi des Herrn in Ruhe ihrer Arbeit nachzugehen und ihr selbst verdientes Brot zu essen. Ihr gibt auch gleichsam das Rezept an, wie wir unsere Arbeit tun sollen. Tut eure Arbeit gern, als wäre sie für den Herrn und nicht für Menschen. Ihr wisst, dass ihr vom Herrn euer Erbe als Lohn empfangen werdet. Dient Christus dem Herrn. Kolosser 3,23 und folgende. Es geht also darum, wozu und vor allem für wen und wem zuliebe wir unsere Arbeit tun. Die Arbeit nur des Geldes wegen zu tun, ist zwar auch eine Motivation, aber das wäre viel zu wenig. Als Christen sollen wir unsere Arbeit Christus zuliebe tun, um von ihm den ewigen Lohn zu empfangen. Wir haben also diese unglaubliche Möglichkeit, durch die kleinen Dinge des Alltags, also durch alles, was wir jeden Tag tun oder auch tun müssen, einen ewigen Lohn zu erwerben. Ist das nicht wunderbar? Sieht da unser Alltag mit seinen täglichen Mühseligkeiten nicht ganz anders aus? Die heilige Therese von Lisieux hat das Wort geprägt. Eine Stecknadel mit Liebe vom Boden aufgenommen, kann eine unsterbliche Seele retten. Lassen wir uns also diese sogenannten Kleinigkeiten des Alltags nicht entgehen und machen wir durch die Liebe zu Jesus etwas Großes und Grandioses aus ihnen. Die Muße. Wer arbeitet, muss sich auch immer wieder Momente der Muße, der Erholung gönnen. Der heilige Franz von Sales gibt in seinem sehr lesenswerten Büchlein Philothea an, wie das geschehen kann. Geist und Körper verlangen von Zeit zu Zeit nach Entspannung durch irgendeine Erholung. Kassian erzählt, ein Jäger habe den heiligen Evangelisten Johannes eines Tages mit einem Rebhuhn auf dem Arm angetroffen, das er streichelte und mit dem er spielte. Der Jäger konnte nicht verstehen, wie ein solcher Mann seine Zeit mit so gewöhnlichen Dingen vertun könnte, worauf der Heilige ihn fragte, »Warum trägst du deinen Bogen nicht immer gespannt?« Der Jäger antwortete, »Wäre der Bogen immer gespannt, dann hätte er nicht mehr die Kraft, zurückzuschnellen, wenn man ihn braucht.« »Wundere dich also nicht«, erwiderte der Apostel, »wenn auch ich die angestrengte Aufmerksamkeit des Geistes ein wenig vermindere, um mich zu erholen. Nachher kann ich mich umso frischer der Betrachtung widmen.« Es ist gewiss keine gute Eigenschaft, wenn man so hart, ungeschliffen und ungesellig ist, dass man weder sich noch anderen irgendeine Erholung gönnen will. Sich ins Freie begeben, spazieren gehen, sich fröhlich und heiter unterhalten, auf der Gitarre oder einem anderen Instrument spielen, singen oder jagen, das alles sind anständige Erholungen und es bedarf nur des gesunden Menschenverstandes, um dabei vernünftig zu bleiben und jedem Ding seine Zeit, seinen Ort, sein Maß und seine Bedeutung zu lassen. Soweit der heilige Franz von Sales im dritten Teil der Philothea im 31. Kapitel. Die wöchentliche Muße, der Sonntag. Nach der Erbsünde ist die Arbeit mühevoll und anstrengend geworden. Gott hat aber in seiner Liebe uns den Sonntag geschenkt. Er stellt uns einen ganzen Tag zur Verfügung, an dem wir unsere Arbeit liegen lassen, um Zeit zu haben für Gott, für die Nächsten und für uns. Für Gott, indem wir die heilige Messe besuchen und beten, für die Nächsten, indem wir für sie da sind und ihnen Gutes tun, und für uns, indem wir unserem Leib und unserer Seele die nötige Erholung und Muße schenken. So lehrt uns der Katechismus der katholischen Kirche im Punkt 1193. Der Sonntag, der Tag des Herrn, ist der hauptsächliche Tag der Eucharistiefeier, weil er der Tag der Auferstehung ist. Er ist der Tag der liturgischen Versammlung, der Tag der christlichen Familie, der Tag der Freude und der Muße. Der heilige Johannes Paul II. Hat uns ein Schreiben geschenkt, das ganz der Bedeutung des Sonntags gewidmet ist. Dies Domini, der Tag des Herrn. Darin betrachtet ihr den Sonntag als Dies Domini, Dies Christi, Dies Ecclesiae, Dies Hominis und Dies Dierum. Das heißt, der Tag des Herrn, der Tag Christi, der Tag der Kirche, der Tag des Menschen und der Tag der Tage. Dies Domini, der Tag des Herrn und des Sabbats. Der Gläubige ist eingeladen, nicht nur zu ruhen, wie Gott geruht hat, sondern im Herrn zu ruhen. Während er ihm in Lobpreis und Danksagung, in kindlicher Innigkeit und bräutlicher Freundschaft die ganze Schöpfung zurückgibt. Inhalt des Gebotes der Sabbatruhe ist daher nicht in erster Linie eine Unterbrechung der Arbeit, sondern die feierliche Begehung der von Gott vollbrachten Wunderwerke. Dies Christi, der Tag Christi und der Auferstehung. Der Sonntag ist der Tag der Auferstehung. Jesus ist am ersten Tag der Woche von den Toten auferstanden. Der Sonntag ist so zum Tag der Neuschöpfung geworden. Der Sonntag ist auch der Tag der Vollendung des Sabbats. Er unterscheidet sich ausdrücklich vom Sabbat. Der Sonntag erfüllt in Christus den geistlichen Sinn des jüdischen Sabbats und kündigt die ewige Ruhe des Menschen in Gott an. Dies Ecclesiae, der Tag der Kirche und der sonntäglichen Eucharistiefeier. Die Feier der Eucharistie steht im Mittelpunkt des Lebens der Kirche. Der Sonntag ist die Feier der lebendigen Gegenwart des Auferstandenen inmitten der Seinen. Damit diese Gegenwart auf angemessene Weise verkündet und gelebt werde, genügt es nicht, dass die Jünger Christi einzeln beten und im Stillen, im Innersten ihres Herzens, des Todes und der Auferstehung Christi gedenken. Denn alle, die die Gnade der Taufe empfangen haben, sind nicht nur einzeln, sondern als Glieder des mystischen Leibes, der Kirche, gerettet worden und gehören zum Volk Gottes. Dies Hominis, der Tag des Menschen und der Arbeitsruhe. Der Tag des Herrn trägt dazu bei, dass alle über genügend Zeit der Ruhe und der Muße verfügen, um ihr familiäres, kulturelles, gesellschaftliches und religiöses Leben zu pflegen. Die Freude am Tag des Herrn darf nicht mit Gefühlen oberflächlicher Befriedigung und flüchtigen Vergnügens verwechselt werden, die oft das Empfinden und Gefühlsleben für kurze Zeit berauschen, um dann das Herz unbefriedigt, wenn nicht gar in Bitterkeit zurückzulassen. Dies Dierum, der Tag der Tage. Der Sonntag ist der Tag, der die Bedeutung der Zeit offenbart. Aus der Auferstehung hervorgehend zerteilt er die Zeiten des Menschen, die Monate, die Jahre, die Jahrhunderte, wie ein Richtungspfeil, der sie durchdringt und auf das Ziel der Wiederkunft Christi ausrichtet. Nicht umsonst gibt es ein altes Sprichwort, wie dein Sonntag, so dein Sterbetag. Entdecken wir den Sonntag in seiner tiefen Bedeutung wieder ganz neu.
0: Wir danken Pfarrer Andreas Fuchs herzlich für diesen Beitrag.

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Großer Gott, wir loben dich. Am Schweizerischen Nationalfeiertag bringt Simon Dach heute mit dem Musikmagazin einen passenden Akzent in die Feier dieses Tages. Die Sendung befasst sich mit dem ältesten und ehrwürdigsten Hymnus der Kirche, der zu allen festlichen Anlässen auch als Großer Gott, wir loben dich im Gemeindegebrauch seinen Platz hat.

Grüß Gott, verehrte Hörerinnen und Hörer. Am Mikrofon begrüßt Sie Simon Dach. In der Schweiz begeht man heute den Nationalfeiertag. Da ist dies vielleicht der richtige Zeitpunkt, sich gerade heute eines Festgesangs zu erinnern, mit dem die Kirche gewissermaßen alle Register ihres Jubels zieht, indem sie angesichts des Ostergeschehens in der Festoktav an jedem Tag einen Hymnus singen lässt, der sonst nur den Sonnenfesttagen vorbehalten ist. Das Te Deum Laudamus. Ich möchte den angesprochenen Zeitpunkt dazu nutzen, den Blick auf diesen festlichsten Gesang der kirchlichen Tradition zu richten und Ihnen diesen inhaltlich und musikalisch vorzustellen. Dass dies notwendig ist, lässt sich an der Tatsache ablesen, dass dieser Hymnus in der gemeindlichen Praxis des liturgischen Singens offenbar nirgends mehr so verankert ist, wie das einmal in früheren Jahrhunderten der Fall gewesen sein muss. Und wenn Sie nun denken, nanu, wir singen doch das Te Deum immer bei festlichen Anlässen, dann liegt vielleicht hier schon ein Punkt des Verständnisses, den es etwas genauer zu klären gilt.

0: Dieses Lied singe ich gern. Ein Lied, das den Urgrund unseres Glaubens bekennt, den dreifaltigen Gott. Es ist eine Übertragung des alten lateinischen Hymnus Te Deum Laudamus, dich, Gott, loben wir. Dieser Lobgesang beinhaltet die Grundsubstanz unseres Glaubens, das Bekenntnis zum dreifaltigen Gott. Wenn ich nur einen einzigen Glaubenssatz singen oder sagen dürfte, so wäre es dieses Bekenntnis. Wenn ich das Lied Großer Gott, wir loben dich singe, bin ich im Einklang mit der Glaubenstradition der Vergangenheit. Der Vergangenheit, der Gegenwart und der Zukunft. Selbst der Takt des Liedes verweist auf den dreifaltigen Gott. Denn der Dreivierteltakt wiederholt in der Zählweise das alte, überkommene Symbol des dreifaltigen Gottes. All das wird Wirklichkeit und Bedeutsamkeit in den wenigen Minuten, in denen wir das Lied gesungen haben.
1: Großer Gott, wir loben dich. Herr, wir preisen deine Stärke. Vor dir neigt die Erde sich und bewundert deine Werke. Wie du warst vor aller Zeit, so bleibst du in Ewigkeit. Alles, was dich preisen kann, Cherubim und Seraphinen, stimmen dir ein Loblied an. Alle Engel, die dir dienen, rufen dir stets ohne Ruh heilig, heilig, heilig zu.
0: Besonders lieb ist mir die letzte Strophe geworden. Sie ist als Bitte erst spät ins Tedeum eingefügt worden. Nach allem Loben und Danken spricht der Beter eine Bitte aus. In te speravi. Gott bewahre mich in Zukunft und sorge, dass ich auch in der Ewigkeit nicht vor deinem Gesicht und Gericht versage. Es bedarf des Vertrauens, meine Zukunft irgendjemandem anzuvertrauen. Aber wer lobt, der darf hoffen. Und zwischen dem Loben und Hoffen steht als Bindeglied der Glaube. Es bedarf eines großen Glaubens, sogar das Ziel meiner Zukunft jemandem anzuvertrauen. Wem ich glaube, dem lege ich meine zerbrechliche Sicherheit, die Hoffen heißt, ans Herz. Ich weiß zwar nicht, was kommt, aber ich weiß, wer kommt.
1: Herr, erbarm, erbarme dich, lass uns deine Güte schauen, deine Treue zeige sich, wie wir fest auf dich vertrauen.

Professor Heinz-Gerd Freimuth, der frühere Domchordirektor von Münster in Westfalen, hat uns hier gerade in einem Radiovortrag erklärt, dass der heute vielfach als Te Deum bezeichnete Gesang des Großer Gott, wir loben dich, die gerade 150 Jahre alte Liedfassung des Gesangs ist, der als der älteste überlieferte Hymnus in der Tradition der lateinischen Kirche einen besonderen Stellenwert besitzt. Inhaltlich handelt es sich um einen feierlichen lateinischen Lob-, Dank- und Bittgesang, welcher als der weitgespannteste, umfassendste Hymnentext in der lateinischen liturgischen Tradition ein ungewöhnliches Alter besitzt. Er stammt wahrscheinlich aus der ersten Hälfte des 4. Jahrhunderts. Die heutige Form ist erstmals in einem nordirischen Antiphonale um 690 überliefert. Seit dem 9. Jahrhundert sind auch Übersetzungen nachgewiesen, so dass man in einem gewissen Sinn von besonderer Popularität dieses Gesangs in frühester Geschichte sprechen kann. Martin Luther fertigte wohl die erste deutschsprachige Übertragung und die heute in Gebrauch befindliche Textierung der aus dem 19. Jahrhundert stammenden Melodie fußt auf einer Lieddichtung aus der zweiten Hälfte des 18. Jahrhunderts. Um was für einen Text handelt es sich denn nun bei dem altehrwürdigen Original? Zunächst einmal sind es natürlich lateinische Verszeilen von ganz unterschiedlicher Länge und ohne Versmaß. Nach Art der altchristlichen Hymnen entspricht diese Form mit freiem Rhythmus der Art der Psalmen. In seiner ältesten Textbezeugung wird das Te Deum als Hymnus für den Sonntag bezeichnet.

Ja, bekanntlich dem Propheten Jesaja entnommenen Ruf des dreimal heilig rufen nicht nur die Cherubim und Seraphim und das ganze Heer der Engel mit nie endender Stimme Gott dem Vater in seiner unermesslichen Majestät das Sanctus zu, zu dem wir uns in jeder Messfeier verbinden und anschließen. Auch die Apostel, Propheten, Märtyrer, die Kirche auf der ganzen Erde, Erde und Himmel loben ihn, dessen Majestät und Verehrungswürdigkeit unfassbar groß ist. In seinem Mittelteil, dem Lobpreis Jesu Christi, wendet sich das Te Deum an den Rex Gloriae, den König der Herrlichkeit. Er ist Mensch geworden, um den Menschen zu befreien, und er verschmähte dazu nicht den Schoß der Jungfrau. Er hat den Stachel des Todes bezwungen, tat denen, die glauben, die Reiche des Himmels auf, und wird einst als Richter wiederkehren. An diesen kommenden Christus schließlich wenden sich die Bitten des vierten Teils. Am Tag der Ewigkeit wollest du, Herr, in Gnaden uns ohne Sünde bewahren. Singend, feiernd, Gottesdienst feiernd, wollen wir dem Tag Christi entgegenleben, an jedem Tag ihn benedeien und in Ewigkeit seinen Namen loben. Der hymnische Lobpreis der ganzen Kirche schließt mit einem Ausdruck der eigenen Hoffnung. Auf dich habe ich meine Hoffnung gesetzt, in Ewigkeit werde ich nicht zuschanden.

Was wir gerade hören konnten, liebe Hörerinnen und Hörer, war anfangs die sogenannte Intonation zum Te Deum. Te Deum laudamus, dich Gott loben wir. Und danach der Beginn einer großen konzertanten Vertonung des Te Deum durch Giuseppe Verdi. Was ich damit zeigen wollte, auch im Zeitalter der Spätromantik ist die gregorianische Ursprungsmelodie dieses Hymnus noch lebendig, und das war sie durch alle Jahrhunderte stets in je spezifischer Weise. Das der gehörten Intonation zugrunde liegende Melodiemotiv zum Beispiel gehört bis heute zu den meistgebrauchten Glockentonfolgen, die man bei der Zusammenstellung

Dieses Motiv hat, wie man in einer heiligen Kirche beim Gesang gut hören kann, eine sozusagen immanente Melodik, die auch bei vielen Orgelkompositionen eine Rolle spielt.

Wie Sie nun schon gehört haben und sich sicher auch schon denken konnten, war die musikalische Form des Te Deum über viele Jahrhunderte die gregorianische Singweise, die uns heute in einer feierlichen und einer einfacheren Form überliefert wird. Im Chorgebet der Mönche, also dem gesungenen Stundengebet der Ordensgemeinschaften, ist es als Morgenhymnus am Ende der Nachtwache, der sogenannten Matutin, schon in der Regel Benedikts, für die Sonnenfesttage vorgesehen und wurde also recht häufig gesungen. Te Aeternum Patrem Omnis Terra Veneratur. Dir, dem ewigen Vater, huldig das Erdenrund. Deinem wahren und einzigen Sohn und den heiligen Fürsprechergeist preist über das Erdenrund die heilige Kirche. Dieses Bekenntnis zum dreifaltigen Gott hat man auch das dritte Glaubensbekenntnis genannt. Es gehört zum ältesten Bestand dieses Gesangs. Wenn wir jetzt gleich den englischen Text dieses Teils hören, Thee, the Father, everlasting, all the earth doth worship, dann ist diese Übertragung in die Muttersprache der Beleg für die schon sehr früh erfolgten Übersetzungen des Te Deum aus dem Lateinischen. Zu hören ist zunächst eine Vertonung des »We praise thee, O God« im damals üblichen A cappella-Motettenstil aus der Feder von Thomas Tallis aus dem 16. Jahrhundert, der an einer britischen Benediktinerabtei wirkte. Danach ist im unverkennbaren Stil Georg Friedrich Händels mit Orchesterbegleitung der gleiche Teil des Te Deums zu hören.

Wie schon in der Gliederungsübersicht des Hymnustextes gesagt und wie Sie, liebe Zuhörer, es kurz bei Verdi und sicher auch schon selbst in der Motette von Terlis gehört haben, beinhaltet der Lobpreis des ersten Teils den uns aus dem Hochgebet der Messe geläufigen Sanctustext mit seiner in jeder Privation enthaltenen, wenn auch wechselnden Einleitung. Quam laudant angeli adque archangeli cherubim quoque ac seraphim, qui non cessant clamare quotidie una voce dicentes, Sanctus, Sanctus, Sanctus, Dominus Deus Sabaoth. Auf diese Übereinstimmung stützt sich übrigens die Vermutung, dass wir in diesem ältesten Abschnitt des Te Deum ein frühchristliches Hochgebet für die Osternachtliturgie vor uns haben könnten. Aber es sind nicht nur die Scharen, ja Heerscharen der Engel, sondern wie es auch in anderen Privationen heißt, die überweltlichen Kräfte, die Himmel, Mächte und Gewalten des Alls, die Throne und Herrschaften, die vor Gottes unermeßlicher Majestät stehen und sie in Ehrfurcht zitternd verehren. Sie dienen ihm bei Tag und Nacht und nie endet ihr Lobgesang. Damit vertreten sie in der Schöpfungshierarchie die himmlische, unsichtbare Wirklichkeit. Der Kirche des Himmels gesellt sich una voce, einhellig, wie mit einer Stimme, die Kirche der Erde hinzu. Die lobwürdige Zahl der Propheten, der glorreiche Chor der Apostel, das weißgewandete Heer der Märtyrer. Mit ihnen gemeinsam über das Erdenrund preist auch die Gemeinschaft der Heiligen Kirche seinen hochheiligen Namen. Durch ihren Mund rühmen ihn alle Geschöpfe voll Freude, ihn, den Pater immense Majestatis, den dreifaltigen Gott. Dieses Lob kennt keine Grenzen. Alle Menschen umfasst es, die Gewesenen und die Kommenden, und klingt durch die Geschichte hinein in die Ewigkeit.

Die beiden gehörten Teile aus dem Tedeum des Spaniers Antonio Teixeira und des Österreichers Johann Nepomuk Hummel aus dem 18. und beginnenden 19. Jahrhundert, haben mit allem Glanz, den die Musik ihrer Epoche auszudrücken vermochte, den Lobgesang des Himmels und der Erde in Klang gewandelt und sich dabei dem Geheimnis der Trinität zu nähern gesucht. Aber für die Eindringlichkeit der Aussage in Tönen, die dieses Geheimnis des Glaubens verlangt, bedürfte es doch noch der klangmalerischen Möglichkeiten, welche die romantische Epoche den Komponisten zur Verfügung zu stellen wusste. Und wenn dann ein tiefgläubiger Musiker wie Anton Bruckner sein religiöses Ahnen in Musik fasst, dann geschieht nicht nur Vertonung, sondern Verkündigung und musiziertes Gebet in einer Sprache, die unsere Seele im Innersten zu erreichen vermag. Ich möchte zu der Stelle aus dem Tedeum von Anton Bruckner, die gleich erklingen wird, einen einfühlsamen Kommentator dieser Musik mit Namen Leopold Novak zitieren. Er schreibt: Der menschliche Geist zum Lobe bereit, denn es begleiten diese Takte die gleichen Streicherfiguren wie am Anfang, hält hier aus Ehrfurcht mit Tönen zurück. Inneren Bebens voll steht er, äußerlich einer Orante gleichend vor dem Herrn, wird stumm und wagt nur stammelnd seinen Gefühlen Ausdruck zu verleihen. Ein Raunen und Weben liegt über dieser Stelle, als ob Engel mit leisen Fittichen daneben stünden. Wer dies weiß, kennt solche Schauer des Gebetes und weiß damit auch um die tiefsten Gründe dieser Musik. Plötzlich, wie ein Geschenk dieser Trinität, vor der er eben noch versunken lag, durchfährt den Beter ein freudiger Schreck. Er ist ja der König der Herrlichkeit. Die Freude kann sich nicht lassen, sie schreit ihr Gefühl geradezu heraus: Tu rex gloriae Christe. Ja, mehr noch, du bist ja nicht nur der Christus, du bist ja der Mensch gewordene Sohn. Tränen der Verwunderung über die grenzenlose Güte des Vaters treten dem Beter in die Augen. Des Vaters allewiger Sohn ist heruntergestiegen aus der unendlichen Höhe Gottes, wurde Mensch, um uns zu befreien aus der Knechtschaft der Sünde. Die Freude ist nicht mehr zurückzuhalten. Er wurde ja Mensch, wie wir es sind. Wir wollen ihn deshalb unaufhörlich loben. Daher steht wieder die Begleitfigur des Anfangs strahlend in Kraft und Übermaß um diese Worte.

Ja, er sitzt zur Rechten Gottes in seines Vaters Herrlichkeit. Dieser christologische Teil des Te Deums erinnert stark an das Gloria der Messe, das wohl im Mittelalter anstelle des Hymnus der viel verwendete Lob- und Dankgesang der Christenheit gewesen ist. Mit dem Austausch des Gloria gegen das Te Deum als Dank- und Festmusik größeren Stils erklang letzteres nunmehr im Rahmen von repräsentativen Dankesfeiern innerhalb des höfischen Bereichs. Damit wurde es in zunehmendem Maße für andere Zwecke als die Ehre Gottes vereinnahmt. Eine Komposition von Josef Haydn, dem Hofmusikus des Fürsten Esterhazy von Österreich-Ungarn, mit dem Titel »Zu Ehren der Kaiserin«, gemeint ist Maria Theresia, zeigt den festlichen Charakter solcher solennen Kirchenmusik.

Der Lobpreis Jesu Christi, den wir zuvor betrachtet hatten, liebe Zuhörer, schließt mit einer Bitte an ihn, die lautet: Dich bitten wir denn, komm deinen Dienern zu Hilfe, die du erlöst mit kostbarem Blut. In der ewigen Herrlichkeit zähle uns deinen Heiligen zu. Te ergo quaesumus. Diese Bitte mag zunächst in der üblichen Weise fromm erscheinen. Bei näherem Bedenken ergibt sich dann jedoch eine Dimension, die es zu überdenken lohnt. Ein Kenner des Spiritual-Repertoires hat für mich zunächst erstaunlich darauf hingewiesen, dass hier ein Anklang an ein bekanntes Negro-Spiritual gegeben sei. Oh, when the saints go marching in, oh Lord, I want to be in that number. Wenn die Heiligen in das Himmelreich Einlass bekommen, ja, dann möchte ich auch dabei sein. Zähle uns deinen Heiligen zu, meint in der Tat eigentlich nichts anderes. Gott hat alle Menschen zur ewigen Seligkeit berufen und damit zur Heiligkeit, wie es ja unsere Päpste immer wieder ins Bewusstsein bringen möchten. Wer in der ewigen Herrlichkeit dabei sein will, der muss von diesem eigentlich ja sehr kühnen Wunsch beseelt sein, er muss sich um den Siegespreis mit allen Kräften bemühen, wie der heilige Paulus mahnt. So bitten wir den Herrn, der mit seinem kostbaren Blut schon so viel für uns an Vorleistung erbracht hat, dass er uns auch mit seinem Beistand zu Hilfe komme, wenn wir das Ziel aus den Augen zu verlieren drohen. In Gloria Numerarii.

An den ursprünglichen alten Hymnus bis zum Ende des christologischen Teils, das soeben in der Vertonung von Franz Xaver Richter, einem mährisch-böhmischen Komponisten, erklang, ist wohl im monastischen Gebrauch des Chorgebets eine Art Psalmlitanei hingewachsen, die vor allem der Verwendung des Stücks als Morgen- und Bittgebet entspricht. Die Te Deum-Vertonungen der Musikgeschichte haben sich aber gerade dieses Teils meist in besonderer Ausführlichkeit angenommen. Rette dein Volk, o Herr, und segne dein Erbe, und führe sie und erhebe sie bis in Ewigkeit. An jedem Tag benedeien wir dich und loben in Ewigkeit deinen Namen, ja, in der ewigen Ewigkeit. In Gnaden wollst du, Herr, an diesem Tag uns ohne Schuld bewahren. Erbarme dich unser, o Herr, erbarme dich unser, lass über uns dein Erbarmen geschehen, wie wir gehofft auf dich. Wir lernen jetzt noch eine Vertonung des Hofkapellmeisters vom französischen Sonnenkönig Ludwig XIV., Jean-Baptiste Lully, kennen.

In te domine speravi, non confunda in aeternum. Auf dich habe ich meine Hoffnung gesetzt, in Ewigkeit werde ich nicht zuschanden. So endet der Hymnus Te Deum Laudamus und damit auch diese Sendung. Unsere Musikbeispiele für die verschiedenen Te Deum-Kompositionen werden abgerundet durch die Musik des Komponisten, der auch während der Einleitung mit der Ouvertüre zu seinem Te Deum zu hören war, Marc-Antoine Charpentier. Sein bekanntes Stück als Eurovisionsmelodie berühmt geworden, sollte nun für die Hörer den richtigen Hintergrund bekommen haben. Dich, Gott, loben wir, auf dich, Herr, hoffen wir.

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1: Ferdinand Holböck. Die neuen Heiligen der katholischen Kirche. Band 4. Erschien im Christiana Verlag. Der selige Maurice Dorne. Ordenspriester, Märtyrer. Geboren 31. August 1910 in Rosières in der Schweiz. Gestorben am 11. August 1949 in Totong, Tibet. Selig gesprochen am 16. Mai 1993 in Rom. Ein Sohn der Schweizer Berge, der in Tibet als Märtyrer starb, ist am 16. Mai 1993 in Rom selig gesprochen worden. Maurice Dorne. Er wurde als Sohn des Pferdehändlers und Kleinbauern Jean Dorne und der Faustin Hélène Dorne-Rossier am 31. August 1910 in Rosières, einem kleinen Dorf oberhalb der Stadt Orsières, in 1200 Meter Höhe in den Walliserbergen der Schweiz, als siebtes von 8 Kindern geboren und gut katholisch in bescheidensten Verhältnissen erzogen. Früh schon arbeitete der junge Maurice im kleinen Bergbauernbetrieb mit und verrichtete mit 12 Jahren schon alle üblichen Arbeiten, auch das Melken der Kühe und das Herstellen des guten Schweizer Käses. Sehr früh erwachte in dem begabten Volksschüler, der seine gleichaltrigen Kameraden übertraf, der Priesterberuf. Im Oktober 1925 trat Maurice Dorne, 15-jährig, in das Kollegium der berühmten Augustiner Chorherrenabtei am Fuß des großen St. Bernhard ein und verbrachte dort 6 Jahre. Dann erfolgte am 25. August 1931 seine Einkleidung als Novize unter dem Novizenmeister Nestor Adam, dem späteren Propst und Bischof von Sitten. Am 8. September 1935 legte der junge Augustinerchorherr die feierliche Profess ab. Sein Wunsch, in die Mission nach Tibet geschickt zu werden, wo Priester und Brüder seines Klosters schon bisher unter schwierigsten Verhältnissen gewirkt hatten, wurde ihm noch vor Abschluss des Theologiestudiums und vor Empfang der Priesterweihe gewährt. Er schiffte sich am 24. Februar 1936 in Marseille zusammen mit dem Chorherrn Cyril Lation und dem Laienbruder Nestor Rouillet mit Kurs auf China ein. Am 25. März landeten die drei Schweizer Missionare in Hanoi. Dann ging es zu Land weiter nach Weisi in der Provinz Yunnan, ein Ort an der Wegscheide des chinesischen und tibetanischen Einflussbereiches. Weisi war ein Hochgebirgsdorf, landschaftlich ähnlich dem heimatlichen Rosières. Hier gab es eine Missionsstation, in der Maurice Dorne zusammen mit Pater Meli und Pater Latio wohnen und sein in der Schweiz begonnenes Theologiestudium fortsetzen und zum Abschluss bringen sollte. Gleichzeitig sollte er mit der Bevölkerung erste Kontakte aufnehmen und deren Sprache erlernen. Alle Evangelisierungsversuche in dieser Region des Reiches der Mitte waren bisher ohne anhaltende Wirkung geblieben. Die meisten Bewohner, die zu den Missionaren kamen, suchten sie nur in Geldnot auf oder wenn sie Medikamente brauchten. Maurice Dorne war darum froh, dass er 1935 in Fribourg einen Krankenpflegekurs mitgemacht hatte. So konnte er manchen Patienten helfen. Es ging ihm aber nicht so sehr um die kranken Leiber, sondern um die im Heidentum des Lamaismus steckenden Seelen, die er für Christus gewinnen wollte. Darum freute er sich, als nach Abschluss des Theologiestudiums am 24. April 1938 der Tag seiner Priesterweihe anbrach. Bischof François Chaise erteilte sie ihm in Hanoi. Primiz feierte er mit dankerfülltem Herzen am 3. Juli 1938 in Siao, Weisi. Noch vor der Priesterweihe war Pater Maurice Dorne beauftragt worden, sich um das sogenannte Probatorium, einer Art Vorschule für das Knabenseminar, in Husalopa beim Weisi zu kümmern. Er tat es mit großem Eifer und sorgte sich wie eine gute Mutter um die 30 Schüler, von denen er hoffte, dass einheimische Priester daraus hervorgehen würden. Dieser Aufgabe im Probatorium ging er bis 1945 eifrig nach. Daneben hatte er auch Gelegenheit, sein Chinesisch und Tibetanisch zu vervollkommnen, um bald als Pfarrer erfolgreich die Frohbotschaft des christlichen Glaubens verkünden zu können. Inzwischen wurde für die christlichen Missionare die Situation in diesem vom Bürgerkrieg aufgewühlten Gebiet an der chinesisch-tibetanischen Grenze immer schwieriger. Unter den Missionaren gab es mehrere Todesfälle, teils durch Krankheit, teils durch Gewalt herbeigeführt. Da traf nun Maurice Dorne der Ruf der Vorgesetzten, die vakant gewordene Pfarrei Jirkalo zu übernehmen und hier auf den Spuren der Märtyrer zu wandeln, die in Jirkalo von Anhängern des Lamaismus ermordet worden waren. Kaum hatte sich Maurice Dorne in Jirkalo niedergelassen und die pastoralen Aufgaben, Spendung der Sakramente, Religionsunterricht usw. so unter den sehr eingeschüchterten, wenigen Christen aufgenommen, kam ihm die Nachricht von der hasserfüllten Offensive des Lama-Oberhauptes Gun Akyo gegen das Christentum zu Ohren. Zu dieser Offensive gehörte die Vertreibung oder Ermordung des Missionars, weil man den Hirten beseitigen muss. Will man die kleine katholische Herde vernichten und die katholische Religion in Tibet wieder ausrotten? Klar wissend um die gefährliche Lage, schrieb damals einer der Missionare an Papst Nestor Adam auf dem großen St. Bernhard. Die Lamas wollen das Leben des Paters und werden nicht ruhen, bis sie das Christentum in Tibet vernichtet haben. Der seeleneifrige Schweizer Missionar Maurice Dorne wollte mit opferbereiter Standhaftigkeit und unerschütterlicher Treue bei seiner Herde nach dem Beispiel des guten Hirten durchhalten. Aber die Lamas versuchten alles, sei es mit Drohungen, sei es mit Versprechungen, um den Missionar zum Weggehen zu bringen. Er aber erklärte: Ich gehe nicht fort, nur wenn ich mit Gewalt gezwungen werde. Drohungen und Schikanen aller Art folgten. Am 9. Januar 1946 kam der Lama-Häuptling Gun Akyo persönlich mit dem Befehl, Maurice Dorne habe sofort Jirkalo zu verlassen. Er aber erklärte: Meine Oberen verbieten mir, meinen Posten zu verlassen. Ich werde erst fortgehen, wenn mich die Lamas auf ein Lasttier binden. So kam es dann. Bewaffnete Soldaten Gun Akyos brachten den Priester mit Gewalt an die Landesgrenze nach Pame. Dort weilte er eine Zeit lang. Am 6. Mai 1946 folgte er dann einer Karawane von Christen, die den Mekong aufwärts nach Jirkalo zogen. Ich werde nach Jirkalo zurückkehren, koste es, was es wolle. Meine Gläubigen werden dort verfolgt. Meine Aufgabe ist eindeutig. Lieber sterben, als meine Christen im Stich lassen. Bis Pame kam er. Hier wartete er die Möglichkeit seiner Rückkehr nach Jirkalo ab und half den wenigen Christen. Die Rückkehr nach Jirkalo gelang nicht. Er wurde ein zweites Mal mit Gewalt an die Grenze abgeschoben. Zuletzt versuchte er auf diplomatischen Wegen die Rückkehr zu erreichen. Er machte sich sogar auf den Weg, um in der in Anführungszeichen heiligen Stadt des Lamaismus, Lhasa, vom Dalai Lama die Erlaubnis zur Rückkehr und einen Schutzbrief zu bekommen. alles war umsonst. Schließlich wurde er zusammen mit seinem Gehilfen gefangen genommen und wieder aus Tibet abgeschoben. An der Grenze aber brachte man Maurice Thorney aus Hass gegen den christlichen Glauben um. Es war der 11. August 1949. Bei der Seligsprechung des ersten Schweizer Märtyrers am 16. Mai 1993 sagte Papst Johannes Paul II. Maurice Thorney ist es klar geworden. Wenn man auf den Ruf Gottes hochherzig antworten will, muss man bis ans Ende gehen und heroisch die Liebe leben. Die Liebe zu Gott entfernt nicht von den Menschen, sie drängt vielmehr zur Sendung. Im Geist der heiligen Theresia von Lisieux kannte Maurice Thorney nur ein Verlangen, die Seelen zu Gott zu führen. Im Geist seines Ordens, in welchem jeder sein Leben einsetzt, um Menschen dem Sturm zu entreißen, bat er, nach Tibet gehen zu dürfen, um dort Menschen für Christus zu gewinnen. Er begann damit, für die Tibetaner ein Tibetaner zu werden. Er liebte das Land, das zu seiner zweiten Heimat wurde. Er bemühte sich, die Sprache dieses Landes zu erlernen, um Christus besser verkündigen zu können. Wie der gute Hirte, der sein Leben für seine Schafe hingibt, liebte Maurice Thorney das Volk der Tibetaner so sehr, dass er es nie mehr verlassen wollte. Die Kirche und die Welt brauchen Familien, die wie die Familie Thorney Heimstätten sind, wo die Eltern ihren Kindern die Aufrufe Christi zum christlichen Priester- oder Ordensleben vermitteln. Danken wir für die Samenkörner der Hoffnung in Asien. Die missionarische Leidenschaft von Pater Thorney sowie seiner Vorgänger vom Institut der Auswärtigen Missionen von Paris und der Kanoniker vom großen St. Bernhard tragen still in langsamem Reifen Frucht. Man kann sich nur freuen über den achtungsvollen Dialog zwischen den tibetanischen und den katholischen Mönchen, um den zu finden, der Weg, die Wahrheit und

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0: Wir wollen jetzt miteinander den Angelus beten, Mutter Gottes ehren, und wir machen das im Studio. Im Namen des Vaters und des Sohnes und des Heiligen Geistes. Amen. Der Engel des Herrn brachte Maria die Botschaft.
1: Und sie empfing vom Heiligen Geist.
0: Gegrüßt seist du, Maria, voll der Gnade, der Herr ist mit dir. Du bist gebenedeit unter den Frauen, und gebenedeit ist die Frucht deines Leibes, Jesus.
1: Heilige Maria, Mutter Gottes, bitte für uns Sünder, jetzt und in der Stunde unseres Todes. Amen.
0: Maria sprach, siehe, ich bin die Magd des Herrn.
1: Mir geschehe nach deinem Wort.
0: Gegrüßt seist du, Maria, voll der Gnade, der Herr ist mit dir. Du bist gebenedeit unter den Frauen, und gebenedeit ist die Frucht deines Leibes, Jesus.
1: Heilige Maria, Mutter Gottes, bitte für uns Sünder, jetzt und in der Stunde unseres Todes. Amen.
0: Und das Wort ist Fleisch geworden.
1: Und hat unter uns gewohnt.
0: Gegrüßt seist du, Maria, voll der Gnade, der Herr ist mit dir. Du bist gebenedeit unter den Frauen, und gebenedeit ist die Frucht deines Leibes, Jesus.
1: Heilige Maria, Mutter Gottes, bitte für uns Sünder, jetzt und in der Stunde unseres Todes. Amen.
0: Bitte für uns, heilige Gottesmutter.
1: Auf dass wir würdig werden der Verheißungen Christi.
0: Lasset uns beten. Allmächtiger Gott, gieße deine Gnade in unser Herzen ein. Durch die Botschaft des Engels haben wir die Menschwerdung Christi, deines Sohnes, erkannt. Führe uns durch sein Leiden und Kreuz zur Herrlichkeit der Auferstehung. Darum bitten wir durch Christus, unseren Herrn. Amen.
1: Amen.
0: Jetzt beten wir noch die Anliegen vom Heiligen Vater. Vater unser im Himmel, geheiligt werde dein Name, dein Reich komme, dein Wille geschehe, wie im Himmel, so auf Erden.
1: Unser tägliches Brot gib uns heute und vergib uns unsere Schuld, wie auch wir vergeben unseren Schuldigern, und führe uns nicht in Versuchung, sondern erlöse uns von dem Bösen. Amen.
0: Gegrüßt seist du, Maria, voll der Gnade, der Herr ist mit dir. Du bist gebenedeit unter den Frauen, und gebenedeit ist die Frucht deines Leibes, Jesus.
1: Heilige Maria, Mutter Gottes, bitte für uns Sünder, jetzt und in der Stunde unseres Todes. Amen.
0: Ehre sei dem Vater, dem Sohn und dem Heiligen Geist.
1: Wie im Anfang, so auch jetzt und alle Zeit und in Ewigkeit. Amen.
0: Und wir danken auch unseren lieben Verstorbenen. Herr, gib den Verstorbenen die ewige Ruhe.
1: Und das ewige Licht leuchte ihnen.
0: Herr, lass sie ruhen in deinem Frieden.
1: Amen.

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1: Wir beten heute den glorreichen Rosenkranz im Anliegen von Radio Gloria und im Anliegen der Zuhörerschaft. Im Namen des Vaters und des Sohnes und des Heiligen Geistes.
2: Amen.
1: Ich glaube an Gott, den Vater, den Allmächtigen, den Schöpfer des Himmels und der Erde, und an Jesus Christus, seinen eingeborenen Sohn, unseren Herrn, empfangen durch den Heiligen Geist, geboren von der Jungfrau Maria, gelitten unter Pontius Pilatus, gekreuzigt, gestorben und begraben, hinabgestiegen in das Reich des Todes, am dritten Tage auferstanden von den Toten, aufgefahren in den Himmel, er sitzt zu Rechten Gottes, des allmächtigen Vaters, von dort wiederkommen, zu richten die Lebenden und die Toten. Ich glaube an den Heiligen Geist, die heilige katholische Kirche, Gemeinschaft der Heiligen, Vergebung der Sünden, Auferstehung der Toten und das ewige Leben. Amen. Vater unser im Himmel, geheiligt werde dein Name, dein Reich komme, dein Wille geschehe, wie im Himmel, so auf Erden.
3: Unser tägliches Brot gib uns heute und vergib uns unsere Schuld, wie auch wir vergeben unseren Schuldigen, und führe uns nicht in Versuchung, sondern erlöse uns von dem Bösen. Amen.
1: Gegrüßet seist du, Maria, voll der Gnade. Der Herr ist mit dir. Du bist gebenedeit unter den Frauen, und gebenedeit ist die Frucht deines Leibes, Jesus, den uns den Glauben vermehre.
3: Heilige Maria, Mutter Gottes, bitte für uns Sünder, jetzt und in der Stunde unseres Todes. Amen.
1: Gegrüßet seist du, Maria, voll der Gnade. Der Herr ist mit dir. Du bist gebenedeit unter den Frauen, und gebenedeit ist die Frucht deines Leibes, Jesus, denn uns die Hoffnung stärke.
3: Heilige Maria, Mutter Gottes, bitte für uns Sünder, jetzt und in der Stunde unseres Todes. Amen.
1: Gegrüßet seist du, Maria, volle Gnade. Der Herr ist mit dir. Du bist gebenedeit unter den Frauen, und gebenedeit ist die Frucht deines Leibes, Jesus, denn uns die Liebe entzünde.
3: Heilige Maria, Mutter Gottes, bitte für uns Sünder, jetzt und in der Stunde unseres Todes. Amen.
1: Ehre sei dem Vater,
3: und dem Sohne, und dem Heiligen Geist, wie im Anfang, so auch jetzt und alle Zeit und in Ewigkeit. Amen.
1: O mein Jesus,
3: verzeih uns unsere Sünden, bewahre uns vor dem Feuer der Hölle, führe alle Seelen in den Himmel, besonders jene, die deiner Barmherzigkeit am meisten bedürfen.
1: Vater unser im Himmel, geheiligt werde dein Name, dein Reich komme, dein Wille geschehe, wie im Himmel, so auf Erden.
3: Unser tägliches Brot gib uns heute und vergib uns unsere Schuld, wie auch wir vergeben unseren Schuldigen, und führe uns nicht in Versuchung, sondern erlöse uns von dem Bösen. Amen.
1: Gegrüßet seist du, Maria, voll der Gnade. Der Herr ist mit dir. Du bist gebenedeit unter den Frauen, und gebenedeit ist die Frucht deines Leibes, Jesus, der von den Toten auferstanden ist.
3: Heilige Maria, Mutter Gottes, bitte für uns Sünder, jetzt und in der Stunde unseres Todes. Amen.
1: Gegrüßet seist du, Maria, voll der Gnade. Der Herr ist mit dir. Du bist gebenedeit unter den Frauen, und gebenedeit ist die Frucht deines Leibes, Jesus, der von den Toten auferstanden ist.
3: Heilige Maria, Mutter Gottes, bitte für uns Sünder, jetzt und in der Stunde unseres Todes. Amen.
1: Gegrüßet seist du, Maria, voll der Gnade. Der Herr ist mit dir. Du bist gebenedeit unter den Frauen, und gebenedeit ist die Frucht deines Leibes, Jesus, der von den Toten auferstanden ist.
3: Heilige Maria, Mutter Gottes, bitte für uns Sünder, jetzt und in der Stunde unseres Todes. Amen.
1: Gegrüßet seist du, Maria, voll der Gnade. Der Herr ist mit dir. Du bist gebenedeit unter den Frauen, und gebenedeit ist die Frucht deines Leibes, Jesus, der von den Toten auferstanden ist.
3: Heilige Maria, Mutter Gottes, bitte für uns Sünder, jetzt und in der Stunde unseres Todes. Amen.
1: Gegrüßet seist du, Maria, voll der Gnade. Der Herr ist mit dir. Du bist gebenedeit unter den Frauen, und gebenedeit ist die Frucht deines Leibes, Jesus, der von den Toten auferstanden ist.
3: Heilige Maria, Mutter Gottes, bitte für uns Sünder, jetzt und in der Stunde unseres Todes. Amen.
1: Gegrüßet seist du, Maria, volle Gnade. Der Herr ist mit dir. Du bist gebenedeit unter den Frauen, und gebenedeit ist die Frucht deines Leibes, Jesus, der von den Toten auferstanden ist.
3: Heilige Maria, Mutter Gottes, bitte für uns Sünder, jetzt und in der Stunde unseres Todes. Amen.
1: Gegrüßet seist du, Maria, voll der Gnade. Der Herr ist mit dir. Du bist gebenedeit unter den Frauen, und gebenedeit ist die Frucht deines Leibes, Jesus, der von den Toten auferstanden ist.
3: Heilige Maria, Mutter Gottes, bitte für uns Sünder, jetzt und in der Stunde unseres Todes. Amen.
1: Gegrüßet seist du, Maria, voll der Gnade. Der Herr ist mit dir. Du bist gebenedeit unter den Frauen, und gebenedeit ist die Frucht deines Leibes, Jesus, der von den Toten auferstanden ist.
3: Heilige Maria, Mutter Gottes, bitte für uns Sünder, jetzt und in der Stunde unseres Todes. Amen.
1: Gegrüßet seist du, Maria, voll der Gnade. Der Herr ist mit dir. Du bist gebenedeit unter den Frauen, und gebenedeit ist die Frucht deines Leibes, Jesus, der von den Toten auferstanden ist.
3: Heilige Maria, Mutter Gottes, bitte für uns Sünder, jetzt und in der Stunde unseres Todes. Amen.
1: Gegrüßet seist du, Maria, voll der Gnade. Der Herr ist mit dir. Du bist gebenedeit unter den Frauen, und gebenedeit ist die Frucht deines Leibes, Jesus, der von den Toten auferstanden ist.
3: Heilige Maria, Mutter Gottes, bitte für uns Sünder, jetzt und in der Stunde unseres Todes. Amen.
1: Ehre sei dem Vater, und dem Sohn, und dem Heiligen Geist,
3: wie im Anfang, so auch jetzt und alle Zeit, und in Ewigkeit. Amen.
1: O mein Jesus, verzeih uns unsere Sünden,
3: bewahre uns vor dem Feuer der Hölle, führe alle Seelen in den Himmel, besonders jene, die deiner Barmherzigkeit am meisten bedürfen.
1: O Maria, ohne Sünden empfange,
3: bitte für uns, die wir zu dir in unsere Zuflucht nehmen.
2: Vater unser im Himmel, geheiligt werde dein Name, dein Reich komme.

0: Gegrüßt seist du, Maria, voller Gnade, der Herr ist mit dir. Du bist gebenedeit unter den Frauen, und gebenedeit ist die Frucht deines Leibes, Jesus, der in den Himmel aufgefahren ist.
1: Heilige Maria, Mutter Gottes, bitte für uns Sünder, jetzt und in der Stunde unseres Todes. Amen.
0: Gegrüßt seist du, Maria, voller Gnade, der Herr ist mit dir. Du bist gebenedeit unter den Frauen, und gebenedeit ist die Frucht deines Leibes, Jesus, der in den Himmel aufgefahren ist.
1: Heilige Maria, Mutter Gottes, bitte für uns Sünder, jetzt und in der Stunde unseres Todes. Amen.
0: Gegrüßt seist du, Maria, voller Gnade, der Herr ist mit dir. Du bist gebenedeit unter den Frauen, und gebenedeit ist die Frucht deines Leibes, Jesus, der in den Himmel aufgefahren ist.
1: Heilige Maria, Mutter Gottes, bitte für uns Sünder, jetzt und in der Stunde unseres Todes. Amen.
0: Gegrüßt seist du, Maria, voller Gnade, der Herr ist mit dir. Du bist gebenedeit unter den Frauen, und gebenedeit ist die Frucht deines Leibes, Jesus, der in den Himmel aufgefahren ist.
1: Heilige Maria, Mutter Gottes, bitte für uns Sünder, jetzt und in der Stunde unseres Todes. Amen.
0: Gegrüßt seist du, Maria, voller Gnade, der Herr ist mit dir. Du bist gebenedeit unter den Frauen, und gebenedeit ist die Frucht deines Leibes, Jesus, der in den Himmel aufgefahren ist.
1: Heilige Maria, Mutter Gottes, bitte für uns Sünder, jetzt und in der Stunde unseres Todes. Amen.
0: Gegrüßt seist du, Maria, voller Gnade, der Herr ist mit dir. Du bist gebenedeit unter den Frauen, und gebenedeit ist die Frucht deines Leibes, Jesus, der in den Himmel aufgefahren ist.
1: Heilige Maria, Mutter Gottes, bitte für uns Sünder, jetzt und in der Stunde unseres Todes. Amen.
0: Gegrüßt seist du, Maria, voller Gnade, der Herr ist mit dir. Du bist gebenedeit unter den Frauen, und gebenedeit ist die Frucht deines Leibes, Jesus, der in den Himmel aufgefahren ist.
1: Heilige Maria, Mutter Gottes, bitte für uns Sünder, jetzt und in der Stunde unseres Todes. Amen.
0: Gegrüßt seist du, Maria, voller Gnade, der Herr ist mit dir. Du bist gebenedeit unter den Frauen, und gebenedeit ist die Frucht deines Leibes, Jesus, der in den Himmel aufgefahren ist.
1: Heilige Maria, Mutter Gottes, bitte für uns Sünder, jetzt und in der Stunde unseres Todes. Amen.
0: Gegrüßt seist du, Maria, voller Gnade, der Herr ist mit dir. Du bist gebenedeit unter den Frauen, und gebenedeit ist die Frucht deines Leibes, Jesus, der in den Himmel aufgefahren ist.
1: Heilige Maria, Mutter Gottes, bitte für uns Sünder, jetzt und in der Stunde unseres Todes. Amen.
0: Ehre sei dem Vater,
1: und dem Sohn, und dem Heiligen Geist, wie im Anfang, so auch jetzt und alle Zeit, und in Ewigkeit. Amen.
0: O mein Jesus,
1: verzeih uns unsere Sünden, bewahre uns vor dem Feuer der Hölle, führe alle Seelen in den Himmel, besonders jene, die deiner Barmherzigkeit am meisten bedürfen.
0: O Maria, ohne Sünden empfangen,
1: bitte für uns, die wir zu dir unsere Zuflucht nehmen. Amen.
2: Vater unser im Himmel, geheiligt werde dein Name, dein Reich komme, dein Wille geschehe, wie im Himmel, so auf Erden.
3: Unser tägliches Brot gib uns heute, und vergib uns unsere Schuld, wie auch wir vergeben unseren Schuldigen. Und führe uns nicht in Versuchung, sondern erlöse uns von dem Bösen. Amen.
2: Gegrüßet seist du, Maria, voll der Gnade, der Herr ist mit dir. Du bist gebenedeit unter den Frauen, und gebenedeit ist die Frucht deines Leibes, Jesus, der uns den Heiligen Geist gesandt hat.
3: Heilige Maria, Mutter Gottes, bitte für uns Sünder, jetzt und in der Stunde unseres Todes. Amen.
2: Gegrüßet seist du, Maria, voll der Gnade, der Herr ist mit dir. Du bist gebenedeit unter

0: den Frauen und gebenet eid ist die Frucht deines Leibes, Jesus, der uns den Heiligen Geist gesandt hat.
1: Heilige Maria, Mutter Gottes, bitte für uns Sünder, jetzt und in der Stunde unseres Todes. Amen.
0: Gegrüßet seist du, Maria, voll der Gnade, der Herr ist mit dir. Du bist gebenedeit unter den Frauen, und gebenedeit ist die Frucht deines Leibes, Jesus, der uns den Heiligen Geist gesandt hat.
1: Heilige Maria, Mutter Gottes, bitte für uns Sünder, jetzt und in der Stunde unseres Todes. Amen.
0: Gegrüßet seist du, Maria, voll der Gnade, der Herr ist mit dir. Du bist gebenedeit unter den Frauen, und gebenedeit ist die Frucht deines Leibes, Jesus, der uns den Heiligen Geist gesandt hat.
1: Heilige Maria, Mutter Gottes, bitte für uns Sünder, jetzt und in der Stunde unseres Todes. Amen.
0: Gegrüßet seist du, Maria, voll der Gnade, der Herr ist mit dir. Du bist gebenedeit unter den Frauen, und gebenedeit ist die Frucht deines Leibes, Jesus, der uns den Heiligen Geist gesandt hat.
1: Heilige Maria, Mutter Gottes, bitte für uns Sünder, jetzt und in der Stunde unseres Todes. Amen.
0: Gegrüßet seist du, Maria, voll der Gnade, der Herr ist mit dir. Du bist gebenedeit unter den Frauen, und gebenedeit ist die Frucht deines Leibes, Jesus, der uns den Heiligen Geist gesandt hat.
1: Heilige Maria, Mutter Gottes, bitte für uns Sünder, jetzt und in der Stunde unseres Todes. Amen.
0: Gegrüßet seist du, Maria, voll der Gnade, der Herr ist mit dir. Du bist gebenedeit unter den Frauen, und gebenedeit ist die Frucht deines Leibes, Jesus, der uns den Heiligen Geist gesandt hat.
1: Heilige Maria, Mutter Gottes, bitte für uns Sünder, jetzt und in der Stunde unseres Todes. Amen.
0: Gegrüßet seist du, Maria, voll der Gnade, der Herr ist mit dir. Du bist gebenedeit unter den Frauen, und gebenedeit ist die Frucht deines Leibes, Jesus, der uns den Heiligen Geist gesandt hat.
1: Heilige Maria, Mutter Gottes, bitte für uns Sünder, jetzt und in der Stunde unseres Todes. Amen.
0: Gegrüßet seist du, Maria, voll der Gnade, der Herr ist mit dir. Du bist gebenedeit unter den Frauen, und gebenedeit ist die Frucht deines Leibes, Jesus, der uns den Heiligen Geist gesandt hat.
1: Heilige Maria, Mutter Gottes, bitte für uns Sünder, jetzt und in der Stunde unseres Todes. Amen.
0: Gegrüßet seist du, Maria, voll der Gnade, der Herr ist mit dir. Du bist gebenedeit unter den Frauen, und gebenedeit ist die Frucht deines Leibes, Jesus, der uns den Heiligen Geist gesandt hat.
1: Heilige Maria, Mutter Gottes, bitte für uns Sünder, jetzt und in der Stunde unseres Todes. Amen.
0: Ehre sei dem Vater
1: und dem Sohn und dem Heiligen Geist, wie im Anfang, so auch jetzt und alle Zeit und in Ewigkeit. Amen.
0: O mein Jesus,
1: verzeih uns unsere Sünden, bewahre uns vor dem Feuer der Hölle, führe alle Seelen in den Himmel, besonders jene, die deiner Barmherzigkeit am meisten bedürfen. O Maria, ohne Sünde empfangen, bitte für uns, die wir zu dir unsere Zuflucht nehmen. Amen.
2: Vater unser im Himmel, geheiligt werde dein Name, dein Reich komme, dein Wille geschehe, wie im Himmel, so auf Erden.
1: Unser tägliches Brot gib uns heute, und vergib uns unsere Schuld, wie auch wir vergeben unseren Schuldigen, und führe uns nicht in Versuchung, sondern erlöse uns von dem Bösen. Amen.
2: Gegrüßet seist du, Maria, volle Gnade. Der Herr ist mit dir. Du bist gebenedeit unter den Frauen, und gebenedeit ist die Frucht deines Leibes, Jesus, der dich, o Jungfrau, in den Himmel aufgenommen hat.
1: Heilige Maria, Mutter Gottes, bitte für uns Sünder, jetzt und in der Stunde unseres Todes. Amen.
2: Gegrüßet seist du, Maria, voll der Gnade, der Herr ist mit dir. Du bist gebenedeit unter den Frauen, und gebenedeit ist die Frucht deines Leibes, Jesus, der dich, o Jungfrau, in den Himmel aufgenommen hat.
1: Heilige Maria, Mutter Gottes, bitte für uns Sünder, jetzt und in der Stunde unseres Todes. Amen.
2: Gegrüßet seist du, Maria, volle Gnade, der Herr ist mit dir. Du bist gebenedeit unter den Frauen, und gebenedeit ist die Frucht deines Leibes, Jesus, der dich, o Jungfrau, in den Himmel aufgenommen hat.
1: Heilige Maria, Mutter Gottes, bitte für uns Sünder, jetzt und in der Stunde unseres Todes. Amen.
2: Gegrüßet seist du, Maria, volle Gnade, der Herr ist mit dir. Du bist gebenedeit unter den Frauen, und gebenedeit ist die Frucht deines Leibes, Jesus, der dich, o Jungfrau, in den Himmel aufgenommen hat.
1: Heilige Maria, Mutter Gottes, bitte für uns Sünder, jetzt und in der Stunde unseres Todes. Amen.
2: Gegrüßet seist du, Maria, volle Gnade, der Herr ist mit dir. Du bist gebenedeit unter den Frauen, und gebenedeit ist die Frucht deines Leibes, Jesus, der dich, o Jungfrau, in den Himmel aufgenommen hat.
1: Heilige Maria, Mutter Gottes, bitte für uns Sünder, jetzt und in der Stunde unseres Todes. Amen.
2: Gegrüßet seist du, Maria, volle Gnade, der Herr ist mit dir. Du bist gebenedeit unter den Frauen, und gebenedeit ist die Frucht deines Leibes, Jesus, der dich, o Jungfrau, in den Himmel aufgenommen hat.
1: Heilige Maria, Mutter Gottes, bitte für uns Sünder, jetzt und in der Stunde unseres Todes. Amen.
2: Gegrüßet seist du, Maria, voller Gnade, der Herr ist mit dir. Du bist gebenedeit unter den Frauen, und gebenedeit ist die Frucht deines Leibes, Jesus, der dich, o Jungfrau, in den Himmel aufgenommen hat.
1: Heilige Maria, Mutter Gottes, bitte für uns Sünder, jetzt und in der Stunde unseres Todes. Amen.
2: Gegrüßet seist du, Maria, volle Gnade, der Herr ist mit dir. Du bist gebenedeit unter den Frauen, und gebenedeit ist die Frucht deines Leibes, Jesus, der dich, o Jungfrau, in den Himmel aufgenommen hat.
1: Heilige Maria, Mutter Gottes, bitte für uns Sünder, jetzt und in der Stunde unseres Todes. Amen.
2: Gegrüßet seist du, Maria, volle Gnade, der Herr ist mit dir. Du bist gebenedeit unter den Frauen, und gebenedeit ist die Frucht deines Leibes, Jesus, der dich, o Jungfrau, in den Himmel aufgenommen hat.
1: Heilige Maria, Mutter Gottes, bitte für uns Sünder, jetzt und in der Stunde unseres Todes. Amen.
2: Gegrüßet seist du, Maria, volle Gnade, der Herr ist mit dir. Du bist gebenedeit unter den Frauen, und gebenedeit ist die Frucht deines Leibes, Jesus, der dich, o Jungfrau, in den Himmel aufgenommen hat.
1: Heilige Maria, Mutter Gottes, bitte für uns Sünder, jetzt und in der Stunde unseres Todes. Amen.
2: Ehre sei dem Vater,
1: und dem Sohn, und dem Heiligen Geist, wie im Anfang, so auch jetzt und alle Zeit, und in Ewigkeit. Amen.
2: O mein Jesus,
1: verzeih uns unsere Sünden, bewahre uns vor dem Feuer der Hölle, führe alle Seelen in den Himmel, besonders jene, die deiner Barmherzigkeit am meisten bedürfen.
2: O Maria, ohne Sünden empfangen,
1: bitte für uns, die wir zu dir in unsere Zuflucht nehmen.
2: Amen.
0: Vater unser im Himmel, geheiligt werde dein Name, dein Reich komme, dein Wille geschehe, wie im Himmel, so auf Erden.
3: Unser tägliches Brot gib uns heute, und vergib uns unsere Schuld, wie auch wir vergeben unseren Schuldigern, und führe uns nicht in Versuchung, sondern erlöse uns von dem Bösen. Amen.
0: Gegrüßet seist du, Maria, voller Gnade, der Herr ist mit dir. Du bist gebenedeit unter den Frauen, und gebenedeit ist die Frucht deines Leibes, Jesus, der dich, o Jungfrau, im Himmel gekrönt hat.
3: Heilige Maria, Mutter Gottes, bitte für uns Sünder, jetzt und in der Stunde unseres Todes. Amen.
0: Gegrüßt seist du, Maria, voller Gnade, der Herr ist mit dir. Du bist gebenedeit unter den Frauen, und gebenedeit ist die Frucht deines Leibes, Jesus, der dich, o Jungfrau, im Himmel gekrönt hat.
3: Heilige Maria, Mutter Gottes, bitte für uns Sünder, jetzt und in der Stunde unseres Todes. Amen.
0: Gegrüßt seist du, Maria, voller Gnade, der Herr ist mit dir. Du bist gebenedeit unter den Frauen, und gebenedeit ist die Frucht deines Leibes, Jesus, der dich, o Jungfrau, im Himmel gekrönt hat.
3: Heilige Maria, Mutter Gottes, bitte für uns Sünder, jetzt und in der Stunde unseres Todes. Amen.
0: Gegrüßt seist du, Maria, voller Gnade, der Herr ist mit dir. Du bist gebenedeit unter den Frauen, und gebenedeit ist die Frucht deines Leibes, Jesus, der dich, o Jungfrau, im Himmel gekrönt hat.
3: Heilige Maria, Mutter Gottes, bitte für uns Sünder, jetzt und in der Stunde unseres Todes. Amen.
0: Gegrüßt seist du, Maria, voller Gnade, der Herr ist mit dir. Du bist gebenedeit unter den Frauen, und gebenedeit ist die Frucht deines Leibes, Jesus, der dich, o Jungfrau, im Himmel gekrönt hat.
3: Heilige Maria, Mutter Gottes, bitte für uns Sünder, jetzt und in der Stunde unseres Todes. Amen.
0: Gegrüßt seist du, Maria, voller Gnade, der Herr ist mit dir. Du bist gebenedeit unter den Frauen, und gebenedeit ist die Frucht deines Leibes, Jesus, der dich, o Jungfrau, im Himmel gekrönt hat.
3: Heilige Maria, Mutter Gottes, bitte für uns Sünder, jetzt und in der Stunde unseres Todes. Amen.
0: Gegrüßt seist du, Maria, voller Gnade, der Herr ist mit dir. Du bist gebenedeit unter den Frauen, und gebenedeit ist die Frucht deines Leibes, Jesus, der dich, o Jungfrau, im Himmel gekrönt hat.
3: Heilige Maria, Mutter Gottes, bitte für uns Sünder, jetzt und in der Stunde unseres Todes. Amen.
0: Gegrüßt seist du, Maria, voller Gnade, der Herr ist mit dir. Du bist gebenedeit unter den Frauen, und gebenedeit ist die Frucht deines Leibes, Jesus, der dich, o Jungfrau, im Himmel gekrönt hat.
3: Heilige Maria, Mutter Gottes, bitte für uns Sünder, jetzt und in der Stunde unseres Todes. Amen.
0: Gegrüßt seist du, Maria, voller Gnade, der Herr ist mit dir. Du bist gebenedeit unter den Frauen, und gebenedeit ist die Frucht deines Leibes, Jesus, der dich, o Jungfrau, im Himmel gekrönt hat.
3: Heilige Maria, Mutter Gottes, bitte für uns Sünder, jetzt und in der Stunde unseres Todes. Amen.
0: Gegrüßt seist du, Maria, voller Gnade, der Herr ist mit dir. Du bist gebenedeit unter den Frauen, und gebenedeit ist die Frucht deines Leibes, Jesus, der dich, o Jungfrau, im Himmel gekrönt hat.
3: Heilige Maria, Mutter Gottes, bitte für uns Sünder, jetzt und in der Stunde unseres Todes. Amen.
0: Gegrüßt seist du, Maria, voller Gnade, der Herr ist mit dir. Du bist gebenedeit unter den Frauen, und gebenedeit ist die Frucht deines Leibes, Jesus, der dich, o Jungfrau, im Himmel gekrönt hat.
3: Heilige Maria, Mutter Gottes, bitte für uns Sünder, jetzt und in der Stunde unseres Todes. Amen.
0: Ehre sei dem Vater,
3: und dem Sohn, und dem Heiligen Geist, wie im Anfang, so auch jetzt und alle Zeit, und in Ewigkeit. Amen.
0: O mein Jesus,
3: verzeih uns unsere Sünden, bewahre uns vor dem Feuer der Hölle, führe alle Seelen in den Himmel, besonders jene, die deine Barmherzigkeit am meisten bedürfen.
0: O Maria, ohne Sünden empfangen,
3: bitte für uns, die wir zu dir unsere Zuflucht nehmen. Amen.
1: Sei gegrüßt, o Königin, Mutter der Barmherzigkeit, unser Leben, unsere Wonne und unsere Hoffnung sei gegrüßt. Zu dir rufen wir, verbannte Kinder Evas, zu dir seufzen wir, trauernd und weinend, in diesem Tal der Tränen. Wohlan denn,
4: unsere Fürsprecherin, wende deine barmherzigen Augen uns zu. Und nach diesem Elend zeige uns, Jesus, die gebenedeite Frucht deines Leibes. O gütige, o milde, o süße Jungfrau Maria. Heiliger Erzengel Michael, verteidige uns im Kampfe gegen die Bosheit und die Nachstellungen des Teufels, sei unser Schutz. Gott gebiete ihm, so bitten wir flehentlich. Und du, Fürst der himmlischen Herrscharen, stürze den Satan und die anderen bösen Geister, die zum Verderben der Menschen die Welt durchziehen, mit Gottes Kraft hinab in den Abgrund. Amen. Im Namen des Vaters und des Sohnes und des Heiligen Geistes. Amen. Gelobt sei Jesus Christus in Ewigkeit. Amen.
2: Im Gebet verbunden mit Ihnen und der ganzen Zuhörerschaft von Radio Gloria, Michael, Peter und Simon Galliker.

0: Sie hören jetzt aus dem Tagebuch von der Schweizer Heiligen, der Schwester Maria Bernarda Büttler. Das Buch hat herausgegeben der emeritierte Pfarrer aus Keusch. Die Sprecherin ist Nicole Meru.
1: 23. Strecke deine Arme aus. 22. Juli 1922. Mit diesem Datum beginnt Maria Bernarda Heft 23 und schließt es gegen Ende Oktober ab. Im ersten Teil schreibt sie nochmals die sieben letzten Worte Jesu auf. Dann folgen verschiedene andere Aufzeichnungen, die, um ein Bild der heiligen Maria Bernarda zu verwenden, einem Kräutergarten ähneln, alles durcheinander gemischt. Die Erneuerung der Menschheit durch heilige Priester. Am 25. Juli 1922, am Fest des heiligen Apostels Jakobus, schreibt Maria Bernarda: Ich hörte geistigerweise folgende Worte von ihm, dem heiligen Apostel Jakobus. Ja, Seele, ich sage dir in Wahrheit, die ganze Menschheit muss durch das heilige Priestertum, durch die Priester als die Gesalbten des Herrn, erneuert werden. Der Herr suche sich zwar auch viele andere Glaubende in der Kirche, die mächtig mitwirken müssen an der Erneuerung der ganzen Menschheit, vernimmt Maria Bernarda, aber an vorderster Front stünden die Priester. Doch die höchste, alles umfassende Aufgabe dieser Erneuerung fällt vor allem den Priestern zu. Die Aufgabe aller noch gläubigen Christen und besonders der von Gott erwählten und bestimmten Opferseelen und aller gottgeweihten Seelen, die nicht Priester sind, besteht darin, dass sie alle ihre Opfer, Leiden und Gebete vornehmlich dazu verwenden, den Priestern Gottes zu Hilfe zu kommen, dass sie wieder zum reinen Salz der Erde werden und so in sich selbst das ganze priesterliche Leben erneuern. Sie müssen noch mehr apostolische Priester werden, gleich uns Aposteln. Sie sind Fleisch gleich unserem Fleisch. Sie stecken mitten im Meere der Gnaden. Wohl sind sie in einer glaubenslosen Welt. Allein der Heilige Geist ist derselbe Geist, der kraftvoll wirkt, von einem Ende der Welt bis zum anderen, der alles Leben neu erwecken kann und wird. So wie in der ersten Zeit des Christentums durch uns, die er zu diesem Werk befähigt hatte, mit der ganzen Fülle seiner Gnaden. O Seele, nimm wohl in Acht, was ich dir jetzt sage. Viele Gesalbten Gottes sind tot im Geiste, sind im Laster versunken und blind geworden, so dass sie nimmer ihrer Würde, ihrer Aufgabe in der Kirche gedenken. Andere leben lau dahin, mehr nach den Grundsätzen der Welt als nach den Lehren des heiligen Evangeliums. Als Maria Bernarda erkennt, wie es in Wirklichkeit um viele Priester bestellt ist, wie gering die Zahl der wahrhaften Apostel-Priester-Seelen ist, sagt zu ihr der Apostel Jakobus: Erkühne dich herzhaft mit vollem Vertrauen, täglich den himmlischen Vater und das menschgewordene Wort zu bitten, dass der Heilige Geist aufs Neue mit jener Kraft und Flammenglut auf die gesamte heilige Priesterschaft herabsteige, wie einst am heiligen Pfingstfest auf die Apostel, dass er mit demselben Licht, mit derselben Kraft sich wahre Apostelseelen heranbilde zur Verherrlichung des dreieinigen Gottes und zur Erneuerung der ganzen Menschheit.

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0: Papst Leo XIV. Schenkt während der Generalaudienz jeweils eine Katechese zu einem speziellen Thema. Und jetzt haben wir die Freude, dass wir so eine Katechese dürfen zuhören dürfen.
1: Im Namen des Vaters und des Sohnes und des Heiligen Geistes. Der Friede sei mit euch. Liebe Brüder und Schwestern, guten Morgen und herzlich willkommen. Wir setzen die Lektüre der Konzilskonstitution Dei Verbum über die göttliche Offenbarung fort und betrachten heute das Verhältnis zwischen Heiliger Schrift und Tradition. Als Hintergrund können wir zwei Szenen aus dem Evangelium nehmen. In der ersten, die sich im Abendmahlsaal abspielt, sagt Jesus in seiner großen Abschiedsrede an die Jünger: Ich habe euch dies gesagt, solange ich bei euch bin. Aber der Beistand, der Heilige Geist, den der Vater in meinem Namen senden wird, der wird euch alles lehren und euch an alles erinnern, was ich euch gesagt habe. Wenn er kommt, der Geist der Wahrheit, wird er euch in die ganze Wahrheit führen. Die zweite Szene führt uns hingegen in die Hügel Galiläas. Der auferstandene Jesus zeigt sich seinen Jüngern, die überrascht und zweifelnd sind, und gibt ihnen einen Auftrag. Geht und macht alle Völker zu meinen Jüngern und lehrt sie, alles zu befolgen, was ich euch geboten habe. In beiden Szenen wird der enge Zusammenhang zwischen dem Wort Christi und seiner Verbreitung im Lauf der Jahrhunderte deutlich. Das Zweite Vatikanische Konzil drückt dies mit einem eindrucksvollen Bild aus. Die Heilige Schrift und die Heilige Tradition sind eng miteinander verbunden und stehen in gegenseitiger Beziehung. Da beide aus derselben göttlichen Quelle stammen, bilden sie in gewisser Weise eine Einheit und streben dasselbe Ziel an. Die kirchliche Tradition verzweigt sich im Laufe der Geschichte durch die Kirche, die das Wort Gottes bewahrt, interpretiert und verkörpert. Der Katechismus der katholischen Kirche verweist in diesem Zusammenhang auf ein Motto der Kirchenväter. Die Heilige Schrift ist eher im Herzen der Kirche geschrieben als in materiellen Instrumenten, das heißt im Heiligen Text. In Anlehnung an die oben zitierten Worte Christi bekräftigt das Konzil, dass die Tradition apostolischen Ursprungs in der Kirche mit Hilfe des Heiligen Geistes weiterlebt. Dies geschieht durch das volle Verständnis mittels der Reflexion und des Studiums der Gläubigen, durch die Erfahrung, die aus einem tieferen Verständnis der geistlichen Dinge entsteht, und vor allem durch die Verkündigung der Nachfolger der Apostel, die ein sicheres Charisma der Wahrheit empfangen haben.
2: In Synthese, la Chiesa nella sua dottrina, nella sua vita.
1: Zusammenfassend lässt sich sagen, dass die Kirche in ihrer Lehre, in ihrem Leben und in ihrem Gottesdienst alles, was sie glaubt, bewahrt und an alle Generationen weitergibt. Bekannt ist in diesem Zusammenhang der Ausspruch des heiligen Gregor des Großen: Die Heilige Schrift wächst mit denen, die sie lesen. Und schon der heilige Augustinus hatte gesagt: Es gibt nur eine einzige Botschaft Gottes, die sich in der gesamten Schrift entfaltet. Und es gibt nur ein einziges Wort, das aus dem Mund so vieler Heiligen erklingt. Das Wort Gottes ist also nicht erstarrt, sondern eine lebendige und organische Realität, die sich in der Tradition entwickelt und wächst. Letztere versteht es dank des Heiligen Geistes in seinem ganzen Reichtum an Wahrheit und verkörpert es in den sich wandelnden Koordinaten der Geschichte. In diesem Zusammenhang ist es interessant, was der heilige Kirchenlehrer John Henry Newman in seinem Werk Die Entwicklung der christlichen Lehre vorgeschlagen hat. Er behauptet, dass das Christentum sowohl als gemeinschaftliche Erfahrung als auch als Lehre eine dynamische Realität sei, wie Jesus selbst es in den Gleichnissen vom Samenkorn dargelegt habe. Eine lebendige Realität, die sich dank einer inneren Lebenskraft entwickelt. Der Apostel Paulus ermahnt seinen Schüler und Mitarbeiter Timotheus mehrmals: Timotheus, bewahre das dir anvertraute Gut. Die dogmatische Konstitution der Werbung greift diesen Text des Paulus auf, wenn sie sagt: Die heilige Überlieferung und die heilige Schrift bilden ein einziges Vermächtnis des Wortes Gottes, das der Kirche anvertraut ist und vom lebendigen Lehramt der Kirche, dessen Autorität im Namen Jesu Christi ausgeübt wird, ausgelegt wird. Hinterlegung ist ein Begriff, der in seiner ursprünglichen Bedeutung juristischer Natur ist und dem Verwahrer die Pflicht auferlegt, den Inhalt, in diesem Fall den Glauben, zu bewahren und unverändert weiterzugeben. Das Depot des Wortes Gottes befindet sich auch heute noch in den Händen der Kirche, und wir alle müssen es in den verschiedenen kirchlichen Diensten weiterhin in seiner Unversehrtheit bewahren, als Leitstern für unseren Weg in der Komplexität der Geschichte und der Existenz. Abschließend, meine Lieben, hören wir noch einmal die Werbung, das die Verflechtung zwischen Heiliger Schrift und Tradition hervorhebt. Sie sind so eng miteinander verbunden und verflochten, dass sie nicht unabhängig voneinander bestehen können. Und zusammen tragen sie auf ihre eigene Weise unter dem Wirken des einen Heiligen Geistes wirksam zum Heil der Seelen bei. Unser und den Segen des Papstes.

0: Der Herr sei mit euch.
1: Sit nomen Domini benedictum.
0: Der Name des Herrn sei gepriesen.
1: Adiutorium nostrum in nomine Domini.
0: Unsere Hilfe ist im Namen des Herrn.
1: Benedicat vos omnipotens.
0: So segne euch der allmächtige Gott, der Vater, der Sohn und der Heilige Geist.
2: Ganz einen herzlichen Dank, Papst Leo, für die Worte an uns. Und danke auch am Radio Vatikan, dass uns das möglich macht.
3: Zeige uns Jesus. Bitten wir heute so von ganzem Herzen. Zeige uns Jesus. Wir wissen, dass Maria unsere Bitte erhört. Ja, wann immer wir zu Maria hinschauen, zeigt sie uns Jesus. So können wir den rechten Weg finden, ihn Stück um Stück gehen, der getrosten Freude voll, dass der Weg ins Licht führt, in die Freude der ewigen Liebe hinein.
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Ich finde schön, dass Sie Radio Gloria hören und wir jetzt miteinander Laudes vom 18. Sonntag im Jahreskreis beten können. Wir fangen mit dem Invitatorium im Stundenbuch auf Seite 319 an. Der Hymnus und die anschließenden Texte sind ab Seite 323. Benediktus Antiphon und Oration ist auf Seite 34. Herr, öffne meine Lippen, damit mein Mund dein Lob verkünde. Wir sind das Volk des Herrn, die Herde seiner Weide. Kommt, wir beten ihn an. Jauchzt vor dem Herrn alle Länder der Erde, dient dem Herrn mit Freude. Kommt vor sein Antlitz mit Jubel. Erkennt, der Herr allein ist Gott, er hat uns geschaffen, wir sind sein Eigentum, sein Volk und die Herde seiner Weide. Wir sind das Volk des Herrn, die Herde seiner Weide. Kommt, wir beten ihn an. Tretet mit Dank durch seine Tore ein, kommt mit Lobgesang in die Vorhöfe seines Tempels, dankt ihm, preist seinen Namen. Denn der Herr ist gütig, ewig währt seine Huld, von Geschlecht zu Geschlecht seine Treue. Wir sind das Volk des Herrn, die Herde seiner Weide. Kommt, wir beten ihn an. Ehre sei dem Vater und dem Sohn und dem Heiligen Geist, wie im Anfang, so auch jetzt und alle Zeit und in Ewigkeit. Amen. Wir sind das Volk des Herrn, die Herde seiner Weide. Kommt, wir beten ihn an. Seht, wie die Schatten dunkler Nacht verblassen, rötliches Leuchten strahlt am frühen Himmel. Bitten wir innig mit vereinter Stimme Gott den Allmächtigen, dass er sich uns liebevoll erbarme, Heil uns gewähre, unsere Trägheit banne und uns als Vater einst in Güte schenke himmlisches Erbe. Lob sei dem Vater auf dem höchsten Throne, Lob sei dem Sohne Gott aus Gott geboren, Lob sei dem Geiste, der von beiden ausgeht, immer und ewig. Amen. Hochgelobt sei der, da kommt im Namen des Herrn. Halleluja. Danket dem Herrn, denn er ist gütig, denn seine Huld währt ewig. So soll Israel sagen, denn seine Huld währt ewig. So soll das Haus Aaron sagen, denn seine Huld währt ewig. So sollen alle sagen, die den Herrn fürchten und ehren, denn seine Huld währt ewig. In der Bedrängnis rief ich zum Herrn, der Herr hat mich erhört und mich frei gemacht. Der Herr ist bei mir, ich fürchte mich nicht. Was können Menschen mir antun? Der Herr ist bei mir, er ist mein Helfer, ich aber schaue auf meine Hasser herab. Besser sich zu bergen beim Herrn, als auf Menschen zu bauen. Besser sich zu bergen beim Herrn, als auf Fürsten zu bauen. Alle Völker umringen mich, ich wehre sie ab im Namen des Herrn. Sie umringen, ja, sie umringen mich, ich wehre sie ab im Namen des Herrn.
Sie umschwirren mich wie Bienen, wie ein Strohfeuer verlöschen sie. Ich wehre sie ab im Namen des Herrn. Sie stießen mich hart, sie wollten mich stürzen. Der Herr aber hat mir geholfen. Meine Stärke und mein Lied ist der Herr. Er ist für mich zum Retter geworden. Frohlocken und Jubel erschallt in den Zelten der Gerechten. Die Rechte des Herrn wirkt mit Macht. Die Rechte des Herrn ist erhoben. Die Rechte des Herrn wirkt mit Macht. Ich werde nicht sterben, sondern leben, um die Taten des Herrn zu verkünden. Der Herr hat mich hart gezüchtigt, doch er hat mich nicht dem Tod übergeben. Öffnet mir die Tore zur Gerechtigkeit, damit ich eintrete, um dem Herrn zu danken. Das ist das Tor zum Herrn, nur Gerechte treten hier ein. Ich danke dir, dass du mich erhört hast. Du bist für mich zum Retter geworden. Der Stein, den die Bauleute verwarfen, er ist zum Eckstein geworden. Das hat der Herr vollbracht. Vor unseren Augen geschah dieses Wunder. Dies ist der Tag, den der Herr gemacht hat. Wir wollen jubeln und uns an ihm freuen. Ach Herr, bring doch Hilfe. Ach Herr, gib doch Gelingen. Gesegnet sei er, der kommt im Namen des Herrn. Wir segnen euch vom Haus des Herrn her. Gott, der Herr, erleuchte uns. Mit Zweigen in den Händen schließt euch zusammen zum Reigen bis zu den Hörnern des Altars. Du bist mein Gott, dir will ich danken, mein Gott, dich will ich rühmen. Danket dem Herrn, denn er ist gütig, denn seine Huld währt ewig. Ehre sei dem Vater und dem Sohn und dem Heiligen Geist, wie im Anfang, so auch jetzt und alle Zeit, und in Ewigkeit. Amen. Hochgelobt sei, der da kommt, im Namen des Herrn. Halleluja. Lasst uns ein Loblied singen dem Herrn, unserem Gott. Halleluja. Gepriesen bist du, Herr, du Gott unserer Väter, gelobt und gerühmt in Ewigkeit. Gepriesen ist dein heiliger, herrlicher Name, hochgelobt und verherrlicht in Ewigkeit. Gepriesen bist du im Tempel deiner heiligen Herrlichkeit, hochgerühmt und verherrlicht in Ewigkeit. Gepriesen bist du, der in die Tiefen schaut und auf Cherubim thront, gelobt und gerühmt in Ewigkeit. Gepriesen bist du auf dem Thron deiner Herrschaft, hochgerühmt und gefeiert in Ewigkeit. Gepriesen bist du am Gewölbe des Himmels, gerühmt und verherrlicht in Ewigkeit. Preist den Herrn, all ihr Werke des Herrn, lobt und rühmt ihn in Ewigkeit. Ehre sei dem Vater und dem Sohn und dem Heiligen Geist, wie im Anfang, so auch jetzt und alle Zeit und in Ewigkeit. Amen. Lasst uns ein Loblied singen dem Herrn, unserem Gott. Halleluja. Lobet den Herrn in seiner gewaltigen Größe,
Halleluja! Lobet Gott in seinem Heiligtum, lobt ihn in seiner mächtigen Feste, lobt ihn für seine großen Taten, lobt ihn in seiner gewaltigen Größe, lobt ihn mit dem Schall der Hörner, lobt ihn mit Harfe und Zither. Lobt ihn mit Pauken und Tanz, lobt ihn mit Flöten und Saitenspiel. Lobt ihn mit hellen Zimbeln, lobt ihn mit klingenden Zimbeln. Alles, was atmet, lobe den Herrn. Ehre sei dem Vater und dem Sohn und dem Heiligen Geist, wie im Anfang, so auch jetzt und alle Zeit und in Ewigkeit. Amen. Lobet den Herrn in seiner gewaltigen Größe. Halleluja. Aus dem Buch Ezechiel. Ich gieße reines Wasser über euch aus, dann werdet ihr rein. Ich reinige euch von aller Unreinheit, von all euren Götzen. Ich schenke euch ein neues Herz und lege einen neuen Geist in euch. Ich nehme das Herz von Stein aus eurer Brust und gebe euch ein Herz von Fleisch. Ich lege meinen Geist in euch und bewirke, dass ihr meinen Gesetzen folgt und auf meine Gebote achtet und sie erfüllt. Wir preisen dich, Herr unser Gott, und rufen deinen Namen an. Wir preisen dich, Herr unser Gott, und rufen deinen Namen an. Wir verkünden deine Wunder und rufen deinen Namen an. Ehre sei dem Vater und dem Sohn und dem Heiligen Geist. Wir preisen dich, Herr unser Gott, und rufen deinen Namen an. Jesus rief seine Jünger zu sich und sprach: Ich habe Mitleid mit diesen Menschen, die nichts zu essen haben. Gepriesen sei der Herr, der Gott Israels, denn er hat sein Volk besucht und ihm Erlösung geschaffen. Er hat uns einen starken Retter erweckt,

in Heiligkeit und Gerechtigkeit vor seinem Angesicht all unsere Tage. Und du, Kind, wirst Prophet des Höchsten heißen, denn du wirst dem Herrn vorangehen und ihm den Weg bereiten. Du wirst sein Volk mit der Erfahrung des Heils beschenken, in der Vergebung der Sünden. Durch die barmherzige Liebe unseres Gottes wird uns besuchen das aufstrahlende Licht aus der Höhe, um allen zu leuchten, die in Finsternis sitzen und im Schatten des Todes, und unsere Schritte zu lenken auf dem Weg des Friedens. Ehre sei dem Vater und dem Sohn und dem Heiligen Geist, wie im Anfang, so auch jetzt und alle Zeit und in Ewigkeit. Amen. Jesus rief seine Jünger zu sich und sprach: Ich habe Mitleid mit diesen Menschen, die nichts zu essen haben. Gepriesen sei Jesus Christus, der König der Herrlichkeit. Zu ihm lasst uns beten. Christe eleison, du bist der Gesalbte Gottes, führe uns heute durch deinen Heiligen Geist. Christe eleison, du bist der Anfang der Auferstehung, schenke uns dein Leben. Christe eleison, öffne uns die Augen, dass wir die Spuren deiner Herrlichkeit erkennen. Christe eleison, beschütze uns an diesem Tag vor der Macht des Bösen, hilf uns, das Böse durch das Gute zu überwinden. Christe eleison, lasst uns beten, wie der Herr uns aufgetragen hat. Vater unser im Himmel, geheiligt werde dein Name, dein Reich komme, dein Wille geschehe, wie im Himmel, so auf Erden. Unser tägliches Brot gib uns heute und vergib uns unsere Schuld, wie auch wir vergeben unseren Schuldigern. Und führe uns nicht in Versuchung, sondern erlöse uns von dem Bösen. Gott, unser Vater, steh deinen Dienern bei und erweise allen, die zu dir rufen, Tag für Tag deine Liebe. Du bist unser Schöpfer und der Lenker unseres Lebens. Erneuere deine Gnade in uns, damit wir dir gefallen und erhalte, was du erneuert hast. Darum bitten wir durch Jesus Christus, deinen Sohn, unseren Herrn und Gott, der in der Einheit des Heiligen Geistes mit dir lebt und herrscht in alle Ewigkeit. Amen. Der Herr segne uns, er bewahre uns vor Unheil und führe uns zum ewigen Leben. Amen. Von Herzen bedanke ich mich bei Ihnen fürs gemeinsame Gebet und wünsche uns, dass wir Tag für Tag Gottes Liebe erleben können.

der heilige Pate Pio. Sorge dafür, dass du in jeder Situation immer und vollkommen den Willen Gottes erfüllst. Und fürchte dich nicht. Diese Übereinstimmung ist der sichere Weg, der zum Himmel führt. Nachzulesen in Pate Pio Epistolario Band 3, Seite 448.

0: Pfarrer Andreas Fuchs liest für uns eine Betrachtung, die er im Editorial des Schweizerischen Katholischen Sonntagsblattes veröffentlicht hat.
1: In bleiben. Bleibt in mir, dann bleibe ich in euch. Wie können wir in Jesus bleiben? Durch das Wort Gottes, die Eucharistie und die Nächstenliebe. Das Wort Gottes. Wenn jemand mich liebt, wird er an meinem Wort festhalten, mein Vater wird ihn lieben und wir werden zu ihm kommen und in ihm wohnen. Die Eucharistie. Wer mein Fleisch isst und mein Blut trinkt, der bleibt in mir und ich bleibe in ihm. Die Nächstenliebe. Gott ist Liebe und wer in der Liebe bleibt, bleibt in Gott und Gott bleibt in ihm. In jeder heiligen Messe hören wir das Wort Gottes, feiern wir die Eucharistie und werden gesegnet und gesandt, um die konkrete Nächstenliebe zu leben. Unser Leben sollte zu einer einzigen heiligen Messe werden, indem wir beständig das Wort Gottes betrachten, unser Leben Gott zum Opfer darbringen und jenen, die an Leib und Seele leiden, beistehen und ihre Leiden zu lindern suchen. So bleiben wir beständig in der Liebe Jesu und Mariens.
0: Wir danken herzlich Pfarrer Andreas Fuchs.

0: Papst Leo XIV. Schenkt während der Generalaudienz jeweils eine Katechese zu einem speziellen Thema. Und jetzt haben wir die Freude, dass wir so eine Katechese dürfen zuhören.
1: Nel nome del Padre, del Figlio e dello Spirito Santo. 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
2: liebe Brüder und Schwestern, guten Morgen und herzlich willkommen. Die Konstitution Lumen Gentium des Zweiten Vatikanischen Konzils über die Kirche widmet ein ganzes Kapitel, das fünfte, dem allgemeinen Ruf zur Heiligkeit unter den Gläubigen. Jeder von uns ist berufen, in der Gnade Gottes zu leben, die Tugenden zu üben und Christus ähnlicher zu werden. Heiligkeit ist laut der Konstitution kein Privileg weniger Auserwählter, sondern eine Gabe, die jeden Getauften dazu verpflichtet, nach der Vollkommenheit der Liebe zu streben, das heißt nach der Fülle der Liebe zu Gott und dem Nächsten. Die Liebe ist in der Tat das Herzstück der Heiligkeit, zu der alle Gläubigen berufen sind. Vom Vater durch seinen Sohn Jesus eingegossen, leitet und beseelt die Liebe alle Mittel der Heiligung und führt sie zum Ziel. Die höchste Stufe der Heiligkeit ist, wie schon am Anfang der Kirche, das Martyrium, das höchste Zeugnis des Glaubens und der Liebe. Aus diesem Grund lehrt der Konzilstext, dass jeder Gläubige bereit sein muss, Christus bis zum Blutvergießen zu bekennen. Wie es immer so war und auch heute noch so ist. Diese Bereitschaft zum Zeugnis zeigt sich jedes Mal, wenn Christen Zeichen des Glaubens und der Liebe in der Gesellschaft hinterlassen und sich für Gerechtigkeit einsetzen. Alle Sakramente, insbesondere die Eucharistie, sind Nahrung, die ein heiliges Leben fördert und jeden Menschen Christus, dem Vorbild und Maßstab der Heiligkeit, annähert. Er heiligt die Kirche, deren Haupt und Hirte er ist. Heiligkeit ist in diesem Sinne seine Gabe, die sich in unserem täglichen Leben jedes Mal offenbart, wenn wir ihn mit Freude willkommen heißen und ihm mit Hingabe antworten. In diesem Zusammenhang erinnerte der heilige Paul VI. In der Generalaudienz vom 20. Oktober 1965 daran, dass die Kirche, um authentisch zu sein, wünscht, dass alle Getauften heilig sind, das heißt, wahrhaft ihre würdigen, starken und treuen Kinder. Dies geschieht durch eine innere Wandlung, in der das Leben eines jeden Menschen durch die Kraft des Heiligen Geistes Christus gleichgestaltet wird. Lumen Gentium beschreibt die Heiligkeit der katholischen Kirche als eines ihrer konstitutiven Merkmale, das im Glauben zu empfangen ist, da sie als unzerstörbar heilig gilt. Dies bedeutet nicht, dass sie vollkommen heilig ist, sondern dass sie dazu berufen ist, diese göttliche Gabe auf ihrer Pilgerreise zum ewigen Ziel zu bestätigen, indem sie inmitten der Folgungen der Welt und des Trostes Gottes wandelt. Die traurige Realität der Sünde in der Kirche, das heißt in uns allen, lädt jeden von uns zu einer tiefgreifenden Lebensveränderung ein, indem wir uns dem Herrn anvertrauen, der uns in der Liebe erneuert. Diese unendliche Gnade, die die Kirche heiligt, überträgt uns eine Aufgabe, die wir Tag für Tag erfüllen sollen, die unserer Umkehr. Heiligkeit ist daher nicht bloß praktischer Natur, als ließe sie sich auf eine ethische Verpflichtung reduzieren, wie groß sie auch sein mag, sondern betrifft das Wesen des christlichen Lebens selbst, sowohl des persönlichen als auch des gemeinschaftlichen. In diesem Sinne kommt dem geweihten Leben, das die Konstitution des Konzils in Kapitel 6 behandelt, eine entscheidende Rolle zu. Im heiligen Volk Gottes ist es ein prophetisches Zeichen der neuen Welt, das im Hier und Jetzt der Geschichte erfahrbar ist. Zeichen des Reiches Gottes, die bereits im Geheimnis der Kirche gegenwärtig sind, sind die evangelischen Räte, die jede Erfahrung des geweihten Lebens prägen. Armut, Keuschheit und Gehorsam. Diese drei Tugenden sind keine Vorschriften, die die Freiheit fesseln, sondern befreiende Gaben des Heiligen Geistes, durch die manche Gläubigen Gott ganz geweiht sind. Armut drückt vollkommenes Vertrauen in die Vorsehung aus und befreit uns von Berechnung und Eigennutz. Gehorsam orientiert sich an Christi Selbsthingabe an den Vater und befreit uns von Misstrauen und Herrschaft. Keuschheit ist die Gabe eines in Liebe reinen und unversehrten Herzens im Dienst an Gott und der Kirche. Indem sie diesem Lebensstil folgen, bezeugen die Geweihten die universale Berufung der ganzen Kirche zur Heiligkeit in Form radikaler Nachfolge. Die evangelischen Räte bezeugen die volle Teilhabe am Leben Christi bis hin zum Kreuz. Gerade durch das Opfer des Gekreuzigten werden wir alle erlöst und geheiligt. Wenn wir dieses Ereignis betrachten, wissen wir, dass es keine menschliche Erfahrung gibt, die Gott nicht erlöst. Selbst Leiden, erfahren in der Einheit mit dem Leiden des Herrn, wird zum Weg der Heiligkeit. Die Gnade, die das Leben bekehrt und verwandelt, stärkt uns in jeder Prüfung und zeigt uns nicht ein fernes Ideal als Ziel, sondern die Begegnung mit Gott, der aus Liebe Mensch geworden ist. Möge die Jungfrau Maria, die allheilige Mutter des fleischgewordenen Wortes, uns auf unserem Weg stets begleiten und beschützen.

Ganz ein herzlicher Dank, Papst Leo, für die Worte an uns. Und danke auch am Radio Vatikan, dass uns das möglich macht.

Liebe Hörerinnen und Hörer von Radio Gloria, wir werden am heutigen Tag wieder das Evangelium betrachten. Es ist Gnosen Matthäus Evangelium, Kapitel 14, 13 bis 21. In jener Zeit, als Jesus hörte, dass Johannes enthauptet worden war, fuhr er mit dem Boot in eine einsame Gegend, um allein zu sein. Aber die Leute in den Städten hörten davon und gingen ihm zu Fuß nach. Als er ausstieg und die vielen Menschen sah, hatte er Mitleid mit ihnen und heilte die Kranken, die bei ihnen waren. Als es Abend wurde, kamen die Jünger zu ihm und sagten: Der Ort ist abgelegen und es ist schon spät geworden. Schick doch die Menschen weg, damit sie in die Dörfer gehen und sich etwas zu essen kaufen können. Jesus antwortete: Sie brauchen nicht wegzugehen, gebt ihr ihnen zu essen. Sie sagten zu ihm: Wir haben nur 5 Brote und 2 Fische bei uns. Darauf antwortete er: Bringt sie her. Dann ordnete er an, die Leute sollten sich ins Gras setzen, und er nahm die 5 Brote und die 2 Fische, blickte zum Himmel auf, sprach den Lobpreis, brach die Brote und gab sie den Jüngern. Die Jünger aber gaben sie den Leuten, und alle aßen und wurden satt. Als die Jünger die übrig gebliebenen Brotstücke einsammelten, wurden 12 Körbe voll. Es waren etwa 5000 Männer, die an dem Mahl teilnahmen, dazu noch Frauen und Kinder. Evangelium unseres Herrn Jesus Christus. Lob sei dir, Christus.

Liebe Mitchristen, die Jünger, sie wollen diese Menschen wegschicken und sagen, wir haben kein Essen für sie. Und Jesus sagt ihnen, gebt ihr ihnen zu essen, gebt ihr ihnen die Nahrung, die sie brauchen. Wir alle wissen, dass in Christus unsere wahre Nahrung ist, in seinem Wort. Er schenkt uns die Nahrung für den Leib und die Seele. Ich habe mir ein wenig überlegt, was dieses Evangelium für uns in der heutigen Zeit bedeuten kann. Sehr oft sagen wir Menschen, vor allem auch wir Menschen von der Kirche, dass wir keine Zeit haben. Wir haben keine Zeit, weil unsere Terminkalender voll sind mit allen möglichen Sachen. Aber was wir eigentlich nicht haben, das ist Zeit für die Menschen. Und doch ist es genau das, was die Menschen eigentlich heute brauchen. Sie brauchen Menschen, die ihnen Zeit schenken, die ihnen sich selber ein wenig schenken, um ihnen zuzuhören, um sie zu trösten, um mit ihnen durch das Leben zu gehen. Und vielleicht ist es auch Jesus heute, der zu mir sagt, zu einem jeden von uns, komm mit der wenigen Zeit, die du noch übrig hast, mit diesen 5 Broten und mit diesen 2 Fischen, und dann schenke sie mir, und wenn du diese Zeit mir schenkst, dann werde ich sie reich machen, so reich, dass sie vielen zur Nahrung wird. So viele Heiligen, sie haben ihre Zeit ganz Gott geschenkt und sie durften zur Nahrung werden für Tausende von Menschen, weil sie ihnen die Botschaft von Christi verkündeten, weil sie für sie gesorgt haben, ihre Wunden geheilt haben, weil sie ihnen Essen gaben, Kleider gaben, sie besuchten und so vieles mehr. Wir haben genug Nahrung in unserem Land, aber was wir nicht haben, das ist diese Zeit. Und so wollen wir heute Gott bitten, dass er uns helfen möge, auf ihn zu vertrauen, an ihn zu glauben, dass wir unsere Zeit einsetzen dürfen für sein Reich, dass wir unsere Zeit, vielleicht auch wenn es wenig Zeit ist, dass wir genau diese Zeit einsetzen dürfen für ihn, für Christus und für unsere Mitmenschen. Und so dürfen wir erleben das große Geheimnis Gottes, das in uns und durch uns wirkt, dass wir Menschen von neuem gesättigt werden, weil wir den inneren Frieden verkosten dürfen, diese wahre Nahrung verkosten dürfen. Christus, sein Wort, seine Barmherzigkeit, seine Liebe. So wollen wir den Segen Gottes erbitten. Der Herr sei mit euch und mit deinem Geiste. Es segne und behüte euch der allmächtige und barmherzige Gott, der Vater und der Sohn, und der Heilige Geist. Amen.

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1: Großer Gott, wir loben dich. Am Schweizerischen Nationalfeiertag bringt Simon Dach heute mit dem Musikmagazin einen passenden Akzent in die Feier dieses Tages. Die Sendung befasst sich mit dem ältesten und ehrwürdigsten Hymnus der Kirche, der zu allen festlichen Anlässen auch als Großer Gott, wir loben dich im Gemeindegebrauch seinen Platz hat.

Grüß Gott, verehrte Hörerinnen und Hörer. Am Mikrofon begrüßt Sie Simon Dach. In der Schweiz begeht man heute den Nationalfeiertag. Da ist dies vielleicht der richtige Zeitpunkt, sich gerade heute eines Festgesangs zu erinnern, mit dem die Kirche gewissermaßen alle Register ihres Jubels zieht, indem sie angesichts des Ostergeschehens in der Festoktav an jedem Tag einen Hymnus singen lässt, der sonst nur den Sonnenfesttagen vorbehalten ist. Das Te Deum Laudamus. Ich möchte den angesprochenen Zeitpunkt dazu nutzen, den Blick auf diesen festlichsten Gesang der kirchlichen Tradition zu richten und Ihnen diesen inhaltlich und musikalisch vorzustellen. Dass dies notwendig ist, lässt sich an der Tatsache ablesen, dass dieser Hymnus in der gemeindlichen Praxis des liturgischen Singens offenbar nirgends mehr so verankert ist, wie das einmal in früheren Jahrhunderten der Fall gewesen sein muss. Und wenn Sie nun denken, nanu, wir singen doch das Te Deum immer bei festlichen Anlässen, dann liegt vielleicht hier schon ein Punkt des Verständnisses, den es etwas genauer zu klären gilt.

Im 19. Jahrhundert wird dieser Gesang die Vorlage für das beliebteste deutschsprachige Lied aller Christen. Ein festlicher Hymnus auf Tod und Leben.

0: Dieses Lied singe ich gern. Ein Lied, das den Urgrund unseres Glaubens bekennt, den dreifaltigen Gott. Es ist eine Übertragung des alten lateinischen Hymnus Te Deum Laudamus, dich, Gott, loben wir. Dieser Lobgesang beinhaltet die Grundsubstanz unseres Glaubens, das Bekenntnis zum dreifaltigen Gott. Wenn ich nur einen einzigen Glaubenssatz singen oder sagen dürfte, so wäre es dieses Bekenntnis. Wenn ich das Lied Großer Gott, wir loben dich singe, bin ich im Einklang mit der Glaubenstradition der Vergangenheit. Der Vergangenheit, der Gegenwart und der Zukunft. Selbst der Takt des Liedes verweist auf den dreifaltigen Gott. Denn der Dreivierteltakt wiederholt in der Zählweise das alte, überkommene Symbol des dreifaltigen Gottes. All das wird Wirklichkeit und Bedeutsamkeit in den wenigen Minuten, in denen wir das Lied gesungen haben.
1: Großer Gott, wir loben dich. Herr, wir preisen deine Stärke. Vor dir neigt die Erde sich und bewundert deine Werke. Wie du warst vor aller Zeit, so bleibst du in Ewigkeit. Alles, was dich preisen kann, Cherubim und Seraphinen, stimmen dir ein Loblied an. Alle Engel, die dir dienen, rufen dir stets ohne Ruh heilig, heilig, heilig zu.
0: Besonders lieb ist mir die letzte Strophe geworden. Sie ist als Bitte erst spät ins Tedeum eingefügt worden. Nach allem Loben und Danken spricht der Beter eine Bitte aus. In te speravi. Gott bewahre mich in Zukunft und sorge, dass ich auch in der Ewigkeit nicht vor deinem Gesicht und Gericht versage. Es bedarf des Vertrauens, meine Zukunft irgendjemandem anzuvertrauen. Aber wer lobt, der darf hoffen. Und zwischen dem Loben und Hoffen steht als Bindeglied der Glaube. Es bedarf eines großen Glaubens, sogar das Ziel meiner Zukunft jemandem anzuvertrauen. Wem ich glaube, dem lege ich meine zerbrechliche Sicherheit, die Hoffen heißt, ans Herz. Ich weiß zwar nicht, was kommt, aber ich weiß, wer kommt.
1: Herr, erbarm, erbarme dich, lass uns deine Güte schauen, deine Treue zeige sich, wie wir fest auf dich vertrauen.

Professor Heinz-Gerd Freimuth, der frühere Domchordirektor von Münster in Westfalen, hat uns hier gerade in einem Radiovortrag erklärt, dass der heute vielfach als Te Deum bezeichnete Gesang des Großer Gott, wir loben dich, die gerade 150 Jahre alte Liedfassung des Gesangs ist, der als der älteste überlieferte Hymnus in der Tradition der lateinischen Kirche einen besonderen Stellenwert besitzt. Inhaltlich handelt es sich um einen feierlichen lateinischen Lob-, Dank- und Bittgesang, welcher als der weitgespannteste, umfassendste Hymnentext in der lateinischen liturgischen Tradition ein ungewöhnliches Alter besitzt. Er stammt wahrscheinlich aus der ersten Hälfte des 4. Jahrhunderts. Die heutige Form ist erstmals in einem nordirischen Antiphonale um 690 überliefert. Seit dem 9. Jahrhundert sind auch Übersetzungen nachgewiesen, so dass man in einem gewissen Sinn von besonderer Popularität dieses Gesangs in frühester Geschichte sprechen kann. Martin Luther fertigte wohl die erste deutschsprachige Übertragung und die heute in Gebrauch befindliche Textierung der aus dem 19. Jahrhundert stammenden Melodie fußt auf einer Lieddichtung aus der zweiten Hälfte des 18. Jahrhunderts. Um was für einen Text handelt es sich denn nun bei dem altehrwürdigen Original? Zunächst einmal sind es natürlich lateinische Verszeilen von ganz unterschiedlicher Länge und ohne Versmaß. Nach Art der altchristlichen Hymnen entspricht diese Form mit freiem Rhythmus der Art der Psalmen. In seiner ältesten Textbezeugung wird das Te Deum als Hymnus für den Sonntag bezeichnet. Seine Aussage gliedert sich in vier große Teile, die Sie sich, liebe Zuhörer, vor Augen führen sollten.

Im ersten Teil huldigt die ganze Schöpfung Gott. Der Peter vereint sich dazu mit allen Engeln und Heiligen. Im zweiten Teil preist die Kirche den dreifaltigen Gott mit dem ja bekanntlich dem Propheten Jesaja entnommenen Ruf des dreimal heilig, rufen nicht nur die Cherubim und Seraphim und das ganze Heer der Engel mit nie endender Stimme Gott dem Vater in seiner unermesslichen Majestät das Sanctus zu, zu dem wir uns in jeder Messfeier verbinden und anschließen. Auch die Apostel, Propheten, Märtyrer, die Kirche auf der ganzen Erde, Erde und Himmel loben ihn, dessen Majestät und Verehrungswürdigkeit unfassbar groß ist. In seinem Mittelteil, dem Lobpreis Jesu Christi, wendet sich das Te Deum an den Rex Gloriae, den König der Herrlichkeit. Er ist Mensch geworden, um den Menschen zu befreien, und er verschmähte dazu nicht den Schoß der Jungfrau. Er hat den Stachel des Todes bezwungen, tat denen, die glauben, die Reiche des Himmels auf und wird einst als Richter wiederkehren. An diesen kommenden Christus schließlich wenden sich die Bitten des vierten Teils. Am Tag der Ewigkeit wollest du, Herr, in Gnaden uns ohne Sünde bewahren. Singend, feiernd, Gottesdienst feiernd, wollen wir dem Tag Christi entgegenleben, an jedem Tag ihn benedeien und in Ewigkeit seinen Namen loben. Der hymnische Lobpreis der ganzen Kirche schließt mit einem Ausdruck der eigenen Hoffnung. Auf dich habe ich meine Hoffnung gesetzt, in Ewigkeit werde ich nicht zuschanden.

Was wir gerade hören konnten, liebe Hörerinnen und Hörer, war anfangs die sogenannte Intonation zum Te Deum. Te Deum laudamus, dich Gott loben wir. Und danach der Beginn einer großen konzertanten Vertonung des Te Deum durch Giuseppe Verdi. Was ich damit zeigen wollte, auch im Zeitalter der Spätromantik ist die gregorianische Ursprungsmelodie dieses Hymnus noch lebendig, und das war sie durch alle Jahrhunderte stets in je spezifischer Weise. Das der gehörten Intonation zugrunde liegende Melodiemotiv zum Beispiel gehört bis heute zu den meistgebrauchten Glockentonfolgen, die man bei der Zusammenstellung eines Geläutes beachtet. Dieses Motiv hat, wie man in einer heiligen Kirche beim Gesang gut hören kann, eine sozusagen immanente Melodik, die auch bei vielen Orgelkompositionen eine Rolle spielt.

wie Sie nun schon gehört haben und sich sicher auch schon denken konnten, war die musikalische Form des Te Deum über viele Jahrhunderte die gregorianische Singweise, die uns heute in einer feierlichen und einer einfacheren Form überliefert wird. Im Chorgebet der Mönche, also dem gesungenen Stundengebet der Ordensgemeinschaften, ist es als Morgenhymnus am Ende der Nachtwache, der sogenannten Matutin, schon in der Regel Benedikts für die Sonnenfesttage vorgesehen und wurde also recht häufig gesungen. Te Aeternum Patrem Omnis Terra Veneratur. Dir, dem ewigen Vater, huldig das Erdenrund. Deinem wahren und einzigen Sohn und den heiligen Führer.

Sprechergeist preist über das Erdenrund die heilige Kirche. Dieses Bekenntnis zum dreifaltigen Gott hat man auch das dritte Glaubensbekenntnis genannt. Es gehört zum ältesten Bestand dieses Gesangs. Wenn wir jetzt gleich den englischen Text dieses Teils hören, Thee, the Father, everlasting, all the earth doth worship, dann ist diese Übertragung in die Muttersprache der Beleg für die schon sehr früh erfolgten Übersetzungen des Te Deum aus dem Lateinischen. Zu hören ist zunächst eine Vertonung des We praise thee, O God, im damals üblichen A cappella Motettenstil aus der Feder von Thomas Tallis aus dem 16. Jahrhundert, der an einer britischen Benediktinerabtei wirkte. Danach ist im unverkennbaren Stil Georg Friedrich Händels mit Orchesterbegleitung der gleiche Teil des Te Deums zu hören.

Wie schon in der Gliederungsübersicht des Hymnustextes gesagt und wie Sie, liebe Zuhörer, es kurz bei Verdi und sicher auch schon selbst in der Motette von Terlis gehört haben, beinhaltet der Lobpreis des ersten Teils den uns aus dem Hochgebet der Messe geläufigen Sanctustext mit seiner in jeder Privation enthaltenen, wenn auch wechselnden Einleitung. Quam laudant angeli adque archangeli cherubim quoque ac seraphim, qui non cessant clamare quotidie una voce dicentes, Sanctus, Sanctus, Sanctus, Dominus Deus Sabaoth. Auf diese Übereinstimmung stützt sich übrigens die Vermutung, dass wir in diesem ältesten Abschnitt des Te Deum ein frühchristliches Hochgebet für die Osternachtliturgie vor uns haben könnten. Aber es sind nicht nur die Scharen, ja Heerscharen der Engel, sondern, wie es auch in anderen Präfationen heißt, die überweltlichen Kräfte, die Himmel, Mächte und Gewalten des Alls, die Throne und Herrschaften, die vor Gottes unermeßlicher Majestät stehen und sie in Ehrfurcht zitternd verehren. Sie dienen ihm bei Tag und Nacht und nie endet ihr Lobgesang. Damit vertreten sie in der Schöpfungshierarchie die himmlische, unsichtbare Wirklichkeit. Der Kirche des Himmels gesellt sich una voce, einhellig wie mit einer Stimme, die Kirche der Erde hinzu. Die lobwürdige Zahl der Propheten, der glorreiche Chor der Apostel, das weißgewandete Heer der Märtyrer. Mit ihnen gemeinsam über das Erdenrund preist auch die Gemeinschaft der heiligen Kirche seinen hochheiligen Namen. Durch ihren Mund rühmen ihn alle Geschöpfe voll Freude, ihn, den Pater immense Majestatis, den dreifaltigen Gott. Dieses Lob kennt keine Grenzen. Alle Menschen umfasst es, die Gewesenen und die Kommenden, und klingt durch die Geschichte hinein in die Ewigkeit.

Die beiden gehörten Teile aus dem Tedeum des Spaniers Antonio Teixeira und des Österreichers Johann Nepomuk Hummel aus dem 18. und beginnenden 19. Jahrhundert haben mit allem Glanz, den die Musik ihrer Epoche auszudrücken vermochte, den Lobgesang des Himmels und der Erde in Klang gewandelt und sich dabei dem Geheimnis der Trinität zu nähern gesucht. Aber für die Eindringlichkeit der Aussage in Tönen, die dieses Geheimnis des Glaubens verlangt, bedurfte es doch noch der klangmalerischen Möglichkeiten, welche die romantische Epoche den Komponisten zur Verfügung zu stellen wusste. Und wenn dann ein tiefgläubiger Musiker wie Anton Bruckner sein religiöses Ahnen in Musik fasst, dann geschieht nicht nur Vertonung, sondern Verkündigung und musiziertes Gebet in einer Sprache, die unsere Seele im Innersten zu erreichen vermag. Ich möchte zu der Stelle aus dem Tedeum von Anton Bruckner, die gleich erklingen wird, einen einfühlsamen Kommentator dieser Musik mit Namen Leopold Novak zitieren. Er schreibt: Der menschliche Geist zum Lobe bereit, denn es begleiten diese Takte die gleichen Streicherfiguren wie am Anfang, hält hier aus Ehrfurcht mit Tönen zurück. Inneren Bebens voll steht er, äußerlich einer Orante gleichend vor dem Herrn, wird stumm und wagt nur stammelnd seinen Gefühlen Ausdruck zu verleihen. Ein Raunen und Weben liegt über dieser Stelle, als ob Engel mit leisen Fittichen daneben stünden. Wer dies weiß, kennt solche Schauer des Gebetes und weiß damit auch um die tiefsten Gründe dieser Musik. Plötzlich, wie ein Geschenk dieser Trinität, vor der er eben noch versunken lag, durchfährt den Beter ein freudiger Schreck. Er ist ja der König der Herrlichkeit. Die Freude kann sich nicht lassen, sie schreit ihr Gefühl geradezu heraus: Tu rex gloriae Christe. Ja, mehr noch, du bist ja nicht nur der Christus, du bist ja der Mensch gewordene Sohn. Tränen der Verwunderung über die grenzenlose Güte des Vaters treten dem Beter in die Augen. Des Vaters allewiger Sohn ist heruntergestiegen aus der unendlichen Höhe Gottes, wurde Mensch, um uns zu befreien aus der Knechtschaft der Sünde. Die Freude ist nicht mehr zurückzuhalten. Er wurde ja Mensch, wie wir es sind. Wir wollen ihn deshalb unaufhörlich loben. Daher steht wieder die Begleitfigur des Anfangs, strahlend in Kraft und Übermaß, um diese Worte.

Ja, er sitzt zur Rechten Gottes in seines Vaters Herrlichkeit. Dieser christologische Teil des Tedeums erinnert stark an das Gloria der Messe, das wohl im Mittelalter anstelle des Hymnus der viel verwendete Lob- und Dankgesang der Christenheit gewesen ist. Mit dem Austausch des Gloria gegen das Tedeum als Dank- und Festmusik größeren Stils erklang letzteres nunmehr im Rahmen von repräsentativen Dankesfeiern innerhalb des höfischen Bereichs. Damit wurde es in zunehmendem Maße für andere Zwecke als die Ehre Gottes vereinnahmt. Eine Komposition von Josef Haydn, dem Hofmusikus des Fürsten Esterhazy von Österreich-Ungarn, mit dem Titel »Zu Ehren der Kaiserin«, gemeint ist Maria Theresia, zeigt den festlichen Charakter solcher solennen Kirchenmusik.

Der Lobpreis Jesu Christi, den wir zuvor betrachtet hatten, liebe Zuhörer, schließt mit einer Bitte an ihn, die lautet: Dich bitten wir denn, komm deinen Dienern zu Hilfe, die du erlöst mit kostbarem Blut. In der ewigen Herrlichkeit zähle uns deinen Heiligen zu. Te ergo quaesumus. Diese Bitte mag zunächst in der üblichen Weise fromm erscheinen. Bei näherem Bedenken ergibt sich dann jedoch eine Dimension, die es zu überdenken lohnt. Ein Kenner des Spiritual-Repertoires hat für mich zunächst erstaunlich darauf hingewiesen, dass hier ein Anklang an ein bekanntes Negro-Spiritual gegeben sei. Oh, when the saints go marching in, oh Lord, I want to be in that number. Wenn die Heiligen in das Himmelreich Einlass bekommen, ja, dann möchte ich auch dabei sein. Zähle uns deinen Heiligen zu, meint in der Tat eigentlich nichts anderes. Gott hat alle Menschen zur ewigen Seligkeit berufen und damit zur Heiligkeit, wie es ja unsere Päpste immer wieder ins Bewusstsein bringen möchten. Wer in der ewigen Herrlichkeit dabei sein will, der muss von diesem eigentlich ja sehr kühnen Wunsch beseelt sein, er muss sich um den Siegespreis mit allen Kräften bemühen, wie der heilige Paulus mahnt. So bitten wir den Herrn, der mit seinem kostbaren Blut schon so viel für uns an Vorleistung erbracht hat, dass er uns auch mit seinem Beistand zu Hilfe komme, wenn wir das Ziel aus den Augen zu verlieren drohen. In Gloria Numerarii.

An den ursprünglichen alten Hymnus bis zum Ende des christologischen Teils, das soeben in der Vertonung von Franz Xaver Richter, einem mährisch-böhmischen Komponisten, erklang, ist wohl im monastischen Gebrauch des Chorgebets eine Art Psalmlitanei hingewachsen, die vor allem der Verwendung des Stücks als Morgen- und Bittgebet entspricht. Die Te Deum-Vertonungen der Musikgeschichte haben sich aber gerade dieses Teils meist in besonderer Ausführlichkeit angenommen. Rette dein Volk, o Herr, und segne dein Erbe, und führe sie und erhebe sie bis in Ewigkeit. An jedem Tag benedeien wir dich und loben in Ewigkeit deinen Namen, ja, in der ewigen Ewigkeit. In Gnaden wollst du, Herr, an diesem Tag uns ohne Schuld bewahren. Erbarme dich unser, o Herr, erbarme dich unser, lass über uns dein Erbarmen geschehen, wie wir gehofft auf dich. Wir lernen jetzt noch eine Vertonung des Hofkapellmeisters vom französischen Sonnenkönig Ludwig XIV., Jean-Baptiste Lully, kennen.

In te domine speravi, non confunda in aeternum. Auf dich habe ich meine Hoffnung gesetzt, in Ewigkeit werde ich nicht zuschanden. So endet der Hymnus Te Deum Laudamus und damit auch diese Sendung. Unsere Musikbeispiele für die verschiedenen Te Deum-Kompositionen werden abgerundet durch die Musik des Komponisten, der auch während der Einleitung mit der Ouvertüre zu seinem Te Deum zu hören war, Marc-Antoine Charpentier. Sein bekanntes Stück als Eurovisionsmelodie berühmt geworden, sollte nun für die Hörer den richtigen Hintergrund bekommen haben. Dich, Gott, loben wir, auf dich, Herr, hoffen wir.

Heute am 2. August hören wir einen Bericht zum Portiuncula-Ablass. Il grandi perdono d'Assisi. Wie der heilige Franziskus versicherte, liebte er Portiuncula überaus, weil er hier ganz besondere Gnadenerweise Gottes empfangen durfte. So wollte er der ganzen Menschheit Anteil geben an diesen Gottesgaben. Eine Offenbarung hatte ihn dazu inspiriert und erlangte deshalb vom Papst ein unerhörtes Privileg. Dieses Erbarmen für seine Mitmenschen drängte Franz, den Papst aufzusuchen und ein damals unerhörtes Privilegium zu erwirken, den großen Portiuncula-Ablass, der Maria von den Engeln unter die vier Hauptwallfahrten der Christenheit einweihen sollte. In einer Sommernacht des Jahres 1216 erhob sich Franz, während die übrigen Brüder noch schliefen, von seinem Lager und trat in die Portiuncula-Kapelle. In der einsamen Gebetsstunde erfuhr er Gottes Gegenwart und schaute Jesus Christus, der ihn aufforderte, zum Papste zu gehen und folgende Gnade zu erbitten. Wer nach der Beichte reuig das Muttergotteskirchlein besuche, solle von aller zeitlichen Sündenstrafe gelöst sein. Gehorsam wie immer zögerte Franz keinen Augenblick, den Gotteswillen zu erfüllen, rief am frühen Morgen Masseo und wanderte mit ihm gegen Perugia zum Papst. Seine Bitte richtete Franz an Papst Honorius III., einen weltabgekehrten, einfachen Mann, unbekümmert um Geld und Gut, aber großherzig gegen die Armen. Franz trat vor den Papst mit den Worten: Heiliger Vater, vor nicht langer Zeit habe ich für euch eine Kapelle zu Ehren der allerseligsten Jungfrau und Mutter Christi wieder aufgebaut. Nun bitte ich Eure Heiligkeit, für diese Kapelle einen Ablass ohne jede Almosenpflicht zu gewähren. Der Papst erwiderte: Ein Ablass ohne irgendwelche Gegenleistung könne nicht leicht gewährt werden, denn es sei billig, dass Menschen für einen solchen Gnadenerweis auch Opfer bringen. Auf die Frage, wie viele Jahre Ablass er verlange, flehte Franz: Nicht Jahre erbettle ich von eurer Heiligkeit, sondern Seelen. Da schmolz etwas im Herzen des weltflüchtigen Papstes und ließ ihn einlenken: Wie kann ich dir diese Seelen schenken? Franz antwortete: Mein Wunsch, den eure Heiligkeit gnädig erfüllen möchte, wäre, wer immer nach guter Beichte, Reue und priesterlicher Losprechung diese Kapelle betritt, soll von aller Seit seiner Geburt verübten Schuld und Strafe im Himmel und auf Erden gelöst sein. Du begehrst viel, erwiderte der Papst. Auch ist es in der römischen Kirche nicht Brauch, einen solchen Ablass zu gewähren. Heiliger Vater, lautete die Antwort augenblicklich zurück, meine Bitte kommt nicht von mir, sondern von dem, der mich gesandt hat, von unserem Heiland Jesus Christus. Der weltabgewandte Papst hatte Sinn für den schlichten Glauben von Bruder Franz und erklärte ihm gegen alle amtlichen Bestimmungen und Bedenken: Dir sei gewährt, um was du bittest. Das ist mein Wille. Zweimal wiederholte er die Worte. Sofort legten sich einige Kardinäle ins Mitzel und forderten Widerruf der Gnadenerweise. Denn solche Gunst würde die für Kreuzzug und Apostelgruft gewährten Ablässe in den Augen des Volkes herabsetzen. Aber Papst Honorius weigerte sich, seine Worte zurückzunehmen. Nur wollte er mit Rücksicht auf die Vorstellungen der Kardinäle den Ablass auf den Jahrestag der Kapellenweihe beschränken, auf den Tag nach Petri Kettenfeier. Nochmals bettelte Franz um den Ablass wenigstens für die Festoktav, aber der Papst lehnte ab. Was er gewährt, habe er bereits gegen den Willen seiner Ratgeber zugestanden, mehr wolle er nicht einräumen.
Franz beugte sich vor dem höchsten Entscheid und wollte fortgehen, als der Papst ihn anrief: Einfältige du, wo willst du hin? Womit kannst du beweisen, dass du den Ablass erhalten hast? Franz entgegnete: Heiliger Vater, euer Wort genügt mir. Ist es Gottes Werk, dann ist es ihm anheimgestellt, sein Werk offenbar werden zu lassen. Ich verlange kein Schriftstück. Urkunde ist die allerseligste Jungfrau Maria und Christus der Notar und die Engel die Zeugen.

Mit diesen Worten zog Bruder Franz sich zurück und schlug den Pfad nach Assisi ein. Unterwegs grübelte er über die Meinungsverschiedenheit zwischen den Lenkern der Kirche. Er war einfältig vor den Papst getreten, einzig mit dem Gedanken an die Seelenernte, die dieser Ablass zeitigen würde, ohne den leisesten Gedanken an Widerspruch und Abweisung. Nun protestierten die Kardinäle gegen den Papst, der selber mit seiner Gunst und Gnade zögerte. Um die Mittagszeit erreichten Franz und Masseo das Aussätzigenspital mitweg zwischen Perugia und Assisi und baten um Brot und Rast. Ermattet von der langen Wanderung schlummerte Franz ein, betete nachher lange, rief dann Masseo und klärte ihm: Bruder Masseo, ich sage dir, der Ablass, der mir vom Papst gewährt wurde, ist im Himmel bestätigt. Sprach's und legte zuversichtlich den kurzen Wegrest zurück. An der Einweihung des Kirchleins nahmen 7 Bischöfe teil. Bruder Franz predigte von seiner Holzkanzel im Freien. Da ich euch am liebsten alle ins Paradies senden möchte, lauteten seine Worte, verkünde ich euch einen Ablass, den ich selber von den Lippen des Papstes habe. Alle, die hier heute hierher gekommen seid und alle, die jedes Jahr auf den gleichen Tag mit gutem, reuigem Herzen dies Kirchlein betreten, werden einen Ablass für alle ihre Sündenstrafen gewinnen. Meinen Wunsch, dass die Frist eine Woche dauern sollte, konnte ich nicht durchsetzen. Außer dieser Ankündigung war Franz nicht weiter darauf bedacht, den Ablass zu verbreiten. Er hatte ihn ausgerufen und so den Gottesauftrag erfüllt. Den Fortgang vertraute er Gottes Gutdünken an, der mit der Zeit den Widerstand der Kardinäle schon beheben werde. Den Brüdern trug er auf, auch nur den Schein einer Auseinandersetzung mit den Hirten der Kirche zu vermeiden, das Wohlwollen des Klerus durch Friedlichkeit zu gewinnen und nur auf den reichsten Segen der Seelen bedacht zu sein. Verbot ihnen deshalb, einstweilen den Ablass der Welt zu predigen, um nicht Gottes Willen und Wink vorzugreifen. Erst nach vielen Jahren wagten es die Brüder, den Ablass überall zu verkünden. Natürlich hielten sie unter ihren Freunden nicht mit einem Gnadenerweis zurück, der sich wie eine Krone um die Wiege ihres Ordens legte. Auch wurde die Geschichte von denen, die der Kapellenweihe beigewohnt hatten, in Umbrien weitererzählt. Daher besuchten stets Pilger am Jahrestag die Kapelle, beichteten und beteten um den großen, von Franz erwirkten Nachlass ihrer Sündenstrafen. Der große Portiuncula-Ablass kann also am 2. August oder am darauffolgenden Sonntag, das heißt ab 12 Uhr des Vortages bis 24 Uhr des betreffenden Tages, in allen Pfarrkirchen und diesen gleichgestellten Kirchen, sogenannten Kuratiekirchen, der Diözese sowie in den Ordenskirchen der franziskanischen Ordensfamilien gewonnen werden. Jedoch nur einmal als vollkommener Ablass. Er kann für Verstorbene, nicht aber für andere noch lebende Mitmenschen gewonnen werden. Die Bedingungen des Ablasses sind Empfang des Bußsakramentes und der Eucharistie sowie Gebet nach Meinung des Heiligen Vaters, sowie Besuch einer Pfarrkirche oder dieser gleichgestellten Kirche mit dem Gebet Vater Unser und dem Glaubensbekenntnis. Eine weitere Voraussetzung zur Gewinnung eines vollkommenen Ablasses ist, dass man sich innerlich frei macht von jeder Anhänglichkeit an eine Sünde, auch an eine bewusste, lässliche Sünde. Fehlt die volle Disposition oder bleibt eine der Bedingungen unerfüllt, gewinnt man einen Teilablass.
Gott will uns ganz, nicht halb, so verlangt der vollkommene Ablass, entschiedene Umkehr, ganze Hinwendung zu Gott, Rückkehr zu jener ersten Liebe, die Christus das große erste Gebot nennt. Worum also geht es beim rechten Verständnis des Ablasses? Die theologische Definition des Ablasses lautet: Der Ablass ist ein Nachlass zeitlicher Strafen für Sünden, die hinsichtlich der Schuld von Gott bereits vergeben worden sind. Der Ablass gehört zur Bußpraxis der Kirche. Die Kirche tritt für den Gläubigen, der im Bußsakrament mit Gott versöhnt wurde, ein, dass er von Strafen, die er sich durch seine Schuld möglicherweise zugezogen hat, befreit werde.

Am heutigen 2. August also kann der Portiuncula Ablass gewonnen werden. Es ist der Grande Perdono d'Assisi.

0: Jetzt hören wir einen Gedanken vom Bruder Gabriel Hüger.
1: Das Kreuz, die Leiter zum Paradies. Der heilige Pfarrer von Ars bezeichnete einmal das Kreuz als Leiter zum Paradies. Papst Benedikt XVI. Erklärte, als Christen können wir mit der Welt nicht mitmachen, mit dem Bösen nicht konform sein. Denn die Welt emanzipiert sich von Gottes Willen und will nur sich selber folgen. Und das bewirkt Verfolgung. Jesus ist selbst das Leben. Kreuztragen heißt zum Beispiel, sich für das Leben, ja auch für das ungeborene Leben einzusetzen. So hatte unter anderem das katholische Rom in Salzburg deswegen zu leiden. Ihr Einsatz für das Leben bewirkte, dass Abtreibungsbefürworter bei den Autos der Gemeinschaft die Scheiben einschlugen und mit Farbe besprühten. Jesus ist die Wahrheit. Jeder von uns weiß, wie schwer es ist, in der Wahrheit, das heißt bei Jesus zu bleiben, der selbst die Wahrheit ist, und das Kreuz der Wahrheit mit Jesus zu tragen. Auch wenn man deswegen ausgegrenzt, abgelehnt oder verspottet wird. Leider sind wir schon an diesem Punkt angekommen, wo man sogar manche Schriftstellen nicht mehr zitieren darf. Jesus ist selbst die Liebe. Wie schwer ist es gerade im Alltag, wo uns allerhand Lieblosigkeiten entgegenschlagen, trotzdem immer in der Liebe zu bleiben, zu segnen und zu vergeben. Trotz allem Kreuz hält uns der heilige Pfarrer von Ars ein und sagt, bevor ihr mit eurer Arbeit beginnt, dürft ihr nicht versäumen, das Kreuzzeichen zu machen und es nicht den Leuten gleich tun, die keine Religion haben und sich nicht trauen, weil sie in Gesellschaft sind. Opfert ganz einfach eure Mühsale dem lieben Gott auf und erneuert von Zeit zu Zeit dieses Opfer. Dadurch werdet ihr das Glück haben, den Segen des Himmels auf euch und alles, was ihr tut, herabzuziehen. Im Namen in der Kraft Jesu Christi von Nazareth, der uns auf dem Weg, auf dem Kreuzweg der Liebe, der Wahrheit, des Lebens vorangeht. In der Kraft des Glaubens der heiligen katholischen Kirche, auf die Fürsprache der Mutter Gottes, des heiligen Josef, dein Erzengel Michael, Gabriel und Raphael und alle Engel und Heiligen des Himmels, möge die Allmacht Gottes des Vaters, die Weisheit Gottes des Sohnes, die Liebeskraft des Heiligen Geistes dich von deinen Ängsten, Bedrängnissen, Krankheiten und Leiden heilen und befreien. Wie Gottes will, so geschehe es und dir geschehe, wie du erbittest.

0: Das Sehnst zur Verherrlichung des heiligsten Namens unseres Herrn Jesus Christus. Und der Segen Gottes des Allmächtigen, des Vaters und des Sohnes und des Heiligen Geistes komme herab auf dich, auf deine Familie, auf dein Hab und auf dein Gut, bleibe immer da bei dir. Amen. Gelobt sei Jesus Christus. In Ewigkeit. Amen.
1: Das war ein Gedanke von Bruder Gabriel Hüger.

Zum Sonntag hören Sie das Glockengeläut der katholischen Kirche St. Katharina in Innertal im Wäggital, Kanton Schwyz. Das Geläut von St. Katharina am schönen Wäggitaler See besteht aus 5 Glocken, wovon 4 Glocken zum Hauptgeläut gehören.

Die größte Glocke wurde 1843 in Unterstrass gegossen und hing ursprünglich in der reformierten Kirche in Rapperswil. Da diese aber in den 1890er Jahren bereits wieder ein neues Geläut anschafften, konnten die Innertaler diese erwerben. Die drei weiteren Glocken, welche das Geläut seit 1963 vervollständigen, wurden von Emil Eschmann gegossen. Die Katharinakapelle wurde 1397 erstmals erwähnt. Im Jahre 1502 wurde in Innertal eine neue Kirche samt Friedhof geweiht. 1676 bis 1677 wurde die Kirche erweitert. Am 9. August 1924 wurde die bestehende Kirche wegen dem neuen Stausee gesprengt. Die 336 Einwohnerinnen und Einwohner des Dorfes Innertal wurden vertrieben, das Dorf wurde wegen dem Stausee geflutet. Zeitgleich wurde oberhalb der zu erwartenden Wasserlinie mit dem Bau der neuen Kirche begonnen. Die neue Kirche St. Katharina wurde 1924 am jetzigen Standort errichtet und wacht seither über das Tal und den Weckitz.

das Glockengeläut der vier klangvollen Glocken der katholischen Kirche St. Katharina in Innertal im Wäckital, Kanton Schweiz. Am 9. August 1924 wurde die bestehende Kirche wegen dem neuen Stausee gesprengt. Die Einwohnerinnen und Einwohner des Dorfes Innertal wurden vertrieben. Das Dorf wurde wegen dem Stausee geflutet. Zeitgleich wurde oberhalb der zu erwartenden Wasserlinie mit dem Bau der neuen Kirche begonnen. Die neue Kirche St. Katharina wurde 1924 am jetzigen Standort errichtet und wacht seither über das Tal und den Wäckitaler See. Tonaufnahme und Text stammen von Niklaus Glocke. Weitere Glockengeläute finden Sie auf seinem YouTube-Kanal Niklaus.

Sehr verehrte Zuhörerinnen und Zuhörer, am Mikrofon begrüßt Sie sehr herzlich zur musikalischen Einstimmung in die Sonntagsfeier Simon Dach. Ich wünsche Ihnen einen gesegneten Tag, den der Herr uns geschenkt hat. Wir wollen darüber froh sein. Gott, komm mir zur Hilfe, Herr, eile mir zu helfen. Meine Hilfe und mein Retter bist du, Herr, säume nicht. So lässt die Kirche am heutigen 18. Sonntag im Jahreskreis den Introitus singen. Wir kennen diese Worte aus dem Psalm 70 als Eröffnung des Stundengebets. Deus in adiutorium meum intende.

Vor allem aus den musikalisch großartig gestalteten Feiern von Vespergottesdiensten besitzen wir eine Anzahl von Vertonungen dieses Psalmrufs aus der Kirchenmusik des 17. und 18. Jahrhunderts, die dann stets in Verbindung mit dem Ehre sei dem Vater stehen, wie wir es zu Beginn in einer Motette des Barockmeisters Homilius hörten. Diese Motette schloss übrigens mit dem Dankruf Deo dicamus gratias, Dank sei Gott dem Herrn. Auf kürzestem Raum ist damit der Grunddreiklang allen liturgischen Betens erklungen. Bitte, Lobpreis und Dank. Wir haben uns wohl daran zu erinnern, liebe Zuhörer, dass der Ruf um die Hilfe Gottes zu einem der Grundmotive der Psalmen und damit auch der christlichen Liturgie gehört. Schon verschiedentlich war in unseren musikalischen Sonntagsbetrachtungen davon die Rede, dass es zum Beispiel im Kyrie-Gesang, im Hosanna, dem hebräischen Hilf, Herr, und im Agnus Dei, Miserere Nobis, um Erbarmensgebete geht. Gleichzeitig wendet sich dieses Gebet, dieser Ruf aus der Existenznot des Menschen, an einen Herrn, der erhöht ist, zum Helfer, zum Anwalt und Priester seines Volkes, der gekommen ist im Namen Gottes. Qui venit in nomine Domini. Auch das wird in der Feier unserer Liturgie und besonders der Messe gegenwärtig, ja wirkmächtig.

0: Schon am vergangenen Sonntag habe ich an ein apostolisches Schreiben erinnert, das der damalige Papst Johannes Paul II. Unter dem Titel Dies Domini der Kirche geschenkt hat. Der vierte Teil dieses Schreibens trägt die Überschrift Dies Hominis, der Tag der Freude, der Ruhe und der Solidarität. In der gegenwärtigen Diskussion ist das Wort von der Sonntagsruhe gegenwärtig, die man entweder liberalisieren möchte nach dem Motto, jeder soll selber entscheiden, ob sie ihm so wichtig ist, dass er dafür auf materielle Vorteile verzichtet, oder die man schützen will, weil sie etwas ist, das zu den Bedürfnissen der menschlichen Natur gehört und auch um der Kultur des Lebens im weitesten Sinne willen gegen Übergriffe verteidigt werden muss. Beim Ausstieg aus den täglichen Sorgen und Aufgaben in der Sonntagsheiligung können die Werte des Geistes wieder ihren Platz bekommen. Die Menschen etwa, mit denen wir leben, nehmen in der Begegnung und im ruhigeren Gespräch wieder ihr wahres Gesicht an.
1: Die Zeit frisst mein Gesicht, mein Fuß ist lahm und meine Seele wund. Lass mich zur Ruhe kommen, Herr, gib mir die alte Mitte wieder, mein Gleichgewicht. Ich überwinde jedes Drahtseil, von Turm zu Turm gespannt, doch heute bin ich schwach und schwindlig. Komm, Herr, und leg mir Kühle auf die Stirn. Hol mir den Schüttelfrost aus meinem Schädel. Ich sehe schlecht und will gesunden. Du warst es, der mich immer heilte. Ich lieg zu deinen Füßen und warte auf dein Wort.
0: Das Licht solcher Gedanken über den Sinn des Herrentags, des Sonntags, kann auch einmal die heutigen liturgischen Texte beleuchten. So hören wir im Tagesgebet: Gott, du bist unser Schöpfer und der Lenker unseres Lebens. Steh deinen Dienern bei und erweise allen, die zu dir rufen, Tag für Tag deine Liebe. Der Antwortpsalm mit seinem vorrangig eucharistisch gedeuteten Kehrvers: Herr, du öffnest deine Hand und sättigst alles, was lebt, nach deinem Gefallen, erhält dann im Zusammenhang mit dem Halleluja-Vers: Nicht nur von Brot lebt der Mensch, sondern von jedem Wort aus Gottes Mund, eine ganz andere Bedeutung. Nach der Jesaja-Lesung heute spricht nämlich Gott: Hört auf mich, dann bekommt ihr das Beste zu essen. Neigt euer Ohr mir zu und kommt zu mir. Hört, dann werdet ihr leben. Der bekannte Vers aus dem 145. im Antwortpsalm zitierten Zusammenhang: Aller Augen warten auf dich, Herr, du gibst Speise zur rechten Zeit, bekommt dann die Ausformung: Aller Augen warten, Herr, du allmächtiger Gott, auf dich, und die meinen sonderlich, gib denselben Kraft und Licht.

Ein besonderes Augenmerk wollen wir heute, liebe Mitchristen, auf die Lesung aus dem Apostelbrief legen, die über die Liebe als das Wesen Gottes spricht. In der Trauungsliturgie spricht der assistierende Priester den Brautleuten von der ehelichen Liebe, die Gültigkeit behalten soll, bis der Tod euch scheidet. Der Tod ist die Grenze dieser tiefsten menschlichen Lebensgemeinschaft in der Ehe. Aber Paulus sagt uns heute in der Lesung aus dem Römerbrief: Es gibt eine Liebe, eine Gemeinschaft, die kann nicht einmal durch den Tod geschieden werden. Nichts, aber auch gar nichts, kann uns scheiden von der Liebe Gottes. Weder Verfolgung oder Nöte oder Drangsal, noch Gefahr jeder Art und was uns alles passieren kann, auch nicht der Tod sind in der Lage, uns von dem zu trennen, der immer mit uns ist, weil er uns liebt, Jesus Christus. Dazu gehören auch die Schicksalswege, die wir selber zu verantworten haben. Wir können dabei noch so tief in Sünde fallen. Wir können noch so weit heruntergekommen sein. Gott wird nicht aufhören, uns zu lieben. Paulus versichert es mit seiner ganzen Autorität: Ich bin völlig gewiss, weder Tod noch Leben, weder Gegenwärtiges noch Zukünftiges können uns scheiden von der Liebe Gottes, die in Christus Jesus ist, unserem Herrn.

0: Dieses Vertrauen und die Hoffnung auf die über alles hinwegtragende und haltende Liebe Gottes ist ein ganz zentraler Punkt unseres christlichen Glaubens. Wenn wir mit Jesus Christus verbunden und in ihm einander verbunden sind, dann gilt nicht mehr das, bis der Tod uns scheidet, sondern dann gibt es eine Liebe, die den Tod überdauert, auch eine menschliche Beziehung, die den Tod überdauert, weil Jesus Christus die Brücke von einem Menschen zum anderen geworden ist. Es ist wohl angesichts der Bedeutsamkeit dieser wirklich existenziellen Botschaft unseres Glaubens der gegebene Zeitpunkt, auf das hinzuhören, was Papst Benedikt XVI. In seiner zweiten Enzyklika Spe Salvi gerade dazu ausgeführt hat.
1: Erlöst wird der Mensch durch die Liebe. Das gilt zunächst im rein innerweltlichen Bereich. Wenn jemand in seinem Leben die große Liebe erfährt, ist dies ein Augenblick der Erlösung, die seinem Leben einen neuen Sinn gibt. Aber er wird bald auch erkennen, dass die ihm geschenkte Liebe allein die Frage seines Lebens nicht löst. Sie bleibt angefochten. Sie kann durch den Tod zerstört werden. Er braucht die unbedingte Liebe. Er braucht jene Gewissheit, die ihn sagen lässt, weder Tod noch Leben, weder Engel noch Mächte, weder Gegenwärtiges noch Zukünftiges, weder Gewalten der Höhe oder Tiefe noch irgendeine andere Kreatur können uns scheiden von der Liebe Gottes, die in Christus Jesus ist, unserem Herrn. Wenn es diese unbedingte Liebe gibt, mit ihrer unbedingten Gewissheit, dann, erst dann ist der Mensch erlöst, was immer ihm auch im Einzelnen zustoßen mag.

Das heutige Evangelium enthält den Matthäusbericht von der Brotvermehrung der 5000. Dieses Vorausbild des eucharistischen Wunders ist zugleich die Vorbereitung auf die Brotrede Jesu in Kapharnaum, welche der heutige Kommuniongesang zitiert. So spricht der Herr: Ich bin das Brot des Lebens, wer zu mir kommt, wird nicht mehr hungern, und wer an mich glaubt, wird nicht mehr Durst haben. Mit diesem Ego sum panis klingt die heutige musikalische Einstimmung in die Sonntagsfeier aus.

Liebe Hörerinnen und Hörer, ich begrüße Sie sehr herzlich zur Übertragung von der Heiligmesse am heutigen Sonntag aus der Klosterkirche in Baldeck. Bevor wir gemeinsam in die Feier von der Heiligen Eucharistie eintreten, tun wir uns mit dem Gebet innerlich sammeln und somit uns auf die Heiligmesse vorbereiten. Im Namen des Vaters und des Sohnes und des Heiligen Geistes. Amen. Herr Jesus Christus, wir treten ein in die Feier deiner heiligen Gegenwart. Öffne unsere Herzen für dein Wort. Reinige unsere Gedanken von allem, was uns ablenkt, und schenke uns die Gnade, dass wir diese Eucharistie mit Glauben, Hoffnung und Liebe mitfeiern. Lass uns in der Gemeinschaft der Kirche gestärkt werden und in deinem Opfer die Quelle unseres Lebens erkennen. Sei du mitten unter uns, damit wir dich in Brot und Wein empfangen und dein Frieden unsere Herzen erfüllt. Amen. Im Namen des Vaters und des Sohnes und des Heiligen Geistes. Amen. Wir schalten um in die Klosterkirche in Baldeck und feiern zusammen mit der Schwestergemeinschaft der göttlichen Vorsorge im Kloster Baldeck die Heilige Sonntagsmesse.

Im Namen des Vaters und des Sohnes und des Heiligen Geistes. Amen. Gnade und Friede von Gott, unserem Vater, und dem Herrn Jesus Christus sei mit euch. Begrüße euch herzlich zum Gottesdienst am Wochenende vom 1. August, unserem Bundesfeiertag. Aus diesem Grund feiern wir heute nicht den 18. Sonntag im Jahreskreis, sondern den Bundesfeiertag, für den ich Gebete und Bibeltexte zusammengestellt habe. Herr Jesus Christus, du bist Mensch geworden, um der Bruder aller in der Welt zu werden. Herr, erbarme dich. Du kennst uns mit unserem guten Willen und unserem Versagen. Christus, erbarme dich. Du schenkst Versöhnung und führst uns auf dem Weg zum Vater. Herr, erbarme dich. Der gütige Gott schenke uns sein Erbarmen. Er nehme von uns Sünde und Schuld und führe uns zum ewigen Leben.

Großer und barmherziger Gott, deiner Macht ist alles unterworfen. Wir bitten dich für unsere Heimat, die Schweiz. Gib den Männern und Frauen, die im öffentlichen Leben Verantwortung tragen, Weisheit und Tatkraft. Gib allen, die hier wohnen, eine solidarische Gesinnung. Lass Eintracht und Gerechtigkeit in unserem Lande herrschen und schenke uns allezeit Glück und Frieden. Darum bitten wir durch deinen Sohn, Jesus Christus, unseren Herrn, der mit dir und dem Heiligen Geist lebt und wirkt in alle Ewigkeit. Amen.

Lesung aus dem 2. Korintherbrief. Der Apostel Paulus schreibt: Denkt daran, wer kärglich sät, wird auch kärglich ernten. Wer mit Segen sät, wird mit Segen ernten. Jeder gebe, wie er es sich in seinem Herzen vorgenommen hat, nicht verdrossen und nicht unter Zwang, denn Gott liebt einen fröhlichen Geber. In seiner Macht kann Gott alle Gaben über euch ausschütten, sodass euch alle Zeit in allem alles Nötige ausreichend zur Verfügung steht und ihr noch genug habt, um allen Gutes zu tun. Wie es in der Schrift heißt, er teilte aus, er gab den Armen, seine Gerechtigkeit hat Bestand für immer. Gott, der Samen gibt für die Aussaat und Brot zur Nahrung, wird auch euch das Saatgut geben und die Saat aufgehen lassen. Er wird die Früchte eurer Gerechtigkeit wachsen lassen. In allem werdet ihr reich genug sein zu jeder selbstlosen Güte. Sie wird durch uns Dank an Gott hervorrufen. Wort des lebendigen Gottes.

Ihr Herr sei mit euch. Aus dem Heiligen Evangelium nach Matthäus. Aus dem Gleichnis vom Endgericht. Der König wird denen zu seiner Rechten sagen: Kommt her, die ihr von meinem Vater gesegnet seid. Empfangt das Reich als Erbe, das seit der Erschaffung der Welt für euch bestimmt ist. Denn ich war hungrig und ihr habt mir zu essen gegeben. Ich war durstig und ihr habt mir zu trinken gegeben. Ich war fremd und ihr habt mich aufgenommen. Ich war nackt und ihr habt mir Kleidung gegeben. Ich war krank und ihr habt mich besucht. Ich war im Gefängnis und ihr seid zu mir gekommen. Dann werden ihm die Gerechten antworten und sagen: Herr, wann haben wir dich hungrig gesehen und dir zu essen gegeben? Oder durstig und dir zu trinken gegeben? Und wann haben wir dich fremd gesehen und aufgenommen oder nackt und dir Kleidung gegeben? Und wann haben wir dich krank oder im Gefängnis gesehen und sind zu dir gekommen? Darauf wird der König ihnen antworten: Amen, ich sage euch, was ihr für einen meiner geringsten Brüder oder meine geringsten Schwestern getan habt, das habt ihr mir getan. Evangelium unseres Herrn Jesus Christus.

Liebe Schwestern, liebe Gottesdienstgemeinschaft, an diesem Wochenende feiern wir die Schweiz. Man spricht vom Bund, den die Eidgenossen geschlossen haben. Es war ein Bund gegen die fremden Mächte. Nicht wie der Bund, den Gott mit dem Volk Israel geschlossen hat. Dort war Gott die treibende Kraft und hat durch Mose mit den Gesetzestafeln die 10 Gebote dem Volk Israel gegeben als Ordnung für das Leben. Der Bund der Eidgenossen war ein weltlicher Bund, gemeinsam gegen fremde Mächte. Ich habe als Texte aus der Heiligen Schrift einen aus dem Korintherbrief und das Evangelium aus Matthäus gewählt. Im Korintherbrief war die Rede davon, dass man nicht kärglich säen soll, sondern großzügig, damit die Saat auch aufgeht. Der Hintergrund ist die Sammlung, die der Apostel Paulus initiiert hat für die Gemeinde in Jerusalem. Paulus war bei anderen Völkern und hat die Menschen gebeten, für die Christen am Ursprungsort, für Jerusalem etwas zu spenden. Und da sagt er, wer kärglich sät, wird kärglich ernten. Und wer reichlich sät, wird reichlich ernten. Gemeint ist das in Bezug auf eine Sammlung von Geld für die Gemeinde in Jerusalem. Vor 50 Jahren, als ich im Priesterseminar Luzern in der Ausbildung war, hat Fridolin Wechsler einmal einen Impuls gehalten zu dieser Stelle aus dem Korintherbrief. Und das ist mir immer noch so in Erinnerung. Er hat das nicht auf eine Geldsammlung bezogen, sondern auf unsere Berufung zum Priester oder für Sie zum Ordensstand. Gott liebt einen fröhlichen Geber. Die Entscheidung, welchen Weg man gehen soll, soll nicht ein Murks sein,

wird kärglich ernten. Wer mit Segen sät, das heißt mit Wohlwollen, wird auch mit Segen ernten. Das verstehe ich vor allem in Bezug auf die humanitäre Tradition unserer Schweiz. Dass wir nicht zurückhaltend sind, dass wir großzügig sind, wie das in den letzten Zeit auch auf dem Bürgenstock gewesen ist, obwohl die ganze Übung wenig gebracht hat, wie wir wissen. Als Evangelium haben wir den Ausschnitt aus dem Gleichnis vom Endgericht gehört. Ich war hungrig und ihr habt mir zu essen gegeben, ich war durstig und ihr habt mir zu trinken gegeben. Das kann man ganz elementar verstehen, wie das viele Orden im Stillen seit langer Zeit gemacht haben. Oder mit weltweiter Bekanntheit auch Mutter Teresa von Kalkutta. Aber der Hunger und Durst kann man auch geistig und geistlich verstehen, wie ihr, Schwestern von Baldeck, das bestens kennt. In der Schule, in der Ausbildung, im Wissen, in der Bildung. Am Bundesfeiertag ist dieser Bibeltext auch eine Ermahnung an unsere Schweiz, dass wir nicht wegschauen, wo Menschen arm und hungrig sind und dass das Schweizer Kreuz nicht zum reinen Markenzeichen Swiss Made verkommt, sondern die beiden Dimensionen wachhalten. Die horizontale von Mensch zu Mensch, die vertikale von unten nach oben. Mich hat beeindruckt, wie unser Bundesratspräsident Guy Parmelin seine 1. August-Rede formuliert hat. In der Fahnenfabrik in Neudorf, im Kanton Luzern, ist er ausgegangen von der Idee der Schweizer Fahne. Mit dem Kreuz, wie alles genäht werden muss, wie alles stimmen muss in den Proportionen und dass so eine Fahne auch hält, dass sie trägt, dass sie nicht zerfetzt, dass wir als Land immer wieder besorgt sind, dass der Zusammenhalt, die Solidarität gelebt wird. Dankbar feiern wir an diesem Wochenende den 1. August, unseren Bundesfeiertag. Dass wir in einem Land leben dürfen, zu Hause sein dürfen, was ja viele andere suchen. Dass wir eine Vielfalt in der Natur, in der Kultur und in den Sprachen haben und natürlich über Jahrhunderte gelernt haben, damit auch umzugehen. Und es soll heute niemand kommen und das alles vereinfachen. Die Vielfalt ist anspruchsvoll, aber die Vielfalt ist auch sehr wertvoll. Und wir haben zu essen und zu trinken. Seien wir dankbar und bereit zum Teilen, zum Dienst am Nächsten, bereit zu Frieden und Gerechtigkeit. Amen.

Ich glaube an Gott, den Vater, den Allmächtigen, den Schöpfer des Himmels und der Erde, und an Jesus Christus, seinen eingeborenen Sohn, unser Herr, empfangen durch den Heiligen Geist, geboren von der Jungfrau Maria, gelitten unter Pontius Pilatus, gefreut sich gestorben und begraben, hinabgestiegen in das Reich des Todes, am dritten Tage aufgestanden.

0: Guter Gott, anlässlich unseres Bundesfeiertages richten wir unsere Bitten an dich.
1: Wir bringen heute unseren Dank für unsere Heimat, für Natur und Berge, Luft und Wasser, Stadt und Land vor dich und bitten dich, stärke den Zusammenhalt in unserem Land.
0: Wir bitten dich, erhöre uns.
1: Die Schweiz liegt mitten in Europa. Viele Familien sind weit über die Grenzen in die Ferien gereist. Lass sie heil und gesund zurückkehren.
0: Wir bitten dich, erhöre uns.
1: Bestärke die verantwortlichen Frauen und Männer in Bund und Kantonen, dass sie ihre Entscheidungen zum Wohle aller Generationen treffen.
0: Wir bitten dich, erhöre uns.
1: Bestärke die verantwortlichen Frauen und Männer in Bund und Kantonen, dass sie ihre Entscheidungen zum Wohle aller Generationen treffen.
0: Wir bitten dich, erhöre uns.
1: Hilf uns an der Solidarität mit Einheimischen und Zuzügern im eigenen Land und an der internationalen humanitären Tradition der Schweiz festzuhalten.
0: Wir bitten dich, erhöre uns. Gott, du lässt uns in der Schweiz mit verschiedenen Sprachen und Kulturen wohnen. Wir danken dir dafür und preisen dich heute und in Ewigkeit. Die heutige Kollekte ist bestimmt für die Seelsorgeschwestern in Peru. Sie setzen sich in verschiedenen Ländern Südamerikas für die besonders armen Menschen ein. Herzlichen Dank für Ihre Gaben.

Gott, Brot und Wein haben wir bereitet für die heilige Feier. Wir bitten dich, stärke uns durch dieses Sakrament. Erfülle uns mit deinem Geist und lass uns wachsen im Glauben, in der Hoffnung und in der Liebe. Darum bitten wir durch Christus, unseren Herrn. Der Herr sei mit euch. Erhebet die Herzen. Lasset uns danken dem Herrn, unserem Gott. Wir danken dir, guter Gott, für deinen Sohn Jesus Christus. Er hatte ein Herz für die Armen und Kranken, die Ausgestoßenen und die Sünder. Den Bedrängten und den Verzweifelten war er ein Bruder. Sein Leben und seine Botschaft lehren uns, dass du für uns sorgst und uns deinen Geist schenkst als Beistand. Darum loben wir dich mit allen Völkern der Erde und den Engeln im Himmel und singen.

Gütiger Gott, sende deinen Geist über diese Gaben, Brot und Wein. Erheilige sie, damit sie uns werden, Leib und Blut unseres Herrn Jesus Christus. Am Abend vor seinem Leiden nahm er beim Mahl das Brot und sagte Dank, brach es, reichte es seinen Jüngern und sprach, nehmet und esset alle davon. Das ist mein Leib, der für euch hingegeben wird.

Ebenso nahm er den Kelch mit Wein, dankte wiederum, reichte ihn den Seinen und sprach, nehmet und trinket alle daraus. Das ist der Kelch des neuen und ewigen Bundes. Mein Blut, das für euch und für alle vergossen wird, zur Vergebung der Sünden. Tut dies zu meinem Gedächtnis.

Geheimnis des Glaubens. Darum, gütiger Vater, feiern wir das Gedächtnis deines Sohnes, der uns erlöst hat. Durch sein Leiden und seinen Tod am Kreuz hast du ihn zur Herrlichkeit der Auferstehung geführt und ihn erhöht zu deiner Rechten. Wir feiern das Mahl, das Christus uns zu seinem Gedächtnis gestiftet hat. Wir bitten dich, schau auf uns und gib, dass wir im Geist deiner Liebe für immer verbunden bleiben mit ihm und untereinander. Barmherziger Gott, festige unsere Kirche im Glauben und in der Liebe. Unseren Papst Leo, unseren Bischof Felix, Weihbischof Josef und dein ganzes Volk. Öffne unsere Augen für jede Not. Gib uns das rechte Wort, wenn Menschen Trost und Rat suchen. Hilf uns, die nötige Zeit zu nehmen für Menschen, die uns brauchen. Lass uns denken und handeln nach dem Wort und Beispiel Christi. Mache deine Kirche zu einem Ort der Wahrheit und der Freiheit, des Friedens und der Gerechtigkeit, damit die Menschen neue Hoffnung schöpfen. Erbarme dich, Gott, unserer Schwestern und Brüder, die im Frieden Christi heimgegangen sind. Nimm sie auf in dein Reich und schenke ihnen das Leben in Fülle. Wenn unser eigener Weg zu Ende geht, nimm auch uns auf für immer bei dir. Lass uns zusammen mit Maria, der Mutter Jesu, mit den Aposteln und Märtyrern und allen Heiligen dich loben und preisen durch unseren Herrn Jesus Christus. Denn durch ihn und mit ihm und in ihm ist dir, Gott allmächtiger Vater, in der Einheit des Heiligen Geistes alle Herrlichkeit und Ehre, jetzt und in Ewigkeit. Beten wir mit den Worten Jesu. Vater unser im Himmel, geheiligt werde dein Name, dein Reich komme, dein Wille geschehe, wie im Himmel, so auf Erden. Unser tägliches Brot gib uns heute und vergib uns unsere Schuld, wie auch wir vergeben unseren Schuldigen. Und führe uns nicht in Versuchung, sondern erlöse uns von dem Bösen. Denn dein ist das Reich, die Kraft, die Herrlichkeit in Ewigkeit. Amen. Frieden hinterlasse ich euch, meinen Frieden gebe ich euch. Im Vertrauen auf dieses Wort von Jesus bitten wir, schau nicht auf unsere Sünden, schau auf den Glauben unserer Kirche, den Glauben von uns allen und schenke uns deinen Frieden. Der Friede Christi sei allezeit mit euch. Amen.

Seht auf Christus, das Lamm Gottes, das die Sünde der Welt hinwegnimmt. Herr, ich bin nicht würdig, dass du eingehst unter mein Dach, aber sprich nur ein Wort, so wird meine Seele gesund. Thank you.

Guter Gott, wir danken dir. Du lässt uns in einem schönen Land wohnen und willst, dass wir glücklich werden. Du liebst fröhliche Geber. Daher bitten wir dich, gib uns ein Herz, das in den Menschen Christus erkennt, dann werden wir reichlich säen und auch reichlich ernten. Lob sei dir und Preis durch Jesus Christus, unseren Heiland und Erlöser.

Der Herr sei mit euch. Der Herr segne euch und behüte euch. Der Herr lasse sein Angesicht über euch leuchten und sei euch gnädig. Ihr wende euch sein Antlitz zu und schenke euch seinen Frieden. Das gewähre euch allen der lebendige Gott, der Vater, der Sohn und der Heilige Geist. Ihnen allen einen gesegneten Sonntag und eine gute Woche. Geht nun hin in Frieden.

Wir dürfen die Heilige Messe heute übertragen aus der Klosterkirche in Baldeck im Luzerner Seetal. Zusammen mit der Schwestergemeinschaft von der göttlichen Vorsehung im Kloster Baldeck haben wir die Sonntagsmesse mitfeiern. Wir danken im Kloster Baldeck für die Möglichkeit der Übertragung vom Sonntagsgottesdienst. Nach ein paar Takt Musik geht's mit dem Programm hier bei Radio Gloria wieder weiter. Ich wünsche Ihnen und Ihren Lieben einen gesegneten Sonntag.

Sie haben eingeschaltet bei Radio Gloria, liebe Zuhörerinnen und Zuhörer. Mein Name ist Peter Galliker. Im folgenden Kurzvortrag mit Pfarrer Winfried Abel stellt Pfarrer Abel eine Parallele zum heiligen Niklaus von der Flüe dar. Aus diesem Grund nennt er seinen Vortrag das skandalöse Leben des Nikolaus von der Flüe. Sind wir gespannt auf seinen Vortrag mit Pfarrer Winfried Abel, aufgenommen anlässlich eines Gottesdienstes in der Katharinenkapelle der Hochschule Heiligenkreuz im Wienerwald. Pfarrer Winfried Abel war Pfarrer im Bistum Fulda und ist seit 2014 in der Priesterausbildung an der Hochschule Heiligenkreuz im Wienerwald tätig.

Sie werden verstehen, dass ich zu dem heiligen Bruder Klaus vom Flühe eine ganz besondere Beziehung habe. Das liegt daran, dass er am 21. März im Jahre 1417, also vor genau 600 Jahren, geboren wurde und am selben Tag, am 21. März im Jahre 1487, also an seinem 70. Geburtstag, gottselig gestorben ist. Und der 21. März, das habe ich aber erst später realisiert, ist ja mein Priesterweihetag, sodass ich also in meinem ganzen priesterlichen Leben mit dem Bruder Klaus verbandelt bin, ohne dass ich zunächst wusste, denn man hat den heiligen Bruder Klaus vom 21. März auf den 25. September transportiert, weil damals, als er heilig gesprochen wurde, im Jahre 1947, weil damals noch am 21. März der heilige Benedikt ihm den Raum weggenommen hat. Inzwischen ist auch der heilige Benedikt verlegt worden auf den Juli. Der heilige Bruder Klaus, was war das für ein Mensch? Zu seiner Zeit war er schon in ganz Europa bekannt. Es wird zum Beispiel berichtet, dass so um das Jahr 1475 ein junger Adliger in Halle die Laute spielte und ihm eine Saite riss. Da ging er auf den Markt, um sich eine neue Saite zu kaufen bei einem fahrenden Händler. Und die fahrenden Händler waren damals die Bildzeitung des Mittelalters, die die Neuigkeiten in ganz Europa sammelten und den Menschen dort am Verkaufsstand mitteilten. Und so erfuhr der junge Hans von Waldheim von Halle von einem merkwürdigen Einsiedlerbruder in der Schweiz, der seit Jahr und Tag weder gegessen noch getrunken habe. Das war das, was man vom Bruder Klaus wusste. Und wenn er einmal, so sagte der fahrende Händler zu Hans von Waldheim, wenn er einmal das Glück hätte, in die Schweiz zu kommen, soll er unbedingt diesen entlegenen Ort südlich des Vierwaldstätter Sees da im Gebirge aufsuchen, wo er in einer grausigen Schlucht seine Klause hätte. Und der Hans von Waldheim hat das tatsächlich eines Tages getan und daraus ist uns eine Reisebeschreibung erhalten, die die Begegnung von ihm mit Bruder Klaus gezeichnet hat und auch die Begegnung mit seiner Frau Dorothee. Das will also zeigen, dass das, was wir eben in der Lesung gehört haben aus dem Römerbrief, nicht in Essen und Trinken besteht das Reich Gottes, dass das im Grunde Bezug nimmt auf dieses merkwürdige, mirakulöse Fasten. Aber es gab neben dem mirakulösen Fasten noch ein skandalöses Ereignis, das die Schweizer heute noch umtreibt, dass man sagt, dieser Mann hat seine Familie mit 10 Kindern einfach verlassen und ist in die Klause gegangen. Der hat sich der Verantwortung entzogen, er ist ein Aussteiger. Unter diesem Titel »Der Aussteiger« ist tatsächlich auch in diesem Jahr ein Buch über Bruder Klaus erschienen von einer Frau, die eine direkte Nachfahrin des heiligen Bruder Klaus ist. Wenn man 10 Kinder hat, kann man damit rechnen, dass auch einige Nachfahren heute noch, und zwar in großer Zahl, bei Bruder Klaus erhalten sind. Und diese Frau, die dieses Buch »Der Aussteiger« geschrieben hat, sie hat in einem Gespräch mit einer Nachbarin eines Tages darauf Bezug genommen und sagt, ich bin eine direkte Nachfahrin von Bruder Klaus. Da sagte die Nachbarin, nee, mit dem kann ich nichts anfangen. Wer seine Frau und seine Kinder verlässt, der ist für mich kein Heiliger als Vorbild. Und das hat diese Dame veranlasst, sich mit der Biografie des heiligen Bruder Klaus zu befassen und selbst ein Buch über ihn zu schreiben. Und im Vorwort schreibt sie, Bruder Klaus ist doch nicht mit seiner Sekretärin durchgebrannt, sondern er hat im Gehorsam gegen Gott gehandelt.
Wir können ja mit dem Evangelium theoretisch wunderbar umgehen, wenn es da zum Beispiel heißt, jeder, der um meines Namens willen Häuser, Brüder, Schwestern, Vater, Mutter, Kinder und Äcker verlassen hat und so weiter, wird das hundertfache erhalten und das ewige Leben. Das klingt theoretisch sehr schön. Aber sobald es praktisch wird, wird es für uns skandalös. Und in der Biografie von Bruder Klaus ging es nicht unähnlich dem, was schon den Aposteln passierte, als Jesus am See Genezareth entlang ging und den Simon bar Jona und den Andreas und den Jakobus und den Johannes weggerufen hat von ihrem Beruf und von ihren Familien in die engere Nachfolge. Da merkt man, wenn Gott ruft, dann gibt er dem Menschen eine Aufgabe, die über das hinaus wächst, was man vorher als seine Lebensaufgabe gesehen hat. Aus dem Fischer am See Genezareth wird ein Menschenfischer und aus dem Vater einer Familie, wie bei Bruder Klaus, wird der Vater des Vaterlandes. Und die Bedeutung von Bruder Klaus ist schließlich so groß, dass sie Jahrhunderte übergreift. Deswegen wird auch die Schweiz mit ihrem Landespatron nicht so leichtfertig und er wird sie auch nicht in Ruhe lassen. Denn die Botschaft von Bruder Klaus ist heute so drängend, dass man zum Beispiel am Ende des Zweiten Weltkriegs, als die Welt und speziell Europa in Trümmern lag, man erkannte, was diese Friedensbotschaft von Bruder Klaus bedeutete für eine Welt, die noch in Ordnung sein könnte. Und man hat damals, kurz nach dem Zweiten Weltkrieg, Bruder Klaus im Jahre 1947 heilig gesprochen. Damals ging ein Gebetssturm während des Zweiten Weltkrieges in Flüeli zum Himmel. Und Bruder Klaus hat etwas entdeckt. Wenn wir also heute in Heiligenkreuz hier einen Workshop für Medien haben, er hat ein Medium entdeckt, das wirklich den Himmel erreicht. Als junger Mann hatte er eine Vision, er war ein visionärer Typ. Und Gott hat ihm immer Bilder gezeigt, die er zunächst nicht enträtseln konnte. Als junger Bauer sah er in der Ranftschlucht unweit von seinem Wohnhaus in Flüeli, sah er einen Turm aufsteigen bis zum Himmel. Was das bedeuten sollte, konnte er sich nicht vorstellen. Denn als er diesen Ruf verspürte, in die Einsamkeit zu gehen, um Gott zu dienen, da zog es ihn zunächst über die Grenzen der Schweiz hinaus in den Elsass. Dort hatten nämlich fromme Waldbrüder, wie man sich damals nannte, oder Gottesfreunde nannten sie sich, hatten sich zusammengetan als in Einsiedlerkolonien, um dort Gott zu dienen. Es war am Vorabend der Reformation. Da gab es große Frömmigkeitsbewegungen, wie zum Beispiel auch die Devotio Moderna, Thomas von Kempen und so weiter. Bruder Klaus gehörte auch zu dieser Bewegung der Waldbrüder und Gottesfreunde. Aber Gott wollte ihn in seiner Heimat haben. Er musste umkehren und musste ausgerechnet 250 oder 300 Meter von seinem Wohnhaus entfernt in der Ranftschlucht seine Klause bauen. Und dass diese Klause zu einem mächtigen Turm werden würde, der den Himmel berührt, nämlich durch das Gebet dieses Mannes, das konnte er sich als junger Mann damals nicht vorstellen. Der Turmbau zu Babel ist in sich zerbrochen. Aber der Turmbau, der von der Erde zum Himmel geht durch das Gebet, der erreicht wirklich den Himmel. Das ist das Medium schlechthin. Wenn ich nicht zunächst einmal den Draht zum Himmel habe, werde ich auch den Draht zu den Menschen nicht finden. Deswegen gehört zu jeder Medienarbeit, christlichen Medienarbeit, die ja die Herzen der Menschen berühren soll, dass man zunächst das Herz Gottes berührt und sich von Gott auch berühren lässt. Das war das Besondere, auch bei Bruder Klaus. Und deswegen muss man sagen, er war genau betrachtet
kein Aussteiger. Er war ein Einsteiger. Er ist eingestiegen in die Nöte seiner Zeit. Er hat sich der Nöte der Menschen angenommen, nicht nur derer, die zu ihm kamen, sondern der Nöte in der Welt von damals. Es kam einmal ein junger Mann aus Burgdorf in der Nähe von Bern zu ihm in den Ranft und war zutiefst beeindruckt von diesem Mann, der voller Weisheit und Wahrheit war. Und er sagte zu Bruder Klaus, ich möchte auch Einsiedler werden. Bruder Klaus, der in das Herz dieses Menschen schaute, erkannte, dass die Motivation dieses jungen Mannes keine echte war. Er sagte zu ihm, wenn du ein Einsiedler werden möchtest, um ein besseres Leben zu führen, dann geh lieber nach Hause, kümmere dich um deine Familie und um deinen Beruf. Das heißt, für diesen Mann des Gehorsams, Bruder Klaus hat ja einmal auf die Frage des Weihbischofs von Konstanz, der damals die Fastenprobe bei ihm machte und ihm prüfte, ob das mit dem Essen und Trinken und mit seinem Fasten wirklich echt ist oder nicht, zu ihm hat er einmal auf die Frage, was ist die größte und wichtigste Tugend, die Antwort gegeben, die wichtigste Tugend ist der Gehorsam. Der Gehorsam gegen Gott, und das war für ihn ein Ringen. Er hat als junger Mann mit Gott gerungen. Seine Kinder haben ihn beobachtet, ihren Vater, wie er nachts aufstand und am Kamin in der Wohnstube stundenlang gebetet hat. Dieses Ringen um die Stimme Gottes, um den Willen Gottes, hat sein ganzes Leben beherrscht. Und deswegen war der Schritt in die Klause, in die Einsamkeit für ihn ein Schritt des Gehorsams. Und eines wusste Bruder Klaus, es darf keine Flucht aus der Verantwortung sein, sondern ein Einsteigen in eine neue und schwerere Verantwortung. Aus der Verantwortung für die Familie in die Verantwortung für die Kirche und die Welt. Das war das, was er erkannte. Und deswegen dieses Ringen. Er sagt einmal, das Beten ist, wie wenn man auf einen Kampfplatz geht und sich zum Kampfe stellt. So hat er das Gebet erfahren. Immer wieder als eine Herausforderung, eine Konfrontation auch mit den Mächten des Bösen, die damals die Welt regierten. Zugleich sagt er aber auch, das Beten ist, wie wenn man zum Tanze ginge. Es ist auch diese wunderbare Erfahrung der Nähe Gottes, die er erleben durfte, dieser Mann des Gebetes. Ich glaube, die Botschaft dieses Bruder Klaus und sein Beispiel ist heute für die Welt, die ja wirklich immer wieder auch in Gefahr ist, aus den Fugen zu geraten, denken wir an die politischen Erlebnisse der letzten Wochen, ist für die Welt heute von größter Dringlichkeit. Wenn wir diese wichtigsten christlichen Grundlagen über Bord werfen und

Sie hörten einen Kurzvortrag, eine Predigt von Pfarrer Winfried Abel über das skandalöse Leben des heiligen Nikolaus von der Flüe. Er machte dabei eine Parallele zu seinem eigenen Leben, vom Leben des Pfarrers Winfried Abel. Pfarrer Winfried Abel war Pfarrer im Bistum Fulda und ist seit 2014 in der Priesterausbildung an der Hochschule Heilige Kreuz im Wienerwald tätig. Ich danke Ihnen fürs Zuhören, fürs Mitdabeisein, auch in dieser Sendestunde bei Radio Gloria. Bis zu einer weiteren Sendung verabschiedet sich am Mikrofon Peter

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Liebe Hörerinnen und Hörer von Radio Gloria, wir werden am heutigen Tag wieder das Evangelium betrachten. Es ist Gnosen Matthäus Evangelium, Kapitel 14, 13 bis 21. In jener Zeit, als Jesus hörte, dass Johannes enthauptet worden war, fuhr er mit dem Boot in eine einsame Gegend, um allein zu sein. Aber die Leute in den Städten hörten davon und gingen ihm zu Fuß nach. Als er ausstieg und die vielen Menschen sah, hatte er Mitleid mit ihnen und heilte die Kranken, die bei ihnen waren. Als es Abend wurde, kamen die Jünger zu ihm und sagten, »Der Ort ist abgelegen und es ist schon spät geworden. Schick doch die Menschen weg, damit sie in die Dörfer gehen und sich etwas zu essen kaufen können.« Jesus antwortete, Sie brauchen nicht wegzugehen, gebt ihr ihnen zu essen. Sie sagten zu ihm, wir haben nur 5 Brote und 2 Fische bei uns. Darauf antwortete er, bringt sie her. Dann ordnete er an, die Leute sollten sich ins Gras setzen, und er nahm die 5 Brote und die 2 Fische, blickte zum Himmel auf, sprach den Lobpreis, brach die Brote und gab sie den Jüngern. Die Jünger aber gaben sie den Leuten, und alle aßen und wurden satt. Als die Jünger die übrig gebliebenen Brotstücke einsammelten, wurden 12 Körbe voll. Es waren etwa 5000 Männer, die an dem Mahl teilnahmen, dazu noch Frauen und Kinder. Evangelium unseres Herrn Jesus Christus. Lob sei dir, Christus.

Liebe Mitchristen, die Jünger, sie wollen diese Menschen wegschicken und sagen, wir haben kein Essen für sie. Und Jesus sagt ihnen, gebt ihr ihnen zu essen, gebt ihr ihnen die Nahrung, die sie brauchen. Wir alle wissen, dass in Christus unsere wahre Nahrung ist, in seinem Wort. Er schenkt uns die Nahrung für den Leib und die Seele. Ich habe mir ein wenig überlegt, was dieses Evangelium für uns in der heutigen Zeit bedeuten kann. Sehr oft sagen wir Menschen, vor allem auch wir Menschen von der Kirche, dass wir keine Zeit haben. Wir haben keine Zeit, weil unsere Terminkalender voll sind mit allen möglichen Sachen. Aber was wir eigentlich nicht haben, das ist Zeit für die Menschen. Und doch ist es genau das, was die Menschen eigentlich heute brauchen. Sie brauchen Menschen, die ihnen Zeit schenken, die ihnen sich selber ein wenig schenken, um ihnen zuzuhören, um sie zu trösten, um mit ihnen durch das Leben zu gehen. Und vielleicht ist es auch Jesus heute, der zu mir sagt, zu einem jeden von uns, komm mit der wenigen Zeit, die du noch übrig hast, mit diesen 5 Broten und mit diesen 2 Fischen, und dann schenke sie mir, und wenn du diese Zeit mir schenkst, dann werde ich sie reich machen, so reich, dass sie vielen zur Nahrung wird. So viele Heiligen, sie haben ihre Zeit ganz Gott geschenkt und sie durften zur Nahrung werden für Tausende von Menschen, weil sie ihnen die Botschaft von Christi verkündeten, weil sie für sie gesorgt haben, ihre Wunden geheilt haben, weil sie ihnen Essen gaben, Kleider gaben, sie besuchten und so vieles mehr. Wir haben genug Nahrung in unserem Land, aber was wir nicht haben, das ist diese Zeit. Und so wollen wir heute Gott bitten, dass er uns helfen möge, auf ihn zu vertrauen, an ihn zu glauben, dass wir unsere Zeit einsetzen dürfen für sein Reich, dass wir unsere Zeit, vielleicht auch wenn es wenig Zeit ist, dass wir genau diese Zeit einsetzen dürfen für ihn, für Christus und für unsere Mitmenschen. Und so dürfen wir erleben, das große Geheimnis Gottes, das in uns und durch uns wirkt, dass wir Menschen von neuem gesättigt werden, weil wir den inneren Frieden verkosten dürfen, diese wahre Nahrung verkosten dürfen. Christus, sein Wort, seine Barmherzigkeit, seine Liebe. So wollen wir den Segen Gottes erbitten. Der Herr sei mit euch und mit deinem Geiste. Es segne und behüte euch der allmächtige und barmherzige Gott, der Vater und der Sohn und der Heilige Geist. Amen.

Sie haben eingeschaltet bei Radio Gloria. Zum heutigen Programm am Sonntagmittag begrüße ich Sie sehr herzlich. In Kürze übertragen wir das Mittagsgebet, das Gebet des Engel des Herrn mit dem Heiligen Vater Papst Leo XIV. Direkt aus Rom. Eine Übertragung unserer Kollegen von Radio Vatikan. Wir schalten nun um nach Rom für das Mittagsgebet mit Papst Leo XIV.

0: zu dieser Live-Übertragung von Radio Vatikan für Vatikan Media. Wir übertragen am heutigen 18. Sonntag im Jahreskreis vom Petersplatz in Rom das Angelusgebet mit Papst Leo dem 14. Mein Name ist Silvia Kritzenberger. Ich freue mich, dass Sie heute wieder mit dabei sind. Ganz herzlich grüße ich alle, die über unsere Partnersender zugeschaltet sind. Die katholischen Fernsehsender EWTN und KTV, Radio Horeb, Radio Gloria, das Kölner Domradio, die Radio Maria Familie und Nova Radio Bern. Und ein herzliches Willkommen auch allen, die über unsere Webseite, Facebook-Apps und YouTube mit uns verbunden sind. Ja, der Alltag hat Papst Leo wieder nach 3 Wochen Erholung in der päpstlichen Sommerresidenz in Castel Gandolfo nahe Rom, ist der Papst wieder in den Vatikan zurückgekehrt. Den Engel des Herrn wird er heute wieder wie üblich vom Fenster seines Arbeitszimmers im Apostolischen Palast ausbeten und nicht mehr wie an den letzten 3 Sonntagen am Portal der Residenz in Castel Gandolfo. Im August werden auch die im Juli ausgesetzten Mittwochsgeneralaudienzen wieder aufgenommen. Am kommenden Mittwoch, den 5. August, wird die Audienz wegen der Sommerhitze in Rom aber nicht auf dem Petersplatz abgehalten, sondern in den kühleren Petersdom verlegt. Ja, und im August stehen für Papst Leo auch einige Kurzbesuche an in Assisi, San Marino und Rimini. Und auch eine Messfeier mit Prozession zum Fest der Gottesmutter vom See in Castel Gandolfo. Donnerstag, den 6. August, geht es für Papst Leo nach Assisi. Dort nimmt er vormittags am franziskanischen Jugendtreffen teil. Anlass ist der 800. Todestag des heiligen Franziskus. Um 10.30 Uhr wird Papst Leo in der Basilika Santa Maria degli Angeli in Assisi auch eine heilige Messe feiern. Dort befindet sich die Porzuncula Kapelle, der Ort, an dem Franz von Assisi am 3. Oktober 1226 gestorben ist. Wir übertragen beides live und mit deutschem Kommentar. Eine detaillierte Übersicht über unsere Live-Übertragungen für den Monat August finden Sie übrigens im großen Kasten auf unserer Startseite vaticannews.de. Am Vormittag des Samstag, 22. August, wird Papst Leo dann dem drittkleinsten Staat der Welt einen Pastoralbesuch abstatten, San Marino. Wie der Vatikan liegt San Marino als Binnenstaat in Italien. Und am Nachmittag desselben Tages geht es dann nach Rimini an der italienischen Adria zum 47. Meeting für Völkerfreundschaft. Am Hafen von Rimini wird der Papst einen Gottesdienst feiern. Das diesjährige italienische Großtreffen, das man mit unseren Katholikentagen vergleichen kann, steht unter dem Motto Die Liebe, die die Sonne und die anderen Sterne bewegt. Ja, in diesem Moment, wie Sie am Applaus hören, hat sich der Vorhang geöffnet. Papst Leo steht am Fenster seines Arbeitszimmers und grüßt die Gläubigen. Und wir hören jetzt seine Auslegung zum Tagesevangelium. Liebe Brüder und Schwestern, einen schönen Sonntag.
1: Quando ascoltiamo il Vangelo, sentiamo spesso raccontare.
0: Wenn wir das Evangelium hören, erfahren wir oft von den Wundern, die Jesus vollbracht hat. Es sind Taten, die seine besondere Zuwendung zu uns zum Ausdruck bringen, also das Heil, das er der Welt bringt. Das erinnert uns daran, dass der Herr es ist, der dem Leben Sinn verleiht, indem er es vom Bösen und von der Sünde befreit. Indem Christus den Blinden das Augenlicht und den Tauben das Gehör zurückgibt, vollbringt er nicht bloß Wunder, sondern verkündet allen, dass das Reich Gottes nahe ist. Daher bezeugt das heutige Evangelium, dass sich Jesus nicht darauf beschränkt, denjenigen die Sinne zu schenken, denen diese fehlen, sondern dass er unseren Sinnen Freude bereitet. Dem Tauben, der wieder hören kann, verkündet der Herr die frohe Botschaft, die es zu hören gilt. Dem Blinden, der wieder sehen kann, zeigt er das herrliche Werk der Erlösung, das sich für ihn vollzieht.
1: Allo stesso modo.
0: Ebenso schenkt Jesus den Hungrigen Nahrung. Die Begebenheit der Brotvermehrung bedeutet, dass die Begegnung mit dem Herrn eine nährende Erfahrung ist. In der Wüste, also am Ort unserer Not, ist Christus das Brot des Lebens. Durch ihn ist das Lebensnotwendige im Überfluss vorhanden. Alle aßen und wurden satt, und es blieben 12 Körbe voll übrig. Diese Zahl verdeutlicht, dass die Gabe des Herrn für alle bestimmt ist und dass seine Fürsorge für uns nie nachlässt.
1: Carissimi, Christo sazia davvero.
0: Meine Lieben, Christus stillt wirklich den Hunger der Menschheit, unseren Hunger nach Wahrheit und Leben. Zugleich lehrt uns seine Tat, dass nichts vergeudet wird, wenn es geteilt wird. Das Anhäufen und das Wegwerfen sind dagegen zwei Seiten desselben Übels, der Habgier. Diese Krankheit der Seele lässt uns das Bewusstsein verlieren, weil sie uns derart durch Reichtümer berauscht, dass wir diejenigen vergessen, die vor Hunger weinen und vor Durst schreien. Und im Überfluss der vergänglichen Dinge stehen so die ausgestreckten Hände derer gegenüber, die nichts zu essen haben, und die niedergebrannten Häuser derer, die ohne Frieden leben. Lasst uns in der Wüste des Krieges und der Überheblichkeit darauf schauen, mit wie viel Güte der Herr zum Himmel aufblickte, den Lobpreis sprach, die Brote brach und sie den Jüngern gab, damit diese sie an die Menge austeilten. In diesem Wunder der Liebe erkennen wir die typischen Handlungen Jesu, die ihren Höhepunkt im letzten Abendmahl finden. Denn da übergibt uns der Sohn Gottes sein eigenes Leben als unser Bruder in der Menschheit. Verkosten wir die Gnade der Eucharistie und bemühen wir uns dabei, deren Schönheit durch unsere alltäglichen Taten zu bezeugen. Angefangen beim Tischgebet, wenn wir das Brot in der Familie und unter Freunden teilen. In der Gemeinschaft mit Jesus kann auch der Urlaub zu einer Zeit der Ruhe und der Geschwisterlichkeit werden, indem wir diejenigen in unserer Umgebung berücksichtigen, die in Not sind. Bitten wir also die Jungfrau Maria, die fürsorgliche Mutter, dass sie uns in der Liebe wachsen lasse, damit es niemandem am täglichen Brot fehle.
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0: Cari fratelli e sorelle,
1: liebe Brüder und Schwestern, mit Sorge verfolge ich die alarmierende Lage in Ceuta und bitte Gott auf die Fürsprache unserer lieben Frau von Afrika, dass Lösungen gefunden werden, die Frieden, Stabilität und Gerechtigkeit bringen. Lasst uns weiter für den Frieden beten, damit die Kriege in der Welt ein Ende finden und diplomatische Lösungen für die Konflikte gefunden werden. Gedenken wir aller Opfer der Feindseligkeiten, vor allem der Schwächsten und Schutzlosesten, der Kinder, der älteren Menschen und der Kranken. Der Herr tröste alle Leidenden und segne den Einsatz derer, die Hilfe und Trost spenden. In diesen Tagen begehen wir die Vergebung von Assisi. Der heilige Franziskus hat diesen Ablass im Jahr 1216 von Papst Honorius erwirken können, nachdem er beim Gebet in der Porzuincula eine Vision von Jesus und Maria hatte, umgeben von Engeln. Danken wir dem Herrn für dieses große Geschenk und machen wir davon guten Gebrauch, besonders in diesem Jahr, in dem wir den 800. Jahrestag des Heimgangs des heiligen Franziskus begehen, der in der Porzuincula am 3. Oktober 1226 gestorben ist. Ich grüße euch alle Römer und Pilger, die ihr aus vielen Ländern hierher gekommen seid.
0: In particolare i giovanissimi delle parrocchie di Sacco Longo e Creola Padova.
1: Der Papst grüßt wie immer Pilgergruppen, Jugendgruppen aus Padua und aus anderen Gegenden Italiens, die hier ihre Spruchbänder hochhalten, hier eine Pfarrei des heiligen Don Bosco.
0: Accompagnati dai loro sacerdoti e animatori. A tutti auguro
1: euch allen einen schönen Sonntag. Papst Leo winkt den Gläubigen hier noch einmal zu, die trotz der hochsommerlichen Temperaturen auch heute zahlreich hier auf dem Petersplatz erschienen sind. Und mit diesen Bildern endet diese Live-Übertragung vom Petersplatz in Rom. An dieser Stelle möchte ich noch an unsere nächste Live-Übertragung mit deutschem Kommentar erinnern, die ich anfangs schon erwähnt habe, die Mittwochs-Generalaudienz, die erste nach der Sommerpause am 5. August aus dem Petersdom. Und an dieser Stelle möchte ich auch noch auf unseren kostenlosen Newsletter hinweisen. Den können Sie unter rv-news.info bestellen. Ich bedanke mich bei allen, die heute mit dabei waren. Das war eine Sendung von Radio Vatikan für Vatikan Media. Am Mikrofon verabschiedet sich Silvia Kritzenberger. Lauditur Jesus Christus.

Direkt aus Rom haben wir für Sie das Mittagsgebet der Engel des Herrn mit dem Heiligvater Papst Leo dem 14. übertragen. Eine Übertragung mit deutschem Kommentar von Radio Vatikan. Sie haben eingeschaltet bei Radio Gloria, liebe Zuhörerinnen und Zuhörer. Für das kommende Sonntagsprogramm wünsche ich Ihnen viel Freude, Trost und Segen. Einen guten, gesegneten Sonntag.

0: Sie hören jetzt aus dem Tagebuch von der Schweizer Heiligen, der Schwester Maria Bernarda Büttler. Das Buch hat herausgegeben, der emeritierte Pfarrer aus Keusch. Die Sprecherin ist Nicole Meru.
1: Vergesst nicht, die lieben Heiligen und Engel fleißig zu verehren und anzurufen. Dass die heiligen Engel und die Heiligen des Himmels uns inspirierend und helfend nahe sind, daran hat Maria Bernarda unablässig erinnert. Vergesst nicht, die lieben Heiligen und Engel fleißig zu verehren und anzurufen, setzt sie als Titel über den zweiten Teil ihrer Ausführungen in diesem Heft. Sie will nicht belehren, sagt sie zu den Schwestern, darüber könnten sie viel Schönes in geistlichen Büchern nachlesen. Dennoch schreibt sie, ich möchte euch, liebe Kinder, nur aufmerksam machen, welch großer Gnadenhilfe wir uns teilhaftig machen können, wenn wir täglich mit lebendigem Glauben unsere Zuflucht zu den heiligen Schutzengeln nehmen. Gewiss nicht umsonst hat uns der liebe, gute Gott einen Schutzengel geschenkt, dass er uns behüte und beschütze von Kindestagen an. Wir werden wie einst in der Ewigkeit mit großem Erstaunen sehen, aus welchen Gefahren des Leibes und der Seele dieser treue Engel Gottes uns so oft errettet hat, ohne dass wir ein Ahnen und Erkennen davon gehabt haben. Keinen Tag unseres Lebens sollten wir vorübergehen lassen, ohne ihn mit großem Vertrauen, um seinen Schutz anzurufen, bei Tag und Nacht. Wir sollten ihm auch jeden Tag kindlich von ganzem Herzen danken für alle Liebe und Treue, womit er uns unablässig behütet und bewacht. Wir sehen ihn freilich nicht mit unseren leiblichen Augen, wie so manche Heilige Gottes, doch das ist gar nicht nötig. Es muss uns vollkommen genügen, dass unsere heilige Mutter Kirche uns diese Wahrheit versichert, dass jede Seele von Kindheit an ihren besonderen Schutzengel habe. Solcher Glaube ist tröstlich. Er überbrückt Himmel und Erde und ermutigt dazu, ein besserer Mensch zu werden. Darum führt Maria Bernarda weiter aus. O liebe Kinder, dass wir doch mehr im Lichte des heiligen Glaubens wandeln möchten. Welch tröstender, welch lieblicher Gedanke, für gewiss zu wissen, dass ein so reiner, schöner, heiliger Engel Tag und Nacht an unserer Seite weilt, wie er jedes unserer Worte hört, jeden Blick und jede Handlung sieht, seien sie nun böse oder gut. Wahrlich, würden wir dessen mit lebendigem Glauben gedenken, wir würden in jeder Beziehung so manches Böse und Nachlässige vermeiden und mit regem Eifer eine Menge von herzhaften Tugendakten üben, die wir nur zu oft leichtsinnig unterlassen. Ich werde einen Engel schicken, der dir vorausgeht. Er soll dich auf dem Weg schützen und dich an den Ort bringen, den ich bestimmt habe. Exodus 23, 20.

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Und ich erkannte, dass die Liebe allein die Glieder der Kirche in Bewegung setzt. Und würde die Liebe erlöschen, so würden die Apostel das Evangelium nicht mehr verkünden, die Märtyrer sich weigern, ihr Blut zu vergießen. Ich begriff, dass die Liebe alle Berufungen in sich schließt, dass die Liebe alles ist, dass sie alle Zeiten und alle Orte umspannt, mit einem Wort, dass sie ewig ist. Ja, ich habe meinen Platz gefunden, meine Berufung. Im Herzen der Kirche meiner Mutter werde ich die Liebe sein.

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1: Gedanke von Don Pierino Gaglione vom 28. März 2020. Je mehr wir den Herrn um die Gabe der vollkommenen Reinigung des Herzens bitten, umso mehr empfinden wir die Freude, unseren Brüdern durch das Gebet und jede mögliche Linderung zu helfen.

Nie wieder Krieg. Dieses Gebet betete Papst Johannes Paul II. 1991 direkt vor dem Kriegsbeginn gegen den Irak. Wir beten mit ihm. Gott unserer Väter, groß und voll Erbarmen, Herr des Friedens und des Lebens, du Vater aller Menschen, du hegst Pläne des Friedens und nicht des Leides. Du verdammst die Kriege und brichst den Stolz der Gewalttäter. Du hast deinen Sohn Jesus gesandt, um den Menschen in nah und fern den Frieden zu verkünden, um die Menschen aller Rassen und Völker in einer einzigen Familie zu vereinen. Höre den einmütigen Aufschrei deiner Kinder. Höre auf die dringende Bitte der ganzen Menschheit. Nie wieder Krieg. Dieses Abenteuer, aus dem es kein Zurück mehr gibt. Nie wieder Krieg. Diese Spirale von Trauer und Gewalt. Eine Bedrohung für alle Geschöpfe. Im Himmel, zu Wasser und zu Land. In Gemeinschaft mit Maria, der Mutter Jesu, bitten wir dich nun, sprich zu den Herzen derer, die Verantwortung tragen für das Schicksal der Völker. Halt auf die Logik der Rache und Vergeltung. Ermögliche durch deinen Heiligen Geist neue Lösungen, großmütige und ehrenvolle Gesten des Friedens. Eröffne Räume des Dialogs und geduldigen Wartens, die fruchtbarer sind als überstürzte Kriegstermine. Gib unserer Zeit Tage des Friedens. Nie wieder Krieg. Gebet des heiligen Papstes Johannes Paul II.

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1: Großer Gott, wir loben dich. Am Schweizerischen Nationalfeiertag bringt Simon Dach heute mit dem Musikmagazin einen passenden Akzent in die Feier dieses Tages. Die Sendung befasst sich mit dem ältesten und ehrwürdigsten Hymnus der Kirche, der zu allen festlichen Anlässen auch als Großer Gott, wir loben dich im Gemeindegebrauch seinen Platz hat.

Grüß Gott, verehrte Hörerinnen und Hörer. Am Mikrofon begrüßt Sie Simon Dach. In der Schweiz begeht man heute den Nationalfeiertag. Da ist dies vielleicht der richtige Zeitpunkt, sich gerade heute eines Festgesangs zu erinnern, mit dem die Kirche gewissermaßen alle Register ihres Jubels zieht, indem sie angesichts des Ostergeschehens in der Festoktav an jedem Tag einen Hymnus singen lässt, der sonst nur den Sonnenfesttagen vorbehalten ist, das Te Deum Laudamus. Ich möchte den angesprochenen Zeitpunkt dazu nutzen, den Blick auf diesen festlichsten Gesang der kirchlichen Tradition zu richten und Ihnen diesen inhaltlich und musikalisch vorzustellen. Dass dies notwendig ist, lässt sich an der Tatsache ablesen, dass dieser Hymnus in der gemeindlichen Praxis des liturgischen Singens offenbar nirgends mehr so verankert ist, wie das einmal in früheren Jahrhunderten der Fall gewesen sein muss. Und wenn Sie nun denken, nanu, wir singen doch das Te Deum immer bei festlichen Anlässen, dann liegt vielleicht hier schon ein Punkt des Verständnisses, den es etwas genauer zu klären gilt.

Im 19. Jahrhundert wird dieser Gesang die Vorlage für das beliebteste deutschsprachige Lied aller Christen. Ein festlicher Hymnus auf Tod und Leben.

0: Dieses Lied singe ich gern. Ein Lied, das den Urgrund unseres Glaubens bekennt, den dreifaltigen Gott. Es ist eine Übertragung des alten lateinischen Hymnus Te Deum Laudamus, dich, Gott, loben wir. Dieser Lobgesang beinhaltet die Grundsubstanz unseres Glaubens, das Bekenntnis zum dreifaltigen Gott. Wenn ich nur einen einzigen Glaubenssatz singen oder sagen dürfte, so wäre es dieses Bekenntnis. Wenn ich das Lied Großer Gott, wir loben dich singe, bin ich im Einklang mit der Glaubenstradition der Vergangenheit. Der Vergangenheit, der Gegenwart und der Zukunft. Selbst der Takt des Liedes verweist auf den dreifaltigen Gott. Denn der Dreivierteltakt wiederholt in der Zählweise das alte, überkommene Symbol des dreifaltigen Gottes. All das wird Wirklichkeit und Bedeutsamkeit in den wenigen Minuten, in denen wir das Lied gesungen haben.
1: Großer Gott, wir loben dich. Herr, wir preisen deine Stärke. Vor dir neigt die Erde sich und bewundert deine Werke. Wie du warst vor aller Zeit, so bleibst du in Ewigkeit. Alles, was dich preisen kann, Cherubim und Seraphinen, stimmen dir ein Loblied an. Alle Engel, die dir dienen, rufen dir stets ohne Ruh heilig, heilig, heilig zu.
0: Besonders lieb ist mir die letzte Strophe geworden. Sie ist als Bitte erst spät ins Tedeum eingefügt worden. Nach allem Loben und Danken spricht der Beter eine Bitte aus. In te speravi. Gott bewahre mich in Zukunft und sorge, dass ich auch in der Ewigkeit nicht vor deinem Gesicht und Gericht versage. Es bedarf des Vertrauens, meine Zukunft irgendjemandem anzuvertrauen. Aber wer lobt, der darf hoffen. Und zwischen dem Loben und Hoffen steht als Bindeglied der Glaube. Es bedarf eines großen Glaubens, sogar das Ziel meiner Zukunft jemandem anzuvertrauen. Wem ich glaube, dem lege ich meine zerbrechliche Sicherheit, die Hoffen heißt, ans Herz. Ich weiß zwar nicht, was kommt, aber ich weiß, wer kommt.
1: Herr, erbarm, erbarme dich, lass uns deine Güte schauen, deine Treue zeige sich, wie wir fest auf dich vertrauen.

Professor Heinz-Gerd Freimuth, der frühere Domchordirektor von Münster in Westfalen, hat uns hier gerade in einem Radiovortrag erklärt, dass der heute vielfach als Te Deum bezeichnete Gesang des Großer Gott, wir loben dich, die gerade 150 Jahre alte Liedfassung des Gesangs ist, der als der älteste überlieferte Hymnus in der Tradition der lateinischen Kirche einen besonderen Stellenwert besitzt. Inhaltlich handelt es sich um einen feierlichen lateinischen Lob-, Dank- und Bittgesang, welcher als der weitgespannteste, umfassendste Hymnentext in der lateinischen liturgischen Tradition ein ungewöhnliches Alter besitzt. Er stammt wahrscheinlich aus der ersten Hälfte des 4. Jahrhunderts. Die heutige Form ist erstmals in einem nordirischen Antiphonale um 690 überliefert. Seit dem 9. Jahrhundert sind auch Übersetzungen nachgewiesen, so dass man in einem gewissen Sinn von besonderer Popularität dieses Gesangs in frühester Geschichte sprechen kann. Martin Luther fertigte wohl die erste deutschsprachige Übertragung und die heute in Gebrauch befindliche Textierung der aus dem 19. Jahrhundert stammenden Melodie fußt auf einer Lieddichtung aus der zweiten Hälfte des 18. Jahrhunderts. Um was für einen Text handelt es sich denn nun bei dem altehrwürdigen Original? Zunächst einmal sind es natürlich lateinische Verszeilen von ganz unterschiedlicher Länge und ohne Versmaß. Nach Art der altchristlichen Hymnen entspricht diese Form mit freiem Rhythmus der Art der Psalmen. In seiner ältesten Textbezeugung wird das Te Deum als Hymnus für den Sonntag bezeichnet. Seine Aussage gliedert sich in vier große Teile, die Sie sich, liebe Zuhörer, vor Augen führen sollten.

Im ersten Teil huldigt die ganze Schöpfung Gott. Der Beter vereint sich dazu mit allen Engeln und Heiligen. Im zweiten Teil preist die Kirche den dreifaltigen Gott mit dem ja bekanntlich dem Propheten Jesaja entnommenen Ruf des dreimal heilig, rufen nicht nur die Cherubim und Seraphim und das ganze Heer der Engel mit nie endender Stimme Gott dem Vater in seiner unermesslichen Majestät das Sanctus zu, zu dem wir uns in jeder Messfeier verbinden und anschließen. Auch die Apostel, Propheten, Märtyrer, die Kirche auf der ganzen Erde, Erde und Himmel loben ihn, dessen Majestät und Verehrungswürdigkeit unfassbar groß ist. In seinem Mittelteil, dem Lobpreis Jesu Christi, wendet sich das Te Deum an den Rex Gloriae, den König der Herrlichkeit. Er ist Mensch geworden, um den Menschen zu befreien, und er verschmähte dazu nicht den Schoß der Jungfrau. Er hat den Stachel des Todes bezwungen, tat denen, die glauben, die Reiche des Himmels auf und wird einst als Richter wiederkehren. An diesen kommenden Christus schließlich wenden sich die Bitten des vierten Teils. Am Tag der Ewigkeit wollest du, Herr, in Gnaden uns ohne Sünde bewahren. Singend, feiernd, Gottesdienst feiernd, wollen wir dem Tag Christi entgegenleben, an jedem Tag ihn benedeien und in Ewigkeit seinen Namen loben. Der hymnische Lobpreis der ganzen Kirche schließt mit einem Ausdruck der eigenen Hoffnung. Auf dich habe ich meine Hoffnung gesetzt, in Ewigkeit werde ich nicht zuschanden.

Was wir gerade hören konnten, liebe Hörerinnen und Hörer, war anfangs die sogenannte Intonation zum Te Deum. Te Deum laudamus, dich Gott loben wir. Und danach der Beginn einer großen konzertanten Vertonung des Te Deum durch Giuseppe Verdi. Was ich damit zeigen wollte, auch im Zeitalter der Spätromantik ist die gregorianische Ursprungsmelodie dieses Hymnus noch lebendig, und das war sie durch alle Jahrhunderte stets in je spezifischer Weise. Das der gehörten Intonation zugrunde liegende Melodiemotiv zum Beispiel gehört bis heute zu den meistgebrauchten Glockentonfolgen, die man bei der Zusammenstellung eines Geläutes beachtet. Dieses Motiv hat, wie man in einer heiligen Kirche beim Gesang gut hören kann, eine sozusagen immanente Melodik, die auch bei vielen Orgelkompositionen eine Rolle spielt.

Wie Sie nun schon gehört haben und sich sicher auch schon denken konnten, war die musikalische Form des Te Deum über viele Jahrhunderte die gregorianische Singweise, die uns heute in einer feierlichen und einer einfacheren Form überliefert wird. Im Chorgebet der Mönche, also dem gesungenen Stundengebet der Ordensgemeinschaften, ist es als Morgenhymnus am Ende der Nachtwache, der sogenannten Matutin, schon in der Regel Benedikts, für die Sonnenfesttage vorgesehen und wurde also recht häufig gesungen. Te Aeternum Patrem Omnis Terra Veneratur. Dir, dem ewigen Vater, huldig das Erdenrund. Deinem wahren und einzigen Sohn und den heiligen Fürsprechergeist preist über das Erdenrund die heilige Kirche. Dieses Bekenntnis zum dreifaltigen Gott hat man auch das dritte Glaubensbekenntnis genannt. Es gehört zum ältesten Bestand dieses Gesangs. Wenn wir jetzt gleich den englischen Text dieses Teils hören, Thee, the Father, everlasting, all the earth doth worship, dann ist diese Übertragung in die Muttersprache der Beleg für die schon sehr früh erfolgten Übersetzungen des Te Deum aus dem Lateinischen. Zu hören ist zunächst eine Vertonung des We praise thee, O God, im damals üblichen A cappella Motettenstil aus der Feder von Thomas Tallis aus dem 16. Jahrhundert, der an einer britischen Benediktinerabtei wirkte. Danach ist im unverkennbaren Stil Georg Friedrich Händels mit Orchesterbegleitung der gleiche Teil des Te Deums zu hören.

Wie schon in der Gliederungsübersicht des Hymnustextes gesagt und wie Sie, liebe Zuhörer, es kurz bei Verdi und sicher auch schon selbst in der Motette von Terlis gehört haben, beinhaltet der Lobpreis des ersten Teils den uns aus dem Hochgebet der Messe geläufigen Sanctustext mit seiner in jeder Privation enthaltenen, wenn auch wechselnden Einleitung. Quam laudant angeli adque archangeli cherubim quoque ac seraphim, qui non cessant clamare quotidie una voce dicentes, Sanctus, Sanctus, Sanctus, Dominus Deus Sabaoth. Auf diese Übereinstimmung stützt sich übrigens die Vermutung, dass wir in diesem ältesten Abschnitt des Te Deum ein frühchristliches Hochgebet für die Osternachtliturgie vor uns haben könnten. Aber es sind nicht nur die Scharen, ja Heerscharen der Engel, sondern wie es auch in anderen Privationen heißt, die überweltlichen Kräfte, die Himmel, Mächte und Gewalten des Alls, die Throne und Herrschaften, die vor Gottes unermeßlicher Majestät stehen und sie in Ehrfurcht zitternd verehren. Sie dienen ihm bei Tag und Nacht und nie endet ihr Lobgesang. Damit vertreten sie in der Schöpfungshierarchie die himmlische, unsichtbare Wirklichkeit. Der Kirche des Himmels gesellt sich una voce, einhellig wie mit einer Stimme, die Kirche der Erde hinzu. Die lobwürdige Zahl der Propheten, der glorreiche Chor der Apostel, das weißgewandete Heer der Märtyrer. Mit ihnen gemeinsam über das Erdenrund preist auch die Gemeinschaft der heiligen Kirche seinen hochheiligen Namen. Durch ihren Mund rühmen ihn alle Geschöpfe voll Freude. Ihn, den Pater immense Majestatis, den dreifaltigen Gott. Dieses Lob kennt keine Grenzen. Alle Menschen umfasst es, die Gewesenen und die Kommenden, und klingt durch die Geschichte hinein in die Ewigkeit.

Die beiden gehörten Teile aus dem Tedeum des Spaniers Antonio Teixeira und des Österreichers Johann Nepomuk Hummel aus dem 18. und beginnenden 19. Jahrhundert, haben mit allem Glanz, den die Musik ihrer Epoche auszudrücken vermochte, den Lobgesang des Himmels und der Erde in Klang gewandelt und sich dabei dem Geheimnis der Trinität zu nähern gesucht. Aber für die Eindringlichkeit der Aussage in Tönen, die dieses Geheimnis des Glaubens verlangt, bedürfte es doch noch der klangmalerischen Möglichkeiten, welche die romantische Epoche den Komponisten zur Verfügung zu stellen wusste. Und wenn dann ein tiefgläubiger Musiker wie Anton Bruckner sein religiöses Ahnen in Musik fasst, dann geschieht nicht nur Vertonung, sondern Verkündigung und musiziertes Gebet in einer Sprache, die unsere Seele im Innersten zu erreichen vermag. Ich möchte zu der Stelle aus dem Tedeum von Anton Bruckner, die gleich erklingen wird, einen einfühlsamen Kommentator dieser Musik mit Namen Leopold Novak zitieren. Er schreibt: Der menschliche Geist zum Lobe bereit, denn es begleiten diese Takte die gleichen Streicherfiguren wie am Anfang, hält hier aus Ehrfurcht mit Tönen zurück. Inneren Bebens voll steht er, äußerlich einer Orante gleichend vor dem Herrn, wird stumm und wagt nur stammelnd seinen Gefühlen Ausdruck zu verleihen. Ein Raunen und Weben liegt über dieser Stelle, als ob Engel mit leisen Fittichen daneben stünden. Wer dies weiß, kennt solche Schauer des Gebetes und weiß damit auch um die tiefsten Gründe dieser Musik. Plötzlich, wie ein Geschenk dieser Trinität, vor der er eben noch versunken lag, durchfährt den Beter ein freudiger Schreck. Er ist ja der König der Herrlichkeit. Die Freude kann sich nicht lassen, sie schreit ihr Gefühl geradezu heraus: Tu rex gloriae Christe. Ja, mehr noch, du bist ja nicht nur der Christus, du bist ja der Mensch gewordene Sohn. Tränen der Verwunderung über die grenzenlose Güte des Vaters treten dem Beter in die Augen. Des Vaters allewiger Sohn ist heruntergestiegen aus der unendlichen Höhe Gottes, wurde Mensch, um uns zu befreien aus der Knechtschaft der Sünde. Die Freude ist nicht mehr zurückzuhalten. Er wurde ja Mensch, wie wir es sind. Wir wollen ihn deshalb unaufhörlich loben. Daher steht wieder die Begleitfigur des Anfangs strahlend in Kraft und Übermaß um diese Worte.

Ja, er sitzt zur Rechten Gottes in seines Vaters Herrlichkeit. Dieser christologische Teil des Te Deums erinnert stark an das Gloria der Messe, das wohl im Mittelalter anstelle des Hymnus der viel verwendete Lob- und Dankgesang der Christenheit gewesen ist. Mit dem Austausch des Gloria gegen das Te Deum als Dank- und Festmusik größeren Stils erklang letzteres nunmehr im Rahmen von repräsentativen Dankesfeiern innerhalb des höfischen Bereichs. Damit wurde es in zunehmendem Maße für andere Zwecke als die Ehre Gottes vereinnahmt. Eine Komposition von Josef Haydn, dem Hofmusikus des Fürsten Esterhazy von Österreich-Ungarn, mit dem Titel »Zu Ehren der Kaiserin«, gemeint ist Maria Theresia, zeigt den festlichen Charakter solcher solennen Kirchenmusik.

Der Lobpreis Jesu Christi, den wir zuvor betrachtet hatten, liebe Zuhörer, schließt mit einer Bitte an ihn, die lautet: Dich bitten wir denn, komm deinen Dienern zur Hilfe, die du erlöst mit kostbarem Blut. In der ewigen Herrlichkeit zähle uns deinen Heiligen zu. Te ergo quaesumus. Diese Bitte mag zunächst in der üblichen Weise fromm erscheinen. Bei näherem Bedenken ergibt sich dann jedoch eine Dimension, die es zu überdenken lohnt. Ein Kenner des Spiritual-Repertoires hat für mich zunächst erstaunlich darauf hingewiesen, dass hier ein Anklang an ein bekanntes Negro-Spiritual gegeben sei. Oh, when the saints go marching in, oh Lord, I want to be in that number. Wenn die Heiligen in das Himmelreich Einlass bekommen, ja, dann möchte ich auch dabei sein. Zähle uns deinen Heiligen zu, meint in der Tat eigentlich nichts anderes. Gott hat alle Menschen zur ewigen Seligkeit berufen und damit zur Heiligkeit, wie es ja unsere Päpste immer wieder ins Bewusstsein bringen möchten. Wer in der ewigen Herrlichkeit dabei sein will, der muss von diesem eigentlich ja sehr kühnen Wunsch beseelt sein, er muss sich um den Siegespreis mit allen Kräften bemühen, wie der heilige Paulus mahnt. So bitten wir den Herrn, der mit seinem kostbaren Blut schon so viel für uns an Vorleistung erbracht hat, dass er uns auch mit seinem Beistand zu Hilfe komme, wenn wir das Ziel aus den Augen zu verlieren drohen. In Gloria Numerarii.

An den ursprünglichen alten Hymnus bis zum Ende des christologischen Teils, das soeben in der Vertonung von Franz Xaver Richter, einem mährisch-böhmischen Komponisten, erklang, ist wohl im monastischen Gebrauch des Chorgebets eine Art Psalmlitanei hingewachsen, die vor allem der Verwendung des Stücks als Morgen- und Bittgebet entspricht. Die Te Deum-Vertonungen der Musikgeschichte haben sich aber gerade dieses Teils meist in besonderer Ausführlichkeit angenommen. Rette dein Volk, o Herr, und segne dein Erbe, und führe sie und erhebe sie bis in Ewigkeit. An jedem Tag benedeien wir dich und loben in Ewigkeit deinen Namen, ja, in der ewigen Ewigkeit. In Gnaden wollst du, Herr, an diesem Tag uns ohne Schuld bewahren. Erbarme dich unser, o Herr, erbarme dich unser, lass über uns dein Erbarmen geschehen, wie wir gehofft auf dich. Wir lernen jetzt noch eine Vertonung des Hofkapellmeisters vom französischen Sonnenkönig Ludwig XIV., Jean-Baptiste Lully, kennen.

In te domine speravi, non confunda in aeternum. Auf dich habe ich meine Hoffnung gesetzt, in Ewigkeit werde ich nicht zuschanden. So endet der Hymnus Te Deum Laudamus und damit auch diese Sendung. Unsere Musikbeispiele für die verschiedenen Te Deum-Kompositionen werden abgerundet durch die Musik des Komponisten, der auch während der Einleitung mit der Ouvertüre zu seinem Te Deum zu hören war, Marc-Antoine Charpentier. Sein bekanntes Stück als Eurovisionsmelodie berühmt geworden, sollte nun für die Hörer den richtigen Hintergrund bekommen haben. Dich, Gott, loben wir, auf dich, Herr, hoffen wir.

Wir begrüßen Sie herzlich zu unserer Friedensmeditation. Zum 600. Jahrestag von Niklas von Flüe ist sie entstanden. Sein Leben und Wirken war Christoph Schuler, dem Initiator und Verfasser der heutigen Meditation, Anlass, wichtige Werte und Anliegen von Bruder Klaus, die auch heute noch wesentlich sind, aufzugreifen, neu zu thematisieren. Es sind dies Werte mit zeitloser Bedeutung und Gültigkeit. Spiritualität, Bescheidenheit und im Zentrum Frieden und Liebe. Mit unserem Werk wollen wir Ihnen ein Geschenk machen. Wir schenken Ihnen Zeit. Zeit, in der Sie sich entspannen, innehalten, nachdenken und sich mit den Themen und Werten auseinandersetzen können. Die Initiative von Christoph Schuler, eine Friedensmeditation zu schaffen, wurde vom Verein Solidarität Libanon-Schweiz begeistert aufgenommen und unterstützt. Der Verein, kurz SLS genannt, wurde 1988 in Stans an der Mittelschule, dem Kollegium St. Fidelis, gegründet. Er unterstützte mit Sammelaktionen den kriegsgeschädigten Libanon und sandte große Mengen an Kleidern, Schuhen, Lebensmitteln und Medikamenten. Heute engagiert sich der Verein SLS in verschiedenen Aktionen im Libanon. Spiritualität und Frieden ist seine Hauptstoßrichtung, Stipendienbeiträge an junge Menschen ein hauptsächlicher Teil seiner Aufgaben. Mit großer Unterstützung des Vereins entstand auch die Friedensmeditation, die wir heute für Sie aufführen werden. Das Booklet informiert Sie sowohl über die Inhalte unserer Meditation als auch über andere Institutionen, die mit dem Jubiläumsjahr von Niklaus von Flüe verbunden sind. Frieden, eine große Hoffnung und Sehnsucht, die uns Menschen verbindet. Der Beitrag unseres Vereins wirkt daneben bescheiden, wenn man den weltweiten Frieden oder eher Unfrieden meint. Und so ist auch die Friedensmeditation nur ein bescheidener Ansatz, etwas umzusetzen, das in uns allen tief verankert ist. Die Sehnsucht nach Frieden, Geborgenheit, die Sehnsucht nach Liebe. Wenn dank der Meditation nur schon ein oder zwei oder hoffentlich mehr Herzen uns beipflichten, dass es sich lohnt, sich für den Frieden einzusetzen, ist es ein großes und nachhaltiges Ereignis. Wir meinen mit dem Begriff Frieden ganz konkret den Frieden, den wir in unseren Herzen haben dürfen und bewahren sollen. Den Frieden, der immer wieder neu genährt werden soll, durch Gottvertrauen, durch eine betende und bittende Haltung. Und wir meinen den Frieden, den wir in unserer Umgebung leben können. Die vielen kleinen Frieden von uns allen spannen dann ein Netz auf, das wiederum Halt und Sinn geben kann. Wir laden Sie herzlich ein, sich von unseren Texten, der Musik und den Bildern begleiten und anregen zu lassen. Fünf Themen sprechen wir an. Frieden, Freiheit, Glück, Licht und Liebe. Nach den Worten des Sprechers zum jeweiligen Thema erklingt einige Minuten lang Musik und es werden Bilder gezeigt. Musik und Bilder sollen Ihre Gedanken begleiten. Sie sollen Ihre Meditation, das Mitdenken und Nachdenken, das Nachsinnen nicht führen oder bestimmen, sondern unterstützend bereichern. Es soll ein wertvoller Moment des Innehaltens sein. Die Musik eröffnet nun die eigentliche Meditation.

Frieden. Frieden, ein großer Begriff, ein schwieriges Wort. Was denken wir beim Wort Frieden? Frieden, die große Sehnsucht der Menschen. Wohl kaum ein Einzelner, der sich nicht Frieden wünscht. Frieden in der Familie, Frieden am Arbeitsplatz. Haben wir Erfahrungen mit Mobbing? Sind politische Diskussionen nicht oft eher gehässige Auseinandersetzungen als ein friedlicher Wettstreit der Argumente? Regen wir uns nicht sehr darüber auf, dass sich Menschen auf Kosten von Mitmenschen hervordrängen? Ja, manchmal neigen wir bei gewissen Begebenheiten und Begegnungen mehr zu Verachtung und Ablehnung statt zu Liebe und Friede. Und nichts, was der Mensch tut, erniedrigt ihn so sehr, wie wenn er derart tief sinkt, dass er einen anderen hasst. Dies sagte der Vater von Martin Luther King. Denn im Hass und im Zorn kontrollieren wir uns nicht mehr. Wir sind Getriebene, wir könnten vor lauter Wut und Zorn aus der Haut fahren oder wir könnten uns im Zorn vergessen. Ist es in unserer Welt mit den täglichen Nachrichten von Unglück, Hass, Terror, Krieg, Not, Ungerechtigkeit und Elend überhaupt möglich, im Frieden und den Frieden zu leben? Ja, es ist möglich. Und es gibt Wegweiser zum Frieden. Der Weg zum Frieden führt über die Vergebung und die Versöhnung. Vergebung und Versöhnung, die auch wir von Gott erfahren dürfen. Wo ist der Friede, den wir suchen, aber oft nicht finden können? Niklaus von Flüe hat gesagt, Friede ist allezeit in Gott, denn Gott ist Friede. Er sagt allezeit und meint damit sicher nicht nur die Ewigkeit, nein, mit allezeit spricht er auch die irdische Jetztzeit an, die Minuten, die wir gerade hier und jetzt miteinander verbringen dürfen. Haben wir Frieden in unseren Herzen? Denn dort beginnt der Friede, der auf meine Nächsten, auf mein Umfeld ausstrahlen kann. Welche Friedensvisionen haben wir? Visionen des Friedens für unser Leben, für unsere Lieben, für unsere Zukunft. Denken wir an Martin Luther Kings große Vision »I had a dream«, in der er von der Freiheit und dem Frieden träumte. Er erträumte sich eine Welt, in der keine Unterdrückung, keine Ungerechtigkeiten mehr vorkommen sollen. Es ist die Vision einer Welt als Oase der Freiheit und Gerechtigkeit, in der sich die Menschen aller Hautfarben als Kinder Gottes die Hände reichen werden. Haben wir auch solche Träume, Visionen? Denken wir dabei zum Beispiel auch an Flüchtlinge, an die Kinder in den Kriegsgebieten, etwa in Aleppo? Gibt es in unseren Träumen des Friedens hungernde und verfolgte Menschen? In der Bergpredigt preist Christus die Friedensstifter, die sich den Frieden als Aufgabe, als Aktivposten des Lebens vornehmen. Wünschen wir uns also für die nächsten Minuten der Stille und des Nachdenkens von Herzen Frieden, Pace, Salam, Peace oder auch Pasch, Irini, Mir oder Pä und Shalom, in jeder unserer Sprachen, Kulturen und Biografien. Friede in unserem Denken, Fühlen und Handeln. Friede in unserem Leben.

Freiheit. Wir wollen frei sein, wie die Väter waren, eher den Tod als in der Knechtschaft leben. Mit diesen Worten beschreibt Friedrich Schiller den Rütlichwurde-Eidgenossen. Freiheit, ein hohes Gut, für das wir nach der Sage von Wilhelm Tell sterben würden. Freiheit heute? Es ist das selbstbestimmte, ungebundene Leben, das wir darunter verstehen. Das Freiwerden und Freisein von Pflichten. Wollen wir frei sein von etwas oder für etwas? Die Freiheit, unsere eigenen Entscheidungen nach unserem Willen treffen zu können. Freiheit als Chance, dass uns alle Wege offen stehen, dass wir keinen Fesseln, Zwängen oder von außen aufgesetzten Regeln gehorchen müssen. Was du liebst, das lasse frei. Kommt es zu dir zurück, gehört es dir für immer, sagt Konfuzius. Freilassen, loslassen, was uns beschwert, auch was wir lieben. Denn nur wer loslässt, hat die Hände frei. Die Freiheit ist auch Wagnis, wie Benjamin Franklin sagte. Wer die Freiheit aufgibt, um Sicherheit zu gewinnen, wird am Ende beides.

Glück. Viel Glück wünschen wir uns an Geburtstagen, vor Prüfungen, fürs Leben. Glück haben, glücklich sein möchten wir alle. Kann man das Glück erzwingen, erarbeiten? Stimmt es, dass jeder und jede von uns seines, respektive ihres Glückes Schmied ist? Schmieden nicht auch ganz andere an unserem Glück, an unserem Leben mit? Sind wir dankbar, weil wir glücklich sind, oder sind wir glücklich, weil wir dankbar sind? Eine verzwickte Frage, die ein englischer Philosoph folgendermaßen beantwortet. Nicht die Glücklichen sind dankbar, es sind die Dankbaren, die glücklich sind. Auf der Suche nach dem Glück müssen wir auch gar nicht nach den Sternen greifen. Schon strahlende Kinderaugen oder das herzliche Lachen eines Kindes können uns beglücken. Glücklich sein betrifft aber nicht nur das eigene Ich, das in der Ich-Gesellschaft gefälligst glücklich zu sein hat. Glücklich können wir unseren Nächsten machen, wenn wir ihm Zeit, Aufmerksamkeit und Anteilnahme schenken. Das Poesiealbum sagt über unsere Freundlichkeit, das Lächeln, das du aussendest, kehrt zu dir zurück. Christus spricht in der Bergpredigt über die Glücklichen, glücklich sind die Sanftmütigen, glücklich sind, die nach der Gerechtigkeit hungern und dürsten, glücklich sind die Barmherzigen. Mahatma Gandhi hat sich auch mit der Bergpredigt auseinandergesetzt und sagt, wenn unsere Länder aufgrund der Lehren zusammenkommen, die von Christus in der Bergpredigt niedergelegt wurden, werden wir die Probleme der ganzen Welt gelöst haben. Und mit Niklaus von Flür können wir beten, mein Herr und mein Gott, gib alles mir, was mich führe, zu dir. Gib mir auch Demut und Sanftmut, gib mir ein offenes Herz für Mitmenschen, auf das sie beglückt werden und beglückend ihre Wege gehen können.

Licht. Licht ist eine der Grundlagen für das Leben. Licht bedeutet Orientierung und Wärme. Licht als Gegensatz zu Finsternis ist Wahrheit, Offenheit ohne versteckte Gefahren. Wir sagen Licht ins Dunkel bringen. Licht kann leuchten, ausleuchten. Grelles Licht kann schmerzen und blenden. Licht wirkt stark. Nur schon das Licht einer Kerze kann die Dunkelheit verdrängen. Licht ist auch Zeichen für Freude und Energie. Sanftes Licht, wärmendes Sonnenlicht, kaltes Mondlicht, blaues Licht. In verschiedensten Erscheinungsformen begegnet uns Licht. Lichtblitze erschrecken und verursachen erschreckendes Donnern in den Wolken. Lichtblitze durch Bombendetonationen verkünden Tod, Elend, Zerstörung. Wann und wo können die Kinder aus den Kriegsgebieten im wärmenden Schein der Sonne wieder unbeschwert spielen? Werden sie jemals wieder Vertrauen finden ins Licht der Welt? Eindrückliche Bilder aus Aleppo zeigten, wie Kinder nach einem Bombenhagel nach draußen in die verschütteten Straßen gingen, um wieder Fußball zu spielen. Welch hoffnungsvolles Lebenszeichen der Widerstandskraft, der menschlichen, kindlichen Gestaltungskraft, die dem Bösen trotzt. Ein Zeichen auch des nicht verlorenen Vertrauens ins Leben, ins Licht des Lebens. Und Christus ruft uns dazu auf, uns nicht zu ducken vor der Macht der Finsternis. Wir sollen unser Licht nicht unter den Scheffel stellen, sondern es leuchten lassen. Wie sollen wir diese Botschaft umsetzen in unserer Schwachheit, unserem Unvermögen, in dem selten genug Lichtblicke aufleuchten? Stehen wir als kleines, schwaches Herzli, als Taschenlämpchen mit begrenzter Leuchtkraft im Leben, oder wollen wir uns als Botschafter des Lichtes jeden Tag neu aufmachen? Was hindert uns daran? Nur schon kleine, alltägliche, liebevolle Zeichen und Worte von Mensch zu Mensch bringen Licht ins Dunkel, können Ängste, Sorgen, Kummer und Not vertreiben. Die größte Dunkelheit kommt nicht an gegen ein kleines Licht. Mein Herr und mein Gott, nimm alles von mir, was mich hindert zu dir. So nimm ich mir und gib mich ganz zu eigen dir. Erwärme mein Herz mit Freude und lass dein Licht in meinem Leben scheinen.

Liebe. Liebe, tausendfach besungen, lebenslang ersehnt. Glücklich, wie er sich geliebt weiß. Liebe hat viele Gesichter. Die Liebe der frisch Verliebten, die erprobte Liebe eines Ehepaares, die enttäuschte Liebe, die missbrauchte Liebe, die nicht erwiderte Liebe, die grenzenlose Liebe. Geliebt werden möchten wir alle. Angestrahlt werden wie ein kleines Kind im Kinderbettchen, das geliebt wird, so wie es auf die Welt gekommen ist, so wie Gott es geschaffen hat, das ist unsere Sehnsucht. Und wir geben viel darum, geliebt zu werden. Die einen wollen perfekt sein, wollen keine Fehler machen. Andere wollen durch überdurchschnittliche Leistungen die Liebe erzwingen und als strahlende Helden und Sieger registriert werden. Dabei vergessen wir das Wesentliche. Nicht weil wir perfekt sind, nicht weil wir Großes leisten, nicht weil wir Sieger und Helden sind, werden wir geliebt. Nein, es ist gerade umgekehrt. Wir sind von Gott geliebt. Und diese Liebe kann und soll uns dazu beflügeln, unser Bestes zu tun. Liebe ist etwas vom Größten, das wir Menschen erfahren und weitergeben dürfen. Paulus erklärt, die Liebe kennt keinen Neid, sie kennt keine Prahlerei, sie ist geduldig. Sie lässt kein Unrecht aufkommen, sie verletzt nicht und ist nicht nachtragend. Sie freut sich nicht über Unrecht, sie freut sich an der Wahrheit. Die Liebe erträgt alles, sie vertraut und sie hofft. Und vergessen wir über der Nächstenliebe nicht das Gebot von Gott, dass wir uns selber auch lieben sollen, damit wir die Liebe weitergeben können. Mein Herr und mein Gott, nimm alles von mir, was mich hindert zu deiner Liebe. Und gib alles mir, was meine Liebe zu dir und zu meinen Nächsten fördert. Denn du, mein Herr und mein Gott, du bist die Liebe. Nehmen wir diese gewaltige Zusage der Liebe Gottes mit hinein in die letzten Minuten der Meditation.

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0: Wir beten den Barmherzigkeitsrosenkranz. Im Namen des Vaters und des Sohnes und des Heiligen Geistes. Amen. Vater unser im Himmel, geheiligt werde dein Name, dein Reich komme, dein Wille geschehe, wie im Himmel, so auf Erden. Unser tägliches Brot gib uns heute und vergib uns unsere Schuld, wie auch wir vergeben unseren Schuldigern. Und führe uns nicht in Versuchung, sondern erlöse uns von dem Bösen. Amen. Gegrüßet seist du, Maria, voll der Gnade, der Herr ist mit dir. Du bist gebenedeit unter den Frauen, und gebenedeit ist die Frucht deines Leibes, Jesus. Heilige Maria, Mutter Gottes, bitte für uns Sünder, jetzt und in der Stunde unseres Todes. Amen. Ich glaube an Gott, den Vater, den Allmächtigen, den Schöpfer des Himmels und der Erde, und an Jesus Christus, seinen eingeborenen Sohn, unseren Herrn, empfangen durch den Heiligen Geist, geboren von der Jungfrau Maria, gelitten unter Pontius Pilatus, gekreuzigt, gestorben und begraben, hinabgestiegen in das Reich des Todes, am dritten Tage auferstanden von den Toten, aufgefahren in den Himmel, er sitzt zur Rechten Gottes, des allmächtigen Vaters. Von dort wird er kommen, zu richten die Lebenden und die Toten. Ich glaube an den Heiligen Geist, die heilige katholische Kirche, Gemeinschaft der Heiligen, Vergebung der Sünden, die Auferstehung der Toten und das ewige Leben. Amen. Ewiger Vater, ich opfere dir auf, den Leib und das Blut, die Seele und die Gottheit deines über alles geliebten Sohnes, unseres Herrn Jesus Christus, zur Sühne für unsere Sünden und für die Sünden der ganzen Welt. Durch sein schmerzhaftes Leiden
1: hab Erbarmen mit uns und mit der ganzen Welt.
0: Durch sein schmerzhaftes Leiden
1: hab Erbarmen mit uns und mit der ganzen Welt.
0: Durch sein schmerzhaftes Leiden
1: hab Erbarmen mit uns und mit der ganzen Welt.
0: Durch sein schmerzhaftes Leiden
1: hab Erbarmen mit uns und mit der ganzen Welt.
0: Durch sein schmerzhaftes Leiden
1: hab Erbarmen mit uns und mit der ganzen Welt.
0: Durch sein schmerzhaftes Leiden
1: hab Erbarmen mit uns und mit der ganzen Welt.
0: Durch sein schmerzhaftes Leiden
1: hab Erbarmen mit uns und mit der ganzen Welt.
0: Durch sein schmerzhaftes Leiden
1: hab Erbarmen mit uns und mit der ganzen Welt.
0: Durch sein schmerzhaftes Leiden
1: hab Erbarmen mit uns und mit der ganzen Welt.
0: Durch sein schmerzhaftes Leiden
1: hab Erbarmen mit uns und mit der ganzen Welt.
0: Ewiger Vater, ich opfere dir auf den Leib und das Blut, die Seele und die Gottheit deines über alles geliebten Sohnes, unseres Herrn Jesus Christus, zur Sühne für unsere Sünden und für die Sünden der ganzen Welt. Durch sein schmerzhaftes Leiden
1: hab Erbarmen mit uns und mit der ganzen Welt.
0: Durch sein schmerzhaftes Leiden
1: hab Erbarmen mit uns und mit der ganzen Welt.
0: Durch sein schmerzhaftes Leiden
1: hab Erbarmen mit uns und mit der ganzen Welt.
0: Durch sein schmerzhaftes Leiden
1: hab Erbarmen mit uns und mit der ganzen Welt.
0: Durch sein schmerzhaftes Leiden
1: hab Erbarmen mit uns und mit der ganzen Welt.
0: Durch sein schmerzhaftes Leiden
1: hab Erbarmen mit uns und mit der ganzen Welt.
0: Durch sein schmerzhaftes Leiden
1: hab Erbarmen mit uns und mit der ganzen Welt.
0: durch sein schmerzhaftes Leiden,
1: hab Erbarmen mit uns und mit der ganzen Welt.
0: Durch sein schmerzhaftes Leiden,
1: hab Erbarmen mit uns und mit der ganzen Welt.
0: Durch sein schmerzhaftes Leiden,
1: hab Erbarmen mit uns und mit der ganzen Welt.
0: Ewiger Vater, ich opfere dir auf den Leib und das Blut, die Seele und die Gottheit deines über alles geliebten Sohnes, unseres Herrn Jesus Christus, zur Sühne für unsere Sünden und für die Sünden der ganzen Welt. Durch sein schmerzhaftes Leiden,
1: hab Erbarmen mit uns und mit der ganzen Welt.
0: Durch sein schmerzhaftes Leiden,
1: hab Erbarmen mit uns und mit der ganzen Welt.
0: Durch sein schmerzhaftes Leiden,
1: hab Erbarmen mit uns und mit der ganzen Welt.
0: Durch sein schmerzhaftes Leiden,
1: hab Erbarmen mit uns und mit der ganzen Welt.
0: Durch sein schmerzhaftes Leiden,
1: hab Erbarmen mit uns und mit der ganzen Welt.
0: Durch sein schmerzhaftes Leiden,
1: hab Erbarmen mit uns und mit der ganzen Welt.
0: Durch sein schmerzhaftes Leiden,
1: hab Erbarmen mit uns und mit der ganzen Welt.
0: Durch sein schmerzhaftes Leiden,
1: hab Erbarmen mit uns und mit der ganzen Welt.
0: Durch sein schmerzhaftes Leiden,
1: hab Erbarmen mit uns und mit der ganzen Welt.
0: Durch sein schmerzhaftes Leiden,
1: hab Erbarmen mit uns und mit der ganzen Welt.
0: Ewiger Vater, ich opfere dir auf den Leib und das Blut, die Seele und die Gottheit deines über alles geliebten Sohnes, unseres Herrn Jesus Christus, zur Sühne für unsere Sünden und für die Sünden der ganzen Welt. Durch sein schmerzhaftes Leiden,
1: hab Erbarmen mit uns und mit der ganzen Welt.
0: Durch sein schmerzhaftes Leiden,
1: hab Erbarmen mit uns und mit der ganzen Welt.
0: Durch sein schmerzhaftes Leiden,
1: hab Erbarmen mit uns und mit der ganzen Welt.
0: Durch sein schmerzhaftes Leiden,
1: hab Erbarmen mit uns und mit der ganzen Welt.
0: Durch sein schmerzhaftes Leiden,
1: hab Erbarmen mit uns und mit der ganzen Welt.
0: Durch sein schmerzhaftes Leiden,
1: hab Erbarmen mit uns und mit der ganzen Welt.
0: Durch sein schmerzhaftes Leiden,
1: hab Erbarmen mit uns und mit der ganzen Welt.
0: Durch sein schmerzhaftes Leiden,
1: hab Erbarmen mit uns und mit der ganzen Welt.
0: Durch sein schmerzhaftes Leiden,
1: hab Erbarmen mit uns und mit der ganzen Welt.
0: Durch sein schmerzhaftes Leiden,
1: hab Erbarmen mit uns und mit der ganzen Welt.
0: Ewiger Vater, ich opfere dir auf den Leib und das Blut, die Seele und die Gottheit deines über alles geliebten Sohnes, unseres Herrn Jesus Christus, zur Sühne für unsere Sünden und für die Sünden der ganzen Welt. Durch sein schmerzhaftes Leiden,
1: hab Erbarmen mit uns und mit der ganzen Welt.
0: Durch sein schmerzhaftes Leiden,
1: hab Erbarmen mit uns und mit der ganzen Welt.
0: Durch sein schmerzhaftes Leiden,
1: hab Erbarmen mit uns und mit der ganzen Welt.
0: Durch sein schmerzhaftes Leiden,
1: hab Erbarmen mit uns und mit der ganzen Welt.
0: Durch sein schmerzhaftes Leiden,
1: hab Erbarmen mit uns und mit der ganzen Welt.
0: Durch sein schmerzhaftes Leiden,
1: hab Erbarmen mit uns und mit der ganzen Welt.
0: Durch sein schmerzhaftes Leiden,
1: hab Erbarmen mit uns und mit der ganzen Welt.
0: Durch sein schmerzhaftes Leiden,
1: hab Erbarmen mit uns und mit der ganzen Welt.
0: Durch sein schmerzhaftes Leiden,
1: hab Erbarmen mit uns und mit der ganzen Welt.
0: Durch sein schmerzhaftes Leiden,
1: hab Erbarmen mit uns und mit der ganzen Welt.
0: durch sein schmerzhaftes Leiden,
1: hab Erbarmen mit uns und mit der ganzen Welt.
0: Heiliger Gott, heiliger starker Gott, heiliger unsterblicher Gott, hab Erbarmen mit uns und mit der ganzen Welt. Heiliger Gott, heiliger starker Gott, heiliger unsterblicher Gott, hab Erbarmen mit uns und mit der ganzen Welt. Heiliger Gott, heiliger starker Gott, heiliger unsterblicher Gott, hab Erbarmen mit uns und mit der ganzen Welt. Amen. O Blut und Wasser aus dem Herzen Jesu als Quelle der Barmherzigkeit für uns entströmt, Jesus, ich vertraue auf dich. O Blut und Wasser aus dem Herzen Jesu, als Quelle der Barmherzigkeit für uns entströmt, Jesus, ich vertraue auf dich. O Blut und Wasser aus dem Herzen Jesu, als Quelle der Barmherzigkeit für uns entströmt, Jesus, ich vertraue auf dich.

0: Wir beten die sieben Vater unser. Es ist ein Gebet, das der göttliche Heiland, der heiligen Birgitta von Schweden offenbart hat. Papst Pius IX. Kannte diese Gebete und approbierte sie am 31. Mai 1862, indem er sie als der Wahrheit entsprechend und zum großen Nutzen für das Heil der Seelen erachtete. Nach dem Gebet hören Sie die Verheißungen von Jesus, die mit diesem Gebet verbunden sind. Wir beginnen unser Gebet im Zeichen des Kreuzes. Im Namen des Vaters und des Sohnes und des Heiligen Geistes. Amen. O Jesus, ich will jetzt siebenmal das Vaterunser beten, in Vereinigung mit jener Liebe, in welcher du dieses Gebet in deinem Herzen geheiligt und versüßt hast. Nimm es von meinen Lippen in dein göttliches Herz auf, verbessere und vervollkommene es so sehr, dass es der allerheiligsten Dreifaltigkeit so viel Ehre und Freude bereite, wie du ihr auf Erden mit diesem Gebet erwiesen hast. Und diese mögen überströmen auf deine heiligste Menschwerdung, zur Verherrlichung deiner heiligen Wunden und des kostbaren Blutes, das du daraus vergossen hast. Erstens, Beschneidung. Vater unser im Himmel, geheiligt werde dein Name, dein Reich komme, dein Wille geschehe, wie im Himmel, so auf Erden. Unser tägliches Brot gib uns heute und vergib uns unsere Schuld, wie auch wir vergeben unseren Schuldigern. Und führe uns nicht in Versuchung, sondern erlöse uns von dem Bösen. Gegrüßt seist du, Maria, voll der Gnade, der Herr ist mit dir, du bist gebenedeit unter den Frauen, und gebenedeit ist die Frucht deines Leibes, Jesus. Heilige Maria, Mutter Gottes, bitte für uns Sünder, jetzt und in der Stunde unseres Todes. Amen. Ewiger Vater, durch die unbefleckten Hände Mariens und das göttliche Herz Jesu opfere ich dir die ersten Wunden, die ersten Schmerzen und die erste Blutvergießung Jesu auf, zur Sühne für meine und aller Menschen Jugendsünden und zur Verhütung erster Todsünden, besonders in meiner Verwandtschaft.
1: Zweitens, Blutschweiß. Vater unser im Himmel, geheiligt werde dein Name, dein Reich komme, dein Wille geschehe, wie im Himmel so auf Erden. Unser tägliches Brot gib uns heute und vergib uns unsere Schuld, wie auch wir vergeben unseren Schuldigern, und führe uns nicht in Versuchung, sondern erlöse uns von dem Bösen. Gegrüßt seist du, Maria, voll der Gnade, der Herr ist mit dir, du bist gebenedeit unter den Frauen, und gebenedeit ist die Frucht deines Leibes, Jesus. Heilige Maria, Mutter Gottes, bitte für uns Sünder, jetzt und in der Stunde unseres Todes. Amen. Ewiger Vater, durch die unbefleckten Hände Mariens und das göttliche Herz Jesu opfer ich dir die furchtbaren Leiden des Herzens Jesu am Ölberg auf und jeden Tropfen seines Blutschweißes zur Sühne für meine und aller Menschen Sünden des Herzens, zur Verhütung solcher Sünden und für die Vermehrung der Gottes- und Nächstenliebe.
0: Drittens, Geißelung. Vater unser im Himmel, geheiligt werde dein Name, dein Reich komme, dein Wille geschehe, wie im Himmel, so auf Erden. Unser tägliches Brot gib uns heute und vergib uns unsere Schuld, wie auch wir vergeben unseren Schuldigern. Und führe uns nicht in Versuchung, sondern erlöse uns von dem Bösen. Gegrüßt seist du, Maria, voll der Gnade, der Herr ist mit dir, du bist gebenedeit unter den Frauen, und gebenedeit ist die Frucht deines Leibes, Jesus. Heilige Maria, Mutter Gottes, bitte für uns Sünder, jetzt und in der Stunde unseres Todes. Amen. Ewiger Vater, durch die unbefleckten Hände Mariens und das göttliche Herz Jesu opfere ich dir die vielen tausend Wunden, die grausamen Schmerzen und das kostbare Blut Jesu von der Geißelung auf, zur Sühne für meine und aller Menschen Sünden des Fleisches.

0: Frauen und gebene deines die Frucht deines Leibes, Jesus. Heilige Maria, Mutter Gottes, bitte für uns Sünder, jetzt und in der Stunde unseres Todes. Amen. Ewiger Vater, durch die unbefleckten Hände Mariens und das göttliche Herz Jesu opfere ich dir die Wunden, die Schmerzen und das kostbare Blut des heiligen Hauptes Jesu von der Dornenkrönung auf, zur Sühne für meine und aller Menschen Sünden des Geistes, zur Verhütung solcher Sünden und für die Ausbreitung des Königtums Christi auf Erden.
1: Fünftens, Kreuztragung. Vater unser im Himmel, geheiligt werde dein Name, dein Reich komme, dein Wille geschehe wie im Himmel, so auf Erden. Unser tägliches Brot gib uns heute und vergib uns unsere Schuld, wie auch wir vergeben unseren Schuldigern. Und führe uns nicht in Versuchung, sondern erlöse uns von dem Bösen. Gegrüßt seist du, Maria, voll der Gnade, der Herr ist mit dir, du bist gebenedeit unter den Frauen, und gebenedeit ist die Frucht deines Leibes, Jesus. Heilige Maria, Mutter Gottes, bitte für uns Sünder, jetzt und in der Stunde unseres Todes. Amen. Ewiger Vater, durch die unbefleckten Hände Mariens und das göttliche Herz Jesu opfere ich dir die Leiden Jesu auf seinem Kreuzweg auf, besonders seine heilige Schulterwunde und deren kostbares Blut, zur Sühne für meine und aller Menschen Auflehnung gegen das Kreuz und Murren gegen deine heiligen Anordnungen und alle anderen Zungensünden, zur Verhütung solcher Sünden und für wahre Kreuzesliebe.
0: Sechstens, Kreuzigung Jesu. Vater unser im Himmel, geheiligt werde dein Name, dein Reich komme, dein Wille geschehe, wie im Himmel so auf Erden. Unser tägliches Brot gib uns heute und vergib uns unsere Schuld, wie auch wir vergeben unseren Schuldigern, und führe uns nicht in Versuchung, sondern erlöse uns von dem Bösen. Gegrüßt seist du, Maria, voll der Gnade, der Herr ist mit dir, du bist gebenedeit unter den Frauen, und gebenedeit ist die Frucht deines Leibes, Jesus. Heilige Maria, Mutter Gottes, bitte für uns Sünder, jetzt und in der Stunde unseres Todes. Amen. Ewiger Vater, durch die unbefleckten Hände Mariens und das göttliche Herz Jesu opfere ich dir deinen göttlichen Sohn am Kreuze auf, seine Annagelung und seine Erhöhung, seine Wunden an Händen und Füßen und die drei Ströme seines heiligen Blutes, die sich daraus für uns ergossen, seine äußerste Armut, seinen vollkommenen Gehorsam, alle seine Körper- und Seelenqualen, seinen kostbaren Tod und dessen unblutige Erneuerung in allen heiligen Messen der Erde, zur Sühne aller Verletzungen der heiligen Ordensgelübde und Ordensregeln, zur Genugtuung für meine und der Welt Sünden, für die Kranken und Sterbenden, für heiligmäßige Priester und Laien, für die Anliegen des heiligen Vaters zur Wiederherstellung der christlichen Familie, für Starkmut im Glauben, für unser Vaterland und die Einheit der Völker in Christus und seiner Kirche, sowie für die Diaspora.
1: Siebtens, Öffnung der heiligen Seite. Vater unser im Himmel, geheiligt werde dein Name, dein Reich komme, dein Wille geschehe wie im Himmel so auf Erden. Unser tägliches Brot gib uns heute und vergib uns unsere Schuld, wie auch wir vergeben unseren Schuldigern. Und führe uns nicht in Versuchung, sondern erlöse uns von dem Bösen. Gegrüßt seist du, Maria, voll der Gnade, der Herr ist mit dir, du bist gebenedeit unter den Frauen, und gebenedeit ist die Frucht deines Leibes, Jesus. Heilige Maria, Mutter Gottes, bitte für uns Sünder, jetzt und in der Stunde unseres Todes. Amen. Ewiger Vater, würdige dich, für die Bedürfnisse der Heiligen.

und Kirche und zur Sühne der Sünden aller Menschen, das kostbare Blut und Wasser anzunehmen, welches aus der Wunde des göttlichen Herzens Jesu geflossen ist, und sei uns allen gnädig und barmherzig. Blut Christi, letzter, kostbarer Inhalt deines heiligen Herzens, wasche mich rein von allen eigenen und fremden Sündenschulden. Wasser der Seite Christi, wasche mich rein von allen Sündenstrafen und lösche mir und allen armen Seelen die Flammen des Fegfeuers aus. Amen. Im Namen des Vaters und des Sohnes und des Heiligen Geistes. Amen. Der göttliche Heiland offenbarte der heiligen Birgitta noch zusätzliche folgende Verheißung. Wisset, dass ich denjenigen, welche 12 Jahre lang täglich 7 Vater Unser und Ave Maria zu Ehren meines kostbaren Blutes beten, große Gnaden erweisen werde. Erstens, sie kommen nicht ins Fegefeuer. Zweitens, ich werde sie in die Zahl der Märtyrer aufnehmen, wie wenn sie ihr Blut für den Glauben vergossen hätten. Drittens, ich werde 3 Seelen ihrer Anverwandten in der heiligmachenden Gnade erhalten, je nach ihrer Wahl. Viertens, die Seelen ihrer Verwandten bis ins 4. Glied werden der Hölle entgehen. Fünftens, sie werden einen Monat vor ihrem Tod davon in Kenntnis gesetzt. Sollten sie vor dieser Zeit sterben, so betrachte ich es als geschehen, das heißt, wie wenn sie diese Bedingungen erfüllt hätten. Papst Innozenz, der 10., bestätigte diese Offenbarung und fügte bei, dass die Seelen, die sie erfüllen, jeden Karfreitag eine Seele aus dem Fegefeuer befreien. 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

0: Ich darf Sie recht herzlich begrüßen zum Beten des Rosenkranzes von den heiligen Wunden. Er geht auf die Dienerin Gottes, Schwester Marie-Marthe Chambaud, zurück. Im Namen des Vaters und des Sohnes und des Heiligen Geistes. Amen. Wir beginnen mit den Einleitungsgebeten. O Jesus, göttlicher Erlöser, sei uns barmherzig. Barmherzigkeit für uns und für die ganze Welt. Amen. Heiliger Gott, heiliger starker Gott, heiliger unsterblicher Gott, habe Erbarmen mit uns und mit der ganzen Welt. Amen. Gnade und Barmherzigkeit, mein Jesus, in der gegenwärtigen Gefahr, bedecke uns mit deinem kostbaren Blut. Amen. Ewiger Vater, erweise uns Barmherzigkeit im Namen des kostbaren Blutes deines vielgeliebten Sohnes. Erweise uns Barmherzigkeit, wir bitten dich inständig darum. Amen. Wir betrachten jetzt beim ersten Gesetz die Fußwunden und wir danken Jesus für die weiten Wege, die er gelaufen ist zu unserem Seelenheil und für die Annagelung der heiligen Füße an das Kreuz. Ewiger Vater, ich opfere dir die Wunden unseres Herrn Jesus Christus auf, um die Wunden unserer Seelen zu heilen. Mein Jesus, Verzeihung und Barmherzigkeit durch die Verdienste deiner heiligen Wunden. Mein Jesus, Verzeihung und Barmherzigkeit durch die Verdienste deiner heiligen Wunden. Mein Jesus, Verzeihung und Barmherzigkeit durch die Verdienste deiner heiligen Wunden. Mein Jesus, Verzeihung und Barmherzigkeit durch die Verdienste deiner heiligen Wunden. Mein Jesus, Verzeihung und Barmherzigkeit durch die Verdienste deiner heiligen Wunden. Mein Jesus, Verzeihung und Barmherzigkeit durch die Verdienste deiner heiligen Wunden. Mein Jesus, Verzeihung und Barmherzigkeit durch die Verdienste deiner heiligen Wunden. Mein Jesus, Verzeihung und Barmherzigkeit durch die Verdienste deiner heiligen Wunden. Mein Jesus, Verzeihung und Barmherzigkeit durch die Verdienste deiner heiligen Wunden. Mein Jesus, Verzeihung und Barmherzigkeit durch die Verdienste deiner heiligen Wunden. Wir betrachten jetzt die heilige Seitenwunde, jene Wunde, aus der Christus bis zum letzten Tropfen sein Blut für uns vergossen hat. Aus dieser Wunde entströmt die Quelle der Barmherzigkeit, das Blut und das Wasser. Aus dieser kostbaren Wunde wurde auch auf mystische Weise die Kirche geboren. Ewiger Vater, ich opfere dir die Wunden unseres Herrn Jesus Christus auf, um die Wunden unserer Seelen zu heilen. Mein Jesus, Verzeihung und Barmherzigkeit durch die Verdienste deiner heiligen Wunden. Mein Jesus, Verzeihung und Barmherzigkeit durch die Verdienste deiner heiligen Wunden. Mein Jesus, Verzeihung und Barmherzigkeit durch die Verdienste deiner heiligen Wunden. Mein Jesus, Verzeihung und Barmherzigkeit durch die Verdienste deiner heiligen Wunden. Mein Jesus, Verzeihung und Barmherzigkeit durch die Verdienste deiner heiligen Wunden. Mein Jesus, Verzeihung und Barmherzigkeit durch die Verdienste deiner heiligen Wunden. Mein Jesus, Verzeihung und Barmherzigkeit durch die Verdienste deiner heiligen Wunden. Mein Jesus, Verzeihung und Barmherzigkeit durch die Verdienste deiner heiligen Wunden. Mein Jesus, Verzeihung und Barmherzigkeit durch die Verdienste deiner heiligen Wunden. Mein Jesus, Verzeihung und Barmherzigkeit durch die Verdienste deiner heiligen Wunden. Wir betrachten jetzt die linke Handwunde unseres Herrn Jesus Christus und bitten ihn um der Schmerzen, die er durch diese Wunde erlitten hat, dass die Seelen gerettet werden und sie seine Barmherzigkeit annehmen. Ewiger Vater, ich opfere dir die Wunden unseres Herrn Jesus Christus auf, um die Wunden unserer Seelen zu heilen. Mein Jesus, Verzeihung und Barmherzigkeit durch die Verdienste deiner heiligen Wunden. Mein Jesus, Verzeihung und Barmherzigkeit durch die Verdienste deiner heiligen Wunden. Mein Jesus, Verzeihung und Barmherzigkeit durch die Verdienste deiner heiligen Wunden. Mein Jesus, Verzeihung und Barmherzigkeit durch die Verdienste deiner heiligen Wunden. Mein Jesus, Verzeihung und Barmherzigkeit durch die Verdienste deiner heiligen Wunden. Mein Jesus, Verzeihung und Barmherzigkeit durch die Verdienste deiner heiligen Wunden. Mein Jesus, Verzeihung und Barmherzigkeit durch die Verdienste deiner heiligen Wunden. Mein Jesus, Verzeihung und Barmherzigkeit durch die Verdienste deiner heiligen Wunden. Mein Jesus, Verzeihung und Barmherzigkeit durch die Verdienste deiner heiligen Wunden. Mein Jesus, Verzeihung und Barmherzigkeit durch die Verdienste deiner heiligen Wunden. Wir betrachten jetzt die Wunde der rechten Hand unseres Herrn Jesus Christus. Es ist die Hand, mit der er segnet und mit der er große Gnaden uns schenkt. Wir bitten dich, Herr, segne uns durch die Wunde deiner rechten Hand. Ewiger Vater, ich opfere dir die Wunden unseres Herrn Jesus Christus auf, um die Wunden unserer Seelen zu heilen. Mein Jesus, Verzeihung und Barmherzigkeit durch die Verdienste deiner heiligen Wunden. Mein Jesus, Verzeihung und Barmherzigkeit durch die Verdienste deiner heiligen Wunden. Mein Jesus, Verzeihung und Barmherzigkeit durch die Verdienste deiner heiligen Wunden. Mein Jesus, Verzeihung und Barmherzigkeit durch die Verdienste deiner heiligen Wunden. Mein Jesus, Verzeihung und Barmherzigkeit durch die Verdienste deiner heiligen Wunden. Mein Jesus, Verzeihung und Barmherzigkeit durch die Verdienste deiner heiligen Wunden. Mein Jesus, Verzeihung und Barmherzigkeit durch die Verdienste deiner heiligen Wunden. Mein Jesus, Verzeihung und Barmherzigkeit durch die Verdienste deiner heiligen Wunden. Mein Jesus, Verzeihung und Barmherzigkeit durch die Verdienste deiner heiligen Wunden. Mein Jesus, Verzeihung und Barmherzigkeit durch die Verdienste deiner heiligen Wunden. Wir betrachten das verwundete Haupt Jesu Christi, dieses edle Haupt mit der Dornenkrone, und wir denken an die Schmerzen, die ganz großen Schmerzen, die der Herr durch diese Dornen erlitten hat. Und wir verehren die heilige Dornenkrone, die in Wahrheit ein von Liebe entflammter Dornbusch ist. Ewiger Vater, ich opfere dir die Wunden unseres Herrn Jesus Christus auf, um die Wunden unserer Seelen zu heilen. Mein Jesus, Verzeihung und Barmherzigkeit durch die Verdienste deiner heiligen Wunden. Mein Jesus, Verzeihung und Barmherzigkeit durch die Verdienste deiner heiligen Wunden. Mein Jesus, Verzeihung und Barmherzigkeit durch die Verdienste deiner heiligen Wunden. Mein Jesus, Verzeihung und Barmherzigkeit durch die Verdienste deiner heiligen Wunden. Mein Jesus, Verzeihung und Barmherzigkeit durch die Verdienste deiner heiligen Wunden. Mein Jesus, Verzeihung und Barmherzigkeit durch die Verdienste deiner heiligen Wunden. Mein Jesus, Verzeihung und Barmherzigkeit durch die Verdienste deiner heiligen Wunden. Mein Jesus, Verzeihung und Barmherzigkeit durch die Verdienste deiner heiligen Wunden. Mein Jesus, Verzeihung und Barmherzigkeit durch die Verdienste deiner heiligen Wunden. Mein Jesus, Verzeihung und Barmherzigkeit durch die Verdienste deiner heiligen Wunden. Ewiger Vater, ich opfere dir die Wunden unseres Herrn Jesus Christus auf, um die Wunden unserer Seelen zu heilen. Ewiger Vater, ich opfere dir die Wunden unseres Herrn Jesus Christus auf, um die Wunden unserer Seelen zu heilen. Ewiger Vater, ich opfere dir die Wunden unseres Herrn Jesus Christus auf, um die Wunden unserer Seelen zu heilen. Zur heiligen Margareta Maria Alacoque sprach Christus: Du sollst mich fortwährend als Liebesopfer meinem Vater darstellen, das für die Sünden der ganzen Welt hingeopfert und dargebracht wurde, und mich wie ein Wall und eine Festung zwischen seiner Gerechtigkeit und den Sündern aufrichten, um Barmherzigkeit zu erlangen. Eine schlichte Laienschwester aus dem Kloster der Heimsuchung Mariens in Chambéry in Savoyen, Marie-Marthe Chambon, starb im Rufe der Heiligkeit am 21. März 1907. Sie versicherte, die beiden Gebete der Anrufung und Aufopferung der heiligen Wunden von Jesus selbst empfangen zu haben. Sie betete diese Gebete beständig für die Kirche, für die Bekehrung der Sünder und für die armen Seelen im Fegfeuer. Noch zu Lebzeiten folgte die Klostergemeinde ihrem Beispiel. Nach ihrem Tod verbreitete sich diese Andacht sehr rasch durch die Broschüre »Die Wunden unseres Herrn« und ging in 18 Sprachen übersetzt um die Welt.
1: Wir bedanken uns sehr herzlich bei Schwester Michaela Josepha Hutt für das Beten des Rosenkranzes von den heiligen Wunden unseres Herrn Jesus Christus. Schwester Michaela Josepha Hutt gehört dem Verein Heilig Blut Gemeinschaft vom Erlöser der Welt an, abgekürzt Heilig Blut Gemeinschaft. Der Verein wurde im Jahr 1999 von Priestern, einer Gruppe von Gläubigen und von Schwester Michaela Josepha Hutt gegründet. Sie gehört der apostolischen Exarchie für katholische Ukrainer in München an. Zu den Aufgaben des Vereins gehört eine Briefseelsorge in den deutschsprachigen Ländern. Für diese Anliegen beten Mönche und Priester in der Ukraine und eine Gruppe von Gläubigen zusammen mit Schwester Michaela Josepha Hutt. Zum Verein selbst gehört ein Schriften- und Ikonenapostolat. Sie erreichen die Heilig-Blut-Gemeinschaft im Internet auf der Homepage heilig-blut.com oder brieflich Heilig-Blut-Gemeinschaft, Bühl 1 in Deutschland, 87 480 Weitnau im Allgäu.

Die Menschheit wird keinen Frieden finden, solange sie sich nicht zur Quelle meiner Barmherzigkeit hinwendet.

die heilige Mutter Teresa. Je heiliger ich werde, desto mehr Seelen kann ich zu Gott bringen. Jeder von uns hat eine gewisse Anzahl von Seelen, die von uns abhängen, um gerettet zu werden. Daher muss ich in der Heiligkeit wachsen, um dieser Seelen willen. Je heiliger ich werde, desto näher werden sie Gott kommen. Heiligkeit heißt, den Willen Gottes mit Freude zu tun. In anderen Worten, Heiligkeit ist Gehorsam. Unser Herr hat nie seinen Gehorsam kalkuliert. Ich bin gekommen, um den Willen dessen zu tun, der mich gesandt hat. Johannes 6,38. Aus dem Buch entnommen, wo die Liebe ist, da ist Gott.

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1: Ceuta, Migration und Europa. Der Papst ruft zu Lösungen der Stabilität und Gerechtigkeit auf. Friedensappell beim Angelus, Diplomatie statt Krieg. Und EU-Holocaust-Gedenktag für Sinti und Roma an der Seite der Opfer und ihrer Nachfahren. Herzlich willkommen zum Nachrichtenjournal von Radio Vatikan an diesem Sonntag, heißt sie Anne Preckel.
2: Sigo con preocupación la alarmante situación en Ceuta.
1: Der Papst hat mit Blick auf die Lage im spanischen Ceuta dazu aufgerufen, Lösungen zu finden, die Frieden, Stabilität und Gerechtigkeit bringen. Dies sagte er am Sonntag beim Mittagsgebet am Petersplatz.
2: Que se puedan encontrar soluciones de paz, de estabilidad y de justicia.
1: 50 bis 60.000 Menschen kamen Ende der Woche innerhalb kürzester Zeit aus Marokko in dem spanischen Grenzgebiet an. Fast 70 Menschen kamen dabei ums Leben. Der spanische Seenotrettungsdienst und das Rote Kreuz zogen Dutzende Leichen aus dem Wasser. Über die Krise wollen am Dienstag die EU-Innenminister beraten. Die spanische Regierung teilte derweil mit, fast alle lebenden Migranten seien inzwischen wieder in Marokko. Der Papst richtete am Sonntag auch den Blick auf Gewalt und Krieg in der Welt.
2: Continuiamo a pregare per la pace.
1: Lasst uns weiter für den Frieden beten, damit die Kriege in der Welt ein Ende finden und diplomatische Lösungen für die Konflikte gefunden werden. Gedenken wir aller Opfer der Feindseligkeiten, vor allem der Schwächsten und Schutzlosesten, der Kinder, älteren Menschen und Kranken. Der Herr tröste alle Leidenden und segne den Einsatz derer, die Hilfe und Trost spenden.
2: E benedica l'opera di chi porta aiuto e consolazione.
1: Solidarität und Großzügigkeit machen niemanden ärmer. In seiner Katechese erteilte der Papst der Kultur des Anhäufens und Wegwerfens eine klare Absage. Silvia Kritzenberger übersetzt.
3: Die Begebenheit der Brotvermehrung bedeutet, dass die Begegnung mit dem Herrn eine nährende Erfahrung ist. In der Wüste, also am Ort unserer Not, ist Christus das Brot des Lebens. Durch ihn ist das Lebensnotwendige im Überfluss vorhanden. Alle aßen und wurden satt, und es blieben 12 Körbe voll übrig. Diese Zahl verdeutlicht, dass die Gabe des Herrn für alle bestimmt ist und dass seine Fürsorge für uns nie nachlässt.
2: Carissimi. Meine Lieben,
3: Christus stillt wirklich den Hunger der Menschheit, unseren Hunger nach Wahrheit und Leben. Zugleich lehrt uns seine Tat, dass nichts vergeudet wird, wenn es geteilt wird. Das Anhäufen und das Wegwerfen sind dagegen zwei Seiten desselben Übels, der Habgier. Diese Krankheit der Seele lässt uns das Bewusstsein verlieren, weil sie uns derart durch Reichtümer berauscht, dass wir diejenigen vergessen, die vor Hunger weinen und vor Durst schreien. Und im Überfluss der vergänglichen Dinge stehen so die ausgestreckten Hände derer gegenüber, die nichts zu essen haben, und die niedergebrannten Häuser derer, die ohne Frieden leben. Lasst uns in der Wüste des Krieges und der Überheblichkeit darauf schauen, mit wie viel Güte der Herr zum Himmel aufblickte, den Lobpreis sprach, die Brote brach und sie den Jüngern gab, damit diese sie an die Menge austeilten. In diesem Wunder der Liebe erkennen wir die typischen Handlungen Jesu, die ihren Höhepunkt im letzten Abendmahl finden. Denn da übergibt uns der Sohn Gottes sein eigenes Leben als unser Bruder in der Menschheit.
1: Soweit ein Ausschnitt aus der Katechese des Papstes heute beim Angelus auf dem Petersplatz. Den gesamten Text auf Deutsch finden Sie bei uns im Internet auf www.radiovatikan.de. Anlässlich des Europäischen Holocaust-Gedenktages für Sinti und Roma haben am Sonntag Vertreter aus Politik, Kirche und Gesellschaft zum Erinnern an die Nazi-Morde gemahnt. Der Beauftragte der katholischen Deutschen Bischofskonferenz für die Seelsorge für Sinti, Roma und verwandte Gruppen, Matthias Heinrich, rief zur Sensibilität für Antiziganismus auf. Unser Platz ist an der Seite der Opfer und ihrer Nachfahren, betonte der Berliner Weihbischof. Gleichzeitig räumte er ein, dass auch die Kirche den Sinti und Roma vieles schuldig geblieben sei. Die geteilte Erinnerung an die Verbrechen der Vergangenheit stärkt und ermutigt uns in unserem Bemühen, unsere heutigen Beziehungen solidarisch und wahrhaftig zu gestalten. Eine entsprechende Erklärung bereitet den Angaben zufolge die Bischofskonferenz derzeit vor. Sie soll voraussichtlich im kommenden Jahr veröffentlicht werden. Anlass für die Erklärung ist eine Gedenkveranstaltung im früheren NS-Vernichtungslager Auschwitz-Birkenau nahe der polnischen Stadt Oswiecim. Dort wurden in der Nacht vom 2. auf den 3. August 1944 rund 4.300 Sinti und Roma von der SS getötet. Insgesamt wurden nach Schätzungen rund 500.000 Sinti und Roma aus ganz Europa im Holocaust von den Nazis ermordet. Die Stimmen der Überlebenden werden über 80 Jahre nach dem Ende des Nazi-Regimes weniger. Die Verantwortung aller wird umso größer. Dies sagte der Anti-Ziganismus-Beauftragte der Bundesregierung, Michael Brandt. Nach Worten des Vorsitzenden des Zentralrates der deutschen Sinti und Roma, Romani Rose, werden Angehörige der Minderheit wieder verstärkt Opfer von Gewalt und Bedrohung. Deutschland. Die Diözese Fulda hat Äußerungen eines ihrer Priester verurteilt, der den Anschlag auf den Christopher Street Day in Berlin als Signal des Himmels bezeichnete. Diese Deutung weise die Kirchenleitung entschieden zurück, heißt es in einer am Wochenende veröffentlichten Stellungnahme. Angesichts der verbrecherischen Tat gelte die Anteilnahme den Opfern, ihren Angehörigen und allen Menschen, die durch die Tat erschüttert worden seien. Es kann und darf nicht hingenommen werden, dass in unserem Land Menschen sich aufgrund ihrer sexuellen Identität als existenziell bedroht erleben, stellte die Diözese klar. In einem Leserbrief, der am Freitag in der Fuldaer Zeitung erschien, hatte der pensionierte Priester den CSD als Form der Unkultur bezeichnet. Den Anschlag in Berlin nannte er ein Signal des Himmels sowie einen Aufruf zur Besinnung und zur Umkehr. Die Diözese Fulda betonte hingegen ihren Rückhalt für Kundgebungen wie den CSD. Als Kirche glauben wir, dass jeder Mensch Ebenbild Gottes ist und eine unveräußerliche Würde besitzt. Daraus erwächst der Auftrag, allen Menschen mit Achtung, Respekt und Nächstenliebe zu begegnen, unabhängig von ihrer sexuellen Orientierung oder geschlechtlichen Identität, heißt es in der Erklärung, die im Internet auf der Seite der Diözese einsehbar ist. Kirche und Welt, Päpste und Pilger, Macht und Mythos Rom. Unsere Sendereihe Radioakademie im August versucht einen Längsschnitt durch die wechselhafte Geschichte der ewigen Stadt von der Antike bis ins 21. Jahrhundert. Wir sprechen mit dem Kirchenhistoriker Stefan Heid, Leiter des Römischen Institutes der Görres-Gesellschaft, die in diesem Jahr 150 Jahre alt wird. Hören Sie jetzt einen Ausschnitt unserer heutigen Abendsendung.
4: Wir gehen jetzt im Gedanken durch Rom und begegnen der Antike auf Schritt und Tritt im historischen Zentrum. Und dabei ist doch eigentlich auch sehr vieles aus der Antike zerstört worden, überbaut oder recycelt worden. Das Alte wurde dem Neuen eingebaut als Stütze oder als Zier. Was ist denn aus der antiken Stadt Rom tatsächlich bis heute sichtbar geblieben?
5: Ja, dank Benito Mussolini, würde ich mal sagen. Die antiken römischen Reste waren bis zu Mussolini fast nicht sichtbar und haben in der Neuzeit zumindest das Stadtbild kaum noch geprägt. Diese Ruinen haben das Mittelalter stark geprägt, als diese Ruinen noch sichtbar waren. Sie sind aber immer weiter eingebaut worden, eingebaut worden, eingebaut worden. Und am Ende in dem Bauboom der italienischen Einigung, also in der zweiten Hälfte des 19. Jahrhunderts, praktisch verschwunden. Durch diese Riesenbauten, die nun überall errichtet wurde im großen Stil, eben europäische Hauptstädte, das ist dieser allgemeine Stil, in dem alle europäischen Hauptstädte gebaut wurden. Und erst Mussolini im 20. Jahrhundert hat dann einen Plan aufgestellt, die römischen Ruinen freizulegen. Und er hat dies Sventramento genannt, Ausweidung. Rom musste ausgeweidet werden, ein brutaler Begriff. Man hat also das mittelalterliche Rom, das sowieso kaum noch vorhanden war, demoliert und hat nun also große Schneisen reingeschlagen, vor allem bei den Kaiserforen. Das Kolosseum wurde plötzlich sichtbar, auf dem Forum Romanum wurden alle möglichen Säulen wieder sichtbar, die Triumphbögen wurden wieder sichtbar. Und das führt dazu, dass heute diese Hip-Hop-Busse, also die Open-Air-Busse, dank Mussolini durch die Stadt fahren können, nie den Bus verlassen müssen, sitzt da oben, machst deine Fotos und siehst alle diese römischen Ruinen wie eine Theaterkulisse an dir vorbeiziehen. Das ist eine völlig ungewöhnliche Situation, die es so früher einfach gar nicht gab.
4: Wenn wir jetzt von Herrschaftsformen in Rom reden, unterscheiden wir grob vier Phasen. Die Antike mit König, Republik, Kaiser, zweitens der Papst, drittens ab 1870 der König und viertens seit 1946 die Republik Italien. Am längsten hatten wirklich die Päpste die weltliche Herrschaft über Rom und sie haben ihre Stadt über Jahrhunderte massiv umgebaut. Welche Idee steckte hinter diesen großen Achsen, Plätzen, repräsentativen Basiliken und wie sehr verdanken wir das heutige Stadtbild eigentlich dem Papsttum und nicht nur der Antike?
5: Also das Allermeiste, was wir heute wahrnehmen, ist sicherlich den Päpsten verdankt. Die Ruinen, so schön sie ja sind, aber das, was dann am Ende die Urbanistik ausgemacht hat, und das macht ja auch die Faszination der Stadt Rom, die Einmaligkeit Roms aus, dass da gute 1000 Jahre Urbanistik, päpstliche Urbanistik dahinter steckt. Natürlich im Mittelalter nicht sonderlich ausgreifend. Im Mittelalter können wir ganz klar sagen, der ganze Lateranbezirk wird päpstlich urbanistisch sozusagen erschlossen, da wo der Palast des Papstes ist. Und dann natürlich St. Peter, das wird dann auch als Borgo immer weiter ausgebildet von den Päpsten. Das sind die Hauptschwerpunkte der Päpste. St. Peter liegt schon außerhalb der Stadt und da haben die Päpste sich getummelt. In der mittelalterlichen Stadt selbst waren es aber die städtischen Familien, die sich hier gegenseitig bekriegt haben, die miteinander in Konkurrenz standen, die ihre Stadtviertel aufgeteilt haben, sich ihre Ruinen geschnappt haben, römische Ruinen, wo sich eingenistet haben, etwa der Konstantinsbogen, etwa das Marcellus-Theater. Jede Familie hat sich irgendeine Ruine geschaffen und die als sozusagen Burg benutzt. Und wir haben heute so eine Vorstellung von Stadteinheit. Die gab es ja gar nicht. Also im Mittelalter bin ich mir ziemlich sicher, dass der Großteil der Gläubige zum Beispiel nie den Weg nach St. Peter gefunden haben. Die lebten in ihrem Stadtteil, die lebten in Trastevere, die lebten irgendwo in Monti oder sonst wo. Und die kamen doch nicht drauf, durch all diese widrigen Stadtteile konkurrierender Familien zu gehen, um sich ihr Leben aufs Spiel zu setzen. Auch die Päpste konnten nicht Urbanistik einfach im großen Stil treiben. Das konnten sie erst in der Neuzeit. Also als sie nach Avignon zurückkamen, als dann der große Reichtum einsetzt, die Renaissance, der Barock, die finanziellen Mittel gab und die Repräsentationsbedürfnisse so hoch waren, dass die Päpste sich nun auch in der Stadt urbanistisch durchgesetzt haben.
1: Bestellen können Sie die Reihe über E-Mail, schreiben Sie dafür an cd@radiovatikan.de. Damit endet dieses Journal. Im Studio war heute Anne Preckel, die sich herzlich von Ihnen verabschiedet. 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
1: Es folgt die aktuelle Presseschau von swisscat.ch, dem unabhängigen katholischen Internetportal der Schweiz. Die Schwerpunkte der vergangenen Woche stellt Ihnen vor Rosmarie Scherer von der Redaktion swisscat.ch. Weltkirche, 75. Geburtstag des Schriftstellers Martin Mosebach. Am 31. Juli wurde der Schriftsteller Martin Mosebach 75 Jahre alt. Er wird oft als katholischer Erzähler beschrieben. Doch diese verkürzte Zuschreibung wird seiner Formulierungskunst, seiner exzellenten Bildung und seiner Themenvielfalt in keinster Weise gerecht. Sie ist auch gemäß ihm selbst nicht zutreffend, da die einfache Wahrheit, die dem Glauben innewohnt, mit der Ambiguität und Widersprüchlichkeit, die gute Literatur auszeichnet, nicht vereinbar ist. Nachdem er als Jugendlicher den Bezug zur Kirche verloren hatte, fand Martin Mosebach durch die Entdeckung des gregorianischen Chorals zum Glauben zurück. Doch die katholische Kirche fühlt sich aktuell für ihn defizitär an. Aus seiner Sicht hat sich die Kirche Ende der 1960er Jahre mit ihrer Absage an die überlieferte Liturgie ihrer Substanz beraubt. Seine Kritik der Liturgiereform veröffentlichte er 2002 in seinem Buch mit dem programmatischen Titel »Häresie der Formlosigkeit – Die römische Liturgie und ihr Feind«. Diese brillant geschriebene Streitschrift hat bis heute nichts von ihrer Aktualität eingebüßt, im Gegenteil. Das aus religiös-kirchlicher Sicht wohl berührendste Buch Mosebachs trägt den Titel »Die 21 – Eine Reise ins Land der koptischen Märtyrer«. Er berichtet darin über die Erfahrungen seiner Ägyptenreise, die ihn 2017 zu den koptischen Familienangehörigen von 21 Wanderarbeitern führte, die 2 Jahre zuvor in Libyen vom Islamischen Staat enthaupten worden waren. Aus seiner kritischen Haltung gegenüber der Kirchenführung machte er nie einen Hehl. Positive Einschätzungen über den 2025 verstorbenen Papst Franziskus kann Martin Mosebach nicht nachvollziehen. Resignation wegen der aktuellen Situation in der Kirche kennt der Autor nicht. Dies hat er bereits in einem früheren Interview klargemacht. Ich war von Jugend an darauf eingestellt, als Katholik auf verlorenem Posten zu stehen. Das hat mich nie irritiert. Der Katholizismus ist enttäuschungsresistent. Wer an die Erbsünde glaubt, erwartet von der Welt nicht, was die Welt nicht geben kann. Kommentar: Der Rütli-Bund kritisiert die Salamitaktik zur Leihmutterschaft. Jens Spahn, Fraktionschef der CDU im Deutschen Bundestag, hatte vor kurzem bekannt gegeben, Vater eines Kindes geworden zu sein, das eine Leihmutter in den USA ausgetragen hatte. Der Fall warf auch in der Schweiz hohe Wellen. Exponenten der LGBT-Lobby nahmen, unterstützt von den Mainstream-Medien, ihn zum Vorwand, um die Legalisierung der in der Bundesverfassung verbotenen Leihmutterschaft voranzutreiben. Der ehemalige Präsident der Stadt Zürcher CVP, Markus Hungerbühler, der 2017 selbst die Dienste einer Leihmutter in den USA in Anspruch genommen hat, plädiert für die Leihmutterschaft. Sein Argument: Besser als ein Verbot ist eine kontrollierte Legalisierung hierzulande.

unverheirateten Paaren in Anspruch genommen werden können und die Eizellenspende erlaubt werden. Es liegt auf der Hand, dass damit zumindest längerfristig auch der gesellschaftlichen Akzeptanz der Legalisierung der Leihmutterschaft vorgespurt werden soll. Umso verdienstvoller ist es, dass der Rütli-Bund Gegensteuer zu dieser Salamitaktik gibt. Er hat sich in diesem Sinn in zwei inhaltlich gleichlautenden Schreiben an die Nationale Ethikkommission im Bereich der Humanmedizin sowie die Bioethikkommission der Schweizer Bischofskonferenz gewandt. Weltkirche, Gaudi in Seoul und wie das Christentum nach Korea kam. Auch in Südkorea ist der katalanische Architekt und Erbauer der Sagrada Familia, Antoni Gaudi, ein Begriff. Am 1. August startet in der Hauptstadt Seoul eine interaktive Wanderausstellung mit dem Titel Zurück zu den Wurzeln. Diese Ausstellung wurde als pädagogisches und kulturelles Erlebnis konzipiert, das Antoni Gaudis außergewöhnliche architektonische Vision, sein künstlerisches Vermächtnis und seinen bleibenden Einfluss auf Design und Kreativität würdigt. In der koreanischen Stadt Busan fand bereits 1997 eine Ausstellung zu Gaudi statt, da Südkorea aus wirtschaftlichem Interesse über das Architekturgenie Gaudi engere Beziehungen zu Spanien knüpfen wollte. Der damalige Delegierte der Handelskammer von Busan war nach Barcelona gereist und hatte sich mit Antoni Gaudi beschäftigt. Der Besuch hinterließ bei dem praktizierenden Buddhisten einen starken Eindruck und er ließ sich wenig später in Korea taufen. Anders als im restlichen Asien verbreitete sich der katholische Glaube in Korea zunächst durch Laien. Im 17. Jahrhundert reisten koreanische Gesandte regelmäßig zu diplomatischen und wirtschaftlichen Zwecken an den Kaiserhof in Peking. Dort kamen sie in Kontakt mit ausländischen Missionaren. Tief berührt von den Begegnungen und Schriften ließ sich 1784 der 18-jährige Yi Seung-hung als erster Koreaner taufen. Zurück in der Heimat gründete er die ersten katholischen Gruppen. Korea war abgeschottet und er erachtete das Christentum als staatsfeindlich, weil es den herrschenden Ahnenkult ablehnte. Jahrelang verbreitete sich die neue Religion heimlich unter Laien. Der erste Priester erreichte erst 1795 heimlich die Hauptstadt Seoul. 1801 kam es zu der ersten großen Christenverfolgung in Korea. In fünf großen Verfolgungswellen starben in Korea rund 10.000 Christinnen und Christen, bis die Verfolgung 1886 auf Druck westlicher Handelspartner endlich gestoppt wurde. Heute sind rund 11% der Einwohner katholisch. Seit 1995 wird in Korea wöchentlich eine Messe für die Versöhnung und Einheit der koreanischen Halbinsel gefeiert. Und im August des nächsten Jahres werden in Seoul über 700.000 junge Menschen aus aller Welt am Weltjugendtag mit Papst Leo XIV. Erwartet. Neuerscheinung durch Bilder, die Gegenwart Christi erfahrbar machen. Bilder sind seit jeher Teil des christlichen Glaubens und der Sakralräume. Ihre Bedeutung geht weit über Ästhetik hinaus. Sie erinnern, verkünden und machen die Gegenwart Christi erfahrbar. Mike Cerchini ist in seiner Dissertation dieser spannenden Thematik nachgegangen, um das Thema liturgiewissenschaftlich neu zu erschließen. Seine Arbeit versteht sich als Vorschlag für eine liturgiewissenschaftliche Bildtheologie. Sein Bildbegriff ist bewusst weit gefasst. Er umfasst nicht nur Ikonen, Gemälde und Skulpturen, sondern ebenso liturgische Gewänder, Altargeräte, den sakralen Raum sowie liturgische Texte und biblische Metaphern. All diese Ausdrucksformen können als liturgische Bilder verstanden werden, insofern sie Glaubensinhalte sichtbar, erfahrbar oder sprachlich

0: vergegenwärtigen. Liturgie arbeitet mit starken Bildern, die den Menschen nicht nur intellektuell, sondern auch emotional und existenziell ansprechen. Ein eindrückliches Beispiel ist die Lichtfeier der Osternacht. Das Licht der Osterkerze steht für Christus, der die Dunkelheit des Todes überwindet. Wenn sich dieses Licht auf die vielen Kerzen in der dunklen Kirche ausbreitet, wird diese Botschaft nicht nur verkündet, sondern auch sinnlich erfahrbar. Mike Cerchini weist darauf hin, dass stets zwischen Darstellung und Dargestelltem unterschieden werden muss. Diese Spannung findet sich bereits im alttestamentlichen Bilderverbot, das davor warnt, Gott mit menschlichen Darstellungen gleichzusetzen. Die christliche Bildtheologie nimmt diese Spannung ernst. Das christliche Bild ist nicht Gott selbst, sondern verweist auf den Dargestellten und eröffnet eine geistliche Beziehung zu ihm. Während in der Eucharistie Christus wirklich gegenwärtig ist, verweist das Kruzifix auf Christus, erinnert an das Kreuzgeschehen und setzt es geistlich gegenwärtig. Wer ein Kruzifix betrachtet, weiß, dass dieses Bild nicht Christus selbst ist. Zugleich führt es den Betrachter in die Wirklichkeit des Kreuzgeschehens hinein. Dabei dürfen liturgische Bilder nicht beliebig gestaltet sein, denn sie stehen im Dienst der Feier des Glaubens. Bilder müssen einerseits auf die Heilswirklichkeit verweisen und eine Begegnung mit den Dargestellten ermöglichen. Eine zu naturalistische Darstellung kann dabei die Gefahr bergen, sich zu sehr an der äußeren Form festzuhalten. Eine zu abstrakte Darstellung kann dagegen den Zugang zum Geheimnis erschweren. Die Herausforderung besteht darin, eine Bildsprache zu finden, die zugleich künstlerisch überzeugt und den Glauben erschließt. Weltkirche, zunehmender Pilgerstrom nach Santiago de Compostela. Der Apostel Jakobus der Ältere gehörte laut biblischer Überlieferung zum engsten Kreis um Jesus Christus. Als erster Märtyrer aus dem Kreis der Apostel wurde Jakobus um das Jahr 44 unter Herodes Agrippa im Heiligen Land hingerichtet. Sein Grab wurde im 9. Jahrhundert in der heutigen Stadt Santiago de Compostela entdeckt. Sie entwickelte sich in den darauffolgenden Jahrhunderten zu einem wichtigen Wallfahrtsort. In den vergangenen Jahren nahmen die Wallfahrten ans Grab des Apostels stark zu. 2025 kamen erstmals mehr als eine halbe Million Pilger in Santiago de Compostela an. Das große Interesse am Jakobsweg dürfte sich dieses Jahr fortsetzen und sich 2027 abermals steigern. Dann nämlich beginnt das nächste heilige Jakobusjahr, das immer dann ansteht, wenn der Jakobustag vom 25. Juli auf einen Sonntag fällt. 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

Sie haben eingeschaltet bei Radio Gloria, liebe Zuhörerinnen und Zuhörer. Mein Name ist Peter Galliker. Im folgenden Kurzvortrag mit Pfarrer Winfried Abel stellt Pfarrer Abel eine Parallele zum heiligen Niklaus von der Flüe dar. Aus diesem Grund nennt er seinen Vortrag das skandalöse Leben des Nikolaus von der Flüe. Sind wir gespannt auf seinen Vortrag mit Pfarrer Winfried Abel, aufgenommen anlässlich eines Gottesdienstes in der Katharinenkapelle der Hochschule Heiligenkreuz im Wienerwald. Pfarrer Winfried Abel war Pfarrer im Bistum Fulda und ist seit 2014 in der Priesterausbildung an der Hochschule Heiligenkreuz im Wienerwald tätig.

Sie werden verstehen, dass ich zu dem heiligen Bruder Klaus von Flühe eine ganz besondere Beziehung habe. Das liegt daran, dass er am 21. März im Jahre 1417, also vor genau 600 Jahren, geboren wurde und am selben Tag, am 21. März im Jahre 1487, also an seinem 70. Geburtstag, gottselig gestorben ist. Und der 21. März, das habe ich aber erst später realisiert, ist ja mein Priesterweihetag, so dass ich also in meinem ganzen priesterlichen Leben mit dem Bruder Klaus verbandelt bin, ohne dass ich zunächst wusste, denn man hat den heiligen Bruder Klaus vom 21. März auf den 25. September transportiert, weil damals, als er heilig gesprochen wurde, im Jahre 1947, weil damals noch am 21. März der heilige Benedikt ihm den Raum weggenommen hat. Inzwischen ist auch der heilige Benedikt verlegt worden auf den Juli. Der heilige Bruder Klaus, was war das für ein Mensch? Zu seiner Zeit war er schon in ganz Europa bekannt. Es wird zum Beispiel berichtet, dass so um das Jahr 1475 ein junger Adliger in Halle die Laute spielte und ihm eine Saite riss. Und da ging er auf den Markt, um sich eine neue Saite zu kaufen bei einem fahrenden Händler. Und die fahrenden Händler waren damals die Bildzeitung des Mittelalters, die die Neuigkeiten in ganz Europa sammelten und den Menschen dort am Verkaufsstand mitteilten. Und so erfuhr der junge Hans von Waldheim von Halle von einem merkwürdigen Einsiedlerbruder in der Schweiz, der seit Jahr und Tag weder gegessen noch getrunken habe. Das war das, was man vom Bruder Klaus wusste. Und wenn er einmal, so sagte der fahrende Händler zu Hans von Waldheim, wenn er einmal das Glück hätte, in die Schweiz zu kommen, soll er unbedingt diesen entlegenen Ort südlich des Vierwaldstätter Sees da im Gebirge aufsuchen, wo er in einer grausigen Schlucht seine Klause hätte. Und der Hans von Waldheim hat das tatsächlich eines Tages getan und daraus ist uns eine Reisebeschreibung erhalten, die die Begegnung von ihm mit Bruder Klaus gezeichnet hat und auch die Begegnung mit seiner Frau Dorothee. Das will also zeigen, dass das, was wir eben in der Lesung gehört haben aus dem Römerbrief, nicht in Essen und Trinken besteht das Reich Gottes, dass das im Grunde Bezug nimmt auf dieses merkwürdige, mirakulöse Fasten. Aber es gab neben dem mirakulösen Fasten noch ein skandalöses Ereignis, das die Schweizer heute noch umtreibt, dass man sagt, dieser Mann hat seine Familie mit 10 Kindern einfach verlassen und ist in die Klause gegangen. Der hat sich der Verantwortung entzogen, er ist ein Aussteiger. Unter diesem Titel, der Aussteiger, ist tatsächlich auch in diesem Jahr ein Buch über Bruder Klaus erschienen von einer Frau, die eine direkte Nachfahrin des heiligen Bruder Klaus ist. Wenn man 10 Kinder hat, kann man damit rechnen, dass auch einige Nachfahren heute noch, und zwar in großer Zahl, bei Bruder Klaus erhalten sind. Und diese Frau, die dieses Buch Der Aussteiger geschrieben hat, sie hat in einem Gespräch mit einer Nachbarin eines Tages darauf Bezug genommen und sagt, ich bin eine direkte Nachfahrin von Bruder Klaus. Da sagte die Nachbarin, nee, mit dem kann ich nichts anfangen. Wer seine Frau und seine Kinder verlässt, der ist für mich kein Heiliger als Vorbild. Und das hat diese Dame veranlasst, sich mit der Biografie des heiligen Bruder Klaus zu befassen und selbst ein Buch über ihn zu schreiben. Und im Vorwort schreibt sie, Bruder Klaus ist doch nicht mit seiner Sekretärin durchgebrannt, sondern er hat im Gehorsam gegen Gott gehandelt.
Wir können ja mit dem Evangelium theoretisch wunderbar umgehen, wenn es da zum Beispiel heißt, jeder, der um meines Namens willen Häuser, Brüder, Schwestern, Vater, Mutter, Kinder und Äcker verlassen hat und so weiter, wird das hundertfach erhalten und das ewige Leben. Das klingt theoretisch sehr schön. Aber sobald es praktisch wird, wird es für uns skandalös. Und in der Biografie von Bruder Klaus ging es nicht unähnlich dem, was schon den Aposteln passierte, als Jesus am See Genezareth entlang ging und den Simon bar Jona und den Andreas und den Jakobus und den Johannes weggerufen hat von ihrem Beruf und von ihren Familien in die engere Nachfolge. Da merkt man, wenn Gott ruft, dann gibt er dem Menschen eine Aufgabe, die über das hinaus wächst, was man vorher als seine Lebensaufgabe gesehen hat. Aus dem Fischer am See Genezareth wird ein Menschenfischer und aus dem Vater einer Familie, wie bei Bruder Klaus, wird der Vater des Vaterlandes. Und die Bedeutung von Bruder Klaus ist schließlich so groß, dass sie Jahrhunderte übergreift. Deswegen wird auch die Schweiz mit ihrem Landespatron nicht so leichtfertig. Und er wird sie auch nicht in Ruhe lassen. Denn die Botschaft von Bruder Klaus ist heute so drängend, dass man zum Beispiel am Ende des Zweiten Weltkriegs, als die Welt und speziell Europa in Trümmern lag, man erkannte, was diese Friedensbotschaft von Bruder Klaus bedeutete für eine Welt, die noch in Ordnung sein könnte. Und man hat damals, kurz nach dem Zweiten Weltkrieg, Bruder Klaus im Jahre 1947 heilig gesprochen. Damals ging ein Gebetssturm während des Zweiten Weltkrieges in Flüeli zum Himmel. Und Bruder Klaus hat etwas entdeckt. Wenn wir also heute in Heiligenkreuz hier einen Workshop für Medien haben, er hat ein Medium entdeckt, das wirklich den Himmel erreicht. Als junger Mann hatte er eine Vision, er war ein visionärer Typ. Und Gott hat ihm immer Bilder gezeigt, die er zunächst nicht enträtseln konnte. Als junger Bauer sah er in der Ranftschlucht unweit von seinem Wohnhaus in Flüeli, sah er einen Turm aufsteigen bis zum Himmel. Was das bedeuten sollte, konnte er sich nicht vorstellen. Denn als er diesen Ruf verspürte, in die Einsamkeit zu gehen, um Gott zu dienen, da zog es ihn zunächst über die Grenzen der Schweiz hinaus in den Elsass. Dort hatten nämlich fromme Waldbrüder, wie man sich damals nannte, oder Gottesfreunde nannten sie sich, hatten sich zusammengetan als in Einsiedlerkolonien, um dort Gott zu dienen. Es war am Vorabend der Reformation. Da gab es große Frömmigkeitsbewegungen, wie zum Beispiel auch die Devotio Moderna, Thomas von Kempen und so weiter. Bruder Klaus gehörte auch zu dieser Bewegung der Waldbrüder und Gottesfreunde. Aber Gott wollte ihn in seiner Heimat haben. Er musste umkehren und musste ausgerechnet 250 oder 300 Meter von seinem Wohnhaus entfernt in der Ranftschlucht seine Klause bauen. Und dass diese Klause zu einem mächtigen Turm werden würde, der den Himmel berührt, nämlich durch das Gebet dieses Mannes, das konnte er sich als junger Mann damals nicht vorstellen. Der Turmbau zu Babel ist in sich zerbrochen. Aber der Turmbau, der von der Erde zum Himmel geht durch das Gebet, der erreicht wirklich den Himmel. Das ist das Medium schlechthin. Wenn ich nicht zunächst einmal den Draht zum Himmel habe, werde ich auch den Draht zu den Menschen nicht finden. Deswegen gehört zu jeder Medienarbeit, christlichen Medienarbeit, die ja die Herzen der Menschen berühren soll, dass man zunächst das Herz Gottes berührt und sich von Gott auch berühren lässt. Das war das Besondere, auch bei Bruder Klaus. Und deswegen muss man sagen, er war genau betrachtet
kein Aussteiger. Er war ein Einsteiger. Er ist eingestiegen in die Nöte seiner Zeit. Er hat sich der Nöte der Menschen angenommen, nicht nur derer, die zu ihm kamen, sondern der Nöte in der Welt von damals. Es kam einmal ein junger Mann aus Burgdorf in der Nähe von Bern zu ihm in den Ranft und war zutiefst beeindruckt von diesem Mann, der voller Weisheit und Wahrheit war. Und er sagte zu Bruder Klaus, ich möchte auch Einsiedler werden. Bruder Klaus, der in das Herz dieses Menschen schaute, erkannte, dass die Motivation dieses jungen Mannes keine echte war. Er sagte zu ihm, wenn du ein Einsiedler werden möchtest, um ein besseres Leben zu führen, dann geh lieber nach Hause, kümmere dich um deine Familie und um deinen Beruf. Das heißt, für diesen Mann des Gehorsams, Bruder Klaus hat ja einmal auf die Frage des Weihbischofs von Konstanz, der damals die Fastenprobe bei ihm machte und ihn prüfte, ob das mit dem Essen und Trinken und mit seinem Fasten wirklich echt ist oder nicht. Zu ihm hat er einmal auf die Frage, was ist die größte und wichtigste Tugend, die Antwort gegeben, die wichtigste Tugend ist der Gehorsam. Der Gehorsam gegen Gott, und das war für ihn ein Ringen. Er hat als junger Mann mit Gott gerungen. Seine Kinder haben ihn beobachtet, ihren Vater, wie er nachts aufstand und am Kamin in der Wohnstube stundenlang gebetet hat. Dieses Ringen um die Stimme Gottes, um den Willen Gottes, hat sein ganzes Leben beherrscht. Und deswegen war der Schritt in die Klause, in die Einsamkeit für ihn ein Schritt des Gehorsams. Und eines wusste Bruder Klaus, es darf keine Flucht aus der Verantwortung sein, sondern ein Einsteigen in eine neue und schwerere Verantwortung. Aus der Verantwortung für die Familie in die Verantwortung für die Kirche und die Welt. Das war das, was er erkannte. Und deswegen dieses Ringen. Er sagt einmal, das Beten ist, wie wenn man auf einen Kampfplatz geht und sich zum Kampfe stellt. So hat er das Gebet erfahren. Immer wieder als eine Herausforderung, eine Konfrontation auch mit den Mächten des Bösen, die damals die Welt regierten. Zugleich sagt er aber auch, das Beten ist, wie wenn man zum Tanze ginge. Es ist auch diese wunderbare Erfahrung der Nähe Gottes, die er erleben durfte, dieser Mann des Gebetes. Ich glaube, die Botschaft dieses Bruder Klaus und sein Beispiel ist heute für die Welt, die ja wirklich immer wieder auch in Gefahr ist, aus den Fugen zu geraten. Denken wir an die politischen Erlebnisse der letzten Wochen, ist für die Welt heute von größter Dringlichkeit. Wenn wir diese wichtigsten christlichen Grundlagen über Bord werfen, und Bruder Klaus hat seinem Land damals mit auf den Weg gegeben, ein Staat muss christlich sein. Wenn wir diese Grundsätze über Bord werfen, sind wir in Gefahr, völlig aus den Fugen zu geraten. Deswegen können wir nur bitten, lieber Bruder Klaus, als Friedensheiliger, erhebe deine Hände. Und der berühmte Bundeskanzler Konrad Adenauer, der wusste, was das bedeutete und hat oft Zuflucht genommen zu Bruder Klaus und ist zu ihm gepilgert, um den Frieden in der Welt zu beten. Amen.

Sie hörten einen Kurzvortrag, eine Predigt von Pfarrer Winfried Abel über das skandalöse Leben des heiligen Nikolaus von der Flüe. Er machte dabei eine Parallele zu seinem eigenen Leben, vom Leben des Pfarrers Winfried Abel. Pfarrer Winfried Abel war Pfarrer im Bistum Fulda und ist seit 2014 in der Priesterausbildung an der Hochschule Heilige Kreuz im Wienerwald tätig. Ich danke Ihnen fürs Zuhören, fürs Mitdabeisein, auch in dieser Sendestunde bei Radio Gloria. Bis zu einer weiteren Sendung verabschiedet sich am Mikrofon Peter Galliker.

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1: Im Namen des Vaters und des Sohnes und des Heiligen Geistes.
2: Amen.
1: Heilige Maria, hilf uns, den glorreichen Rosenkranz gut zu beten. Ich glaube an Gott, den Vater, den Allmächtigen, den Schöpfer des Himmels und der Erde, und an Jesus Christus, seinen eingeborenen Sohn, unseren Herrn, empfangen durch den Heiligen Geist, geboren von der Jungfrau Maria, gelitten unter Pontius Pilatus, gekreuzigt, gestorben und begraben, hinabgestiegen in das Reich des Todes, am dritten Tage auferstanden von den Toten, aufgefahren in den Himmel. Er sitzt zur Rechten Gottes des allmächtigen Vaters, von dort wieder kommen, zu richten die Lebenden und die Toten.
3: Ich glaube an den Heiligen Geist, die heilige katholische Kirche, Gemeinschaft der Heiligen, Vergebung der Sünden, Auferstehung der Toten und das ewige Leben. Amen.
1: Vater unser im Himmel, geheiligt werde dein Name. Dein Reich komme, dein Wille geschehe, wie im Himmel so auf Erden.
3: Unser tägliches Brot gib uns heute und vergib uns unsere Schuld, wie auch wir vergeben unseren Schuldigern. Und führe uns nicht in Versuchung, sondern erlöse uns von dem Bösen.
1: Gegrüßet seist du, Maria, voll der Gnade, der Herr ist mit dir. Du bist gebenedeit unter den Frauen, und gebenedeit ist die Frucht deines Leibes, Jesus, der in uns den Glauben vermehret.
3: Heilige Maria, Mutter Gottes, bitte für uns Sünder, jetzt und in der Stunde unseres Todes. Amen.
1: Gegrüßet hast du, Maria, voll der Gnade, der Herr ist mit dir. Du bist gebenedeit unter den Frauen, und gebenedeit ist die Frucht deines Leibes, Jesus, der in uns die Hoffnung stärke.
3: Heilige Maria, Mutter Gottes, bitte für uns Sünder, jetzt und in der Stunde unseres Todes. Amen.
1: Gegrüßet seist du, Maria, voll der Gnade, der Herr ist mit dir. Du bist gebenedeit unter den Frauen, und gebenedeit ist die Frucht deines Leibes, Jesus, der in uns die Liebe entzünde.
3: Heilige Maria, Mutter Gottes, bitte für uns Sünder, jetzt und in der Stunde unseres Todes. Amen.
1: Ehre sei dem Vater und dem Sohn und dem Heiligen Geist.
3: Wie im Anfang, so auch jetzt und alle Zeit und in Ewigkeit. Amen.
1: Vater unser im Himmel, geheiligt werde dein Name. Dein Reich komme, dein Wille geschehe, wie im Himmel so auf Erden.
3: Unser tägliches Brot gib uns heute und vergib uns unsere Schuld, wie auch wir vergeben unseren Schuldigern. Und führe uns nicht in Versuchung, sondern erlöse uns von dem Bösen.
1: Gegrüßet seist du, Maria, voll der Gnade, der Herr ist mit dir. Du bist gebenedeit unter den Frauen, und gebenedeit ist die Frucht deines Leibes, Jesus, der von den Toten auferstanden ist.
3: Heilige Maria, Mutter Gottes, bitte für uns Sünder, jetzt und in der Stunde unseres Todes. Amen.
1: Gegrüßet seist du, Maria, voll der Gnade, der Herr ist mit dir. Du bist gebenedeit unter den Frauen, und gebenedeit ist die Frucht deines Leibes, Jesus, der von den Toten auferstanden ist.
3: Heilige Maria, Mutter Gottes, bitte für uns Sünder, jetzt und in der Stunde unseres Todes. Amen.
1: Gegrüßet seist du, Maria, voll der Gnade, der Herr ist mit dir. Du bist gebenedeit unter den Frauen, und gebenedeit ist die Frucht deines Leibes, Jesus, der von den Toten auferstanden ist.
3: Heilige Maria, Mutter Gottes, bitte für uns Sünder, jetzt und in der Stunde unseres Todes. Amen.
1: Gegrüßet seist du, Maria, voll der Gnade, der Herr ist mit dir. Du bist gebenedeit unter den Frauen, und gebenedeit ist die Frucht deines Leibes, Jesus, der von den Toten auferstanden ist.
3: Heilige Maria, Mutter Gottes, bitte für uns Sünder, jetzt und in der Stunde unseres Todes. Amen.
1: Gegrüßet seist du, Maria, voll der Gnade, der Herr ist mit dir. Du bist gebenedeit unter den Frauen, und gebenedeit ist die Frucht deines Leibes, Jesus, der von den Toten auferstanden ist.
3: Heilige Maria, Mutter Gottes, bitte für uns Sünder, jetzt und in der Stunde unseres Todes. Amen.
1: Gegrüßet seist du, Maria, voll der Gnade, der Herr ist mit dir. Du bist gebenedeit unter den Frauen, und gebenedeit ist die Frucht deines Leibes, Jesus, der von den Toten auferstanden ist.
3: Heilige Maria, Mutter Gottes, bitte für uns Sünder, jetzt und in der Stunde unseres Todes. Amen.
1: Gegrüßet seist du, Maria, voll der Gnade, der Herr ist mit dir. Du bist gebenedeit unter den Frauen, und gebenedeit ist die Frucht deines Leibes, Jesus, der von den Toten auferstanden ist.
3: Heilige Maria, Mutter Gottes, bitte für uns Sünder, jetzt und in der Stunde unseres Todes. Amen.
1: Gegrüßet seist du, Maria, voll der Gnade, der Herr ist mit dir. Du bist gebenedeit unter den Frauen, und gebenedeit ist die Frucht deines Leibes, Jesus, der von den Toten auferstanden ist.
3: Heilige Maria, Mutter Gottes, bitte für uns Sünder, jetzt und in der Stunde unseres Todes. Amen.
1: Gegrüßet seist du, Maria, voll der Gnade, der Herr ist mit dir. Du bist gebenedeit unter den Frauen, und gebenedeit ist die Frucht deines Leibes, Jesus, der von den Toten auferstanden ist.
3: Heilige Maria, Mutter Gottes, bitte für uns Sünder, jetzt und in der Stunde unseres Todes. Amen.
1: Gegrüßet seist du, Maria, voll der Gnade, der Herr ist mit dir. Du bist gebenedeit unter den Frauen, und gebenedeit ist die Frucht deines Leibes, Jesus, der von den Toten auferstanden ist.
3: Heilige Maria, Mutter Gottes, bitte für uns Sünder, jetzt und in der Stunde unseres Todes. Amen.
1: Ehre sei dem Vater und dem Sohn und dem Heiligen Geist.
3: Wie im Anfang, so auch jetzt und alle Zeit und in Ewigkeit. Amen. O mein Jesus, verzeih uns unsere Sünden, bewahre uns vor dem

0: so auf Erden.
1: Unser tägliches Brot gib uns heute und vergib uns unsere Schuld, wie auch wir vergeben unseren Schuldigern. Und führe uns nicht in Versuchung, sondern erlöse uns von dem Bösen.
0: Gegrüßet seist du, Maria, voller Gnade, der Herr ist mit dir. Du bist gebenedeit unter den Frauen, und gebenedeit ist die Frucht deines Leibes, Jesus, der in den Himmel aufgefahren ist.
1: Heilige Maria, Mutter Gottes, bitte für uns Sünder, jetzt und in der Stunde unseres Todes. Amen.

0: befallen ist.
1: Heilige Maria, Mutter Gottes, bitte für uns Sünder, jetzt und in der Stunde unseres Todes. Amen.
0: Gegrüßet seist du, Maria, voll der Gnade, der Herr ist mit dir. Du bist gebenedeit unter den Frauen, und gebenedeit ist die Frucht deines Leibes, Jesus, der in den Himmel aufgefahren ist.
1: Heilige Maria, Mutter Gottes, bitte für uns Sünder, jetzt und in der Stunde unseres Todes. Amen.
0: Gegrüßet seist du, Maria, voll der Gnade, der Herr ist mit dir. Du bist gebenedeit unter den Frauen, und gebenedeit ist die Frucht deines Leibes, Jesus, der in den Himmel aufgefahren ist.
1: Heilige Maria, Mutter Gottes, bitte für uns Sünder, jetzt und in der Stunde unseres Todes. Amen.
0: Gegrüßet seist du, Maria, voll der Gnade, der Herr ist mit dir. Du bist gebenedeit unter den Frauen, und gebenedeit ist die Frucht deines Leibes, Jesus, der in den Himmel aufgefahren ist.
1: Heilige Maria, Mutter Gottes, bitte für uns Sünder, jetzt und in der Stunde unseres Todes. Amen.
0: Gegrüßet seist du, Maria, voll der Gnade, der Herr ist mit dir. Du bist gebenedeit unter den Frauen, und gebenedeit ist die Frucht deines Leibes, Jesus, der in den Himmel aufgefahren ist.
1: Heilige Maria, Mutter Gottes, bitte für uns Sünder, jetzt und in der Stunde unseres Todes. Amen.
0: Gegrüßet seist du, Maria, voll der Gnade, der Herr ist mit dir. Du bist gebenedeit unter den Frauen, und gebenedeit ist die Frucht deines Leibes, Jesus, der in den Himmel aufgefahren ist.
1: Heilige Maria, Mutter Gottes, bitte für uns Sünder, jetzt und in der Stunde unseres Todes. Amen.

0: und gebenedeit ist die Frucht deines Leibes, Jesus, der in den Himmel aufgefahren ist.
1: Heilige Maria, Mutter Gottes, bitte für uns Sünder, jetzt und in der Stunde unseres Todes. Amen.
0: Gegrüßet seist du, Maria, voll der Gnade, der Herr ist mit dir. Du bist gebenedeit unter den Frauen, und gebenedeit ist die Frucht deines Leibes, Jesus, der in den Himmel aufgefahren ist.
1: Heilige Maria, Mutter Gottes, bitte für uns Sünder, jetzt und in der Stunde unseres Todes. Amen.
0: Gegrüßet seist du, Maria, voll der Gnade, der Herr ist mit dir. Du bist gebenedeit unter den Frauen, und gebenedeit ist die Frucht deines Leibes, Jesus, der in den Himmel aufgefahren ist.
1: Heilige Maria, Mutter Gottes, bitte für uns Sünder, jetzt und in der Stunde unseres Todes. Amen.
0: Ehre sei dem Vater und dem Sohn und dem Heiligen Geist.
1: Wie im Anfang, so auch jetzt und alle Zeit und in Ewigkeit. Amen.
0: O mein Jesus, verzeih uns unsere Sünden, bewahre uns vor dem Feuer der Hölle. Führe alle Seelen in den Himmel, besonders jene, die deiner Barmherzigkeit am meisten bedürfen.
1: Vater unser im Himmel, geheiligt werde dein Name, dein Reich komme, dein Wille geschehe, wie im Himmel so auf Erden.
0: Unser tägliches Brot gib uns heute und vergib uns unsere Schuld, wie auch wir vergeben unseren Schuldigern, und führe uns nicht in Versuchung, sondern erlöse uns von dem Bösen.
1: Gegrüßet seist du, Maria, voll der Gnade, der Herr ist mit dir. Du bist gebenedeit unter den Frauen, und gebenedeit ist die Frucht deines Leibes, Jesus, der uns den Heiligen Geist gesandt hat.
0: Heilige Maria, Mutter Gottes, bitte für uns Sünder, jetzt und in der Stunde unseres Todes. Amen.
1: Gegrüßet seist du, Maria, voll der Gnade, der Herr ist mit dir. Du bist gebenedeit unter den Frauen, und gebenedeit ist die Frucht deines Leibes, Jesus, der uns den Heiligen Geist gesandt hat.
0: Heilige Maria, Mutter Gottes, bitte für uns Sünder, jetzt und in der Stunde unseres Todes. Amen.
1: Gegrüßet seist du, Maria, voll der Gnade, der Herr ist mit dir. Du bist gebenedeit unter den Frauen, und gebenedeit ist die Frucht deines Leibes, Jesus, der uns den Heiligen Geist gesandt hat.
0: Heilige Maria, Mutter Gottes, bitte für uns Sünder, jetzt und in der Stunde unseres Todes. Amen.
1: Gegrüßet seist du, Maria, voll der Gnade, der Herr ist mit dir. Du bist gebenedeit unter den Frauen, und gebenedeit ist die Frucht deines Leibes, Jesus, der uns den Heiligen Geist gesandt hat.
0: Heilige Maria, Mutter Gottes, bitte für uns Sünder, jetzt und in der Stunde unseres Todes. Amen.
1: Gegrüßet seist du, Maria, voll der Gnade, der Herr ist mit dir. Du bist gebenedeit unter den Frauen, und gebenedeit ist die Frucht deines Leibes, Jesus, der uns den Heiligen Geist gesandt hat.
0: Heilige Maria, Mutter Gottes, bitte für uns Sünder, jetzt und in der Stunde unseres Todes. Amen.
1: Gegrüßet seist du, Maria, voll der Gnade, der Herr ist mit dir. Du bist gebenedeit unter den Frauen, und gebenedeit ist die Frucht deines Leibes, Jesus, der uns den Heiligen Geist gesandt hat.
0: Heilige Maria, Mutter Gottes, bitte für uns Sünder, jetzt und in der Stunde unseres Todes. Amen.
1: Gegrüßet seist du, Maria, voll der Gnade, der Herr ist mit dir. Du bist gebenedeit unter den Frauen, und gebenedeit ist die Frucht deines Leibes, Jesus, der uns den Heiligen Geist gesandt hat.
0: Heilige Maria, Mutter Gottes, bitte für uns Sünder, jetzt und in der Stunde unseres Todes. Amen.
1: Gegrüßet seist du, Maria, voll der Gnade, der Herr ist mit dir. Du bist gebenedeit unter den Frauen, und gebenedeit ist die Frucht deines Leibes, Jesus, der uns den Heiligen Geist gesandt hat.
0: Heilige Maria, Mutter Gottes, bitte für uns Sünder, jetzt und in der Stunde unseres Todes. Amen.
1: Gegrüßet seist du, Maria, voll der Gnade, der Herr ist mit dir. Du bist gebenedeit unter den Frauen, und gebenedeit ist die Frucht deines Leibes, Jesus, der uns den Heiligen Geist gesandt hat.
0: Heilige Maria, Mutter Gottes, bitte für uns Sünder, jetzt und in der Stunde unseres Todes. Amen.
1: Gegrüßet seist du, Maria, voll der Gnade, der Herr ist mit dir. Du bist gebenedeit unter den Frauen, und gebenedeit ist die Frucht deines Leibes, Jesus, der uns den Heiligen Geist gesandt hat.
0: Heilige Maria, Mutter Gottes, bitte für uns Sünder, jetzt und in der Stunde unseres Todes. Amen.
1: Ehre sei dem Vater und dem Sohn und dem Heiligen Geist.
0: Wie im Anfang, so auch jetzt und alle Zeit und in Ewigkeit. Amen. O mein Jesus, verzeih uns unsere Sünden, bewahre uns vor dem Feuer der Hölle, führe alle Seelen in den Himmel, besonders jene, die deiner Barmherzigkeit am meisten bedürfen. Vater unser,

0: unser tägliches Brot gib uns heute und vergib uns unsere Schuld, wie auch wir vergeben unseren Schuldigern. Und führe uns nicht in Versuchung, sondern erlöse uns von dem Bösen.
1: Gegrüßet seist du, Maria, voller Gnade, der Herr ist mit dir. Du bist gebenedeit unter den Frauen, und gebenedeit ist die Frucht deines Leibes, Jesus, der dich, o Jungfrau, in den Himmel aufgenommen hat.
0: Heilige Maria, Mutter Gottes, bitte für uns Sünder, jetzt und in der Stunde unseres Todes. Amen.

0: und gebenedeit ist die Frucht deines Leibes, Jesus, der dich, o Jungfrau, in den Himmel aufgenommen hat.
1: Heilige Maria, Mutter Gottes, bitte für uns Sünder, jetzt und in der Stunde unseres Todes. Amen.

0: die Frucht deines Leibes, Jesus, der dich, o Jungfrau, in den Himmel aufgenommen hat.
1: Heilige Maria, Mutter Gottes, bitte für uns Sünder, jetzt und in der Stunde unseres Todes. Amen.
0: Gegrüßet seist du, Maria, voll der Gnade, der Herr ist mit dir. Du bist gebenedeit unter den Frauen, und gebenedeit ist die Frucht deines Leibes, Jesus, der dich, o Jungfrau, in den Himmel aufgenommen hat.
1: Heilige Maria, Mutter Gottes, bitte für uns Sünder, jetzt und in der Stunde unseres Todes. Amen.

0: Der Herr ist mit dir. Du bist gebenedeit unter den Frauen, und gebenedeit ist die Frucht deines Leibes, Jesus, der dich, o Jungfrau, in den Himmel aufgenommen hat.
1: Heilige Maria, Mutter Gottes, bitte für uns Sünder, jetzt und in der Stunde unseres Todes. Amen.

0: in den Himmel aufgenommen hat.
1: Heilige Maria, Mutter Gottes, bitte für uns Sünder, jetzt und in der Stunde unseres Todes. Amen.
0: Gegrüßet seist du, Maria, voller Gnade, der Herr ist mit dir. Du bist gebenedeit unter den Frauen, und gebenedeit ist die Frucht deines Leibes, Jesus, der dich, o Jungfrau, in den Himmel aufgenommen hat.
1: Heilige Maria, Mutter Gottes, bitte für uns Sünder, jetzt und in der Stunde unseres Todes. Amen.
0: Ehre sei dem Vater und dem Sohn und dem Heiligen Geist.
1: Wie im Anfang, so auch jetzt und alle Zeit und in Ewigkeit. Amen.
0: O mein Jesus, verzeih uns unsere Sünden, bewahre uns vor dem Feuer der Hölle, führe alle Seelen in den Himmel, besonders jene, die deiner Barmherzigkeit am meisten bedürfen.
1: Vater unser im Himmel, geheiligt werde dein Name, dein Reich komme, dein Wille geschehe, wie im Himmel so auf Erden.
0: Unser tägliches Brot gib uns heute und vergib uns unsere Schuld, wie auch wir vergeben unseren Schuldigern. Und führe uns nicht in Versuchung, sondern erlöse uns von dem Bösen.
1: Gegrüßet seist du, Maria, voll der Gnade, der Herr ist mit dir. Du bist gebenedeit unter den Frauen, und gebenedeit ist die Frucht deines Leibes, Jesus, der dich, o Jungfrau, im Himmel gekrönt hat.
0: Heilige Maria, Mutter Gottes, bitte für uns Sünder, jetzt und in der Stunde unseres Todes. Amen.
1: Gegrüßet seist du, Maria, voll der Gnade, der Herr ist mit dir. Du bist gebenedeit unter den Frauen, und gebenedeit ist die Frucht deines Leibes, Jesus, der dich, o Jungfrau, im Himmel gekrönt hat.
0: Heilige Maria, Mutter Gottes, bitte für uns Sünder, jetzt und in der Stunde unseres Todes. Amen.
1: Gegrüßet seist du, Maria, voll der Gnade, der Herr ist mit dir. Du bist gebenedeit unter den Frauen, und gebenedeit ist die Frucht deines Leibes, Jesus, der dich, o Jungfrau, im Himmel gekrönt hat.
0: Heilige Maria, Mutter Gottes, bitte für uns Sünder, jetzt und in der Stunde unseres Todes. Amen.
1: Gegrüßet seist du, Maria, voll der Gnade, der Herr ist mit dir. Du bist gebenedeit unter den Frauen, und gebenedeit ist die Frucht deines Leibes, Jesus, der dich, o Jungfrau, im Himmel gekrönt hat.
0: Heilige Maria, Mutter Gottes, bitte für uns Sünder, jetzt und in der Stunde unseres Todes. Amen.
1: Gegrüßet seist du, Maria, voll der Gnade, der Herr ist mit dir. Du bist gebenedeit unter den Frauen, und gebenedeit ist die Frucht deines Leibes, Jesus, der dich, o Jungfrau, im Himmel gekrönt hat.
0: Heilige Maria, Mutter Gottes, bitte für uns Sünder, jetzt und in der Stunde unseres Todes. Amen.
1: Gegrüßet seist du, Maria, voll der Gnade, der Herr ist mit dir. Du bist gebenedeit unter den Frauen, und gebenedeit ist die Frucht deines Leibes, Jesus, der dich, o Jungfrau, im Himmel gekrönt hat.
0: Heilige Maria, Mutter Gottes, bitte für uns Sünder, jetzt und in der Stunde unseres Todes. Amen.
1: Gegrüßet seist du, Maria, voll der Gnade, der Herr ist mit dir. Du bist gebenedeit unter den Frauen, und gebenedeit ist die Frucht deines Leibes, Jesus, der dich, o Jungfrau, im Himmel gekrönt hat.

0: Kinder, Mutter Gottes, bitte für uns Sünder, jetzt und in der Stunde unseres Todes. Amen.
1: Gegrüßet seist du, Maria, voll der Gnade, der Herr ist mit dir. Du bist gebenedeit unter den Frauen, und gebenedeit ist die Frucht deines Leibes, Jesus, der dich, o Jungfrau, im Himmel gekrönt hat.
0: Heilige Maria, Mutter Gottes, bitte für uns Sünder, jetzt und in der Stunde unseres Todes. Amen.
1: Gegrüßet seist du, Maria, voll der Gnade, der Herr ist mit dir. Du bist gebenedeit unter den Frauen, und gebenedeit ist die Frucht deines Leibes, Jesus, der dich, o Jungfrau, im Himmel gekrönt hat.
0: Heilige Maria, Mutter Gottes, bitte für uns Sünder, jetzt und in der Stunde unseres Todes. Amen.
1: Gegrüßet seist du, Maria, voll der Gnade, der Herr ist mit dir. Du bist gebenedeit unter den Frauen, und gebenedeit ist die Frucht deines Leibes, Jesus, der dich, o Jungfrau, im Himmel gekrönt hat.
0: Heilige Maria, Mutter Gottes, bitte für uns Sünder, jetzt und in der Stunde unseres Todes. Amen.
1: Ehre sei dem Vater und dem Sohn und dem Heiligen Geist.
0: Wie im Anfang, so auch jetzt und alle Zeit

0: vor dem Feuer der Hölle. Führe alle Seelen in den Himmel, besonders jene, die deiner Barmherzigkeit am meisten bedürfen.
1: Damit dieses Rosenkranzgebet in unserem Leben Frucht bringt, segne uns der allmächtige Gott, der Vater und der Sohn und der Heilige Geist.

Heute am 2. August hören wir einen Bericht zum Portiuncula-Ablass. Il grande perdono d'Assisi. Wie der heilige Franziskus versicherte, liebte er Portiuncula überaus, weil er hier ganz besondere Gnadenerweise Gottes empfangen durfte. So wollte er der ganzen Menschheit Anteil geben an diesen Gottesgaben. Eine Offenbarung hatte ihn dazu inspiriert und erlangte deshalb vom Papst ein unerhörtes Privileg. Dieses Erbarmen für seine Mitmenschen drängte Franz, den Papst aufzusuchen und ein damals unerhörtes Privilegium zu erwirken, den großen Portiuncula-Ablass der Maria von den Engeln unter die vier Hauptwallfahrten der Christenheit einweihen sollte. In einer Sommernacht des Jahres 1216 erhob sich Franz, während die übrigen Brüder noch schliefen, von seinem Lager und trat in die Portiuncula-Kapelle. In der einsamen Gebetsstunde erfuhr er Gottes Gegenwart und schaute Jesus Christus, der ihn aufforderte, zum Papste zu gehen und folgende Gnade zu erbitten. Wer nach der Beichte reuig das Muttergotteskirchlein besuche, solle von aller zeitlichen Sündenstrafe gelöst sein. Gehorsam wie immer zögerte Franz keinen Augenblick, den Gotteswillen zu erfüllen, rief am frühen Morgen Masseo und wanderte mit ihm gegen Perugia zum Papst. Seine Bitte richtete Franz an Papst Honorius III., einen weltabgekehrten, einfachen Mann, unbekümmert um Geld und Gut, aber großherzig gegen die Armen. Franz trat vor den Papst mit den Worten: Heiliger Vater, vor nicht langer Zeit habe ich für euch eine Kapelle zu Ehren der allerseligsten Jungfrau und Mutter Christi wieder aufgebaut. Nun bitte ich Eure Heiligkeit, für diese Kapelle einen Ablass ohne jede Almosenpflicht zu gewähren. Der Papst erwiderte: Ein Ablass ohne irgendwelche Gegenleistung könne nicht leicht gewährt werden, denn es sei billig, dass Menschen für einen solchen Gnadenerweis auch Opfer bringen. Auf die Frage, wie viele Jahre Ablass er verlange, flehte Franz: Nicht Jahre erbettle ich von eurer Heiligkeit, sondern Seelen. Da schmolz etwas im Herzen des weltflüchtigen Papstes und ließ ihn einlenken: Wie kann ich dir diese Seelen schenken? Franz antwortete: Mein Wunsch, den eure Heiligkeit gnädig erfüllen möchte, wäre, wer immer nach guter Beichte, Reue und priesterlicher Losprechung diese Kapelle betritt, soll von aller Seite seiner Geburt verübten Schuld und Strafe im Himmel und auf Erden gelöst sein. Du begehrst viel, erwiderte der Papst. Auch ist es in der römischen Kirche nicht Brauch, einen solchen Ablass zu gewähren. Heiliger Vater, lautete die Antwort augenblicklich zurück, meine Bitte kommt nicht von mir, sondern von dem, der mich gesandt hat, von unserem Heiland Jesus Christus. Der weltabgewandte Papst hatte Sinn für den schlichten Glauben von Bruder Franz und erklärte ihm gegen alle amtlichen Bestimmungen und Bedenken: Dir sei gewährt, um was du bittest. Das ist mein Wille. Zweimal wiederholte er die Worte. Sofort legten sich einige Kardinäle ins Mitzel und forderten Widerruf der Gnadenerweise, denn solche Gunst würde die für Kreuzzug und Apostelgruft gewährten Ablässe in den Augen des Volkes herabsetzen. Aber Papst Honorius weigerte sich, seine Worte zurückzunehmen. Nur wollte er mit Rücksicht auf die Vorstellungen der Kardinäle den Ablass auf den Jahrestag der Kapellenweihe beschränken, auf den Tag nach Petri Kettenfeier. Nochmals bittelte Franz um den Ablass wenigstens für die Festoktav, aber der Papst lehnte ab. Was er gewährt, habe er bereits gegen den Willen seiner Ratgeber zugestanden, mehr wolle er nicht einräumen.
Franz beugte sich vor dem höchsten Entscheid und wollte fortgehen, als der Papst ihn anrief: Einfältige du, wo willst du hin? Womit kannst du beweisen, dass du den Ablass erhalten hast? Franz entgegnete: Heiliger Vater, euer Wort genügt mir. Ist es Gottes Werk, dann ist es ihm anheimgestellt, sein Werk offenbar werden zu lassen. Ich verlange kein Schriftstück. Urkunde ist die allerseligste Jungfrau Maria und Christus der Notar und die Engel die Zeugen.

Mit diesen Worten zog Bruder Franz sich zurück und schlug den Pfad nach Assisi ein. Unterwegs grübelte er über die Meinungsverschiedenheit zwischen den Lenkern der Kirche. Er war einfältig vor den Papst getreten, einzig mit dem Gedanken an die Seelenernte, die dieser Ablass zeitigen würde, ohne den leisesten Gedanken an Widerspruch und Abweisung. Nun protestierten die Kardinäle gegen den Papst, der selber mit seiner Gunst und Gnade zögerte. Um die Mittagszeit erreichten Franz und Masseo das Aussätzigenspital mitweg zwischen Perugia und Assisi und baten um Brot und Rast. Ermattet von der langen Wanderung schlummerte Franz ein, betete nachher lange, rief dann Masseo und klärte ihm: Bruder Masseo, ich sage dir, der Ablass, der mir vom Papst gewährt wurde, ist im Himmel bestätigt. Sprach's und legte zuversichtlich den kurzen Wegrest zurück. An der Einweihung des Kirchleins nahmen 7 Bischöfe teil. Bruder Franz predigte von seiner Holzkanzel im Freien. Da ich euch am liebsten alle ins Paradies senden möchte, lauteten seine Worte, verkünde ich euch einen Ablass, den ich selber von den Lippen des Papstes habe. Alle, die hier heute hierher gekommen seid und alle, die jedes Jahr auf den gleichen Tag mit gutem, reuigem Herzen dies Kirchlein betreten, werden einen Ablass für alle ihre Sündenstrafen gewinnen. Meinen Wunsch, dass die Frist eine Woche dauern sollte, konnte ich nicht durchsetzen. Außer dieser Ankündigung war Franz nicht weiter darauf bedacht, den Ablass zu verbreiten. Er hatte ihn ausgerufen und so den Gottesauftrag erfüllt. Den Fortgang vertraute er Gottes Gutdünken an, der mit der Zeit den Widerstand der Kardinäle schon beheben werde. Den Brüdern trug er auf, auch nur den Schein einer Auseinandersetzung mit den Hirten der Kirche zu vermeiden, das Wohlwollen des Klerus durch Friedlichkeit zu gewinnen und nur auf den reichen Segen der Seelen bedacht zu sein. Verbot ihnen deshalb, einstweilen den Ablass der Welt zu predigen, um nicht Gottes Willen und Wink vorzugreifen. Erst nach vielen Jahren wagten es die Brüder, den Ablass überall zu verkünden. Natürlich hielten sie unter ihren Freunden nicht mit einem Gnadenerweis zurück, der sich wie eine Krone um die Wiege ihres Ordens legte. Auch wurde die Geschichte von denen, die der Kapellenweihe beigewohnt hatten, in Umbrien weitererzählt. Daher besuchten stets Pilger am Jahrestag die Kapelle, beichteten und beteten um den großen, von Franz erwirkten Nachlass ihrer Sündenstrafen. Der große Portiuncula-Ablass kann also am 2. August oder am darauffolgenden Sonntag, das heißt ab 12 Uhr des Vortages bis 24 Uhr des betreffenden Tages, in allen Pfarrkirchen und diesen gleichgestellten Kirchen, sogenannten Kuratiekirchen, der Diözese sowie in den Ordenskirchen der franziskanischen Ordensfamilien gewonnen werden. Jedoch nur einmal als vollkommener Ablass. Er kann für Verstorbene, nicht aber für andere noch lebende Mitmenschen gewonnen werden. Die Bedingungen des Ablasses sind Empfang des Bußsakramentes und der Eucharistie sowie Gebet nach Meinung des Heiligen Vaters, sowie Besuch einer Pfarrkirche oder dieser gleichgestellten Kirche mit dem Gebet Vater Unser und dem Glaubensbekenntnis. Eine weitere Voraussetzung zur Gewinnung eines vollkommenen Ablasses ist, dass man sich innerlich frei macht von jeder Anhänglichkeit an eine Sünde, auch an eine bewusste, lässliche Sünde. Fehlt die volle Disposition oder bleibt eine der Bedingungen unerfüllt, gewinnt man einen Teilablass.
Gott will uns ganz, nicht halb, so verlangt der vollkommene Ablass, entschiedene Umkehr, ganze Hinwendung zu Gott, Rückkehr zu jener ersten Liebe, die Christus das große erste Gebot nennt. Worum also geht es beim rechten Verständnis des Ablasses? Die theologische Definition des Ablasses lautet: Der Ablass ist ein Nachlass zeitlicher Strafen für Sünden, die hinsichtlich der Schuld von Gott bereits vergeben worden sind. Der Ablass gehört zur Bußpraxis der Kirche. Die Kirche tritt für den Gläubigen, der im Bußsakrament mit Gott versöhnt wurde, ein, dass er von Strafen, die er sich durch seine Schuld möglicherweise zugezogen hat, befreit werde.

Am heutigen 2. August also kann der Portiuncula-Ablass gewonnen werden. Es ist der Grande Perdono d'Assisi.

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Liebe Hörerinnen und Hörer von Radio Gloria, wir begrüßen Sie ganz herzlich zu unserer Sendung. Es ist ein Beitrag zur aktuellen Weltlage, entnommen aus dem Buch Leuchtturmbotschaften von Christian und Marcel Laflamme, erschienen im April 2022 im Parvis Verlag.

Kapitel 7 Zuflucht in Jesus und Maria. Wie ist es möglich, in die Herzen Jesu und Mariens zu gelangen? Hier das Versprechen, das Maria ihrem Diener, dem heiligen Dominikus, gegeben hat. Der Rosenkranz wird wie ein himmlischer Tau sein, der in den Seelen große Früchte zeitigen wird. Der Rosenkranz ist der Altar der Düfte, die das Wohlwollen Jesu und Mariens anziehen. Er ist inmitten der Wüste dieser Erde das Himmelsbrot der Kinder der Jungfrau Maria, die geheimnisvolle Himmelsleiter Jakobs, mit der der Mensch sich zu Gott erhebt. Er ist die Arche des Heils, die uns in den Hafen der glückseligen Ewigkeit führen wird. Das Versprechen der Mutter Gottes an ihren Diener, dem heiligen Dominikus. Das Herz Mariens, die heilige Elisabeth der Dreifaltigkeit. Maria ist das Spiegelbild der Sonne der Gerechtigkeit. Ihre Seele ist so einfach, deren Regungen sind so tief, dass man sie nicht mitverfolgen kann. Es scheint, als würde sie das Leben des himmlischen Wesens, des einfachen Wesens, hier auf Erden wiedergeben. Außerdem ist sie so durchsichtig, so strahlend, dass man sie für Licht halten könnte. Sie ist jedoch nur das Spiegelbild der Sonne der Gerechtigkeit. Sie scheint mir mehr als alle anderen Heiligen nachahmbar zu sein. Ihr Leben war ja so einfach. Worte der heiligen Elisabeth der Dreifaltigkeit. Ein Leuchtturm in der Nacht von der heiligen Katharina von Siena. Du bist das Feuer, das stets brennt, ohne jemals zu erlöschen. Du bist dieses Feuer, das in seiner Glut alle Eigenliebe vernichtet. Du bist das Feuer, das jede Kälte wegnimmt. Du erleuchtest. Durch dein Licht habe ich deine Wahrheit erkannt. Licht über allem Licht. Du erleuchtest übernatürlich den Blick der Intelligenz mit so viel Macht und Vollkommenheit, dass ich in meinem strahlenden Glauben sehe, wie meine Seele von deinem Licht lebt. In diesem Licht kenne ich dich, und in diesem Licht stellst du dich mir vor. Du, das höchste und unendliche Gut, Gut über allem Gut erhaben, glückliches Gut, unbegreifliches Gut, unschätzbares Gut, Schönheit über alle Schönheit erhaben, Weisheit über aller Weisheit, die Weisheit selbst, Nahrung der Engel, du, der dich den Menschen mit so großem Feuer hingegeben hast, Gewand, das jegliche Nacktheit bedeckt, Sanftmut, die die Hungernden sättigt, süß, ohne jegliche Bitterkeit. Von der heiligen Katharina von Siena.

Das war ein Beitrag zur aktuellen Weltlage aus dem Buch Leuchtturmbotschaften von Christian und Marcella Flamm, erschienen im April 2022 im Parvis Verlag, 1648 Hauteville. Die Telefonnummer 026 915 93 93. Vom Ausland 0041 26 915 93 93.

Im Namen des Vaters und des Sohnes und des Heiligen Geistes. Amen. Die Gnade unseres Herrn Jesus Christus, die Liebe Gottes des Vaters und die Gemeinschaft des Heiligen Geistes sei mit euch und mit deinem Geiste. Liebe Schwestern, liebe Brüder im Glauben, wir feiern den 18. Sonntag im Jahreskreis. Für uns in der Schweiz ist und war und wird dieses Wochenende ein besonderes sein, da wir den Schweizerischen Nationalfeiertag begangen haben. Und für uns in der Pfarrei Davos ist es der Tag, an dem wir unserem lang versprochenen und verheißenen neuen Vikar in unserer Mitte begrüßen dürfen. Er selbst hat allerlei im Leben erlebt. Lehrer ist er gewesen, Sportarten von A bis Z. Ich sagte es in den Gottesdiensten gestern und heute, mindestens so sportlich bist du wie ich. Und nun, meine Lieben, hat er den Ruf Gottes vernommen, sich auf den Weg gemacht, ist Priester geworden und er wurde im Mai diesen Jahres als einziger Weihekandidat in unserem großen Bistum Chur durch Bischof Josef Maria Bonmar geweiht und wird ab 1. August, ab gestern, unser neuer Vikar sein. Lieber Sven Probst, wir begrüßen dich aufs Herzlichste, wünschen dir von Herzen Gottes Segen, den Beistand Jesu Christi und die Kraft des Heiligen Geistes. Du sollst dich hier willkommen gefühlt heißen und du sollst wissen, da wo es schön ist, dort haben sich schon viele Vikare und Pastoralassistenten hin verirrt. Wir freuen uns, dass du da bist und begrüßen dich aufs Herzlichste. Unser neuer Vikar wird heute die Predigt halten und wir dürfen nun dem Herrn unser Herz öffnen und ihn um sein Erbarmen bitten. Dieses Erbarmen brauchen wir dringender denn je. Wir wollen das Erbarmen Gottes herabrufen über unser Land, über die Verantwortungsträger in Politik, Kirche, Gesellschaft, über die Regierenden. Ist es ein Land, in dem jeder sich selbst der Nächste ist, in dem aus Angst Entscheidungen getroffen werden? Oder ist es ein Land, in dem ein höherer Wille, ein höheres Ideal, nämlich der Wille Gottes, zum Durchbruch kommen kann? Dort, wo wir dies auch in unserem Leben nicht immer gelebt haben, möge Gott uns mit seiner Barmherzigkeit entgegenkommen.

Es erbarme sich unser aller, unserer Nation, unseres Landes, aller Bewohnerinnen und Bewohner, der Allmächtige und sich immer wieder von Generation zu Generation erbarmende Gott. Er nehme von uns Sünde und Schuld und führe uns zum ewigen und wahren Leben. Amen.

Kommt und esst. Lesung aus dem Buch Jesaja. So spricht der Herr. Auf, alle Durstigen, kommt zum Wasser. Die ihr kein Geld habt, kommt. Kauft Getreide und esst. Kommt und kauft ohne Geld und ohne Bezahlung Wein und Milch. Warum bezahlt ihr mit Geld, was euch nicht nährt, und mit dem Lohn eurer Mühen, was euch nicht satt macht? Hört auf mich, dann bekommt ihr das Beste zu essen und könnt euch laben an fetten Speisen. Neigt euer Ohr und kommt zu mir. Hört und ihr werdet aufleben. Ich schließe mit euch einen ewigen Bund. Die Erweise der Huld für David sind beständig. Wort des lebendigen Gottes.

Nichts kann uns scheiden von der Liebe Gottes, die in Christus Jesus ist. Lesung aus dem Brief des Apostels Paulus an die Gemeinde in Rom. Schwestern und Brüder, was kann uns scheiden von der Liebe Christi? Bedrängnis oder Not oder Verfolgung, Hunger oder Kälte, Gefahr oder Schwert? Doch in allem tragen wir einen glänzenden Sieg davon, durch den, der uns geliebt hat. Denn ich bin gewiss, weder Tod noch Leben, weder Engel noch Mächte, weder Gegenwärtiges noch Zukünftiges, noch Gewalten, weder Höhe oder Tiefe, noch irgendeine andere Kreatur können uns scheiden von der Liebe Gottes, die in Christus Jesus ist, unserem Herrn. Wort des lebendigen Gottes. Amen.

0: Der Herr sei mit euch.
1: Und mit deinem Geist.
0: Aus dem heiligen Evangelium nach Matthäus.
1: Ehre sei dir, o Herr.

0: In jener Zeit, als Jesus hörte, dass Johannes enthauptet worden war, zog er sich allein von dort mit dem Boot in eine einsame Gegend zurück. Aber die Volksscharen hörten davon und folgten ihm zu Fuß aus den Städten nach. Als er ausstieg, sah er die vielen Menschen und hatte Mitleid mit ihnen und heilte ihre Kranken. Als es Abend wurde, kamen die Jünger zu ihm und sagten: Der Ort ist abgelegen und es ist schon spät geworden. Schick die Leute weg, damit sie in die Dörfer gehen und sich etwas zu essen kaufen. Jesus aber antwortete: Sie brauchen nicht wegzugehen. Gebt ihr ihnen zu essen. Sie sagten zu ihm: Wir haben nur 5 Brote und 2 Fische hier. Er antwortete: Bringt sie mir her. Dann ordnete er an, die Leute sollten sich ins Gras setzen. Und er nahm die 5 Brote und die 2 Fische, blickte zum Himmel auf, sprach den Lobpreis, brach die Brote und gab sie den Jüngern. Die Jünger aber gaben sie den Leuten. Und alle aßen und wurden satt. Und sie sammelten die übrig gebliebenen Brotstücke ein, 12 Körbe voll. Es waren etwa 5000 Männer, die gegessen hatten, dazu noch Frauen und Kinder. Evangelium unseres Herrn Jesus Christus.
1: Lob sei dir, Christus.

Liebe Schwestern und Brüder im Glauben, das ist er jetzt auch so, der neue Vikar. Ich bin in Solothurn, im Kanton Solothurn aufgewachsen. Die letzten 2 Jahre habe ich

der Gründerin dieses Ordens, die Messe jeweils feiern. Und zum Abschied haben mir die Schwestern eine Kerze geschenkt. Und auf dieser Kerze steht ein Zitat von eben dieser Schweizer Seligen: Gott wird sorgen. Die selige Mutter Maria Theresia Scherer hat im 19. Jahrhundert diesen karitativen Orden ins Leben gerufen und hat mit vielen Kindergärten, Schulen, Spitälern und Altersheimen vieles Gutes getan in unserer Schweiz und über die Grenzen hinaus in die ganze Welt. Sie hat immer wieder auf Gott vertraut, dass sie eben sagen konnte, in all ihrer Herausforderung, Gott wird sorgen. Und auch auf unserem Fünfliber, auf unserem Fünf-Franken-Stück ist auf der Kante eingeschrieben Deus Providebit. Das heißt, Gott wird sorgen. Er sorgt für uns. Auch jetzt in diesem Moment sorgt er für mich, dass ich die richtigen Worte hier finde. Im Evangelium hören wir, dass wir soeben gehört haben, wie Jesus in einen verlassenen Ort gegangen ist. Dort in eine einsame Gegend, in eine Wüstenregion, alleine. Aber die Menschen sind ihm gefolgt. Und jetzt kann man sich fragen, hat er die Menschen in die Wüste geführt? Ja, vielleicht nicht so richtig, aber in der Bibel ist immer wieder die Wüstenerfahrung ein zentrales Moment auch im Leben der Menschen. Ein bekanntes Beispiel ist die Wüstenerfahrung in Exodus 16, als Mose mit dem Volk Israel in der Wüste ist und sie eben kein Essen mehr haben und Gott durch Mose ihnen das Manna schenkt. Und auch im Leben von vielen Heiligen ist immer wieder zu lesen in ihren Biografien, dass sie auch Momente der Trockenheit in ihrem Leben erfahren haben. Wüstenerfahrungen gehören also zum Leben auch dazu. Und Jesus sieht sie und möchte in diesen Momenten uns eben seine Zuneigung zeigen. Wie es in der ersten Lesung bei Jesaja heißt: Kommt und esst, kommt und trinkt, auch ohne Geld, ohne Bezahlung. Das, Gott sorgt eben für uns Menschen. Und wenn wir im Evangelium sehen, sind es eigentlich zwei Wunder, die er bewirkt. Das erste, er heilt Kranke, und das zweite eben die Brotvermehrung. Ich möchte auf den Grund eingehen, warum er diese Wunder bewirkt hat. Die Krankheiten geheilt und eben das Brot vermehrt. Es steht im Text, im Evangelium, dass er Mitleid mit den Menschen hatte und dass er innerlich bewegt war. Er hat also die Not der Menschen in dieser Wüstenerfahrung gesehen. Und er ist es, der das Leben, der Spender des Lebens, er ist es, der uns das Leben schenkt. Er hatte also Mitleid mit den Menschen. Er hat es nicht getan als eine Art Machtdemonstration. Schaut her, wer ich bin, der Sohn Gottes, was ich kann und was ich tue. Auch nicht, schaut her, wie toll ich bin, sondern er hat es eben aus Mitleid, aus Liebe zu uns Menschen getan. Und beim genauen Hinlesen sehen wir, dass er dieses Wunder nicht alleine getan hat, sondern er hat Menschen mit hineinbezogen, Apostel, Jüngerinnen und Jünger. Und sie haben dieses Wunder mitgewirkt. Die Wichtigkeit ist, dass die Apostel, die Jüngerinnen und Jünger mit Jesus verbunden sind. Mit ihm verbunden können sie auch mitwirken an den großen Taten Jesu, indem sie dienen und den Willen Gottes tun.

und so eben nicht in einen Aktivismus verfallen oder ihr eigenes Ding durchziehen wollen. Das gilt, diese Verbundenheit gilt besonders natürlich für die Bischöfe, Priester und Diakone und alle Mitarbeiter in der Kirche. Aber für jeden von uns können wir immer wieder aus dieser Verbundenheit mit Jesus leben und so für die Menschen da sein und ihnen dienen. Gott sorgt für uns. Das heißt, wenn Gott für uns sorgt, müssen wir uns keine Sorgen mehr machen. Oder anders gesagt, wenn wir uns Sorgen machen, kann Gott nicht mehr für uns sorgen. So können auch wir unsere Sorgen Gott anvertrauen, sei es materielle Sorgen, spirituelle, geistige Sorgen. Sorgen um die Zukunft, was kommen wird. Oder etwas, was uns bedrückt aus der Vergangenheit, das wieder hochkommt. Wenn wir in die Welt schauen, in die Schweiz, in unsere Gesellschaft. Gott lädt uns ein, immer wieder alles ihm anzuvertrauen. So wie es im Philipperbrief steht, sorgt euch um nichts. Oder eben im Römerbrief, den wir heute gehört haben. Was immer auch in einem Leben, in unserem Leben passiert, es gibt nichts, was uns von dieser Liebe Gottes trennen kann, sondern immer wieder neu an die Liebe Gottes glauben in unserem Leben. Sind Sie hier in Davos wohnhaft und es steht eine neue Woche an, können Sie das, was Sie beschäftigt, wieder Gott anvertrauen. Sind Sie hier als Tourist und es beschäftigt Sie noch irgendetwas von zu Hause, von Ihrer Arbeit, auch diese Sorge können wir Gott anvertrauen. Sind Sie zu Hause am Fernseher, Zuschauerinnen und Zuschauer vom KTV, und es ist irgendetwas, was Sie bedrückt, wir können immer wieder vertrauen und wie die selige Mutter Maria Theresia Scherer sagen, Gott wird sorgen. Oder sind Sie ein neuer Vikar? Das wäre ich. Das heißt, auch ich kann in dieser Anfangszeit jetzt hier in Davos mich immer wieder das, was mich beschäftigt, Gott anvertrauen und an seine Liebe glauben. Amen.

Meine Lieben, vor 16 Jahren ist es mir nämlich gleich gegangen. Da hatte ich meine ersten Gottesdienst hier in Davos, genau am 1. August-Wochenende. Und warum soll es dir gefühlsmäßig anders gehen wie mir damals? Jetzt lacht er, jetzt schnauft er durch, jetzt bricht alle Belastung ab. Aber lieber Sven Probst, sorge dich nicht. Du hast dich für Gott und zwar für eine ganze Hingabe an Gott entschieden. Und so wird er für dich sorgen. Und er hat es schon getan. Und all diejenigen, liebe Schwestern und Brüder im Glauben, in deren Gedenk- und Ahnen- und Generationenreihe wir stehen und an diesem Wochenende den Nationalfeiertag unseres Landes feiern, sie haben es auch getan, auf Gott vertraut. Und heute stellt sich die Frage, wie haltet ihr es als Generation hier und jetzt? Glaubt ihr das? Erheben wir uns und glauben wir es, dass Gott Großes bewirkt in dem Maße, wie wir vertrauen uns und ihm öffnen können.

0: Gott, du bist die Quelle allen Lebens. Wir kommen vor dich mit den Sorgen unseres Lebens, mit dem, was uns beängstigt, bedrängt, das uns wie ein Kloß im Hals stecken geblieben ist und wir selbst nicht mehr weitersehen. Für unsere Gesellschaft, für unsere Familien, für die Menschen, die wir lieben. Nun richten wir unseren Blick und unsere Bitten auf dich hin, denn von dir allein kommt übernatürliche und wunderbare Hilfe. Gott, unser Vater, wir bitten dich, erhöre uns.
1: Um Hilfe und ein gutes Wort für alle Mühseligen und Beladenen.
2: Gott, unser Vater, wir bitten dich, erhöre uns.
1: Um Gesundheit und liebevolle Pflege für alle Kranken.
2: Gott, unser Vater, wir bitten dich, erhöre uns.
1: Um Brot und Lebensmittel für alle Hungernden.
2: Gott, unser Vater, wir bitten dich, erhöre uns.
1: Um Hilfsbereitschaft und Glaubwürdigkeit für alle Christen.
2: Gott, unser Vater, wir bitten dich, erhöre uns.
0: Um Kraft und Segen und Geleit unseres Neupriesters, Vikar Sven Probst, der hier bei uns in Davos wirken wird, dass er es nicht nach unserem Willen und unseren Wunschvorstellungen, sondern nach dem Willen und nach dem Wunsch dessen tut, der ihn zu uns gesendet hat, dass er behütet und beschützt bleibt, dass er nicht entmutigt ist, sondern als Nachfolger Jesu und treuer Zeuge den Menschen deine Liebe verkündet.
2: Gott, unser Vater, wir bitten dich, erhöre uns.
0: Übergeben wir in einem kurzen Augenblick der Stille Gott unsere Sorgen, damit nicht mehr wir sorgen, sondern er für uns sorgt.

0: Wir bitten dich, erhöre uns.
1: Gott, du Quelle des Lebens, wir danken dir, dass du unser Heil willst und unseren Lebenshunger stillst. So preisen wir dich und feiern nun im heiligen Opfer das Erbe Jesu Christi an uns, der für uns sorgt, jetzt und in Ewigkeit. Und die Kollekte nehmen wir heute auf für die IG Offenes Davos.

Ja, du bist heilig, großer Gott, du bist der Quell aller Heiligkeit. Darum kommen wir vor dein Angesicht und feiern in Gemeinschaft mit der ganzen Kirche den ersten Tag der Woche, den Sonntag als den Tag, an dem Christus von den Toten erstanden ist. Durch ihn, den du zu deiner Rechten erhöht hast, bitten wir dich, allmächtiger Gott. Sende deinen Geist auf diese Gaben herab und heilige sie, damit sie uns werden, Leib und Blut deines Sohnes, unseres Herrn Jesus Christus. Denn am Abend, an dem er ausgeliefert wurde und sich aus freiem Willen dem Leiden unterwarf, nahm er das Brot und sagte Dank, brach es, reichte es seinen Jüngern und sprach, nehmet und esset alle davon, das ist mein Leib, der für euch hingegeben.

Ebenso nahm er nach dem Mahl den Kelch, dankte wiederum, reichte ihn seinen Jüngern und sprach: Nehmet und trinket alle daraus. Das ist der Kelch des neuen und ewigen Bundes, mein Blut, das für euch und für alle vergossen wird, zur Vergebung der Sünden. Tut dies zu meinem Gedächtnis.

0: Geheimnis des Glaubens. Deinen Tod, o Herr, verkünden wir. Deine Auferstehung preisen wir. Bis du kommst in Herrlichkeit. Darum, gütiger Vater, feiern wir das Gedächtnis des Todes und der Auferstehung deines Sohnes. Und bringen wir so das Brot des Lebens und den Kelch des Heiles dar. Wir danken dir, dass du uns berufen hast, vor dir zu stehen und dir zu dienen. Wir bitten dich, schenke uns Anteil an Christi Leib und Blut und lass uns eins werden durch den Heiligen Geist.
1: Gedenke deiner Kirche auf der ganzen Erde und vollende dein Volk in der Liebe. Vereint mit unserem Papst Leo, unserem Bischof Joseph Maria und allen Bischöfen, unseren Priestern und Diakonen und mit allen, die zum Dienst in der Kirche bestellt sind. Gedenke aller unserer Brüder und Schwestern, die entschlafen sind in der Hoffnung, dass sie auferstehen. Nimm sie und alle, die in deiner Gnade aus dieser Welt geschieden sind, in dein Reich auf, wo sie dich schauen von Angesicht zu Angesicht. Vater, erbarme dich über uns alle, damit uns das ewige Leben zuteil wird. In der Gemeinschaft mit der seligen Jungfrau und Gottesmutter Maria, mit deinen Aposteln und mit allen, die bei dir Gnade gefunden haben, von Anbeginn der Welt, dass wir dich loben und preisen durch deinen Sohn Jesus Christus.

Seht, hier ist Christus. Er sagt dir, hab keine Angst, mach dir keine Sorgen, ich sorge für dich. Glaubst du das? Ja, Herr, ich glaube. Herr, ich bin nicht würdig, dass du eingehst unter mein Dach, aber sprich nur ein Wort, so wird meine Seele gesund.

Lasset uns beten. Barmherziger Gott, in den heiligen Gaben empfangen wir

Meine Lieben, verstorben aus unserer Gemeinde ist nach wirklich lang erduldig ertragenem Leiden ein ganz geschätztes Gemeindemitglied. Es ist Franz Kaufmann. Wir alle kennen ihn vom Hauswarenhandel Kaufmann. Dieses langjährige Dahinsiechen müssen eines Hühnen, eines Schweizern, eines Mannes, der mitten im Leben herausgerissen wurde, das geduldige Ertragen vor allem seiner ganzen Familie und seiner Frau Regula, das ist aus christlichem Blickwinkel heraus bewundernswert. Als ich mit Regula, ich habe sie mitgenommen nach Tussis, vor wenigen Tagen am Sterbebett von Franz war, da haben wir alle gespürt, jetzt ist der Zeitpunkt da, wir haben uns erinnert an unsere Romreisen, Santiago de Compostela, Lourdes, viele frohe Stunden. Gibt ja auch unkomplizierte Leute im Leben, nicht immer nur komplizierte. Hä? Und so fällt dieser Abschied besonders schwer. Ihn wollen wir nun Gottes Gnade anempfehlen. Kommt herzu, ihr Engel und Heiligen Gottes, nehmt auf seine Seele und führt sie hin vor das Antlitz des Allerhöchsten. Der allmächtige Gott, der dich, Franz, ins Leben gerufen hat, er ist dein Leben. Und Jesus Christus, der für dich gelitten hat und auferstanden ist, er sei dein Leben. Und der Heilige Geist, der dich besiegelt hat im Sakrament, er wird durch dich leben. Zum Paradies mögen Engel dich geleiten, die heiligen Märtyrer dich empfangen und dich führen in die heilige Stadt Jerusalem. O Herr, gib ihm die ewige Ruhe und das ewige Licht leuchte ihm. Herr, lass ihn ruhen im Frieden. Gegrüßet seist du, Maria, voll der Gnade. Der Herr ist mit dir. Du bist gebenedeit unter den Frauen. Und gebenedeit ist die Frucht deines Leibes, Jesus. Heilige Maria, Mutter Gottes, bitte für uns Sünder, jetzt und in der Stunde unseres Todes. Das Begräbnis wird sein am Freitag um 10.30 Uhr mit dem Requiem hier in der Marienkirche im Anschluss Bestattung auf dem Waldfriedhof. Am kommenden Mittwoch ist nicht nur um 17 Uhr die Seniorenmesse im Zentrum Guggerbach, wie wir sie jede Woche feiern, sondern es wird die Elsbeth Kasser Ausstellung mit der Vernissage eröffnet, und zwar um 18 Uhr bei uns im katholischen Pfarreizentrum. Es ist kein geringerer als der emeritierte Universitätschef und Professor der Universität Luzern, der diese exquisite Ausstellung nach Davos bringt. Es sind Bildnisse, Originaltexte und Originalzeichnungen von Kindern, Männern und Frauen in den deutschen KZs, die überlebt haben. Und was diese Bildnisse eben original uns zeigen, das darf uns erinnern an die turbulenten Zeiten, nicht nur der Vergangenheit, auch an die turbulenten Zeiten im Jetzt, wo sich jeder selbst der Nächste ist, wo alles, was mit Ismus und Ideologie zusammenhält und sich sagt, nur ich bin im Recht, falsch liegt. Der Weg Christi ist ein anderer. Und diese Ausstellung der nächsten Wochen will uns daran in wirklich auch herzlicher Weise erinnern. Am Donnerstag die Abendmesse um 18.30 Uhr hier zum Fest der Verklärung des Herrn, am Freitag, wie immer, die Pilgermesse in der Tschuckenkapelle um 16.30 Uhr in Maria Schnee. Die Gottesdienstzeiten am nächsten Wochenende sind dieselben, wie wir sie gewohnt sind in Herz Jesu. Eine Änderung gibt es mit der 10.15 Uhr Messe hier in der Marienkirche, weil wir am nächsten Wochenende das Patronatsfest unserer Wallfahrtskapelle Maria Schnee in der Tschuckenkapelle im Flüerlertal feiern.
Nachdem das Postauto angekommen ist, das wird kurz nach 10 sein, feiern wir dort die festliche Eucharistiefeier im Freien. Wir hoffen, Petrus ist uns gut gesinnt. Es wird dann auch Grillwürste geben, etwas zu trinken, damit wir unser Kleinod mit dem Papst Benedikt Altar, und das ist nun wirklich eine Einzigartigkeit, ein Altar, an dem Josef Kardinal Ratzinger, der jahrelang als Professor in Tübingen gewirkt hat, an diesem Altar täglich die Eucharistie, die Heilige Messe gefeiert hat, der ist durch glückliche Fügung, ihr kennt ja meistens die Fügungen, wer es einfädelt, nämlich der liebe Gott, nach Davos gekommen. Und so seid ihr dazu herzlich eingeladen. Dir, lieber, guter, treuer Vikar Sven, einen guten Start einziehen, aufräumen, alles an Ort und Platz finden, dich zurechtfinden. Aber eines sollst du wissen, du bist mit großer Herzlichkeit willkommen. Wir dürfen Fehler machen, das gehört dazu, habt da keine Angst. Davos ist meistens pflegeleicht und Davos wird dich, wie es mich auch immer wieder korrigiert hat, und wir, die Davoser korrigieren, in einer herzlichen katholischen Gemeinschaft auf den Weg bringen, den Gott für uns wünscht. Und in diesem Sinne danke ich Ihnen, danke ich euch allen für die Mitfeier. Und nun wollen wir im Gebet für die Heimat Gottes Segen über uns erbitten und dann feierlich in den Schweizer Psalm einstimmen.

der Himmel und Erde erschaffen hat. Herr, höre mein Gebet und lass mein Rufen zu dir kommen. Wir beten gemeinsam. Gott, du willst, dass die Menschen ein Zuhause haben und in Frieden leben. Wir bitten dich für unsere Heimat und für alle Menschen, die in ihr wohnen. Gib den Männern und Frauen, die Führungsaufgaben haben, Weisheit und Tatkraft. Lass alle, die in unserem Land leben, ihre Verantwortung im Umgang mit deiner Schöpfung wahren. Gib, dass in den Gemeinschaften, den Familien und Gemeinden Eintracht und Gerechtigkeit herrschen. Ermutige uns, dass wir uns für den Frieden in der Welt und für den Fortschritt aller Völker einsetzen. Das gewähre uns durch Jesus, deinen Sohn, unseren Bruder und Herrn. Amen. Und der Segen des dreieinigen Gottes, des Vaters und des Sohnes und des Heiligen

Ich danke Ihnen fürs Mitfeiern von der Heiligen Messe. Heute aus der Marienkirche in Davos mit dem Dekanpfarrer Kurt Benedikt Susack. Wir sagen einerseits in der katholischen Pfarrei Davos, aber auch für die Übertragung im KTV-Fernsehen ein herzliches Vergelt's Gott. Sie sind eingeschaltet bei Radio Gloria, liebe Zuhörerinnen und Zuhörer. Ich danke Ihnen für die Mitfeier von der Heiligen Messe.

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1: Es folgt die aktuelle Presseschau von swisscat.ch, dem unabhängigen katholischen Internetportal der Schweiz. Die Schwerpunkte der vergangenen Woche stellt Ihnen vor Rosemarie Scherer von der Redaktion swisscat.ch. Weltkirche, 75. Geburtstag des Schriftstellers Martin Mosebach. Am 31. Juli wurde der Schriftsteller Martin Mosebach 75 Jahre alt. Er wird oft als katholischer Erzähler beschrieben. Doch diese verkürzte Zuschreibung wird seiner Formulierungskunst, seiner exzellenten Bildung und seiner Themenvielfalt in keinster Weise gerecht. Sie ist auch gemäß ihm selbst nicht zutreffend, da die einfache Wahrheit, die dem Glauben innewohnt, mit der Ambiguität und Widersprüchlichkeit, die gute Literatur auszeichnet, nicht vereinbar ist. Nachdem er als Jugendlicher den Bezug zur Kirche verloren hatte, fand Martin Mosebach durch die Entdeckung des gregorianischen Chorals zum Glauben zurück. Doch die katholische Kirche fühlt sich aktuell für ihn defizitär an. Aus seiner Sicht hat sich die Kirche Ende der 1960er Jahre mit ihrer Absage an die überlieferte Liturgie ihrer Substanz beraubt. Seine Kritik der Liturgiereform veröffentlichte er 2002 in seinem Buch mit dem programmatischen Titel »Häresie der Formlosigkeit – Die römische Liturgie und ihr Feind«. Diese brillant geschriebene Streitschrift hat bis heute nichts von ihrer Aktualität eingebüßt, im Gegenteil. Das aus religiös-kirchlicher Sicht wohl berührendste Buch Mosebachs trägt den Titel »Die 21 – Eine Reise ins Land der koptischen Märtyrer«. Er berichtet darin über die Erfahrungen seiner Ägyptenreise, die ihn 2017 zu den koptischen Familienangehörigen von 21 Wanderarbeitern führte, die 2 Jahre zuvor in Libyen vom Islamischen Staat enthaupten worden waren. Aus seiner kritischen Haltung gegenüber der Kirchenführung machte er nie einen Hehl. Positive Einschätzungen über den 2025 verstorbenen Papst Franziskus kann Martin Mosebach nicht nachvollziehen. Resignation wegen der aktuellen Situation in der Kirche kennt der Autor nicht. Dies hat er bereits in einem früheren Interview klargemacht. Ich war von Jugend an darauf eingestellt, als Katholik auf verlorenem Posten zu stehen. Das hat mich nie irritiert. Der Katholizismus ist enttäuschungsresistent. Wer an die Erbsünde glaubt, erwartet von der Welt nicht, was die Welt nicht geben kann. Kommentar: Der Rütli-Bund kritisiert die Salamitaktik zur Leihmutterschaft. Jens Spahn, Fraktionschef der CDU im Deutschen Bundestag, hatte vor kurzem bekannt gegeben, Vater eines Kindes geworden zu sein, das eine Leihmutter in den USA ausgetragen hatte. Der Fall warf auch in der Schweiz hohe Wellen. Exponenten der LGBT-Lobby nahmen, unterstützt von den Mainstream-Medien, ihn zum Vorwand, um die Legalisierung der in der Bundesverfassung verbotenen Leihmutterschaft voranzutreiben. Der ehemalige Präsident der Stadt Zürcher CVP, Markus Hungerbühler, der 2017 selbst die Dienste einer Leihmutter in den USA in Anspruch genommen hat, plädiert für die Leihmutterschaft. Sein Argument: Besser als ein Verbot ist eine kontrollierte Legalisierung hierzulande, läuft letzten Endes auf einen Ausverkauf unseres Rechtssystems und der ihm zugrunde liegenden Werte hinaus. Denn irgendwo auf der Welt gibt es immer Orte, an denen menschenunwürdige Praktiken toleriert oder gar erlaubt werden, wie Drogenhandel oder Kinderarbeit. Auch Michael Tönki, Grünen-Nationalrat und Vorstandsmitglied von Pink Cross, fordert die Anerkennung von Kindesverhältnissen durch Leihmutterschaft sowie deren Legalisierung. Zurzeit ist auf Regierungs- und Parlamentsebene eine Revision des Fortpflanzungsmedizingesetzes geplant. Neu soll die Samenspende auch von unverheirateten Paaren in Anspruch genommen werden können und die Eizellenspende erlaubt werden. Es liegt auf der Hand, dass damit zumindest längerfristig auch der gesellschaftlichen Akzeptanz der Legalisierung der Leihmutterschaft vorgespurt werden soll. Umso verdienstvoller ist es, dass der Rütli-Bund Gegensteuer zu dieser Salamitaktik gibt. Er hat sich in diesem Sinn in zwei inhaltlich gleichlautenden Schreiben an die Nationale Ethikkommission im Bereich der Humanmedizin sowie die Bioethikkommission der Schweizer Bischofskonferenz gewandt. Weltkirche, Gaudi in Seoul und wie das Christentum nach Korea kam. Auch in Südkorea ist der katalanische Architekt und Erbauer der Sagrada Familia, Antoni Gaudi, ein Begriff. Am 1. August startet in der Hauptstadt Seoul eine interaktive Wanderausstellung mit dem Titel »Zurück zu den Wurzeln«. Diese Ausstellung wurde als pädagogisches und kulturelles Erlebnis konzipiert, das Antoni Gaudis außergewöhnliche architektonische Vision, sein künstlerisches Vermächtnis und seinen bleibenden Einfluss auf Design und Kreativität würdigt. In der koreanischen Stadt Busan fand bereits 1997 eine Ausstellung zu Gaudi statt, da Südkorea aus wirtschaftlichem Interesse über das Architekturgenie Gaudi engere Beziehungen zu Spanien knüpfen wollte. Der damalige Delegierte der Handelskammer von Busan war nach Barcelona gereist und hatte sich mit Antoni Gaudi beschäftigt. Der Besuch hinterließ bei den praktizierenden Buddhisten einen starken Eindruck und er ließ sich wenig später in Korea taufen. Anders als im restlichen Asien verbreitete sich der katholische Glaube in Korea zunächst durch Laien. Im 17. Jahrhundert reisten koreanische Gesandte regelmäßig zu diplomatischen und wirtschaftlichen Zwecken an den Kaiserhof in Peking. Dort kamen sie in Kontakt mit ausländischen Missionaren. Tief berührt von den Begegnungen und Schriften ließ sich 1784 der 18-jährige Yi Seung-hung als erster Koreaner

1989 auf Druck westlicher Handelspartner endlich gestoppt wurde. Heute sind rund 11% der Einwohner katholisch. Seit 1995 wird in Korea wöchentlich eine Messe für die Versöhnung und Einheit der koreanischen Halbinsel gefeiert. Und im August des nächsten Jahres werden in Seoul über 700.000 junge Menschen aus aller Welt am Weltjugendtag mit Papst Leo XIV. Erwartet. Neuerscheinung durch Bilder, die Gegenwart Christi erfahrbar machen. Bilder sind seit jeher Teil des christlichen Glaubens und der Sakralräume. Ihre Bedeutung geht weit über Ästhetik hinaus. Sie erinnern, verkünden und machen die Gegenwart Christi erfahrbar. Mike Cerchini ist in seiner Dissertation dieser spannenden Thematik nachgegangen, um das Thema liturgiewissenschaftlich neu zu erschließen. Seine Arbeit versteht sich als Vorschlag für eine liturgiewissenschaftliche Bildtheologie. Sein Bildbegriff ist bewusst weit gefasst. Er umfasst nicht nur Ikonen, Gemälde und Skulpturen, sondern ebenso liturgische Gewänder, Altargeräte, den sakralen Raum sowie liturgische Texte und biblische Metaphern. All diese Ausdrucksformen können als liturgische Bilder verstanden werden, insofern sie Glaubensinhalte sichtbar, erfahrbar oder sprachlich vergegenwärtigen. Liturgie arbeitet mit starken Bildern, die den Menschen nicht nur intellektuell, sondern auch emotional und existenziell ansprechen. Ein eindrückliches Beispiel ist die Lichtfeier der Osternacht. Das Licht der Osterkerze steht für Christus, der die Dunkelheit des Todes überwindet. Wenn sich dieses Licht auf die vielen Kerzen in der dunklen Kirche ausbreitet, wird diese Botschaft nicht nur verkündet, sondern auch sinnlich erfahrbar. Mike Cerchini weist darauf hin, dass stets zwischen Darstellung und Dargestelltem unterschieden werden muss. Diese Spannung findet sich bereits im alttestamentlichen Bilderverbot, das davor warnt, Gott mit menschlichen Darstellungen gleichzusetzen. Die christliche Bildtheologie nimmt diese Spannung ernst. Das christliche Bild ist nicht Gott selbst, sondern verweist auf den Dargestellten und eröffnet eine geistliche Beziehung zu ihm. Während in der Eucharistie Christus wirklich gegenwärtig ist, verweist das Kruzifix auf Christus, erinnert an das Kreuzgeschehen und setzt es geistlich gegenwärtig. Wer ein Kruzifix betrachtet, weiß, dass dieses Bild nicht Christus selbst ist. Zugleich führt es den Betrachter in die Wirklichkeit des Kreuzgeschehens hinein. Dabei dürfen liturgische Bilder nicht beliebig gestaltet sein, denn sie stehen im Dienst der Feier des Glaubens. Bilder müssen einerseits auf die Heilswirklichkeit verweisen und eine Begegnung mit den Dargestellten ermöglichen. Eine zu naturalistische Darstellung kann dabei die Gefahr bergen, sich zu sehr an der äußeren Form festzuhalten. Eine zu abstrakte Darstellung kann dagegen den Zugang zum Geheimnis erschweren. Die Herausforderung besteht darin, eine Bildsprache zu finden, die zugleich künstlerisch überzeugt und den Glauben erschließt. Weltkirche, zunehmender Pilgerstrom nach Santiago de Compostela. Der Apostel Jakobus der Ältere gehörte laut biblischer Überlieferung zum engsten Kreis um Jesus Christus. Als erster Märtyrer aus dem Kreis der Apostel wurde Jakobus um das Jahr 44 unter Herodes Agrippa im Heiligen Land hingerichtet. Sein Grab wurde im 9. Jahrhundert in der heutigen Stadt Santiago de Compostela entdeckt. Sie entwickelte sich in den darauffolgenden Jahrhunderten zu einem wichtigen Wallfahrtsort. In den vergangenen Jahren nahmen die Wallfahrten ans Grab des Apostels stark zu. 2025 kamen erstmals mehr als eine halbe Million Pilger in Santiago de Compostela an. Das große Interesse am Jakobsweg

0: dürfte sich dieses Jahr fortsetzen und sich 2027 abermals steigern. Dann nämlich beginnt das nächste heilige Jakobusjahr, das immer dann ansteht, wenn der Jakobustag vom 25. Juli auf einen Sonntag fällt. 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

0: 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Jetzt kommt Kindersendung Kitzehei.
1: Ahoi! Hallihallo, liebe kleine und grosse Zuhörer, die jetzt gespannt aufs Geschichtli wartet. Heute gehört ihr ein Hörspiel vom Jona Verlag. Dass ihr auch ja alles gut gehört, könnt ihr Mami und Papi sagen, dass sie das Radio etwas lauter auftreiben sollen. Und jetzt wünsche ich euch ganz viel Freude bei dem Geschichtli, einem Hörspiel vom Jona Verlag.
2: Und so etwas wollen römische Soldaten sein. So! Genug jetzt. Du bist fürs Durchführen von meinem Befehl persönlich verantwortlich, Brutus. Ich nehme an, diese Lektion wird der TBR leer sein.

0: Was meinet ihr zu so einem Kaiser, der seine eigenen Soldaten umbringen lässt? Der Maximian ist ein brutaler, rücksichtsloser Herrscher. Und einer, der grosse Angst hat vor einer Kraft, die stärker ist als Gewalt. Vor der Liebe, die Jesus gelehrt hat. Liebe ist stärker als Gewalt. Vielleicht versteht ihr das noch nicht so recht. Aber hört mir weiters. Ein Maximian, seine Rechnung geht auf. Die 6600 Tiber stellen sich in einer Reihe auf und jede Zehnte, also 660 Mal, tun Soldaten, die ganz dem Kaiser folgen, rücksichtslos köpfen. Dann geht der Brutus wieder zu Mauritius.
1: Und, Mauritius, habt ihr es euch jetzt anders überlegt?
2: Am Kaiser seine Strafe ist hart. Aber wir machen nichts, was gegen unser Gewissen und den Willen von Jesus geht.
1: Ja, bist denn du wahnsinnig? Weißt du, was das heisst, wenn ich am Kaiser die Botschaft von dir bringe?
2: Ich wage mir es nicht vorzustellen. Aber wir hoffen auf seine Gnade. Sag ihm aber das Gleiche wie das letzte Mal.
1: Nein, also euch ist nicht zu helfen. Ave, Maximian, grosser Cäsar.
3: Ave, Brutus. Und? Wie haben sich die widerspenstigen Tiber entschieden, nachdem sie ihre Kameraden gesehen haben, im eigenen Blut liegen? Für Korsam oder für Tod?
1: Für Tod.
3: Das gibt's ja nicht! Die elenden Trotzköpfe, die Stiergrinde, die himmeltraurigen Verräter! Und wenn alle sterben müssen, ich gebe nicht nach. Folgenden Befehl an die Thebäische Legion diktiere ich nochmal.
1: Ja.
3: Im Namen des Kaisers von Rom, seiner göttlichen Majestät, wiederum ist jeder zehnte Mann zu töten. Und die anderen sollen erneut gezwungen werden, des Kaisers Befehl zu erfüllen. Basta, hech es, Brutus!
1: Ja.
0: Es kommt wieder gleich raus wie das vorige Mal. Wieder weigert sich die Legionär im Namen vom Kaiser Christen zu verfolgen. Und wieder wird jede Zehnte von denen noch gut 5900 Legionär geköpft. Wieder fällt es ihnen nicht leicht, fest zu bleiben. Denn an Jesus glauben ist eine Sache, für ihn zu sterben eine andere. Aber die Soldaten spüren die Kraft, die Jesus selber schenkt. Er gibt ihnen die Kraft, die sie brauchen, um standhaft zu bleiben. Trotzdem verzweifelt der eine oder der andere fast. Denn es ist klar, dass der Kaiser alle noch umbringt, wenn sie sich seinen Befehl weiterhin widersetzen. Und so schickt Mauritius eine letzte Botschaft an den Kaiser.
2: Wir sind deine Soldaten, o Kaiser, aber wir sind auch Knechte Gottes. Von dir haben wir Sold empfangen, von Gott jedoch das Leben. Wenn du nichts Unrechtes von uns verlangst, so wollen wir dir auch jetzt noch gehorchen. Aber wir ziehen es vor, schuldlos unterzugehen, als schuldig zu leben. Wir bekennen es laut, wir sind Christen und können Christen nicht verfolgen.
0: Das ist jetzt ein bisschen schnell gegangen. Darum wollen wir noch mal ein bisschen genauer anschauen, was der Mauritius und Maximian da geschrieben hat. Von dir haben wir den Sold empfangen, von Gott jedoch das Leben. Der Sold ist der Lohn, den ein Soldat verdient. Mit dem kann er sich alles kaufen, was er braucht. Wenn wir heute noch in der Bibel nachlesen, dann steht dort, dass es etwas Wichtigeres gibt als Geld und Gold. Nämlich das ewige Leben, das uns Jesus schenkt, wenn man an ihn glaubt. Jesus sagt, dass das Leben nach dem Tod weitergehe, und zwar ewig. Wenn man an ihn glaubt, wird man mal bei ihm in der Herrlichkeit sein. Das kann man zwar nicht so sehen, wie eben das Geld, das man gerade in die Finger nehmen kann. Oder etwas, wo man sich kauft dafür. Aber es ist viel wertvoller. Das kann man zwar nicht sehen, und darum fällt es auch vielen Leuten heute noch schwer, daran zu glauben, dass das auch wirklich stimmt, was Jesus da gesagt hat. Aber als Christ kommt man von Gott Gewissheit über, dass das stimmt. Das ist das, was der Mauritius dem Kaiser sagen will. Und wo der nicht kann oder vielleicht auch nicht will begreifen, weil er sich ja selber als Gott anschaut. Der Mauritius sagt auch nochmal ganz deutlich, dass sie dem Kaiser folgen wollen, solange er nichts verlange, wo gegen ihr Christsein gehe. Es gibt ja auch heute noch Sachen, wo man als Christ nicht kann oder nicht sollte mitmachen dabei. Zum Beispiel, wenn es darum geht, einen anderen fertig zu machen. Oder wenn es darum geht, einen Vorteil auf Kosten von einem anderen überzukommen. Und so weiter. Da gibt es ja ganz einen Haufen Beispiele. Aber zurück zu der Geschichte. Wo der Maximian die Antwort überkommt, merkt er, dass er den Widerstand von der TBR mit Gewalt nicht brechen kann.
3: Brutus, die TBR sind mir unheimlich. Wir umzingeln sie mit Truppen.
1: Und dann? Wer kümmert sich nach dem Einsatz ums Castel Agaunum? Da können wir doch nicht alle 5300 Mann umbringen.
3: Doch, genau das will ich sagen. Vorwärts, wir wollen keine Zeit verlieren.
0: Die TBR Legion, oder was noch übrig ist davon, ist ruhig in ihrem Lager, wo die römischen Truppen anrücken. In einem riesigen Kreis werden die 5000 TBR mit ihrem Hauptmann Mauritius umzingelt.
1: TBR, im Namen vom römischen Kaiser, ihr habt noch eine letzte Chance, eurem Glauben abzuschwören.
2: Du kennst unsere Antwort. Wir legen unsere Waffen weg und wehren uns nicht, wenn der Kaiser das vor sich, vor dem römischen Volk und vor Gott kann verantworten.
0: Alle TBR legen ihre Bewaffnung ab und befehlen ihre Seele Gott an. Nur kurze Zeit später liegen über 5000 Legionäre tot oder sterbend am Boden, umgebracht von Leuten, die nicht begriffen haben, dass die Liebe von Gott stärker ist als der Tod.

0: Bloß 3 Jahre nach diesen grausigen Ereignissen von der Tiber hat der Maximian seinen Thron müssen abgeben. Nachher haben sich mehrere mächtige Männer um die Herrschaft im Reich gestritten. Nach dies nach hat einer von ihnen, der Konstantin, alle anderen ausgeschaltet. Und der hat sich nur 10 Jahre nach dem Tod von allen thebäischen Legionären selber am Christentum zugekehrt. Die Christen im Römischen Reich haben also durch ihren Opfermut und ihr Leben schließlich sogar den Kaiser dazu gebracht, seine Meinung über die alten Götter zu ändern. Und zwar so radikal, dass er nochmals ein Jahr später, im Jahr 313, zu Mailand beschlossen hat.
1: Im ganzen Römischen Reich darf von nun an jedermann jene Religion wählen, die er für die wahre und richtige hält.
0: Das hat er im ganzen Römischen Reich verkünden lassen. Und von da an haben sich alle Christen im Reich dürfen offen zu ihrem Glauben bekennen. Vieles hat sich in kurzer Zeit geändert. Jetzt haben sie sich nicht mehr mitten in der Nacht und im Geheimen müssen treffen. Aber es ist noch weitergegangen. Der Konstantin hat später noch einige weitere gute Gesetze für die Christen beschlossen. Und im Jahr 391 hat ein späterer römischer Kaiser, der Theodosius, sogar den Befehl herausgegeben:
2: Im Römischen Reich darf es nur noch einen einzigen Glauben geben, den christlichen.
0: Statt die alten Götter und den Kaiser hat man im Römischen Reich also nur noch den Gott von der Bibel und Jesus Christus dürfen anbeten. Und bald sind auch in den meisten grösseren Städten und Dörfern von Helvetien christliche Gemeinden entstanden. Zum Beispiel in Arbon, Chur, Basel, Windisch, Kaiseraugst und vor allem in Saint-Maurice, also in dem Ort, wo die thebäische Legion umgekommen ist. Saint-Maurice ist französisch und heisst auf Deutsch Sankt Mauritius. Viele Christen sind zum Totenfeld von der Tiber pilgert. Dort, beim Grab von Mauritius, dem standhaften römischen Hauptmann, haben sie gebetet und ein stilles Leben vor Gott geführt. Später hat man dann dort ein Kloster gebaut. Und bis auf den heutigen Tag erinnert der Name von dem Ort an etwas Wichtiges. An tragischen, aber doch tapferen Anfang vom christlichen Glauben in unserem Land vor 1700 Jahren.
3: Das ist die Geschichte von der Tiber-Legion vom Walliser Ort Saint-Maurice gsi, aus dem Jahr 302. Eine Geschichte, die einem ordentlich einfährt. Und es dunkelt mich, irgendwie stellt sie einem unbequeme Fragen. Wie wichtig ist einem Jesus Christus wirklich? Und wären wir parat, für den Glauben an Jesus unter Umständen sogar das eigene Leben hinzugeben? So wie der Hauptmann Mauritius.

0: Vielleicht fragst du dich jetzt, wie man denn heute überhaupt noch Bescheid wissen über Sachen, die vor weit über 1000 Jahren passiert sind. Der Gary Meyer weiss es.
1: Also um es gerade vorwegzunehmen. Ich bin selber nicht dabei gewesen, ist ja klar. Es gibt aber Leute, die wissen so gut Bescheid über diese Zeit, als wären sie selber dabei gewesen. Das sind Geschichtsforscher. Also Leute, die den ganzen Tag fast nichts anderes machen, als in alten Büchern und Schriften herumzuforschen. Nach und nach finden sie so raus, was dort mal passiert und aufgeschrieben worden ist. Zu fast allen Zeiten der Weltgeschichte haben nämlich Leute, man sagt ihnen auch Chronisten, aufgeschrieben, was um sie herum Wichtiges passiert ist. Andere haben aufgeschrieben, was Herrscher befohlen haben. Und wieder andere, was man zu selber Zeit gedacht hat. Damit haben wir schon eine von den Quellen, so sagt man eben diesen Sachen, die uns Auskunft geben über ihre Zeit. Eine andere solche Quelle sind Ausgrabungen. Überreste aus der alten Zeit. Zum Beispiel Skelett von Kriegern, Schwerter, Vasen, Mosaik oder sogar Schätze, die die Archäologen zum Boden ausgraben. Wenn man dann diese Sachen genau anschaut, kann man es zusammensetzen oder zusammenstellen. Wie ein Puzzle, ein Zusammensetzli. Dann haben wir schon fast die ganze Geschichte beieinander. Weil einem diese Sachen viele Auskünfte geben über das Leben und die Ereignisse dieser Zeit. Und das alles kann man heute noch nachlesen in x Geschichtsbüchern.

die alte Klang verratet, wo der erste Schauplatz vom zweiten Hörspiel liegt. Auf der sprichwörtlich grünen Insel in Irland. Genauer gesagt, in Bangor an der Ostküste. Und dort fängt die interessante Geschichte von zwei bekannten Mönchen an. Vom Gallus und vom Kolumban. Komm, wir wollen hören, wie und warum sie vor etwa 1400 Jahren in die Schweiz gekommen sind und was sie unterwegs und in unserem Land so erlebt haben.

0: In nomine Patri, Filii et Spiritus Sancti. Amen.
1: Amen. Brüder, es ist Zeit fürs Essen. Aber bevor wir ansitzen, kann ich euch noch etwas mitteilen.
2: Ja, wenn du, Kolumban, ausser Betten, Schaffen und Essen sonst einmal noch etwas sagst, dann ist es sicher wichtig. Erzähl.
1: Vor jetzt fast 50 Jahren habe ich mein Elternhaus verlassen und bin da, wo Irland am unfreundlichsten ist und es immer regnet, ins Kloster Bangor eingetreten. Das ist mir nicht leicht gefallen, Mutter und Vater zu verlassen. Aber Gott hat mir gezeigt, dass mein Platz da ist. Seit vielen Jahren habe ich euch als Lehrer und Leiter versucht anzuleiten, wie man als Mönch Gott und den Menschen soll dienen. Aber jetzt habe ich gemerkt, dass es Zeit ist, etwas anderes zu machen.
3: Ja, willst du dich dann mit deinen 70 Jahren zurückziehen, Kolumban? Das verstehe ich, aber es ist gleich schon.
2: Ja, finde auch.
1: Zurückziehen ist, glaube ich, das falsche Wort. Hört, vor noch nicht allzu langer Zeit haben wir Gäste bei uns im Kloster gehabt, die über das grosse Meer auf unsere grüne Insel gekommen sind
2: und
1: erzählt haben, wie es auf dem Kontinent zugeht, wo vor mehreren hundert Jahren noch die Römer geherrscht haben. In dem Gebiet wohnen jetzt Germanen und die Alemannen, wilde Barbarenstämme. Ich möchte aufbrechen und dort hinreisen. Die Menschen dort wissen noch nichts von Jesus Christus. Sie haben Angst vor ihren Göttern, Wotan und Freya. Und s'Nacht getrauen sie sich nicht aus ihren Häusern, weil sie Angst haben vor Zwergen und Wildmännchen. Ich denke, es ist höchste Zeit, diesen Menschen das Evangelium zu bringen.
2: Ja, aber ist das dein Ernst, Kolumban?
1: Ja,
2: du bist
1: ja
2: jetzt 70?
1: Ja, ja.
2: In deinem Alter machen die meisten Leute nicht mehr viel, sondern ziehen sich von ihren Aufgaben zurück.
3: Mhm. Ja, und dann die Strapazen, die lange Reise mit dem Schiff über den Ozean und dann die Wanderung über höhere Berge, unbekanntes Gebiet. Weil die Tiere und Räuber können einem da aufschauen.
1: Ja, natürlich.
3: Die Straßen, wo die Träume von Hunderten von Jahren gebaut haben, sind zerfallen. Du müsstest dich durch unbekannte Wildnis schlagen und wüsstest gar nicht, ob dich die Leute dort freundlich aufnehmen.
1: Ja, dann.
2: Und ganz zu schweigen davon, was passiert, wenn du krank würdest. Da im Kloster bist du sicher. Da wirst du gebraucht.
1: Mein Entschluss steht fest. Ich will das Kloster Bangor verlassen. Jesus hat sich auch nicht abhalten von schwierigen Aufträgen. Und ich glaube, Gott gefällt so ein Opfer. Ich kann auch nicht allein gehen. Nein, ich will mir 12 von euch aussuchen, die mitkommen.
0: 12? Genau wie Jesus. Auch er hat doch 12 Jünger gehabt, die mit ihm gegangen sind. Wann willst du dich denn auf den Weg machen, Kolumban? Mit all diesen vielen Reisevorbereitungen, Packen und so, kannst du dich sicher nicht vor 2 Monaten abreisen.
1: Packen? Was hat denn Jesus eingepackt, als er mit den Jüngern durch Israel gereist ist? Ein Wanderstab, eine Wasserflasche, ein Sack fürs Essen und ein Kreuz. Das langt. Der Rest kommt von Gott. Morgen, wenn es noch dunkel ist, brechen wir auf. Und ihr seid meine ersten Begleiter.

0: Das ist ein dunkler Urwald. Man könnte meinen, es sei mitten in der Nacht. Dabei ist es heiter heller Tag.
1: Es ist nur das Blätterdach von den Bäumen, wo das Sonnenlicht zurückhält.
2: Wenigstens regnet es einmal nicht. Ja. Das schätze ich am meisten, seit wir von unseren Inseln Irlanden weggegangen sind aus dem Forstverfahrt.
1: Viel mehr positiv gibt es aber auch nicht.
0: Ja, wirklich.
1: Kein festes Dach über dem Kopf. Die stürmische Überfahrt auf ein Schiff, wo im Sturm fast untergegangen wäre von Irland daher auf. Ja, wie heisst denn da eigentlich?
3: Ich glaube, du solltest ein bisschen weniger jammern und dafür mehr Gottvertrauen haben, wie du mir. Bis jetzt ist einmal alles gut gegangen.
2: Bis nicht so hart, Kordonbahn. Zuerst der überraschende Aufbruch aus unserem Kloster und dann all die Aufregungen, die wir bis heute erlebt haben, das ist schon fast mehr, als ein Mensch kann verträgen.
0: Ja, genau. Also.
2: Übrigens gehört das Gebiet, wo wir da sind, nach meinen Aufzeichnungen zum Stamm der Franken. Früher hat es zum Römischen Reich gehört.
0: Nicht einmal eine anständige Römerstraße hat es da, wo man drauf recht vorwärts käme. Ganz zu schweigen von einer Stadt oder wenigstens einem Dorf. Seit Tagen kämpfen wir uns durch sumpfiges, unwegsames Gebiet. Mhm. In der Nacht müssen wir einander bewachen, weil wir nie sicher sind, ob uns gerade ein Wolf oder ein Bär als Nachtessen im Auge hat. Schöne Aussicht. Ja, wirklich schöne Aussicht.
3: Du bist ein Jammer, ich habe mal. Genau wie du mir, meine dir. Durchs Klönen ändere sich etwas an der Situation. Ich weiss ein besseres Mittel dagegen.
0: Ja, und das wäre?
3: Beten, dass Gott uns behütet und den Weg weist.
2: Und die Augen offen behalten. Schau mal die Pfanne. Dort, wo der Wald aufhört.
1: Wo? Er steht?
2: Dort.
1: Und was für einen?
2: Der Plan, den ich nach den Erklärungen von unserem Schiffskapitän gezeichnet habe, der stimmt also ganz genau. Schau, das ist der Sitz vom fränkischen König.
3: Jawohl, und da fangen wir mit unserem Werk an.
0: Was anfangen?
3: Der fränkische König hat sicher nichts dagegen, wenn wir ausserhalb von der Stadt ein Stück Wald roden, bescheidene Hütten bauen und nach strengen Regeln leben. In dieser wilden Zeit gefällt es Gott, wenn wenigstens die Mönche nach strengen Regeln leben. Schaut, ich hab's da aufgeschrieben.
0: Zeig.
3: Jeder muss sein eigener Ochse sein.
0: Ja, was heißt das?
3: Ganz einfach. Wir tun Felder roden und pflanzen. Ohne Hilfe von Tieren oder Gerät. Wir machen alles von Hand. Weiter. Gebet und Arbeit ist unser Ziel. Jeden Morgen vom 3 bis am 6 beten wir zusammen. Dann sind wir bis am Mittag auf dem Feld. Und ab dem Nachmittag, am 3, treffen wir uns wieder zum Gebet. Zum Abend, am 6, essen wir zum einzigen Mal am Tag. Und dann wieder bis am 11, Gebet oder Abschreiben von biblischen Texten.
2: Hui, dann ist das so zweig.
0: Ist das nicht ein bisschen viel? Ich meine ein bisschen wenig. Einmal essen im Tag und
2: also
0: so viel arbeiten.
2: Also wirklich, mich dunkt auch, dass es ein bisschen viel ist. Was du da willst, Kolumban, das ist ja strenger als Bangor.
3: Vergesst nicht, wir leben in einer harten Zeit. Die Menschen um uns herum sind Barbaren. Die Burgunder sind rauflustige Brüder. Sie haben sogar eine Tabelle, was der eine dem anderen muss zahlen, wenn er ihm, sagen wir mal, in einem Kampf ein Ohr abschlägt. Dann muss er ihm 3 Taler zahlen und die Sache ist erledigt. Oder wenn er in einem Kampf einen von einer anderen Familie umbringt, ja. Dann
0: muss einer von dieser Familie wieder einen von der ersten umbringen.
2: Ja, und so weiter. Tatsächlich, in diesem Land herrschen dann noch eure Seiten.
3: Umso mehr müssen wir darauf schauen, dass wir mit unserem Leben ein Vorbild sind für die Menschen da.
0: Oh, wenn wir da dabei nur keine Schwierigkeiten bekommen.
2: Du, die gibt's ganz sicher. Aber das ist kein Grund, dass wir etwas anderes machen als planen.
3: Kommt! Wir machen am König unsere Aufwartung.
4: Liebe Kinder, schön, dass ihr dabei gewesen seid. Das heutige Geschichtli ist schon wieder vorbei. Heute habt ihr ein Hörspiel vom Jona Verlag gehört. Es hat geheissen, eine gute Nachricht kommt in die Schweiz. Es war der zweite Teil gewesen. 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
1: Liebe Hörerinnen und Hörer, im Juli 2026 fand das Benediktforum zum dritten Mal in Altötting statt, in Bayern. Unter dem Leitwort Heilung durch Glauben kamen zahlreiche Gläubige und Pilger zusammen, um Tage der geistlichen Vertiefung, des Gebets und der inneren Erneuerung zu erleben. Wir senden heute in einem Rückblick das Referat von Kurt Kardinal Koch. Sein Thema lautet Am Anfang von allem die Freiheit. Eine Liveaufnahme vom Benediktforum in Altötting.

0: hier in Altötting und allen Zuschauern und Zuhörern, die uns über Radio und TV zugeschaltet sind. Es ist heute der zweite Tag des Benedikt der 16. Forums. Und ich möchte Ihnen zunächst einen Hinweis geben. Sie sehen hinter mir einen QR-Code, der auch im Livestream angezeigt wird. Über diesen QR-Code haben Sie die Gelegenheit, Fragen an die Referenten zu stellen, zum gestrigen Referenten und auch zu den Themen, zu den Vorträgen, die Sie heute noch im Laufe des Tages hören werden. Um 16.30 Uhr findet ein Dialog mit den Referenten statt. Und dort werden diese Fragen eingereicht und in die Diskussion eingebracht. Ich möchte darauf hinweisen, dass heute Nachmittag nicht die Gelegenheit bestehen wird, die Fragen direkt an die Referenten zu richten. Deswegen nutzen Sie gerne fleißig die Gelegenheit, scannen Sie den QR-Code einmal ab. Sie brauchen lediglich ein Foto zu machen und können Ihre Frage direkt einreichen. Sie wird gesammelt und heute Nachmittag an mich weitergegeben. Beginnen wir mit der Vorstellung des ersten Referenten. Kardinal Kurt Koch bedarf eigentlich keiner Vorstellung. Einige einleitende Hinweise mögen daher genügen. Der gebürtige Schweizer wurde 1982 zum Priester geweiht und promovierte im Fach Dogmatik. Seit 1989 war er als Professor für Dogmatik und Liturgie tätig, bevor er 1995 zum Bischof von Basel ernannt und 1996 von Papst Johannes Paul II. Geweiht wurde. Im Jahr 2010 berief ihn Papst Benedikt XVI. Zum Präfekten des Dikasteriums zur Förderung der Einheit der Christen und erhob ihn zum Kardinal. Im letzten Jahr, 2025, ernannte ihn Papst Leo XIV. Zum Präsidenten des katholischen Hilfswerks Kirche in Not. Kardinal Koch gilt als ausgewiesener Kenner der Theologie Papst Benedikts und führt, verbunden in seiner zugewandt demütigen Art, viele Menschen im Glauben zu Gott. Wir freuen uns nun auf seinen Vortrag zum Thema Am Anfang von allem die Freiheit. Herr Kardinal Koch, Ihnen das Wort.
1: Liebe Mitbrüder, liebe Schwestern und Brüder, ihr seid zur Freiheit berufen. Nur nehmt die Freiheit nicht zum Vorwand für das Fleisch, sondern dient einander in Liebe. Diese Worte schreibt der Apostel Paulus an die Gemeinde in Galatien und fasst mit ihnen das christliche Verständnis der menschlichen Freiheit zusammen. In diesen Worten sind auch die wesentlichen Perspektiven enthalten, die für das theologische Denken von Josef Ratzinger, Benedikt XVI. Über die Freiheit des Menschen charakteristisch sind und denen wir etwas nachdenken wollen. Die erste Perspektive des christlichen Freiheitsverständnisses besteht darin, dass wir zur Freiheit berufen sind. In diese Zusage trifft der christliche Glaube mit dem Grundempfinden des heutigen Menschen zusammen, dem die Freiheit als das höchste Gut gilt, dem alle anderen Güter nach- und untergeordnet sind. Wenn der Glaube davon spricht, dass wir zur Freiheit berufen sind, geht er zwar auch davon aus, dass sich der Mensch oft als unfrei erfährt, an seiner Unfreiheit leidet und sich nach mehr Freiheit sehnt. Wie sehr der christliche Glaube damit die Freiheitssehnsucht des heutigen Menschen teilt, so sehr unterscheidet er sich vom neuzeitlichen Freiheitsverständnis bei der detektivischen Suche nach den eigentlichen Wurzeln der menschlichen Unfreiheit. Der moderne Mensch sucht diese Wurzeln nicht in sich selbst. Bereits Jean-Jacques Rousseau vertrat die Überzeugung, der Mensch sei von Haus aus eigentlich frei und gut. Unfrei und böse werde er allein aufgrund von äußeren Einflüssen und Verhältnissen. Man müsse folglich den jungen Menschen, damit er frei und gut bleiben könne, von seiner Umwelt abschirmen. In den Fußstapfen dieses Philosophen sucht auch der moderne Mensch die Ursachen seiner Unfreiheit nicht in seinem Inneren, sondern im Außerhalb seiner eigenen Existenz. in den sozialen Bedingungen oder in den gesellschaftlichen Verhältnissen. Getreu dem Motto von Bertolt Brechts, gutem Menschen von Sichuan, ich wäre ja gern ein guter Mensch, nur leider sind die Verhältnisse nicht so. Gemäß diesem Motto pflegt auch der Mensch, moderne Mensch, die Schuld für seine Unfreiheit bei den anderen zu suchen. Denn er ist weithin überzeugt, von Haus aus eigentlich frei zu sein, in seiner Unfreiheit jedoch von der gesellschaftlichen Umwelt behindert zu werden. Das elektrisierende Stichwort des modernen Menschen heißt von daher nicht zufälligerweise Emanzipation. Und zwar im ursprünglichen Sinne des Wortes emanu capere, aus der Hand dessen fallen, der einen in Verwahrung hält. Im römischen Recht war Emanzipation der juristische Fachbegriff für das Mündigwerden des jungen Römers. In einem übertragenen Sinn wird heute unter Emanzipation die Selbstbefreiung des Menschen von allen ihn verklavenden, unfreimachenden und unmündig haltenden äußeren Bedingungen verstanden, um auf diesem Weg die von Haus aus eigene Freiheit zurückgewinnen zu können. Darin besteht im Kern die moderne Emanzipationsthese. Sie geht davon aus, dass das, was von außen in den Menschen hineinwirkt, seine Freiheit unrein macht und in Frage stellt. Gegenüber diesem Verständnis der Freiheit als Selbstbesitz ist Josef Ratzinger mit dem heiligen Paulus überzeugt, dass der Mensch die Freiheit nicht einfach aus sich selber hat und nicht einfach von Haus aus frei ist, sondern auch unfrei ist, von seiner Unfreiheit geheilt und von seiner Freiheit befreit werden will. Selbstverständlich leugnet auch der christliche Glaube nicht, dass es äußere Verhältnisse und Bedingungen gibt, die unsere menschliche Freiheit behindern. Aber dieses Außerhalb des menschlichen Lebens macht in seiner Sicht nicht die eigentliche Wurzel der menschlichen Unfreiheit aus. Diese liegt vielmehr im Innern des Menschen selbst. Der christliche Glaube versteht den Menschen deshalb nicht als von Haus aus frei und gut, sondern auch als unfrei, wiewohl er zur Freiheit berufen ist. Der christliche Glaube weiß darum, dass der Mensch elementar darauf angewiesen ist, allererst zu seiner Freiheit befreit zu werden, um dann von seiner befreiten Freiheit auch befreienden Gebrauch machen zu können. Das entscheidende Stichwort des christlichen Freiheitsverständnisses heißt deshalb nicht Emanzipation, jedenfalls nicht in erster Linie, sondern Befreiung und Erlösung. Sie ist jedoch eine Wirklichkeit, die wir nicht selbst machen, die wir uns vielmehr nur schenken lassen können. Von daher stellt sich die Frage, worin die Unfreiheit des Menschen genauer besteht, von der er durch Jesus Christus zur wahren Freiheit befreit wird. Diese Unfreiheit macht der christliche Glaube mit dem Gedanken und der Wirklichkeit der Sünde namhaft. Während das moderne Freiheitsverständnis die Wirklichkeit der Sünde gerne verschweigt oder gar leugnet, kann das christliche Verständnis der Freiheit auf Wirklichkeit und Begriff der Sünde nicht verzichten, sondern stellt sie vielmehr klar vor Augen. Denn das Wort Sünde leitet sich von Absondern her und bezeichnet die Negierung und Zerstörung der menschlichen Beziehungen und Verhältnisse, die vom Inneren des Menschen ausgeht und ihre Wurzeln in seinem Herzen hat, wie dies Paulus in seinem Brief an die Römer beschreibt. Ich zitiere, das Wollen ist bei mir vorhanden, aber ich vermag das Gute nicht zu verwirklichen. Denn ich tue nicht das Gute, das ich will, sondern das Böse, das ich nicht will. Wenn ich aber das tue, was ich nicht will, dann bin nicht mehr ich es, der so handelt, sondern die in mir wohnende Sünde. die kristalline Rede vom Wohnen der Sünde im Menschen macht auf den Widerspruch aufmerksam, der im Innern des Menschen west und gleichsam sein Unwesen treibt. Dabei handelt es sich nicht bloß um eine Theorie, die sich möglicherweise aus einem pessimistischen Menschenbild nährt, sondern um eine Tatsache, die jeder erfahren kann, der mit offenen Augen in die Welt blickt. Er muss vor allem die Erfahrung machen, dass aus Bösem immer wieder Böses entsteht und Sünde immer wieder Sünde hervorbringt und somit alle Sünden der Geschichte untereinander zusammenhängen. Darin liegt der Grund, weshalb der christliche Glaube von Ursünde oder Erbsünde, die sich im Menschen auswirkt, spricht. Papst Benedikt vergleicht die Erbsünde mit einem Gifttropfen in uns Menschen und spricht von einem schmutzigen Fluss, der die Gestaltung der menschlichen Geschichte vergiftet hat und weiterhin vergiftet. Dieser Gifttropfen mischt sich vor allem in die Beziehungen zwischen den Menschen, weshalb die Sünde in der Destruktion der für das menschliche Leben notwendigen und es tragenden Verhältnisse und Beziehungen besteht. Der Beziehung zu Mitmenschen, der Beziehung zur Gemeinschaft, der Beziehung zur ganzen Schöpfung, der Beziehung des Menschen zu sich selbst und in diesen elementaren Beziehungen auch und zuerst die Beziehung mit Gott. Dabei ist es vor allem die Vergiftung der Gottesbeziehung, die sich dann auch auf die anderen menschlichen Beziehungen auswirkt, wie dies in den ersten Kapiteln des Buches Genesis anschaulich geschildert wird. Angefangen von der Vertreibung von Adam und Eva aus dem Paradies, über die Störung der Mann-Frau-Beziehung, über den Brudermord bis hin zur Sintflut. Und wer mit offenen Augen in die Geschichte blickt und die Geschicke der heutigen Welt aufmerksam beobachtet, für den ist die Erbsünde auch als empirische Realität mit Händen zu greifen, zumal sie nicht Freiheit ermöglicht, sondern Freiheit bedroht. Von daher erklären sich nicht nur das neue Interesse, das nach einem langen Verschweigen oder gar Verleugnen der Erbsünde in der Theologie heute wieder entgegengebracht wird, sondern auch ein erneutes Erwachen der Sehnsucht des Menschen nach Befreiung und Erlösung der vergifteten Beziehungen und Herzen. In der in Jesus Christus befreiten Freiheit ist der neue Mensch angelegt, den der christliche Glaube verheißt. Er unterscheidet sich grundlegend von jenem neuen Menschen, den der Mensch selbst politisch in den vergangenen Jahrzehnten und Jahrhunderten schaffen wollte. Ein Blick in die Geschichte zeigt freilich, dass überall dort, wo man sich anschickte, den neuen Menschen selbst zu produzieren und das Reich der Freiheit zu errichten, das Gegenteil davon bewerkstelligt worden ist. Das tausendjährige Reich des Nationalsozialismus hat mitnichten das Reich der Freiheit gebracht, sondern das schiere Gegenteil und Gegenwerk davon. Und von diesen 1000 Jahren sind wir Gott sei Dank 980 Jahre verschont geblieben. Auch die marxistische Gesellschaft hat nicht das säkularisierte Reich Gottes errichtet, sondern uns bloß mit einer neuen Diktatur der Partei und ihrer Klasse versehen. Denn mit der marxistischen Sicht des Menschen ist die unrealistische und letztlich absurde Hoffnung geweckt worden, die Veränderung der gesellschaftlichen Strukturen würde von selbst den neuen und damit freien Menschen hervorbringen. Dort jedoch, wo im vergangenen Jahrhundert vom neuen Menschen geträumt worden ist, ist der alte Mensch besonders wirksam gewesen. Mit Recht hat Josef Ratzinger das implizite Ziel von so vielen modernen Freiheitsbewegungen darin wahrgenommen, endlich wie ein Gott zu sein, von nichts und niemandem abhängig, durch keine fremde Freiheit in der eigenen beschränkt. Der christliche Glaube ermöglicht demgegenüber die befreiende Einsicht, dass der neue Mensch der Freiheit nicht einfach das Produkt von politisch-revolutionären Anstrengungen sein kann, sondern ein neues Herz voraussetzt, das dem Menschen freilich nur Gott einpflanzen kann. Mit aller Deutlichkeit kommt diese Sicht zum Ausdruck in der Verheißung Gottes durch den Propheten Ezechiel. Ich schenke euch ein neues Herz und lege einen neuen Geist in euch. Ich nehme das Herz von Stein aus eurer Brust und gebe euch ein Herz aus Fleisch. Es ist die göttliche Transplantationsarbeit im Blick auf das menschliche Herz, das die den neuen und damit freien Menschen ermöglicht. Dieselbe Überzeugung findet sich auch im Neuen Testament, wenn Jesus in der Auseinandersetzung mit den Pharisäern über Reinheit und Unreinheit hervorhebt: Nichts, was von außen in den Menschen hineinkommt, kann ihn unrein machen, sondern was aus dem Menschen herauskommt, macht ihn unrein. Und Jesus begründet dies mit der weiteren Feststellung: Von innen, aus dem Herzen der Menschen, kommen die bösen Gedanken, Unzucht, Diebstahl, Mord, Ehebruch, Habgier, Bosheit, Hinterlist, Ausschweifung, Neid, Verleumdung, Hochmut und Unvernunft. All dieses Böse kommt von innen und macht den Menschen unrein. Damit bestätigt sich erneut, dass der christliche Glaube von einem durchaus weniger optimistischen, dafür aber realistischeren Menschenbild ausgeht als demjenigen, das der modernen Emanzipationsthese zugrunde liegt. Zu diesem Realismus gehört auch und vor allem, dass das christliche Menschenbild dem im neuzeitlichen Freiheitsdenken stets gegenwärtigen Verdacht von Grund auf widerspricht: Gott erweise sich als Konkurrent des Menschen und zu seiner Freiheit, so dass man ihm nicht vertrauen könne, sondern davon ausgehen müsse, dass Gott die menschliche Freiheit einschränke oder gar zerstöre und sich der Mensch von Gott befreien müsse, um seine Freiheit zurückgewinnen zu können. In diesem Verdacht nimmt das christliche Menschenbild die Grundversuchung des Menschen wahr, die bereits im Paradies von der Schlange an den Menschen herangetragen worden ist und damit die Beziehung des Menschen zu Gott vergiftet und von daher auch die Vergiftung aller anderen menschlichen Beziehungen nach sich gezogen hat. Demgegenüber ist der christliche Glaube überzeugt, dass der Mensch sich von seiner Unfreiheit nur befreien lassen kann in der persönlichen Begegnung mit dem lebendigen Gott, der der absolute Grund der Freiheit ist. Denn wachsen kann die menschliche Freiheit nur in der Begegnung mit Freiheit, und zwar vor allem mit jener absoluten Freiheit, die gerade nicht Konkurrent, sondern Garant der menschlichen Freiheit ist. Der Mensch, der sich ganz in die Hände Gottes übergibt, verliert keineswegs seine Freiheit und wird, wie Papst Benedikt einmal eindringlich betont, keine Marionette Gottes, keine langweilige Person, sondern im Gegenteil, nur der Mensch, der sich Gott ganz anvertraut, findet die wahre Freiheit, die große und schöpferische Weite der Freiheit des Guten. Auch in christlicher Sicht gewinnt der einzelne Mensch als unverwechselbare Person seine Freiheit zunächst gewiss in den zwischenmenschlichen Begegnungen mit anderen Menschen. Der andere Mensch, dessen Zuwendung Freiheit eröffnet, bedarf aber seinerseits der Befreiung zu sich selbst und ist genauso auf das Geschenk der Freiheit angewiesen. Das mitmenschliche Du allein kann deshalb nicht der letzte Grund der Freiheit des Menschen sein. Freiheit des einzelnen Menschen und in der Gemeinschaft der Menschen vermag vielmehr nur eine personale Wirklichkeit übermenschlicher Art zu geben, die im Unterschied zur menschlichen und damit geschöpflichen Freiheit Akt reine Freiheit ist, nämlich die freie Personalität Gottes, die sich als Grund und Garant der menschlichen Freiheit erweist. Die Freiheit des Menschen fließt deshalb den Gottesglauben gerade nicht aus, sondern vielmehr ein, weil Gott selbst nichts anderes will als den wirklich freien Menschen. Gott ist gerade nicht der eifersüchtige Konkurrent der menschlichen Freiheit, sondern sein großzügiger Garant. Oder um diese grundlegende Wahrheit wiederum mit Papst Benedikt auszudrücken, die wahre Freiheit, wie sie uns das Neue Testament sagt, und das wahre Land unseres Seins ist Gott. Gott selbst ist unser Erbe. Mit Gott vereint zu sein bedeutet also, in der Fülle des Seins, der Glückseligkeit angekommen zu sein. Von daher wird der Mensch frei, wenn er als Ebenbild dieses freien Gottes lebt. Die Grundüberzeugung des christlichen Glaubens von der befreiten Freiheit muss noch etwas vertieft werden im Licht des Glaubens an den dreieinen Gott. In den Augen von Josef Ratzinger zeichnet sich der dreieine Gott durch drei Wesenseigenschaften aus. Als Gott Vater ist er ganz sein Für. Als Gottes Sohn sein Von. Und als Heiliger Geist sein Mit. Indem der Mensch berufen ist, als Ebenbild des dreieinen Gottes zu leben, bilden auch bei ihm das Fürsein, Vonsein und Mitsein die anthropologische Grundfigur. Diese ist von so grundlegender Bedeutung, dass Josef Ratzinger deren radikalen Ernst namhaft macht. Wo man sich von dieser anthropologischen Grundfigur zu befreien versucht,

Bindung, Treue und Liebe sein muss und auch nicht ist, dass sich Freiheit und Treue vielmehr gegenseitig fordern und fördern. Nur derjenige Mensch ist wirklich frei, der auch treu sein kann. Und nur derjenige Mensch kann wirklich treu sein, der selbst frei ist. Die Treue ist der Preis, den die Freiheit kostet. Und die Freiheit ist der Preis, den die Treue gewinnt. Der wahre Ausdruck der Freiheit besteht deshalb in der Fähigkeit, sich für eine endgültige Hingabe zu entscheiden, in der sich die Freiheit dadurch, dass sie sich hingibt, selbst ganz wiederfindet. Das christliche Konzept einer treuen Freiheit und einer freien Treue hat seinen Grund darin, dass der Mensch von Haus aus ein Wesen der Beziehung und von daher menschliche Freiheit in dem Sinne immer begrenzt ist, dass die Freiheit des einen die Freiheit des anderen begrenzt. Wenn ein Mensch seine Freiheit verabsolutiert, wird er zum Konkurrenten des anderen. Und wer sich in diesem Sinne selbst zum Gott erklärt, muss notwendigerweise den anderen Menschen zum Antigott oder Feind erklären. Dann können Menschen nicht mehr zusammenleben, weil dann Feindschaft und Gewalt das Leben dominieren. Freiheit kann vielmehr nur gedeihen und sich entfalten, wenn die Menschen lernen, miteinander zu leben. Freiheit kann es deshalb nur als geteilte Freiheit geben, oder in den Worten von Papst Benedikt, nur eine gemeinsame Freiheit ist eine menschliche Freiheit. Im Zusammensein können wir in die Symphonie der Freiheit eintreten. Aus dem Mitsein der Freiheiten folgt das Sein für der Freiheit des einen, für die Garantierung der Freiheit des anderen. Dies bedeutet, dass Freiheit, sofern sie recht verstanden wird, stets mit Verantwortung zusammengedacht und zusammen verwirklicht werden muss. Wahres Wachstum von Freiheit kann deshalb nicht in einer weiten Entschränkung der individuellen Freiheitsrechte bestehen. Freiheitswachstum muss vielmehr Wachstum von Verantwortung sein. Und wenn das wahre Wesen von Verantwortung in der freien Antwort auf die gemeinsame Wahrheit des Menschseins besteht, dann muss zum wahren Wachstum von Freiheit die immerwährende Reinigung auf Wahrheit hingehören. In der Reinigung der Einzelnen und der Institutionen durch diese Wahrheit besteht die wahre Freiheitsgeschichte. Von daher verstehen wir, dass das wechselseitige Bedingungsverhältnis von Freiheit und Verantwortung für Papst Benedikt vor allem im Blick auf die Verbindlichkeit der Wahrheit gilt, wie wir das gestern Abend in der Einführung schon gehört haben. Der christliche Glaube geht von der Grundüberzeugung aus, dass es die in jedem Menschen liegende gemeinsame Wahrheit des einen Menschseins gibt. Freiheit und Gemeinschaftlichkeit und Freiheit und Wahrheit sind deshalb keine Gegensätze, sondern in sich eins. Menschen können nur in Freiheit zusammenleben, wenn sie sich an der Wahrheit ihres Seins ausrichten und dabei erkennen, dass die Wahrheit ihres Seins eine allen Menschen gemeinsame Wahrheit ist. Freiheit kann es deshalb nie an der Wahrheit vorbeigeben. Echte Freiheit besteht vielmehr darin, dass man auf dem Weg der gemeinsamen Wahrheit vorangehen. Nur wenn die Wahrheit in sich selber gilt und sie zu sehen mehr ist als alle Erfolge, nur dann sind wir wirklich frei. Und nur die Freiheit der Wahrheit ist darum die wahre Freiheit. Wenn, wie wir gesehen haben, der innere Kern der Sünde des Menschen in seiner Selbstentfremdung von der Wahrheit liegt, dann vermag der Mensch seine Freiheit nur wiederzugewinnen, wenn er sich der Wahrheit seines Seins stellt
und sich der

Bekundung dieser Seinswahrheit in seinem Gewissen öffnet. Um wahr und damit auch wirksam zu sein, braucht die Freiheit die Gemeinschaft. Und zwar nicht irgendeine Gemeinschaft, sondern letztlich die Gemeinschaft mit der Wahrheit selbst, mit der Liebe selbst, mit Christus, mit dem dreieinen Gott. So baut sich Gemeinschaft auf, die Freiheit schafft und Freude schenkt. Mit diesen Worten fasst Josef Ratzinger die Befreiung zur Wahrheit durch Jesus Christus zusammen, von der Paulus im Brief an die Galater spricht. Der Apostel warnt darin aber zugleich, nicht wieder hinter die befreite Freiheit zurückzufallen. Zur Freiheit hat uns Christus befreit. Bleibt daher fest und lasst euch nicht von Neuem das Joch der Knechtschaft auferlegen. Solche Rückfälle hinter die befreite Freiheit pflegt Papst Benedikt XVI. Vor allem mit dem Gleichnis vom verlorenen Sohn zu verdeutlichen, in dem sich der moderne Mensch ja gerne wiedererkennt. Der erste Sohn lebt zwar mit seinem Vater und Bruder in Frieden, aber dieses Leben erscheint ihm als unbefriedigend und langweilig. Er beschließt deshalb, sein Vaterhaus zu verlassen, um ein fernes Land fortzuziehen. Er verlangt vom Vater seinen Anteil des Erbes, der ihm zusteht. Bereits damit tritt die abgrundtiefe Radikalität jener Freiheit vor Augen, die er anstrebt. Denn wer bereits zu Lebzeiten des eigenen Vaters das Erbteil für sich beansprucht, der wünscht im Grunde nichts anderes als dies, dass der Vater tot sei. Indem der Sohn in der Ferne sein Erbe verprasst, scheint er endlich jene Freiheit gefunden zu haben, die er sich erwünscht hat. Sehr bald muss er freilich die Erfahrung machen, dass auf seinen verschlungenen Wegen von der ursprünglichen Sehnsucht nach Freiheit nur noch die Sucht, die Freiheit ganz auszuleben, übrig bleibt. Im Elend aber, in dem er so tief erniedrigt wird, dass er Schweine hüten muss, die Schweine gelten bei den Juden als unreine Tiere, deshalb kommt diese missliche Lage an den Tag, dass seine Freiheit zur Sklaverei geworden ist, dass er statt des erfüllten Lebens, das er zu haben glaubte, in Wahrheit alles verloren, sich selbst ins Verderben gestürzt hat. Auch der zweite Sohn, der zu Hause bei seinem Vater geblieben ist, erweist sich im Grunde ebenfalls als ein verlorener Sohn. Seine Verlorenheit besteht darin, dass er im eigenen Vaterhaus ein Fremder geworden ist, so dass er weder die tägliche Liebe seines Vaters zu ihm wahrnehmen kann, noch in die Freude des Vaters über die Heimkehr des jüngeren Sohnes einstimmen kann. Wie seine Reaktion des Neides bei der Heimkehr des jüngeren Sohnes anzeigt, hat auch er insgeheim von einem anderen Leben und einer anderen Freiheit ohne Grenzen geträumt, so dass er die wirkliche Freiheit, nämlich die Gnade des Daheimseindürfens beim Vater, nicht mehr schätzen konnte. Seine Unfreiheit besteht darin, dass er in seiner Verbitterung nicht verstanden hat, dass wahres Zuhause-Sein Freiheit bedeutet. Auch der daheimgebliebene Sohn muss deshalb innerlich nach Hause zurückkehren, um neu zu verstehen, dass beim Vater die wahre Freiheit gegeben ist. Das Gleichnis vom verlorenen Sohn muss man folglich als Gleichnis von den zwei verlorenen Söhnen lesen. Und das Gleichnis will uns zur Entscheidung herausfordern, in welchem dieser beiden Söhne wir unser eigenes Leben wiedererkennen. Das Gleichnis bringt es an den Tag, was wirkliche Freiheit und was bloßer Schein von Freiheit ist. Auf der einen Seite ist die Freiheit ein Integral der Würde des Menschen, der als Bild und Gleichnis Gottes geschaffen ist. Auf der anderen Seite ist der Mensch aber auch ein schwaches Geschöpf
und wird immer wieder von der Schwerkraft des Bösen angezogen, so dass er seine Freiheit missbraucht und zum Gegenteil seiner geschöpflichen Würde macht. In dieser Spannung zwischen Größe und Elend der menschlichen Freiheit zeigt sich jene Ambivalenz an, die Papst Benedikt so ins Wort gebracht hat. Die Freiheit ist ein Sprungbrett, um in das unendliche Meer der göttlichen Güte hineinzuspringen. Sie kann aber auch zu einer schiefen Ebene werden, auf dem wir zum Abgrund der Sünde und des Bösen abrutschen und damit auch die Freiheit und unsere Würde verlieren. Um die Würde der Freiheit tiefer zu entdecken, müssen wir unser Augenmerk auf Jesus Christus selbst lenken. Denn in ihm ist der freie Mensch bereits ganz erschienen, zu dem wir Christen berufen sind. Um diese radikale Neuheit der Freiheit Jesu Christi wahrzunehmen, bezieht sich Josef Ratzinger vor allem auf das dritte Konzil von Konstantinopel im Jahre 680-81. Es hat die grundlegende Aussage des Konzils von Chalcedon im Jahre 451, dass Jesus Christus wahrer Gott und wahrer Mensch und deshalb eine Person in zwei Naturen ist. Das Konzil von Konstantinopel hat das auf ihre personalen und existenziellen Implikationen hin vertieft, indem es der Frage nachgegangen ist, wie in Jesus Christus zwei Willen, ein menschlicher und ein göttlicher, miteinander leben und wirken können. Das Konzil geht dabei von dem tiefen Wort Christi im Johannesevangelium aus: Ich bin vom Himmel herabgestiegen, nicht um meinen Willen zu tun, sondern den des Vaters, der mich gesandt hat. In diesem Wort scheint eine elementare Subjekteinheit in Jesus Christus in dem Sinne auf, dass der menschliche Wille Jesu mit dem Willen des Logos ganz eins und damit reines Ja zum Willen seines himmlischen Vaters ist. Ausgehend von diesem Wort hebt das Konzil von Konstantinopel hervor, dass der menschliche Wille Jesu auf keinen Fall geleugnet werden darf, weil die Einheit des Menschen Jesus mit seinem Vater keinerlei Amputation und Reduktion des Menschseins bedeutet. Denn wenn Gott sich seinem Geschöpf Mensch verbindet, so verletzt und verringert er es nicht. Er bringt es erst zu seiner vollen Ganzheit. Auf der anderen Seite betont das Konzil, dass in Jesus Christus nicht zwei verschiedene Willenskräfte nebeneinander stehen, sondern dass die beiden Willen in Jesus wirklich geeint sind, nämlich im Ja-Wort des menschlichen Willens Jesu zum göttlichen Willen des Logos. Da somit die beiden Willen in Jesus Christus zwei selbstständige Wirklichkeiten sind und die beiden Willen zugleich ein einziger Wille sind, spricht Josef Ratzinger von einer Synthese der Freiheiten in Jesus Christus, in dem nicht auf naturale Weise, sondern auf dem Weg der Freiheit ein einziger Wille wird. Diese personale Synthese der Freiheiten kommt im Leben Jesu am deutlichsten und zugleich am dramatischsten in der Stunde von Gethsemane in seinem Gebet zum Ausdruck: Abba, Vater, alles ist dir möglich. Nimm diesen Kelch von mir, aber nicht wie ich will, sondern wie du willst. Mit diesem Gebet richtet sich Jesus nicht nach seinem menschlichen Willen, sondern erfüllt den Willen seines Vaters. Er vollzieht dies aber als Mensch, der in allem auf den Willen seines Vaters hört. In der Stunde von Gethsemane begegnen sich auf der einen Seite die völlige Unterordnung des Sohnes unter den Auftrag und Willen seines Vaters und auf der anderen Seite die absolute Freiheit der Liebe des Sohnes, der sogar das eigene Leben hinzugeben bereit ist. Was vordergründig als Widerspruch zwischen Unterordnung und Freiheit verstanden werden könnte, löst sich von der vollkommenen Gemeinschaft zwischen Vater und Sohn her auf.
Denn in seinem Streben verwirklicht Jesus das Werk des Vaters, und gerade so ist es sein persönlichstes Tun. Und das Passiv des von Menschenhand getötet Werdens wird von Jesus am Kreuz umgewandelt in das Aktiv seiner Liebe in Freiheit. Auch und gerade im Gethsemane tritt die lebendige und persönliche Synthese der vollkommenen Freiheit im völligen Gehorsam gegenüber dem Willen Gottes vor unseren Augen und begegnet uns Jesus Christus als der vollendet Freie, gerade in seinem Gehorsam gegenüber seinem Vater. Hier wird die radikale Bewährung der christlichen Einsicht deutlich, dass Freiheit und Bindung sich nicht widersprechen, sondern sich gegenseitig fördern. Das Konzil von Konstantinopel bekennt in Jesus Christus eindeutig einen freien menschlichen Willen, freilich gerade nicht in Entgegensetzung zum göttlichen Willen, sondern in höchster Zustimmung und Einheit mit ihm. Was das Konzil von Jesus Christus sagt, hat grundlegende Konsequenzen auch für das christliche Leben. Denn in der Nachfolge Jesu sind auch wir Christen berufen, mit unserem menschlichen Willen so zu wollen, wie Jesus es vorgelebt hat, dass nämlich die liebende Gemeinschaft mit Gott und die menschliche Freiheit unlösbar zusammengehören, ja, dass wir unsere wahre Freiheit nur in der Gemeinschaft mit Gott finden. Diese neue christliche Lebensweise erkennen wir am besten in Maria, die für den Willen Gottes in Freiheit ebenso empfänglich gewesen ist wie ihr Sohn. Dass auch Maria in von Gott befreiter Freiheit gelebt und gehandelt hat, offenbart die innere Einheit zwischen Maria und Jesus. Wie Christus bei seinem Eintritt in die Welt gesprochen hat, ja, ich komme, um deinen Willen, Gott, zu tun, so hat Maria als Antwort auf den Anruf Gottes, die Mutter seines Sohnes zu werden, ihren eigenen Willen in den Willen Gottes hineingebeugt. Siehe, ich bin die Magd des Herrn, mir geschehe nach deinem Wort. Auf den ersten Blick erscheinen das Ja des Sohnes Gottes und das Ja Marias als zwei verschiedene Ja. Sie werden jedoch zu einem einzigen Ja zusammengefügt, damit das Wort Gottes in Maria Fleisch werden konnte. In dieser Grundhaltung der Demut und Großherzigkeit, den Willen Gottes in Freiheit anzunehmen, ihm zu vertrauen und ihm alles zu überlassen, hat Maria im Grunde die dritte Bitte des Herrengebetes vorweggenommen: Dein Wille geschehe. Diese Grundhaltung hat ihre Wurzel im Geheimnis der von Gott befreiten Freiheit Marias, das in seinem innersten Kern bedeutet, dass derjenige den Weg der wahren Freiheit finden wird, der sich und sein Leben ganz Gott übereignet und überlässt. In Maria begegnet uns deshalb das vornehmste Geschöpf, genauer das Bild und der Beginn jener neuen Menschheit, die in von Gott befreiter Freiheit lebt. Wie Papst Benedikt sehr tief sagt, ich zitiere, indem sich Maria so in ihrer totalen Abhängigkeit zeigt, bringt sie in Wirklichkeit eine Haltung völliger Freiheit zum Ausdruck, die darin gründet, dass sie ihre wahre Würde ganz erkennt. In solcher befreiten Freiheit zu leben, macht auch die Berufung der Kirche aus, die in Maria ihr Urbild und ihren Ursprung wahrnimmt und die volle Verwirklichung der kirchlichen Idee findet. Die Kirche wie ihre einzelnen Glieder leben umso mehr in befreiter Freiheit, je marianischer sie sind und dabei erkennen, dass ihre wahre Berufung darin besteht, in das intime Verhältnis zwischen Christus und seiner Mutter Maria hineingenommen zu werden. Denn in der Begegnung mit Maria lernt die Kirche, dass sie nicht aus dem Willen des Fleisches und nicht aus dem Willen des Mannes gemacht werden kann,
sondern aus Gott geboren ist und dass sie nur im Gehorsam gegen den Willen Gottes ihre Freiheit finden kann. Der Gehorsam aller gegen ihn ist die Gewähr unserer Freiheit. Um uns in solchen Gehorsam gelebte Freiheit einzuüben, ist uns Christen vor allem das Gebet geschenkt. Mit ihm können wir in die Intimität des Gebetsdialogs Jesu mit seinem Vater und damit in die Einheit seines Sohnes Willens mit dem Willen seines Vaters eintreten. Auf diesem Weg erhalten wir Anteil an der vollendeten Freiheit Jesu Christi und dürfen damit selbst in der Freiheit der Kindschaft Gottes leben. Sehr schön bezeichnet Josef Ratzinger deshalb unser Gebet als Laboratorium der Freiheit. Denn im Gebet bringen wir unsere Glaubensüberzeugung zum Ausdruck, dass wir unsere Freiheit nicht selbst erwirken, sondern sie uns nur schenken lassen können, und zwar in der persönlichen Begegnung mit Jesus Christus, der uns zur Freiheit befreit. Christliche Freiheit erwächst nur in einer Freundschaftsbeziehung mit Jesus Christus und mündet im Doppelsinn des Wortes in die Anbetung. Die Anbetung Gottes bildet die notwendige Atmosphäre, in der die Freiheit der Kinder Gottes gedeihen kann, zu der wir in Christus befreit sind. Er ist der Grund und Garant der menschlichen Freiheit, nach der wir uns sehnen, und er verhilft uns auch zu einem freien Umgang mit der Welt, der uns nicht wieder zu neuer Knechtschaft verführt, sondern uns in den Dienst der Liebe hineinführt, ohne die die Freiheit nicht wirklich zu sich selbst kommen kann und die nach Paulus das Kriterium wahrhafter Freiheit ist. Ihr seid zur Freiheit berufen, nur nehmt die Freiheit nicht zum Vorwand für das Fleisch, sondern dient einander in Liebe. Damit kommt schließlich an den Tag, dass im Gleichnis Jesu von den zwei verlorenen Söhnen Jesus Christus selbst spricht und seine Güte zu den Sündern mit der Barmherzigkeit des Vaters im Gleichnis identifiziert. Es müsste deshalb den Namen tragen, Gleichnis vom barmherzigen Vater, der nicht nur ein liebender Gott, sondern selbst Liebe ist. Darin liegt die Kernbotschaft des christlichen Glaubens, die man in einem Satz verdichten kann. Deus caritas est. Das ist die wichtigste, die zentralste Wahrheit über Gott. Und es ist auch die elementarste Wahrheit über unsere menschliche Freiheit, weil allein die Liebe Gottes erlöst und den Weg weist in erlöste Freiheit leben zu können. Vielen Dank für Ihre Aufmerksamkeit.

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1: Wir beten heute den glorreichen Rosenkranz im Anliegen von Radio Gloria und im Anliegen der Zuhörerschaft. Im Namen des Vaters und des Sohnes und des Heiligen Geistes.
2: Amen.
1: Ich glaube an Gott, den Vater, den Allmächtigen, den Schöpfer des Himmels und der Erde, und an Jesus Christus, seinen eingeborenen Sohn, unseren Herrn, empfangen durch den Heiligen Geist, geboren von der Jungfrau Maria, gelitten unter Pontius Pilatus, gekreuzigt, gestorben und begraben, hinabgestiegen in das Reich des Todes, am dritten Tage auferstanden von den Toten, aufgefahren in den Himmel, er sitzt zu Rechten Gottes, des allmächtigen Vaters, von dort wird er kommen, zu richten die Lebenden und die Toten. Ich glaube an den Heiligen Geist, die heilige katholische Kirche, Gemeinschaft der Heiligen, Vergebung der Sünden, Auferstehung der Toten und das ewige Leben. Amen. Vater unser im Himmel, geheiligt werde dein Name, dein Reich komme, dein Wille geschehe, wie im Himmel, so auf Erden.
3: Unser tägliches Brot gib uns heute und vergib uns unsere Schuld, wie auch wir vergeben unseren Schuldigen. Und führe uns nicht in Versuchung, sondern erlöse uns von dem Bösen. Amen.
1: Gegrüßet seist du, Maria, voll der Gnade. Der Herr ist mit dir. Du bist gebenedeit unter den Frauen, und gebenedeit ist die Frucht deines Leibes, Jesus, den uns den Glauben vermehre.
3: Heilige Maria, Mutter Gottes, bitte für uns Sünder, jetzt und in der Stunde unseres Todes. Amen.
1: Gegrüßet seist du, Maria, voll der Gnade. Der Herr ist mit dir. Du bist gebenedeit unter den Frauen, und gebenedeit ist die Frucht deines Leibes, Jesus, denn uns die Hoffnung stärke.
3: Heilige Maria, Mutter Gottes, bitte für uns Sünder, jetzt und in der Stunde unseres Todes. Amen.
1: Gegrüßet seist du, Maria, volle Gnade. Der Herr ist mit dir. Du bist gebenedeit unter den Frauen, und gebenedeit ist die Frucht deines Leibes, Jesus, denn uns die Liebe entzünde.
3: Heilige Maria, Mutter Gottes, bitte für uns Sünder, jetzt und in der Stunde unseres Todes. Amen.
1: Ehre sei dem Vater,
3: und dem Sohn, und dem Heiligen Geist, wie im Anfang, so auch jetzt und alle Zeit und in Ewigkeit. Amen.
1: O mein Jesus,
3: verzeih uns unsere Sünden, bewahre uns vor dem Feuer der Hölle, führe alle Seelen in den Himmel, besonders jene, die deiner Barmherzigkeit am meisten bedürfen.
1: Vater unser im Himmel, geheiligt werde dein Name, dein Reich komme, dein Wille geschehe, wie im Himmel, so auf Erden.
3: Unser tägliches Brot gib uns heute und vergib uns unsere Schuld, wie auch wir vergeben unseren Schuldigen, und führe uns nicht in Versuchung, sondern erlöse uns von dem Bösen. Amen.
1: Gegrüßet seist du, Maria, voll der Gnade. Der Herr ist mit dir. Du bist gebenedeit unter den Frauen, und gebenedeit ist die Frucht deines Leibes, Jesus, der von den Toten auferstanden ist.
3: Heilige Maria, Mutter Gottes, bitte für uns Sünder, jetzt und in der Stunde unseres Todes. Amen.
1: Gegrüßet seist du, Maria, voll der Gnade. Der Herr ist mit dir. Du bist gebenedeit unter den Frauen, und gebenedeit ist die Frucht deines Leibes, Jesus, der von den Toten auferstanden ist.
3: Heilige Maria, Mutter Gottes, bitte für uns Sünder, jetzt und in der Stunde unseres Todes. Amen.
1: Gegrüßet seist du, Maria, voll der Gnade. Der Herr ist mit dir. Du bist gebenedeit unter den Frauen. Und gebenedeit ist die Frucht deines Leibes, Jesus, der von den Toten auferstanden ist.
3: Heilige Maria, Mutter Gottes, bitte für uns Sünder, jetzt und in der Stunde unseres Todes. Amen.
1: Gegrüßet seist du, Maria, voll der Gnade. Der Herr ist mit dir. Du bist gebenedeit unter den Frauen. Und gebenedeit ist die Frucht deines Leibes, Jesus, der von den Toten auferstanden ist.
3: Heilige Maria, Mutter Gottes, bitte für uns Sünder, jetzt und in der Stunde unseres Todes. Amen.
1: Gegrüßet seist du, Maria, voll der Gnade. Der Herr ist mit dir. Du bist gebenedeit unter den Frauen. Und gebenedeit ist die Frucht deines Leibes, Jesus, der von den Toten auferstanden ist.
3: Heilige Maria, Mutter Gottes, bitte für uns Sünder, jetzt und in der Stunde unseres Todes. Amen.
1: Gegrüßet seist du, Maria, volle Gnade. Der Herr ist mit dir. Du bist gebenedeit unter den Frauen. Und gebenedeit ist die Frucht deines Leibes, Jesus, der von den Toten auferstanden ist.
3: Heilige Maria, Mutter Gottes, bitte für uns Sünder, jetzt und in der Stunde unseres Todes. Amen.
1: Gegrüßet seist du, Maria, voll der Gnade. Der Herr ist mit dir. Du bist gebenedeit unter den Frauen. Und gebenedeit ist die Frucht deines Leibes, Jesus, der von den Toten auferstanden ist.
3: Heilige Maria, Mutter Gottes, bitte für uns Sünder, jetzt und in der Stunde unseres Todes. Amen.
1: Gegrüßet seist du, Maria, voll der Gnade. Der Herr ist mit dir. Du bist gebenedeit unter den Frauen. Und gebenedeit ist die Frucht deines Leibes, Jesus, der von den Toten auferstanden ist.
3: Heilige Maria, Mutter Gottes, bitte für uns Sünder, jetzt und in der Stunde unseres Todes. Amen.
1: Gegrüßet seist du, Maria, voll der Gnade. Der Herr ist mit dir. Du bist gebenedeit unter den Frauen, und gebenedeit ist die Frucht deines Leibes, Jesus, der von den Toten auferstanden ist.
3: Heilige Maria, Mutter Gottes, bitte für uns Sünder, jetzt und in der Stunde unseres Todes. Amen.
1: Gegrüßet seist du, Maria, voll der Gnade. Der Herr ist mit dir. Du bist gebenedeit unter den Frauen, und gebenedeit ist die Frucht deines Leibes, Jesus, der von den Toten auferstanden ist.
3: Heilige Maria, Mutter Gottes, bitte für uns Sünder, jetzt und in der Stunde unseres Todes. Amen.
1: Ehre sei dem Vater und dem
3: Sohn und dem Heiligen Geist, wie im Anfang, so auch jetzt und alle Zeit, und in Ewigkeit. Amen.
1: O mein Jesus, verzeih uns unsere Sünden,
3: bewahre uns vor dem Feuer der Hölle, führe alle Seelen in den Himmel, besonders jene, die deiner Barmherzigkeit am meisten bedürfen.
1: O Maria, ohne Sünden empfange,
3: bitte für uns, die wir zu dir in unsere Zuflucht nehmen.
2: Vater unser im Himmel, geheiligt werde dein Name, dein Reich komme, dein Wille geschehe, wie im Himmel, so auf Erden.
3: Unser tägliches Brot gib uns heute, und vergib uns unsere Schuld, wie auch wir vergeben unseren Schuldigen, und führe uns nicht in Versuchung, sondern erlöse uns von dem Bösen. Amen.
2: Gegrüßt seist du, Maria, voller Gnade, der Herr ist mit dir. Du bist gebenedeit unter den Frauen, und gebenedeit ist die Frucht deines Leibes, Jesus, der in den Himmel aufgefahren ist.
3: Heilige Maria, Mutter Gottes, bitte für uns Sünder, jetzt und in der Stunde unseres Todes. Amen.
2: Gegrüßt seist du, Maria, voller Gnade, der Herr ist mit dir. Du bist gebenedeit unter den Frauen, und gebenedeit ist die Frucht deines Leibes, Jesus, der in den Himmel aufgefahren ist.
3: Heilige Maria, Mutter Gottes, bitte für uns Sünder, jetzt und in der Stunde unseres Todes. Amen.
2: Gegrüßt seist du, Maria, voller Gnade, der Herr ist mit dir. Du bist gebenedeit unter den Frauen, und gebenedeit ist die Frucht deines Leibes, Jesus, der in den Himmel aufgefahren ist.
3: Heilige Maria, Mutter Gottes, bitte für uns Sünder, jetzt und in der Stunde unseres Todes. Amen.
2: Gegrüßt seist du, Maria, voller Gnade, der Herr ist mit dir. Du bist gebenedeit unter den Frauen, und gebenedeit ist die Frucht deines Leibes, Jesus, der in den Himmel aufgefahren ist.
3: Heilige Maria, Mutter Gottes, bitte für uns Sünder, jetzt und in der Stunde unseres Todes. Amen.
2: Gegrüßt seist du, Maria, voller Gnade, der Herr ist mit dir. Du bist gebenedeit unter den Frauen, und gebenedeit ist die Frucht deines Leibes, Jesus, der in den Himmel aufgefahren ist.
3: Heilige Maria, Mutter Gottes, bitte für uns Sünder, jetzt und in der Stunde unseres Todes. Amen.
2: Gegrüßt seist du, Maria, voller Gnade, der Herr ist mit dir. Du bist gebenedeit unter den Frauen, und gebenedeit ist die Frucht deines Leibes, Jesus, der in den Himmel aufgefahren ist.
3: Heilige Maria, Mutter Gottes, bitte für uns Sünder, jetzt und in der Stunde unseres Todes. Amen.
2: Gegrüßt seist du, Maria, voller Gnade, der Herr ist mit dir. Du bist gebenedeit unter den Frauen, und gebenedeit ist die Frucht deines Leibes, Jesus, der in den Himmel aufgefahren ist.
3: Heilige Maria, Mutter Gottes, bitte für uns Sünder, jetzt und in der Stunde unseres Todes. Amen.
2: Gegrüßt seist du, Maria, voller Gnade, der Herr ist mit dir. Du bist gebenedeit unter den Frauen, und gebenedeit ist die Frucht deines Leibes, Jesus, der in den Himmel aufgefahren ist.
3: Heilige Maria, Mutter Gottes, bitte für uns Sünder, jetzt und in der Stunde unseres Todes. Amen.
2: Gegrüßt seist du, Maria, voller Gnade, der Herr ist mit dir. Du bist gebenedeit unter den Frauen, und gebenedeit ist die Frucht deines Leibes, Jesus, der in den Himmel aufgefahren ist.
3: Heilige Maria, Mutter Gottes, bitte für uns Sünder, jetzt und in der Stunde unseres Todes. Amen.
2: Gegrüßt seist du, Maria, voller Gnade, der Herr ist mit dir. Du bist gebenedeit unter den Frauen, und gebenedeit ist die Frucht deines Leibes, Jesus, der in den Himmel aufgefahren ist.
3: Heilige Maria, Mutter Gottes, bitte für uns Sünder, jetzt und in der Stunde unseres Todes. Amen.
2: Ehre sei dem Vater,
3: und dem Sohn, und dem Heiligen Geist, wie im Anfang, so auch jetzt und alle Zeit, und in Ewigkeit. Amen.
2: O mein Jesus,
3: verzeih uns unsere Sünden, bewahre uns vor dem Feuer der Hölle, führe alle Seelen in den Himmel, besonders jene, die deiner Barmherzigkeit am meisten bedürfen.
2: O Maria, ohne Sünden empfangen,
3: bitte für uns, die wir zu dir unsere Zuflucht nehmen. Amen.
4: Vater unser im Himmel, geheiligt werde dein Name, dein Reich komme, dein Wille geschehe, wie im Himmel, so auf Erden.
5: Unser tägliches Brot gib uns heute, und vergib uns unsere Schuld, wie auch wir vergeben unseren Schuldigen. Und führe uns nicht in Versuchung, sondern erlöse uns von dem Bösen. Amen.
4: Gegrüßet seist du, Maria, voll der Gnade, der Herr ist mit dir. Du bist gebenedeit unter den Frauen, und gebenedeit ist die Frucht deines Leibes, Jesus, der uns den Heiligen Geist gesandt hat.
5: Heilige Maria, Mutter Gottes, bitte für uns Sünder, jetzt und in der Stunde unseres Todes. Amen.
4: Gegrüßet seist du, Maria, voll der Gnade, der Herr ist mit dir. Du bist gebenedeit unter den Frauen, und gebenedeit ist die Frucht deines Leibes, Jesus, der uns den Heiligen Geist gesandt hat.
5: Heilige Maria, Mutter Gottes, bitte für uns Sünder, jetzt und in der Stunde unseres Todes. Amen.
4: Gegrüßet seist du, Maria, voll der Gnade, der Herr ist mit dir. Du bist gebenedeit unter den Frauen, und gebenedeit ist die Frucht deines Leibes, Jesus, der uns den Heiligen Geist gesandt hat.
5: Heilige Maria, Mutter Gottes, bitte für uns Sünder, jetzt und in der Stunde unseres Todes. Amen.
4: Gegrüßet seist du, Maria, voll der Gnade, der Herr ist mit dir. Du bist gebenedeit unter den Frauen, und gebenedeit ist die Frucht deines Leibes, Jesus, der uns den Heiligen Geist gesandt hat.
5: Heilige Maria, Mutter Gottes, bitte für uns Sünder, jetzt und in der Stunde unseres Todes. Amen.
4: Gegrüßet seist du, Maria, voll der Gnade, der Herr ist mit dir. Du bist gebenedeit unter den Frauen, und gebenedeit ist die Frucht deines Leibes, Jesus, der uns den Heiligen Geist gesandt hat.
5: Heilige Maria, Mutter Gottes, bitte für uns Sünder, jetzt und in der Stunde unseres Todes. Amen.
4: Gegrüßet seist du, Maria, voll der Gnade, der Herr ist mit dir. Du bist gebenedeit unter den Frauen, und gebenedeit ist die Frucht deines Leibes, Jesus, der uns den Heiligen Geist gesandt hat.
5: Heilige Maria, Mutter Gottes, bitte für uns Sünder, jetzt und in der Stunde unseres Todes. Amen.
4: Gegrüßet seist du, Maria, voll der Gnade, der Herr ist mit dir. Du bist gebenedeit unter den Frauen, und gebenedeit ist die Frucht deines Leibes, Jesus, der uns den Heiligen Geist gesandt hat.
5: Heilige Maria, Mutter Gottes, bitte für uns Sünder, jetzt und in der Stunde unseres Todes. Amen.
4: Gegrüßet seist du, Maria, voll der Gnade, der Herr ist mit dir. Du bist gebenedeit unter den Frauen, und gebenedeit ist die Frucht deines Leibes, Jesus, der uns den Heiligen Geist gesandt hat.
5: Heilige Maria, Mutter Gottes, bitte für uns Sünder, jetzt und in der Stunde unseres Todes. Amen.
4: Gegrüßet seist du, Maria, voll der Gnade, der Herr ist mit dir. Du bist gebenedeit unter den Frauen, und gebenedeit ist die Frucht deines Leibes, Jesus, der uns den Heiligen Geist gesandt hat.
5: Heilige Maria, Mutter Gottes, bitte für uns Sünder, jetzt und in der Stunde unseres Todes. Amen.
4: Gegrüßet seist du, Maria, voll der Gnade, der Herr ist mit dir. Du bist gebenedeit unter den Frauen, und gebenedeit ist die Frucht deines Leibes, Jesus, der uns den Heiligen Geist gesandt hat.
5: Heilige Maria, Mutter Gottes, bitte für uns Sünder, jetzt und in der Stunde unseres Todes. Amen.
4: Ehre sei dem Vater,
5: und dem Sohn, und dem Heiligen Geist, wie im Anfang, so auch jetzt und alle Zeit, und in Ewigkeit. Amen.
4: O mein Jesus,
5: verzeih uns unsere Sünden, bewahre uns vor dem Feuer der Hölle, führe alle Seelen in den Himmel, besonders jene, die deiner Barmherzigkeit am meisten bedürfen.
4: O Maria, ohne Sünde empfangen,
5: bitte für uns, die wir zu dir unsere Zuflucht nehmen. Amen.
1: Vater unser im Himmel, geheiligt werde dein Name, dein Reich komme, dein Wille geschehe, wie im Himmel, so auf Erden.
3: Unser tägliches Brot gib uns heute, und vergib uns unsere Schuld, wie auch wir vergeben unseren Schuldigen, und führe uns nicht in Versuchung, sondern erlöse uns von dem Bösen. Amen.
1: Gegrüßet seist du, Maria, volle Gnade. Der Herr ist mit dir. Du bist gebenedeit unter den Frauen, und gebenedeit ist die Frucht deines Leibes, Jesus, der dich, o Jungfrau, in den Himmel aufgenommen hat.
5: Heilige Maria, Mutter Gottes, bitte für uns Sünder, jetzt und in der Stunde unseres Todes. Amen.
1: Gegrüßet seist du, Maria, voll der Gnade, der Herr ist mit dir. Du bist gebenedeit unter den Frauen, und gebenedeit ist die Frucht deines Leibes, Jesus, der dich, o Jungfrau, in den Himmel aufgenommen hat.
5: Heilige Maria, Mutter Gottes, bitte für uns Sünder,
3: jetzt und in der Stunde unseres Todes. Amen.
1: Gegrüßet seist du, Maria, volle Gnade. Der Herr ist mit dir. Du bist gebenedeit unter den Frauen, und gebenedeit ist die Frucht deines Leibes, Jesus, der dich, o Jungfrau, in den Himmel aufgenommen hat.
3: Heilige Maria, Mutter Gottes, bitte für uns Sünder, jetzt und in der Stunde unseres Todes. Amen.
1: Gegrüßet seist du, Maria, volle Gnade, der Herr ist mit dir. Du bist gebenedeit unter den Frauen, und gebenedeit ist die Frucht deines Leibes, Jesus, der dich, o Jungfrau, in den Himmel aufgenommen hat.
3: Heilige Maria, Mutter Gottes, bitte für uns Sünder, jetzt und in der Stunde unseres Todes. Amen.
1: Gegrüßet seist du, Maria, volle Gnade, der Herr ist mit dir. Du bist gebenedeit unter den Frauen, und gebenedeit ist die Frucht deines Leibes, Jesus, der dich, o Jungfrau, in den Himmel aufgenommen hat.
3: Heilige Maria, Mutter Gottes, bitte für uns Sünder, jetzt und in der Stunde unseres Todes. Amen.
1: Gegrüßet seist du, Maria, volle Gnade, der Herr ist mit dir. Du bist gebenedeit unter den Frauen, und gebenedeit ist die Frucht deines Leibes, Jesus, der dich, o Jungfrau, in den Himmel aufgenommen hat.
3: Heilige Maria, Mutter Gottes, bitte für uns Sünder, jetzt und in der Stunde unseres Todes. Amen.
1: Gegrüßet seist du, Maria, volle Gnade, der Herr ist mit dir. Du bist gebenedeit unter den Frauen, und gebenedeit ist die Frucht deines Leibes, Jesus, der dich, o Jungfrau, in den Himmel aufgenommen hat.
3: Heilige Maria, Mutter Gottes, bitte für uns Sünder, jetzt und in der Stunde unseres Todes. Amen.
1: Gegrüßet seist du, Maria, volle Gnade, der Herr ist mit dir. Du bist gebenedeit unter den Frauen, und gebenedeit ist die Frucht deines Leibes, Jesus, der dich, o Jungfrau, in den Himmel aufgenommen hat.
3: Heilige Maria, Mutter Gottes, bitte für uns Sünder, jetzt und in der Stunde unseres Todes. Amen.
1: Gegrüßet seist du, Maria, volle Gnade, der Herr ist mit dir. Du bist gebenedeit unter den Frauen, und gebenedeit ist die Frucht deines Leibes, Jesus, der dich, o Jungfrau, in den Himmel aufgenommen hat.
3: Heilige Maria, Mutter Gottes, bitte für uns Sünder, jetzt und in der Stunde unseres Todes. Amen.
1: Gegrüßet seist du, Maria, volle Gnade, der Herr ist mit dir. Du bist gebenedeit unter den Frauen, und gebenedeit ist die Frucht deines Leibes, Jesus, der dich, o Jungfrau, in den Himmel aufgenommen hat.
3: Heilige Maria, Mutter Gottes, bitte für uns Sünder, jetzt und in der Stunde unseres Todes. Amen.
1: Ehre sei dem Vater,
3: und dem Sohn, und dem Heiligen Geist, wie im Anfang, so auch jetzt und alle Zeit, und in Ewigkeit. Amen.
1: O mein Jesus,
3: verzeih uns unsere Sünden, bewahre uns vor dem Feuer der Hölle, führe alle Seelen in den Himmel, besonders jene, die deiner Barmherzigkeit am meisten bedürfen.
1: O Maria ohne Sünden empfangen,
3: bitte für uns, die wir zu dir in unsere Zuflucht nehmen.
1: Amen.
2: Vater unser im Himmel, geheiligt werde dein Name, dein Reich komme, dein Wille geschehe, wie im Himmel, so auf Erden.
3: Unser tägliches Brot gib uns heute, und vergib uns unsere Schuld, wie auch wir vergeben unseren Schuldigern, und führe uns nicht in Versuchung, sondern erlöse uns von dem Bösen. Amen.
2: Gegrüßet seist du, Maria, voller Gnade, der Herr ist mit dir, du bist gebenedeit unter den Frauen, und gebenedeit

0: und gebenedeit ist die Frucht deines Leibes, Jesus, der dich, o Jungfrau, im Himmel gekrönt hat.
1: Heilige Maria, Mutter Gottes, bitte für uns Sünder, jetzt und in der Stunde unseres Todes. Amen.
0: Gegrüßt seist du, Maria, voller Gnade, der Herr ist mit dir. Du bist gebenedeit unter den Frauen, und gebenedeit ist die Frucht deines Leibes, Jesus, der dich, o Jungfrau, im Himmel gekrönt hat.
1: Heilige Maria, Mutter Gottes, bitte für uns Sünder, jetzt und in der Stunde unseres Todes. Amen.
0: Gegrüßt seist du, Maria, voller Gnade, der Herr ist mit dir. Du bist gebenedeit unter den Frauen, und gebenedeit ist die Frucht deines Leibes, Jesus, der dich, o Jungfrau, im Himmel gekrönt hat.
1: Heilige Maria, Mutter Gottes, bitte für uns Sünder, jetzt und in der Stunde unseres Todes. Amen.
0: Gegrüßt seist du, Maria, voller Gnade, der Herr ist mit dir. Du bist gebenedeit unter den Frauen, und gebenedeit ist die Frucht deines Leibes, Jesus, der dich, o Jungfrau, im Himmel gekrönt hat.
1: Heilige Maria, Mutter Gottes, bitte für uns Sünder, jetzt und in der Stunde unseres Todes. Amen.
0: Gegrüßt seist du, Maria, voller Gnade, der Herr ist mit dir. Du bist gebenedeit unter den Frauen, und gebenedeit ist die Frucht deines Leibes, Jesus, der dich, o Jungfrau, im Himmel gekrönt hat.
1: Heilige Maria, Mutter Gottes, bitte für uns Sünder, jetzt und in der Stunde unseres Todes. Amen.
0: Gegrüßt seist du, Maria, voller Gnade, der Herr ist mit dir. Du bist gebenedeit unter den Frauen, und gebenedeit ist die Frucht deines Leibes, Jesus, der dich, o Jungfrau, im Himmel gekrönt hat.
1: Heilige Maria, Mutter Gottes, bitte für uns Sünder, jetzt und in der Stunde unseres Todes. Amen.
0: Gegrüßt seist du, Maria, voller Gnade, der Herr ist mit dir. Du bist gebenedeit unter den Frauen, und gebenedeit ist die Frucht deines Leibes, Jesus, der dich, o Jungfrau, im Himmel gekrönt hat.
1: Heilige Maria, Mutter Gottes, bitte für uns Sünder, jetzt und in der Stunde unseres Todes. Amen.
0: Gegrüßt seist du, Maria, voller Gnade, der Herr ist mit dir. Du bist gebenedeit unter den Frauen, und gebenedeit ist die Frucht deines Leibes, Jesus, der dich, o Jungfrau, im Himmel gekrönt hat.
1: Heilige Maria, Mutter Gottes, bitte für uns Sünder, jetzt und in der Stunde unseres Todes. Amen.
0: Gegrüßt seist du, Maria, voller Gnade, der Herr ist mit dir. Du bist gebenedeit unter den Frauen, und gebenedeit ist die Frucht deines Leibes, Jesus, der dich, o Jungfrau, im Himmel gekrönt hat.
1: Heilige Maria, Mutter Gottes, bitte für uns Sünder, jetzt und in der Stunde unseres Todes. Amen.
0: Ehre sei dem Vater,
1: und dem Sohn, und dem Heiligen Geist, wie im Anfang, so auch jetzt und alle Zeit, und in Ewigkeit. Amen.
0: O mein Jesus,
1: verzeih uns unsere Sünden, bewahre uns vor dem Feuer der Hölle, führe alle Seelen in den Himmel, besonders jene, die deiner Barmherzigkeit am meisten bedürfen.
0: O Maria, ohne Sünden empfangen,
1: bitte für uns, die wir zu dir unsere Zuflucht nehmen. Amen.
2: Sei gegrüßt, o Königin, Mutter der Barmherzigkeit, unser Leben, unsere Wonne und unsere Hoffnung sei gegrüßt. Zu dir rufen wir, verbannte Kinder Evas, zu dir seufzen wir, trauernd und weinend, in diesem Tal der Tränen. Wohlan denn, unsere Fürsprecherin, wende deine barmherzigen Augen uns zu, und nach diesem Elend zeige uns, Jesus, die gebenedeite Frucht deines Leibes. O gütige, o milde, o süße Jungfrau Maria. Heiliger Erzengel Michael, verteidige uns im Kampfe gegen die Bosheit und die Nachstellungen des Teufels,

0: sei unser Schutz. Gott gebiete ihm, so bitten wir flehentlich. Und du, Fürst der himmlischen Herrscharen, stürze den Satan und die anderen bösen Geister, die zum Verderben der Menschen die Welt durchziehen, mit Gottes Kraft hinab in den Abgrund. Amen. Im Namen des Vaters und des Sohnes und des Heiligen Geistes. Amen. Gelobt sei Jesus Christus in Ewigkeit. Amen.
1: Im Gebet verbunden mit Ihnen und der ganzen Zuhörerschaft von Radio Gloria, Michael, Peter und Simon Galliker.

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O Gott, komm mir zu Hilfe! Herr, eile mir zu helfen! Ehre sei dem Vater und dem Sohn und dem Heiligen Geist, wie im Anfang, so auch jetzt und alle Zeit und in Ewigkeit. Amen. Halleluja. Herr Jesus Christus, wir haben heute dürfen das Fest von deiner Auferstehung feiern. Du hast uns genährt an deinem Altar durch Sakrament und dein Wort. Und dafür wollen wir dir ganz fest danken, dem heutigen Abend. Und wir wollen dich auch um Verzeihung bitten, für immer, wenn unser Leben nicht ein Zeugnis war von deiner Liebe, von deiner Barmherzigkeit. Ich bekenne Gott, dem Allmächtigen, und allen Brüdern und Schwestern, dass ich Gutes unterlassen und Böses getan habe. Ich habe gesündigt in Gedanken, Worten und Werken, durch meine Schuld, durch meine Schuld, durch meine große Schuld. Darum bitte ich die selige Jungfrau Maria, alle Engel und Heiligen und euch, Brüder und Schwestern, für mich zu beten bei Gott, unserem Herrn. Der allmächtige Gott erbarme sich unser, er lasse uns die Sünden nach und führe uns zum ewigen Leben. Amen. Gott, dessen Wort die Welt erschuf und dessen Wille sie erhält, du hüllst den Tag in holdes Licht, in gnädigen Schlaf die dunkle Nacht. Dich träume unser tiefstes Herz, wenn uns die Ruhe nun umfängt. Der Schlaf erquicke unseren Leib und rüste ihn mit neuer Kraft. Dir sei der Lobpreis dargebracht, Gott Vater, Sohn und Heiliger Geist. Dreieinige Macht, die alles lenkt, behüte, die auf dich vertrauen. Amen. Mit seinen Flügeln beschirmt dich der Herr. Du brauchst dich nicht zu fürchten vor dem Schrecken der Nacht. Wer im Schutz des Höchsten wohnt und ruht im Schatten des Allmächtigen, der sagt zum Herrn, du bist für mich Zuflucht und Burg, mein Gott, dem ich vertraue. Er rettet dich aus der Schlinge des Jägers und aus allem Verderben. Er beschirmt dich mit seinen Flügeln, unter seinen Schwingen findest du Zuflucht. Schild und Schutz ist dir seine Treue. Du brauchst dich vor dem Schrecken der Nacht nicht zu fürchten, noch vor dem Pfeil, der am Tag dahin fliegt, nicht vor der Pest, die im Finstern schleicht, vor der Seuche, die wütet am Mittag. Fallen auch tausend zu deiner Seite, dir zu Rechten zehnmal tausend, so wird es doch dich nicht treffen. Ja, du wirst es sehen mit eigenen Augen, wirst zuschauen, wie den Freveln vergolten wird. Denn der Herr ist deine Zuflucht, du hast dir den Höchsten als Schutz erwählt. Dir begegnet kein Unheil, kein Unglück naht deinem Zelt, denn er befiehlt seinen Engeln, dich zu behüten auf all deinen Wegen. Sie tragen dich auf ihren Händen, damit dein Fuß nicht an einen Stein stößt. Du schreitest über Löwen und Nattern, trittst auf Löwen und Drachen. Weil er an mir hängt, will ich ihn retten. Ich will ihn schützen, denn er kennt meinen Namen. Wenn er mich anruft, dann will ich ihn erhören. Ich bin bei ihm in der Not, befreie ihn und bringe ihn zu Ehren. Ich sättige ihn mit langem Leben und lasse ihn schauen, mein Heil. Ehre sei dem Vater und dem Sohn und dem Heiligen Geist, wie es war im Anfang, so auch jetzt und alle Zeit und in Ewigkeit. Amen. Mit seinen Flügeln beschirmt dich der Herr. Du brauchst dich nicht zu fürchten vor dem Schrecken der Nacht. Sie werden sein Angesicht schauen und sein Name ist auf ihre Stirn geschrieben. Es wird keine Nacht mehr geben und sie brauchen weder das Licht einer Lampe noch das Licht der Sonne. Denn der Herr, ihr Gott, wird über ihnen leuchten
und sie werden herrschen in alle Ewigkeit. Herr, auf dich vertraue ich, in deine Hände lege ich mein Leben. Herr, auf dich vertraue ich, in deine Hände lege ich mein Leben. Lass leuchten über deinem Knecht dein Antlitz, hilf mir in deiner Güte, in deine Hände lege ich mein Leben. Ehre sei dem Vater und dem Sohn und dem Heiligen Geist. Herr, auf dich vertraue ich, in deine Hände lege ich mein Leben. Sei unser Heil, o Herr, wenn wir wachen, und unser Schutz, wenn wir schlafen, damit wir wachen mit Christus und ruhen in seinem Frieden. Nun lässt du, Herr, deinen Knecht, wie du gesagt hast, in Frieden scheiden, denn meine Augen haben das Heil gesehen, das du vor allen Völkern bereitet hast. Ein Licht, das die Heiden erleuchtet, und Herrlichkeit für dein Volk Israel. Ehre sei dem Vater und dem Sohn und dem Heiligen Geist, wie im Anfang, so auch jetzt und alle Zeit, in Ewigkeit. Amen. Sei unser Heil, o Herr, wenn wir wachen, und unser Schutz, wenn wir schlafen, damit wir wachen mit Christus und ruhen in seinem Frieden. Lasset uns beten. Allmächtiger Gott, wir haben heute das Geheimnis der Auferstehung unseres Herrn gefeiert. Am Abend rufen wir zu dir, bewahre uns in dieser Nacht vor allem Bösen. Lass uns in deinem Frieden ruhen und morgen den neuen Tag mit deinem Lob beginnen. Darum bitten wir durch Christus, unseren Herrn. Amen. Eine ruhige Nacht und ein gutes Ende gewähre uns der allmächtige Herr. Amen. So bitten wir dich, dreifaltiger Gott, segne du uns, segne du alle Menschen, damit wir im Frieden von dir dürfen ruhen und damit wir morgen den neuen Tag dürfen mit dir beginnen und in deinem Willen dürfen durchgehen. Der Herr sei mit euch und mit deinem Geiste. Es segne und behüte euch der allmächtige und barmherzige Gott, der Vater und der Sohn und der Heilige Geist. Amen.

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Wie sind sie in ihrem gegenseitigen Verhältnis angesichts aktueller Bedrohungen neu zu bestimmen? 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

Erstens eine Friedensperiode aus gemeinsamer Verantwortung für das Recht. In Europa wurde uns nach dem Ende der Feindseligkeiten im Mai 1945 eine Friedensperiode geschenkt, wie unser Kontinent sie über eine so lange Zeit hin wohl in seiner ganzen Geschichte nicht gekannt hat. Das ist zu einem nicht geringen Teil das Verdienst der ersten Generation von Politikern nach dem Krieg, Churchill, Adenauer, Schumann, de Gasperi, denen wir in dieser Stunde zu danken haben. Wir haben dafür zu danken, dass nicht der Gedanke der Bestrafung oder gar der Rache und der Demütigung der Unterlegenen bestimmend wurde, sondern allen ihr Recht gewährt werden sollte, dass an die Stelle der Konkurrenz die Zusammenarbeit trat, das gegenseitige Geben und Nehmen, das Kennenlernen und die Freundschaft gerade in der Verschiedenheit, in der die einzelnen Nationen ihre Identität bewahren und sie in der gemeinsamen Verantwortung für das Recht nach der vorangegangenen Perversion des Rechts zusammenhalten. Tragende Mitte dieser friedenstiftenden Politik war die Bindung des politischen Handelns an die Moral. Der innere Maßstab aller Politik sind die moralischen Werte, die nicht von uns erfunden, sondern gefunden werden und die für alle Menschen gleich sind. Sagen wir es offen. Diese Politiker haben ihre moralische Idee des Staates, des Rechts, des Friedens und der Verantwortung aus ihrem christlichen Glauben genommen, der durch die Prüfungen der Aufklärung hindurchgegangen war und im Gegenüber zur parteilichen Verdrehung von Recht und Moral sich weiter gereinigt hatte. Sie wollten nicht einen Glaubensstaat konstruieren, sondern einen von der sittlichen Vernunft geformten Staat. Aber ihr Glaube hatte ihnen geholfen, die von der ideologischen Tyrannei geknechtete und entstellte Vernunft wieder aufzurichten und zum Leben zu bringen. Sie haben eine Politik der Vernunft gemacht, der moralischen Vernunft. Ihr Christentum hatte sie nicht von der Vernunft entfernt, sondern ihre Vernunft erleuchtet. Freilich müssen wir hinzufügen, durch Europa lief eine Grenze, die nicht nur unseren Kontinent, sondern die ganze Welt zerschnitt. Ein großer Teil Mitteleuropas und Osteuropa standen unter der Herrschaft einer Ideologie, die sich der Partei bediente und den Staat der Partei unterstellte, also parteilich machte. Auch hier war eine Herrschaft der Lüge und eine Zerstörung des gegenseitigen Vertrauens die Folge. Nach dem Zusammenbruch dieser Diktaturen sind die ungeheuren wirtschaftlichen, ideologischen und seelischen Zerstörungen sichtbar geworden, die aus dieser Herrschaft folgten. Im Balkan kam es zu kriegerischen Verwicklungen, in denen freilich auch alte geschichtliche Lasten neue Explosionen der Gewalt mit sich brachten. Wenn wir das Verbrecherische jener Regime betonen und ob ihrer Überwindung froh sind, müssen wir doch auch fragen, warum dem größten Teil der afrikanischen und asiatischen Völker, den sogenannten blockfreien Staaten, das System des Ostens moralischer und für die eigene politische Gestaltung realistischer erschien als die politische und rechtliche Ordnung des Westens. Das zeigt ohne Zweifel Defizite unserer Struktur an, über die wir nachzudenken haben. Wenn Europa seit 1945, von den Verwicklungen im Balkan abgesehen, eine Periode des Friedens erleben durfte, so war freilich die Situation der Welt im Ganzen alles andere als friedvoll. Von Korea über Vietnam, Indien, Pakistan, Bangladesch, Algerien, Kongo, Biafra, Nigeria bis in die Auseinandersetzungen im Sudan, in Ruanda, Burundi, Äthiopien, Somalia, Mosambik, Angola, Liberia bis Afghanistan und Tschetschenien reicht ein blutiger Bogen von kriegerischen Auseinandersetzungen, denen die Kämpfe in und um das Heilige Land und im Irak anzufügen sind. Es ist hier nicht der Ort, die Typologie dieser Kriege zu untersuchen, deren Wunden noch weithin schwelen. Aber zwei in gewisser Hinsicht neue Phänomene möchte ich etwas näher beleuchten,
weil in ihnen die spezifische Gefährdung und damit auch die besondere Aufgabe unserer Zeit für die Suche nach dem Frieden zum Vorschein kommt. Zweitens, Auflösungen des Rechts und der Versöhnungsfähigkeit. Das eine besteht darin, dass der Zusammenhalt des Rechts und die Fähigkeit, in unterschiedlichen Gemeinschaften zusammenzuleben, plötzlich zu zerbrechen scheint. Ein typisches Beispiel für das Zerbrechen der tragenden Kraft des Rechts und damit das Absinken in Chaos und Anarchie scheint mir in Somalia vorzuliegen. Aber auch Liberia bietet ein Beispiel dafür, wie eine Gesellschaft sich von innen her auflöst, weil die staatliche Autorität nicht imstande ist, sich als Kraft des Friedens und der Freiheit glaubwürdig zu machen und so jeder anfängt, sein Recht auf eigene Faust zu suchen. Ähnliches haben wir nach dem Zerbrechen des jugoslawischen Einheitsstaates in Europa erleben müssen. Bevölkerungsgruppen, die seit Generationen trotz mancherlei Spannungen friedlich miteinander gelebt hatten, gingen plötzlich mit unbegreiflicher Grausamkeit gegeneinander vor. Es war ein Dammbruch der Seelen. Die schützenden Kräfte hielten in einer neuen Situation nicht mehr stand. Und das bislang durch die Kräfte des Rechts und der gemeinsamen Geschichte gebändigte Arsenal an Feindseligkeit und Gewaltbereitschaft, das in der Tiefe der Seelen lauerte, brach ungehemmt hervor. Gewiss, in diesem Raum wohnten unterschiedliche geschichtliche Überlieferungen beieinander, die immer in latenter Spannung zueinander standen. Lateinische und griechische Formen des Christentums treffen sich da. Und dazu ist durch die jahrhundertelange türkische Herrschaft der Islam wirksam gegenwärtig. Aber in allen Spannungen hat es doch ein Miteinander gegeben, das sich nun auflöste und in die Anarchie trieb. Wie war das möglich? Wie war es in Ruanda möglich, dass plötzlich überall das Miteinander zwischen Hutu und Tutsi zu einem blutigen Gegeneinander wurde? Die Ursachen für diese Auflösung des Rechts und der Versöhnungsfähigkeit sind gewiss vielfältig. Die eine und andere davon können wir benennen. Der Zynismus der Ideologie hatte in all diesen Räumen die Gewissen verdunkelt. Die Verheißungen der Ideologie rechtfertigten alle dafür tauglich scheinenden Mittel und hatten so den Begriff des Rechts, ja die Unterscheidung von Gut und Böse, aufgehoben. Neben dem Zynismus der Ideologien und oft eng mit ihm verquickt, steht der Zynismus der Interessen und des großen Geschäfts, die gewissenlose Ausbeutung der Reserven der Erde. Auch hier wird das Gute durch das Nützliche beiseite geschoben und Macht an die Stelle von Recht gesetzt. So löst sich die Kraft des Ethos auf diesem Weg von innen her auf. Und am Ende wird schließlich auch der angestrebte Nutzen zerstört. An dieser Stelle zeigt sich eine große Aufgabe für die Christen in der Gegenwart. Wir müssen zuerst untereinander die Fähigkeit der Versöhnung erlernen und alles tun, damit das Gewissen Macht hat und nicht von Ideologie oder Interesse zertreten wird. Speziell im Balkan, und Ähnliches gilt auch für Irland, müsste es die Aufgabe des wahren Ökumenismus sein, miteinander den Frieden Christi zu suchen, ihn einander zu schenken und die Fähigkeit zum Frieden gerade auch als Kriterium der Wahrheit anzusehen. Drittens, das Phänomen des Terrors. Das andere neue Phänomen, das uns heute vor allem bedrängt, ist der Terror, der inzwischen zu einer Art von neuem Weltkrieg geworden ist, ein Krieg ohne festgelegte Fronten, der überall zuschlagen kann und die Unterscheidung von Kämpfenden und Zivilbevölkerung, von Schuldigen und Unschuldigen nicht mehr kennt. Weil der Terror oder auch das ganz gewöhnliche organisierte Verbrechen, das sein Netz immer weiter verstärkt und ausbreitet, auch Zugang zu Atomwaffen und zu biologischen Waffen finden könnte, ist die Gefahr erschreckend groß geworden, die hier droht. Solange diese Zerstörungspotenziale allein in den Händen der Großmächte waren, konnte man immer hoffen,
dass die Vernunft und das Wissen um die Gefährdung des eigenen Volkes und Staates die Verwendung dieser Waffensysteme ausschließen würde. Tatsächlich ist uns ja trotz aller Spannungen zwischen Ost und West der große Krieg Gottlob erspart geblieben. Bei den Kräften des Terrors und den Organisationen des Verbrechens kann man auf solche Vernunft nicht mehr rechnen, weil die Bereitschaft zur Selbstzerstörung ein Grundelement in der Macht des Terrors darstellt. Eine Selbstzerstörung, die als Martyrium verklärt und in Verheißung umgewandelt wird.

Was können, was müssen wir tun in dieser Situation? Zunächst sind einige Grundwahrheiten zu beachten. Terror, das heißt rechtswidrige und von Moral losgelöste Gewalt, kann nicht durch Gewalt allein überwunden werden. Gewiss, die Verteidigung des Rechts gegen die rechtszerstörende Gewalt darf und muss sich unter Umständen ihrerseits einer genau abgewogenen Gewalt bedienen, um das Recht zu schützen. Ein absoluter Pazifismus, der dem Recht jedwedes Mittel der Durchsetzung abspricht, wäre die Kapitulation vor dem Unrecht, würde dessen Machtergreifung sanktionieren und die Welt dem Diktat der Gewalt überliefern, wie wir es eingangs schon kurz bedacht hatten. Aber damit die Rechtsgewalt nicht selbst Unrecht wird, muss sie sich strengen Maßstäben unterwerfen, die als solche allen erkennbar sein müssen. Sie muss auf die Ursachen des Terrors achten, der seine Quelle sehr oft in bestehendem Unrecht hat, dem keine wirksamen Maßnahmen entgegentreten. Sie muss daher auf die Beseitigung des vorausgehenden Unrechts mit allen Mitteln bedacht sein. Vor allem ist es wichtig, immer wieder einen Vorschuss an Vergebung zu gewähren, um den Ring der Gewalt zu durchbrechen. Wo das Aug um Auge gnadenlos geübt wird, ist kein Ausweg aus der Gewalt zu finden. Gesten einer die Gewalt durchbrechenden Menschlichkeit, die im Andern den Menschen sucht und an seine Menschlichkeit appelliert, sind auch da notwendig, wo sie auf den ersten Blick verschwendet scheinen. In all diesen Fällen ist es wichtig, dass nicht eine bestimmte Macht allein als Wahrer des Rechts auftritt. Allzu leicht mischen sich dann eigene Interessen in die Aktion ein und verunreinigen den Blick auf die Gerechtigkeit. Ein wirkliches Jus Gentium ohne hegemonische Übergewichte und entsprechende Aktionen sind dringend. Nur so kann klar bleiben, dass es um den Schutz des gemeinsamen Rechts aller geht, auch derer, die sozusagen auf der anderen Seite der Front stehen. Das war es, was im Zweiten Weltkrieg überzeugen konnte und wirklichen Frieden zwischen den Verfeindeten geschaffen hat. Es ging nicht um die Ausdehnung eigenen Rechts, sondern um die gemeinsame Freiheit und die Herrschaft des wirklichen Rechts. Auch wenn natürlich das Entstehen neuer hegemonialer Strukturen nicht ganz ausbleiben konnte. Aber bei dem gegenwärtigen Zusammenprall zwischen den großen Demokratien und dem islamisch motivierten Terror sind noch tiefer reichende Fragen im Spiel. Es scheinen ja zwei große kulturelle Systeme mit freilich sehr verschiedenen Formen der Macht und der moralischen Orientierung aufeinander zu prallen. Der Westen und der Islam. Aber was ist das, der Westen? Und wer ist das, der Islam? Beides sind vielschichtige Welten mit großen inneren Unterschieden. Welten, die in vielem auch ineinander greifen. Insofern trifft die grobe Gegenüberstellung Westen-Islam nicht zu. Manche tendieren indes zu einer weiteren Vertiefung des Gegensatzes. Es stehe die aufgeklärte Vernunft einer fundamentalistisch-fanatischen Religionsform gegenüber. Dann ginge es vor allem darum, den Fundamentalismus in all seinen Formen abzubauen und der Vernunft zum Sieg zu verhelfen, die aufgeklärte Religionsformen zulässt, aber sie als aufgeklärte anerkennt, weil sie sich in allem den Kriterien dieser Vernunft unterwerfen. Viertens, lebensgefährliche Pathologien für den Frieden. Daran ist richtig, dass das Verhältnis von Vernunft und Religion in dieser Situation von entscheidender Bedeutung ist. Und dass um das rechte Verhältnis beider zu ringen, zum Kern unserer Bemühungen in der Sache des Friedens gehört. Einen Satz von Hans Küng abwandelnd möchte ich sagen, dass es ohne den rechten Frieden zwischen Vernunft und Glaube auch keinen Weltfrieden geben kann, weil ohne den Frieden zwischen Vernunft und Religion
die Quellen der Moral und des Rechts versickern. Um das Gemeinte zu klären, möchte ich denselben Gedanken negativ formulieren. Es gibt Pathologien der Religion. Wir sehen es. Und es gibt Pathologien der Vernunft. Auch das sehen wir. Und beide Pathologien sind lebensgefährlich für den Frieden. Ja, im Zeitalter unserer globalen Machtstrukturen für die Menschheit im Ganzen. Sehen wir näher zu. Gott oder die Gottheit kann zur Verabsolutierung der eigenen Macht, der eigenen Interessen werden. Ein so parteilich gewordenes Gottesbild, dass Gottes Absolutheit mit der eigenen Gemeinschaft oder ihren Interessenlagen identifiziert und daher Empirisches, Relatives zur Absolutheit erhebt, löst Recht und Moral auf. Das Gute ist dann das der eigenen Macht dienende. Der wirkliche Unterschied zwischen Gut und Böse zerfällt. Moral und Recht werden parteilich. Dies verschlimmert sich noch dadurch, dass der Wille zum Einsatz für das eigene mit dem Fanatismus des Absoluten, dem religiösen Fanatismus, aufgeladen und dadurch vollends brutal und blind wird. Gott ist zum Götzen geworden, indem der Mensch seinen eigenen Willen anbetet. Wir sehen solches etwa in der Martyriumsideologie der Terroristen, die freilich im Einzelfall auch einfach Ausdruck der Verzweiflung an der Rechtlosigkeit der Welt sein kann. Wir haben im Übrigen auch in den Sekten der westlichen Welt Beispiele eines Irrationalismus und einer Verdrehung des Religiösen vor uns, die zeigen, wie gefährlich Religion wird, die ihre Orientierung verliert. Aber es gibt auch die Pathologie der von Gott gänzlich losgelösten Vernunft. Wir sahen es an den totalitären Ideologien, die sich von Gott losgelöst hatten und nun den neuen Menschen die neue Welt konstruieren wollten. Hitler muss man wohl als einen Irrationalisten bezeichnen. Aber die großen Verkünder und Vollstrecker des Marxismus verstanden sich durchaus als Konstrukteure der Welt allein aus Vernunft. Vielleicht der dramatischste Ausdruck dieser Pathologie der Vernunft ist Pol Pot, wo die Grausamkeit einer solchen Rekonstruktion der Welt am unmittelbarsten in Erscheinung tritt. Aber auch die geistige Entwicklung im Westen tendiert immer mehr zu zerstörerischen Pathologien der Vernunft. War nicht schon die Atombombe eine Grenzüberschreitung, mit der die Vernunft, anstatt eine aufbauende Kraft zu sein, ihre Stärke in der Macht des Zerstörenkönnens suchte? Wenn die Vernunft nun mit der Erforschung des genetischen Code nach den Wurzeln des Lebens greift, tendiert sie immer mehr dazu, den Menschen nicht mehr als Geschenk des Schöpfers oder der Natur zu sehen, sondern ihn zum Produkt zu machen. Der Mensch wird gemacht, und was man machen kann, kann man auch zerstören. Die Menschenwürde löst sich auf. Und wo sollten dann die Menschenrechte noch eine Verankerung finden? Wie sollte die Achtung vor dem Menschen, auch dem Besiegten, dem Schwachen, dem Leidenden, dem Behinderten noch standhalten? In all dem verflacht zugleich der Begriff der Vernunft immer mehr. Hatten die Alten zum Beispiel zwischen Ratio und Intellectus, der auf das Empirische und Machbare bezogenen und der in die tieferen Schichten des Seins hineinschauenden Vernunft unterschieden, so bleibt nun nur noch die Ratio im engsten Sinne übrig. Nur noch das Verifizierbare oder genauer das Falsifizierbare gilt als vernünftig. Die Vernunft reduziert sich auf das im Experiment Überprüfbare. Der ganze Bereich des Moralischen und Religiösen gehört dann dem Raum des Subjektiven zu. Er fällt aus der gemeinsamen Vernunft heraus. Religion und Moral gehören dann nicht mehr der Vernunft an. Es gibt keine objektiven, gemeinsamen Maßstäbe des Moralischen mehr. Für die Religion sieht man das nicht als weiter tragisch an. Jeder finde die seine.
Das heißt, sie wird ohne dies als eine Art subjektive Verzierung mit eventuell nützlichen Motivationskräften angesehen. Im Bereich der Moral versucht man doch nachzubessern. Freilich, wenn alle Wirklichkeit nur Produkt mechanischer Prozesse ist, dann trägt sie als solche keine Moral in sich. Das Gute als solches, das Kant noch so am Herzen lag, gibt es dann nicht mehr. Gut ist bloß besser als, hat ein mittlerweile verstorbener Moraltheologe einmal gesagt. Wenn es so ist, gibt es auch das an sich und immer Böse nicht. Was gut und böse ist, hängt dann vom Kalkül der Folgen ab. Und so haben nun in der Tat die ideologischen Diktaturen gehandelt. Im gegebenen Fall, wenn es dem Aufbau der zukünftigen Welt der Vernunft dient, kann es auch einmal gut sein, unschuldige Menschen umzubringen. Ihre absolute Würde gibt es ohne dies nicht mehr. Die erkrankte Vernunft und die missbrauchte Religion treffen sich da schließlich im gleichen Ergebnis. Der erkrankten Vernunft erscheint schließlich alle Erkenntnis von definitiv gültigen Werten, alles Stehen zur Wahrheitsfähigkeit der Vernunft als Fundamentalismus. Ihr bleibt nur noch das Auflösen, die Dekonstruktion, wie sie uns etwa Jacques Derrida vorexerziert. Er hat die Gastfreundschaft dekonstruiert, die Demokratie, den Staat und schließlich auch den Begriff des Terrorismus, um dann doch erschreckt vor den Ereignissen des 11. September zu stehen. Eine Vernunft, die nur noch sich selber und das empirisch Gewisse anerkennen kann, lähmt und zersetzt sich selber. Der Glaube an Gott, der Begriff Gottes kann missbraucht werden und wird dann zerstörerisch. Das ist die Gefährdung der Religion. Aber eine Vernunft, die sich völlig von Gott löst und ihn bloß noch im Bereich des Subjektiven ansiedeln will, wird orientierungslos und öffnet so ihrerseits den Kräften der Zerstörung die Tür. Wenn in der Aufklärung nach Moralbegründungen gesucht wurde, die auch dann noch gelten würden, etsi deus non daretur, so müssen wir heute unsere agnostischen Freunde einladen, sich einer Moral zu öffnen, si deus daretur. Kolakowski hat von den Erfahrungen einer atheistisch-agnostischen Gesellschaft herkommend eindringlich

Nur eine Vernunft, die auch für Gott offen ist. Nur eine Vernunft, die Moral nicht ins Subjektive verbannt oder zum Kalkül erniedrigt, kann dem Missbrauch des Gottesbegriffs und den Erkrankungen der Religion entgegentreten und Heilungen schenken. Fünftens. Die Aufgabe der Christen. Von da aus wird die große Aufgabe sichtbar, die sich heute den Christen stellt. Es ist ihre, unsere Aufgabe, die Vernunft umfassend zum Funktionieren zu bringen, nicht nur im Bereich der Technik und der materiellen Entwicklung der Welt, sondern vor allem auch auf die Wahrheitsfähigkeit hin, die Fähigkeit, das Gute zu erkennen, das die Bedingung des Rechts und damit auch die Voraussetzung des Friedens in der Welt ist. Es ist die Aufgabe von uns Christen in dieser Zeit, unseren Gottesbegriff in den Streit um den Menschen hineinzustellen. Für diesen Gottesbegriff ist zweierlei kennzeichnend. Gott selbst ist Logos, der rationale Urgrund alles Wirklichen, die schöpferische Vernunft, aus der die Welt entstand und die sich in der Welt spiegelt. Gott ist Logos, Sinn, Vernunft, Wort, und darum entspricht ihm der Mensch durch die Öffnung der Vernunft und das Eintreten für eine Vernunft, die für die moralischen Dimensionen des Seins nicht blind sein darf. Denn Logos bedeutet eine Vernunft, die nicht bloß Mathematik ist, sondern die zugleich Grund des Guten ist und die Würde des Guten verbirgt. Der Glaube an den Gott Logos ist zugleich Glaube an die schöpferische Kraft der Vernunft. Er ist Glaube an den Schöpfergott und daran, dass der Mensch nach Gottes Ebenbild geschaffen ist und daher an der unantastbaren Würde Gottes selbst teilhat. Die Idee der Menschenrechte hat darin ihren tiefsten Grund, auch wenn ihre historische Entwicklung und Ausgestaltung verschiedene Wege gegangen ist. Gott ist Logos. Dazu kommt aber noch ein zweites. Zum christlichen Gottesglauben gehört auch, dass Gott, die ewige Vernunft, Liebe ist. Es gehört dazu, dass er nicht ein beziehungslos in sich kreisendes Sein darstellt. Gerade weil er souverän ist, weil er Schöpfer ist, weil er alles umfasst, ist er Beziehung und ist er Liebe. Der Glaube an die Menschwerdung Gottes in Jesus Christus und an sein Leiden und Sterben für den Menschen ist der höchste Ausdruck für diese Überzeugung, dass die Mitte aller Moral, die Mitte des Seins selbst und sein innerster Ursprung Liebe ist. Diese Aussage ist die stärkste Absage an jedwelche Ideologie der Gewalt. Sie ist die wahre Apologie des Menschen und Gottes. Vergessen wir aber darüber nicht, dass der Gott der Vernunft und der Liebe auch der Richter der Welt und der Menschen ist, der Garant der Gerechtigkeit, vor dem alle Menschen Rechenschaft ablegen müssen. Die Wahrheit des Gerichts gegenwärtig zu halten, ist gegenüber den Versuchungen der Macht ein grundlegender Auftrag. Jeder muss Rechenschaft ablegen. Es gibt Gerechtigkeit, die von der Liebe nicht aufgehoben wird. Dazu findet sich in Platons Gorgias ein erschütterndes Gleichnis, das vom christlichen Glauben nicht aufgehoben, sondern erst zu seiner vollen Gültigkeit gebracht worden ist. Platon spricht davon, wie die Seele nach dem Tod schließlich nackt vor dem Richter steht. Nun zählt nicht mehr, welchen Rang sie in der Welt eingenommen hatte. Mag es die Seele des Perserkönigs oder sonst eines Herrschers sein, der Richter sieht die Narben, die von Meineid und Gerechtigkeit stammen und die ihm jede seiner Taten in die Seele eingeprägt hat. Und alles ist schief vor Lüge und Hochmut, und nichts ist gerade, weil sie ohne Wahrheit aufgewachsen ist,
Er sieht, wie die Seele durch Willkür, Üppigkeit, Übermut und Unbesonnenheit im Handeln und Maßlosigkeit und Schändlichkeit

Laden ist. Manchmal aber sieht er eine andere Seele vor sich, eine, die ein frommes und ehrliches Leben geführt hat, die Seele eines gewöhnlichen Bürgers oder eines einfachen Menschen. Da freut er sich und schickt sie auf die Inseln der Seligen. Wo solche Überzeugungen stark sind, da stehen auch Recht und Gerechtigkeit in Kräften. Sechstens. Eine gemeinsame moralische Verantwortung. Noch ein drittes Element der christlichen Überlieferung möchte ich erwähnen, das in den Bedrängnissen unserer Zeit von grundlegender Bedeutung ist. Der christliche Glaube hat, vom Weg Jesu her, die Idee der politischen Theokratie aufgehoben. Er hat, modern ausgedrückt, die Weltlichkeit des Staates hergestellt, indem die Christen mit Angehörigen anderer Überzeugungen in Freiheit zusammenleben, zusammengehalten freilich von der gemeinsamen moralischen Verantwortung, die sich aus dem Wesen des Menschen, aus dem Wesen der Gerechtigkeit ergibt. Davon unterscheidet der christliche Glaube das Reich Gottes, das in dieser Welt nicht als politische Wirklichkeit existiert und nicht als solche existieren kann, sondern durch Glaube, Hoffnung und Liebe ankommt und die Welt von innen her verwandeln soll. Aber unter den Bedingungen der Weltzeit ist das Gottesreich kein Weltreich, sondern ein Anruf an die Freiheit des Menschen und eine Stütze der Vernunft, damit sie ihre eigene Aufgabe erfüllen kann. In den Versuchungen Jesu geht es letztlich um diese Unterscheidung, um die Abweisung politischer Theokratie, um die Relativität des Staates und das eigene Recht der Vernunft, zugleich um die Freiheit der Wahl, die jedem Menschen zugedacht ist. In diesem Sinn ist der laikale Staat eine Folge der christlichen Grundentscheidung, auch wenn es langen Ringens bedurfte, um dies in allen Konsequenzen zu verstehen. Dieser weltliche, laikale Charakter des Staates schließt seinem Wesen nach jene Balance zwischen Vernunft und Religion ein, die ich vorhin darzustellen versuchte. Er steht damit freilich auch dem Laizismus als einer Ideologie entgegen, die sozusagen den Staat einer reinen Vernunft bauen möchte, der von allen geschichtlichen Wurzeln gelöst ist und dann auch keine moralischen Grundlagen mehr kennen kann, die nicht jeder Vernunft einsichtig sind. So bleibt ihm am Ende nur der Positivismus des Mehrheitsprinzips und damit der Verfall des Rechts, das schließlich von der Statistik gelenkt wird. Wenn die Staaten des Westens sich vollends auf diese Straße begeben würden, könnten sie auf Dauer dem Druck der Ideologien und der politischen Theokratien nicht standhalten. Auch ein laikaler Staat darf, ja muss sich auf die prägenden moralischen Wurzeln stützen, die ihn gebaut haben. Er darf und muss die grundlegenden Werte anerkennen, ohne die er nicht geworden wäre und ohne die er nicht überleben kann. Ein Staat der abstrakten, geschichtslosen Vernunft kann nicht bestehen. Praktisch heißt das, dass wir Christen uns mit allen unseren Mitbürgern um eine aus den christlichen Grundeinsichten genährte moralische Grundlegung des Rechts und der Gerechtigkeit bemühen müssen, wie immer der Einzelne sie begründet sieht und wie immer er sie mit dem Ganzen seines Lebensgefüges in Zusammenhang bringt. Aber damit solche gemeinsame, rationale Überzeugungen möglich werden, damit die rechte Vernunft das Sehen nicht verlernt, ist es wichtig, dass wir unser eigenes Erbe kraftvoll und rein leben, damit es mit seiner inneren Überzeugungskraft im Ganzen der Gesellschaft sichtbar und wirksam wird. Ich möchte an den Schluss ein Wort des Kieler Philosophen Kurt Hübner stellen, in dem dieses Anliegen deutlich wird.
den Kampf mit den uns heute feindlich gesinnten Kulturen werden wir schließlich nur vermeiden, wenn wir den leidenschaftlichen Vorwurf der Gottvergessenheit entkräften werden, indem uns die tiefe Verwurzelung unserer Kultur im Christentum wieder vollkommen bewusst wird. Zwar lässt sich das Ressentiment, das die Überlegenheit des Westens auf vielen, heute das Leben überall prägenden Gebieten hervorruft, dadurch nicht beseitigen. Aber es kann einen wichtigen Beitrag dazu leisten, die religiöse Glut zu löschen, an der es sich ja hauptsächlich entzündet. In der Tat, ohne neue Besinnung auf den Gott der Bibel, den in Jesus Christus nahe gewordenen Gott, werden wir den Weg zum Frieden nicht finden.

0: Römisch 3. Was müssen wir tun? Die Verantwortung der Christen für den Frieden. Worte in der ökumenischen Feier in der Kathedrale zu Bayeux. Dieser Tag, der 6. Juni 2004, ist ein Tag der Erinnerung. Aber Erinnerung blickt nicht nur in die Vergangenheit, sondern will Orientierung geben für die Zukunft. Doch schauen wir erst zurück. Damals, vor 60 Jahren, ging es darum, Europa und die Welt von einer menschenverachtenden Diktatur zu befreien. Der Mensch wurde zertreten, gebraucht und missbraucht für den Wahn einer Macht, die eine neue Welt schaffen wollte. Von Gott wurde zwar gesprochen, aber er war nur ein Etikett, um dem eigenen Willen Absolutheit zu verleihen. Nicht der Wille Gottes zählte, sondern allein der eigene Wille zur Macht. Und darum war im Menschen nicht mehr das Bild Gottes zu erkennen, vor dem wir in Ehrfurcht stehen müssen, sondern nur noch das Menschenmaterial, mit dem man arbeitete, das man verachtete, wie man in Wirklichkeit Gott selbst verachtete. Eine ungezählte Schar von Menschen wurde dafür in den Konzentrationslagern wie Material verbraucht. Und eine nicht weniger große Zahl junger Menschen ist auf den Schlachtfeldern gefallen, deren Gräber wir heute ehren. Wir empfehlen alle Toten, auf welcher Seite sie auch standen, dem Erbarmen des gütigen Gottes. Sie alle sind Kinder Gottes, jeder von ihm einzeln gekannt, gewollt, geliebt, bei seinem Namen gerufen. Jeder Einzelne hat eine Lücke hinterlassen. Um jeden Einzelnen ist Trauer und Schmerz getragen worden. Nun wissen wir sie in Gottes guten Händen, in seiner versöhnenden Güte.
1: Sie hörten die ungekürzte Lesung Werte in Zeiten des Umbruchs, die Herausforderungen der Zukunft bestehen. Von Josef Ratzinger, Papst Emeritus Benedikt XVI. Gelesen von Edgar Bölke. 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

Wir beten jetzt zum heiligen Erzengel Michael. Dieses Gebet wird täglich im Heiligtum vom Erzengel auf dem Monte Sant'Angelo in Süditalien gebetet. Im Namen des Vaters und des Sohnes und des Heiligen Geistes. Amen. Hoher Fürst der himmlischen Heerscharen, tapferer Kämpfer des Allerhöchsten, eifernder Liebhaber der Ehre des Herrn, Schrecken der aufrührerischen Engel, Liebling und Entzücken aller gerechten Engel, mein lieber Erzengel Sankt Michael, ich möchte in der Zahl der dir Ergebenen und deiner Diener sein, und deshalb bringe ich mich dir heute dar. Ich schenke und weihe mich dir, und ich stelle mich selbst, meine Familie und all das Meine unter deinen machtvollen Schutz. Die Gabe meiner Dienstbereitschaft ist zwar klein, da ich ein armseliger Sünder bin, aber dir ist doch wohlgefällig die Gesinnung meines Herzens, und du gedenkst dessen. Wenn ich von heute an unter deiner Obhut stehe, möchtest du mir in meinem ganzen Leben zur Seite stehen, mir vermitteln den Nachlass meiner vielen und schweren Sünden, die Gnade von ganzem Herzen meinen Gott zu lieben und meine liebe Mutter Maria, und mir alle Hilfe erflehen, derer ich bedarf, um die Krone der Herrlichkeit zu erlangen. Verteidige mich immer vor den Feinden meiner Seele, besonders in der letzten Stunde meines Lebens. Komm alsdann, glorreicher Himmelsfürst, und stehe mir bei im letzten Streite. Mit deiner machtvollen Waffe halte fern von mir im Abgrund der Hölle jenen Engel des Frevels und des Hochmuts, den du einst im Kampfe vom Himmel hinabgestürzt hast. Amen. Heiliger Erzengel Michael, beschirme uns im Streite, damit wir nicht zugrunde gehen im jüngsten Gericht. Im Namen des Vaters und des Sohnes und des Heiligen Geistes. Amen.

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Sie haben eingeschaltet bei Radio Gloria, liebe Zuhörerinnen und Zuhörer. Mein Name ist Peter Galliker. Im folgenden Kurzvortrag mit Pfarrer Winfried Abel stellt Pfarrer Abel eine Parallele zum heiligen Niklaus von der Flüe dar. Aus diesem Grund nennt er seinen Vortrag das skandalöse Leben des Nikolaus von der Flüe. Sind wir gespannt auf seinen Vortrag mit Pfarrer Winfried Abel, aufgenommen anlässlich eines Gottesdienstes in der Katharinenkapelle der Hochschule Heiligenkreuz im Wienerwald. Pfarrer Winfried Abel war Pfarrer im Bistum Fulda und ist seit 2014 in der Priesterausbildung an der Hochschule Heiligenkreuz im Wienerwald tätig.

Sie werden verstehen, dass ich zu dem heiligen Bruder Klaus vom Flühe eine ganz besondere Beziehung habe. Das liegt daran, dass er am 21. März im Jahre 1417, also vor genau 600 Jahren, geboren wurde und am selben Tag, am 21. März im Jahre 1487, also an seinem 70. Geburtstag, gottselig gestorben ist. Und der 21. März, das habe ich aber erst später realisiert, ist ja mein Priesterweihetag, sodass ich also in meinem ganzen priesterlichen Leben mit dem Bruder Klaus verbandelt bin, ohne dass ich zunächst wusste, denn man hat den heiligen Bruder Klaus vom 21. März auf den 25. September transportiert, weil damals, als er heilig gesprochen wurde, im Jahre 1947, weil damals noch am 21. März der heilige Benedikt ihm den Raum weggenommen hat. Inzwischen ist auch der heilige Benedikt verlegt worden auf den Juli. Der heilige Bruder Klaus, was war das für ein Mensch? Zu seiner Zeit war er schon in ganz Europa bekannt. Es wird zum Beispiel berichtet, dass so um das Jahr 1475 ein junger Adliger in Halle die Laute spielte und ihm eine Saite riss. Und da ging er auf den Markt, um sich eine neue Saite zu kaufen bei einem fahrenden Händler. Und die fahrenden Händler waren damals die Bildzeitung des Mittelalters, die die Neuigkeiten in ganz Europa sammelten und den Menschen dort am Verkaufsstand mitteilten. Und so erfuhr der junge Hans von Waldheim von Halle von einem merkwürdigen Einsiedlerbruder in der Schweiz, der seit Jahr und Tag weder gegessen noch getrunken habe. Das war das, was man vom Bruder Klaus wusste. Und wenn er einmal, so sagte der fahrende Händler zu Hans von Waldheim, wenn er einmal das Glück hätte, in die Schweiz zu kommen, soll er unbedingt diesen entlegenen Ort südlich des Vierwaldstätter Sees da im Gebirge aufsuchen, wo er in einer grausigen Schlucht seine Klause hätte. Und der Hans von Waldheim hat das tatsächlich eines Tages getan und daraus ist uns eine Reisebeschreibung erhalten, die die Begegnung von ihm mit Bruder Klaus gezeichnet hat und auch die Begegnung mit seiner Frau Dorothee. Das will also zeigen, dass das, was wir eben in der Lesung gehört haben aus dem Römerbrief, nicht in Essen und Trinken besteht das Reich Gottes, dass das im Grunde Bezug nimmt auf dieses merkwürdige, mirakulöse Fasten. Aber es gab neben dem mirakulösen Fasten noch ein skandalöses Ereignis, das die Schweizer heute noch umtreibt, dass man sagt, dieser Mann hat seine Familie mit 10 Kindern einfach verlassen und ist in die Klause gegangen. Der hat sich der Verantwortung entzogen, er ist ein Aussteiger. Unter diesem Titel »Der Aussteiger« ist tatsächlich auch in diesem Jahr ein Buch über Bruder Klaus erschienen von einer Frau, die eine direkte Nachfahrin des heiligen Bruder Klaus ist. Wenn man 10 Kinder hat, kann man damit rechnen, dass auch einige Nachfahren heute noch, und zwar in großer Zahl, bei Bruder Klaus erhalten sind. Und diese Frau, die dieses Buch »Der Aussteiger« geschrieben hat, sie hat in einem Gespräch mit einer Nachbarin eines Tages darauf Bezug genommen und sagt, ich bin eine direkte Nachfahrin von Bruder Klaus. Da sagte die Nachbarin, nee, mit dem kann ich nichts anfangen. Wer seine Frau und seine Kinder verlässt, der ist für mich kein Heiliger als Vorbild. Und das hat diese Dame veranlasst, sich mit der Biografie des heiligen Bruder Klaus zu befassen und selbst ein Buch über ihn zu schreiben. Und im Vorwort schreibt sie, Bruder Klaus ist doch nicht mit seiner Sekretärin durchgebrannt, sondern er hat im Gehorsam gegen Gott gehandelt.
Wir können ja mit dem Evangelium theoretisch wunderbar umgehen, wenn es da zum Beispiel heißt, jeder, der um meines Namens willen Häuser, Brüder, Schwestern, Vater, Mutter, Kinder und Äcker verlassen hat und so weiter, wird das hundertfach erhalten und das ewige Leben. Das klingt theoretisch sehr schön. Aber sobald es praktisch wird, wird es für uns skandalös. Und in der Biografie von Bruder Klaus ging es nicht unähnlich dem, was schon den Aposteln passierte, als Jesus am See Genezareth entlang ging und den Simon bar Jona und den Andreas und den Jakobus und den Johannes weggerufen hat von ihrem Beruf und von ihren Familien in die engere Nachfolge. Da merkt man, wenn Gott ruft, dann gibt er dem Menschen eine Aufgabe, die über das hinaus wächst, was man vorher als seine Lebensaufgabe gesehen hat. Aus dem Fischer am See Genezareth wird ein Menschenfischer und aus dem Vater einer Familie, wie bei Bruder Klaus, wird der Vater des Vaterlandes. Und die Bedeutung von Bruder Klaus ist schließlich so groß, dass sie Jahrhunderte übergreift. Deswegen wird auch die Schweiz mit ihrem Landespatron nicht so leichtfertig und er wird sie auch nicht in Ruhe lassen. Denn die Botschaft von Bruder Klaus ist heute so drängend, dass man zum Beispiel am Ende des Zweiten Weltkriegs, als die Welt und speziell Europa in Trümmern lag, man erkannte, was diese Friedensbotschaft von Bruder Klaus bedeutete für eine Welt, die noch in Ordnung sein könnte. Und man hat damals, kurz nach dem Zweiten Weltkrieg, Bruder Klaus im Jahre 1947 heilig gesprochen. Damals ging ein Gebetssturm während des Zweiten Weltkrieges in Flüeli zum Himmel. Und Bruder Klaus hat etwas entdeckt. Wenn wir also heute in Heiligenkreuz hier einen Workshop für Medien haben, er hat ein Medium entdeckt, das wirklich den Himmel erreicht. Als junger Mann hatte er eine Vision, er war ein visionärer Typ. Und Gott hat ihm immer Bilder gezeigt, die er zunächst nicht enträtseln konnte. Als junger Bauer sah er in der Ranftschlucht unweit von seinem Wohnhaus in Flüeli, sah er einen Turm aufsteigen bis zum Himmel. Was das bedeuten sollte, konnte er sich nicht vorstellen. Denn als er diesen Ruf verspürte, in die Einsamkeit zu gehen, um Gott zu dienen, da zog es ihn zunächst über die Grenzen der Schweiz hinaus in den Elsass. Dort hatten nämlich fromme Waldbrüder, wie man sich damals nannte, oder Gottesfreunde nannten sie sich, hatten sich zusammengetan als in Einsiedlerkolonien, um dort Gott zu dienen. Es war am Vorabend der Reformation. Da gab es große Frömmigkeitsbewegungen, wie zum Beispiel auch die Devotio Moderna, Thomas von Kempen und so weiter. Bruder Klaus gehörte auch zu dieser Bewegung der Waldbrüder und Gottesfreunde. Aber Gott wollte ihn in seiner Heimat haben. Er musste umkehren und musste ausgerechnet 250 oder 300 Meter von seinem Wohnhaus entfernt in der Ranftschlucht seine Klause bauen. Und dass diese Klause zu einem mächtigen Turm werden würde, der den Himmel berührt, nämlich durch das Gebet dieses Mannes, das konnte er sich als junger Mann damals nicht vorstellen. Der Turmbau zu Babel ist in sich zerbrochen. Aber der Turmbau, der von der Erde zum Himmel geht durch das Gebet, der erreicht wirklich den Himmel. Das ist das Medium schlechthin. Wenn ich nicht zunächst einmal den Draht zum Himmel habe, werde ich auch den Draht zu den Menschen nicht finden. Deswegen gehört zu jeder Medienarbeit, christlichen Medienarbeit, die ja die Herzen der Menschen berühren soll, dass man zunächst das Herz Gottes berührt und sich von Gott auch berühren lässt. Das war das Besondere, auch bei Bruder Klaus. Und deswegen muss man sagen, er war genau betrachtet
kein Aussteiger. Er war ein Einsteiger. Er ist eingestiegen in die Nöte seiner Zeit. Er hat sich der Nöte der Menschen angenommen, nicht nur derer, die zu ihm kamen, sondern der Nöte in der Welt von damals. Es kam einmal ein junger Mann aus Burgdorf in der Nähe von Bern zu ihm in den Ranft und war zutiefst beeindruckt von diesem Mann, der voller Weisheit und Wahrheit war. Und er sagte zu Bruder Klaus, ich möchte auch Einsiedler werden. Bruder Klaus, der in das Herz dieses Menschen schaute, erkannte, dass die Motivation dieses jungen Mannes keine echte war. Er sagte zu ihm, wenn du ein Einsiedler werden möchtest, um ein besseres Leben zu führen, dann geh lieber nach Hause, kümmere dich um deine Familie und um deinen Beruf. Das heißt, für diesen Mann des Gehorsams, Bruder Klaus hat ja einmal auf die Frage des Weihbischofs von Konstanz, der damals die Fastenprobe bei ihm machte, und ihm prüfte, ob das mit dem Essen und Trinken und mit seinem Fasten wirklich echt ist oder nicht. Zu ihm hat er einmal auf die Frage, was ist die größte und wichtigste Tugend, die Antwort gegeben, die wichtigste Tugend ist der Gehorsam. Der Gehorsam gegen Gott, und das war für ihn ein Ringen. Er hat als junger Mann mit Gott gerungen. Seine Kinder haben ihn beobachtet, ihren Vater, wie er nachts aufstand und am Kamin in der Wohnstube stundenlang gebetet hat. Dieses Ringen um die Stimme Gottes, um den Willen Gottes, hat sein ganzes Leben beherrscht. Und deswegen war der Schritt in die Klause, in die Einsamkeit für ihn ein Schritt des Gehorsams. Und eines wusste Bruder Klaus, es darf keine Flucht aus der Verantwortung sein, sondern ein Einsteigen in eine neue und schwerere Verantwortung. Aus der Verantwortung für die Familie in die Verantwortung für die Kirche und die Welt. Das war das, was er erkannte. Und deswegen dieses Ringen. Er sagt einmal, das Beten ist, wie wenn man auf einen Kampfplatz geht und sich zum Kampfe stellt. So hat er das Gebet erfahren, immer wieder als eine Herausforderung, eine Konfrontation auch mit den Mächten des Bösen, die damals die Welt regierten. Zugleich sagt er aber auch, das Beten ist, wie wenn man zum Tanze ginge. Es ist auch diese wunderbare Erfahrung der Nähe Gottes, die er erleben durfte, dieser Mann des Gebetes. Ich glaube, die Botschaft dieses Bruder Klaus und sein Beispiel ist heute für die Welt, die ja wirklich immer wieder auch in Gefahr ist, aus den Fugen zu geraten, denken wir an die politischen Erlebnisse der letzten Wochen, ist für die Welt heute von größter Dringlichkeit. Wenn wir diese wichtigsten christlichen Grundlagen über Bord werfen, und Bruder Klaus hat seinem Land damals mit auf den Weg gegeben, ein Staat muss christlich sein. Wenn wir diese Grundsätze über Bord werfen, sind wir in Gefahr, völlig aus den Fugen zu geraten. Deswegen können wir nur bitten, lieber Bruder Klaus, als Friedensheiliger, erhebe deine Hände. Und der berühmte Bundeskanzler Konrad Adenauer, der wusste, was das bedeutete und hat oft Zuflucht genommen zu Bruder Klaus und ist zu ihm gepilgert, um den Frieden in der Welt zu beten. Amen.

Sie hörten einen Kurzvortrag, eine Predigt von Pfarrer Winfried Abel über das skandalöse Leben des heiligen Nikolaus von der Flüe. Er machte dabei eine Parallele zu seinem eigenen Leben, vom Leben des Pfarrers Winfried Abel. Pfarrer Winfried Abel war Pfarrer im Bistum Fulda und ist seit 2014 in der Priesterausbildung an der Hochschule Heilige Kreuz im Wienerwald tätig. Ich danke Ihnen fürs Zuhören, fürs Mit dabei sein, auch in dieser Sendestunde bei Radio Gloria. Bis zu einer weiteren Sendung verabschiedet sich am Mikrofon Peter.

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Liebe Hörerinnen und Hörer von Radio Gloria, wir werden am heutigen Tag wieder das Evangelium betrachten. Es ist Gnosen Matthäus Evangelium, Kapitel 14, 13 bis 21. In jener Zeit, als Jesus hörte, dass Johannes enthauptet worden war, fuhr er mit dem Boot in eine einsame Gegend, um allein zu sein. Aber die Leute in den Städten hörten davon und gingen ihm zu Fuß nach. Als er ausstieg und die vielen Menschen sah, hatte er Mitleid mit ihnen und heilte die Kranken, die bei ihnen waren. Als es Abend wurde, kamen die Jünger zu ihm und sagten: Der Ort ist abgelegen und es ist schon spät geworden. Schick doch die Menschen weg, damit sie in die Dörfer gehen und sich etwas zu essen kaufen können. Jesus antwortete: Sie brauchen nicht wegzugehen, gebt ihr ihnen zu essen. Sie sagten zu ihm: Wir haben nur 5 Brote und 2 Fische bei uns. Darauf antwortete er: Bringt sie her. Dann ordnete er an, die Leute sollten sich ins Gras setzen, und er nahm die 5 Brote und die 2 Fische, blickte zum Himmel auf, sprach den Lobpreis, brach die Brote und gab sie den Jüngern. Die Jünger aber gaben sie den Leuten, und alle aßen und wurden satt. Als die Jünger die übrig gebliebenen Brotstücke einsammelten, wurden 12 Körbe voll. Es waren etwa 5000 Männer, die an dem Mahl teilnahmen, dazu noch Frauen und Kinder. Evangelium unseres Herrn Jesus Christus. Lob sei dir, Christus.

Liebe Mitchristen, die Jünger, sie wollen diese Menschen wegschicken und sagen, wir haben kein Essen für sie. Und Jesus sagt ihnen, gebt ihr ihnen zu essen, gebt ihr ihnen die Nahrung, die sie brauchen. Wir alle wissen, dass in Christus unsere wahre Nahrung ist, in seinem Wort. Er schenkt uns die Nahrung für den Leib und die Seele. Ich habe mir ein wenig überlegt, was dieses Evangelium für uns in der heutigen Zeit bedeuten kann. Sehr oft sagen wir Menschen, vor allem auch wir Menschen von der Kirche, dass wir keine Zeit haben. Wir haben keine Zeit, weil unsere Terminkalender voll sind mit allen möglichen Sachen. Aber was wir eigentlich nicht haben, das ist Zeit für die Menschen. Und doch ist es genau das, was die Menschen eigentlich heute brauchen. Sie brauchen Menschen, die ihnen Zeit schenken, die ihnen sich selber ein wenig schenken, um ihnen zuzuhören, um sie zu trösten, um mit ihnen durch das Leben zu gehen. Und vielleicht ist es auch Jesus heute, der zu mir sagt, zu einem jeden von uns, komm mit der wenigen Zeit, die du noch übrig hast, mit diesen 5 Broten und mit diesen 2 Fischen, und dann schenke sie mir, und wenn du diese Zeit mir schenkst, dann werde ich sie reich machen, so reich, dass sie vielen zur Nahrung wird. So viele Heiligen, sie haben ihre Zeit ganz Gott geschenkt und sie durften zur Nahrung werden für Tausende von Menschen, weil sie ihnen die Botschaft von Christi verkündeten, weil sie für sie gesorgt haben, ihre Wunden geheilt haben, weil sie ihnen Essen gaben, Kleider gaben, sie besuchten und so vieles mehr. Wir haben genug Nahrung in unserem Land, aber was wir nicht haben, das ist diese Zeit. Und so wollen wir heute Gott bitten, dass er uns helfen möge, auf ihn zu vertrauen, an ihn zu glauben, dass wir unsere Zeit einsetzen dürfen für sein Reich, dass wir unsere Zeit, vielleicht auch wenn es wenig Zeit ist, dass wir genau diese Zeit einsetzen dürfen für ihn, für Christus und für unsere Mitmenschen. Und so dürfen wir erleben das große Geheimnis Gottes, das in uns und durch uns wirkt, dass wir Menschen von neuem gesättigt werden, weil wir den inneren Frieden verkosten dürfen, diese wahre Nahrung verkosten dürfen. Christus, sein Wort, seine Barmherzigkeit, seine Liebe. So wollen wir den Segen Gottes erbitten. Der Herr sei mit euch und mit deinem Geiste. Es segne und behüte euch der allmächtige und barmherzige Gott, der Vater und der Sohn, und der Heilige Geist. Amen.

0: Liebe Hörerinnen und Hörer von Radio Gloria, am Telefon begrüßen wir jetzt ganz herzlich Dekan Matthias Rey. Und zusammen mit ihm grüßen wir unsere Mutter Gottes mit dem Angelusgebet.
1: Der Engel des Herrn brachte Maria die Botschaft.
0: Und sie empfing vom Heiligen Geist.
1: Gegrüßt seist du, Maria, voll der Gnade. Der Herr ist mit dir, du bist gebenedeit unter den Frauen. Und gebenedeit ist die Frucht deines Leibes, Jesus.
0: Heilige Maria, Mutter Gottes, bitte für uns Sünder, jetzt und in der Stunde unseres Todes. Amen.
1: Maria sprach, siehe, ich bin die Magd des Herrn.
0: Mir geschehe nach deinem Wort.
1: Gegrüßt seist du, Maria, voll der Gnade, der Herr ist mit dir. Du bist gebenedeit unter den Frauen und gebenedeit ist die Frucht deines Leibes, Jesus.
0: Heilige Maria, Mutter Gottes, bitte für uns Sünder, jetzt und in der Stunde unseres Todes. Amen.
1: Und das Wort ist Fleisch geworden.
0: Und hat unter uns gewohnt.
1: Gegrüßt seist du, Maria, voll der Gnade, der Herr ist mit dir. Du bist gebenedeit unter den Frauen und gebenedeit ist die Frucht deines Leibes, Jesus.
0: Heilige Maria, Mutter Gottes, bitte für uns Sünder, jetzt und in der Stunde unseres Todes. Amen.
1: Bitte für uns, o heilige Gottesgebärerin,
0: auf dass wir würdig werden der Verheißungen Christi.
1: Wir bitten dich, o Herr, gieße deine Gnade in unsere Herzen ein. Durch die Botschaft des Engels haben wir die Menschwerdung Christi, deines Sohnes, erkannt. Führe uns durch sein Leiden und Kreuz zur glorreichen Auferstehung. Darum bitten wir durch ihn, Christus, unseren Herrn.
0: Amen.
1: Herr, gib den armen Seelen die ewige Ruhe.
0: Und das ewige Licht leuchte ihnen.
1: Lass sie ruhen in Frieden.
0: Amen.
1: Beten wir noch für unseren Papst, Vater unser im Himmel. Geheiligt werde dein Name, dein Reich komme, dein Wille geschehe wie im Himmel so auf Erden.
0: Unser tägliches Brot gib uns heute und vergib uns unsere Schuld, wie auch wir vergeben unseren Schuldigern. Und führe uns nicht in Versuchung, sondern erlöse uns von dem Bösen.
1: Gegrüßt seist du, Maria, voll der Gnade, der Herr ist mit dir. Du bist gebenedeit unter den Frauen und gebenedeit ist die Frucht deines Leibes, Jesus.
0: Heilige Maria, Mutter Gottes, bitte für uns Sünder, jetzt und in der Stunde unseres Todes. Amen.
1: Ehre sei dem Vater und dem Sohn und dem Heiligen Geist.
0: Wie im Anfang, so auch jetzt und alle Zeit und in Ewigkeit. Amen.

0: Liebe Hörerinnen, liebe Hörer, wir haben ja immer wieder das Wort, das uns begegnet, die Einheit in der Vielfalt. Also die Einheit, die ja ein ganz wichtiges Anliegen ist, auch von Jesus selber. Er betet ja für die Einheit unter seinen Jüngern. Und die Einheit heisst eben die Einheit im Glauben. Dass wir also im Glauben eins sind, also dass wir gemeinsam an die Wahrheit glauben. Und die Wahrheit und das Leben ist Jesus Christus selber, wahrhaft Mensch, wahrhaft Gott. Und alles, was er uns geschenkt hat, also zum Beispiel das Sakrament oder zum Beispiel auch die Kirche mit ihrer ganzen Struktur, mit dem Papst, wo alles zusammenhebt und dann Bischöfe und Priester, Diakone und dann von dort aus dann die ganzen sakramentalen Gaben oder zum Beispiel auch die Heilige Schrift, Gebot und so weiter. Also der Glaube tut uns vereinen. Und jetzt gibt es ja Kirchen auf der Welt, die nicht mit der römisch-katholischen Kirche eins sind, aber die durchaus den gleichen Glauben haben. Also ich denke da jetzt vor allem an orthodoxe Kirchen. Und dort ist es angezeigt, dass wir um die Einheit beten. Und dann gibt es ja Glaubensgemeinschaften, wo eben vieles nicht gemeinsam haben im Glauben. Also ich denke da an die verschiedenen reformierten Kirchen oder an die gegen 30'000 verschiedenen Glaubensgemeinschaften, die im Zug von der Reformation dann sich aufgeblittert haben, also auch die neueren Gruppen von charismatischen Gruppierungen, die nicht mit der katholischen Kirche vereint sind, oder auch sagen wir die Zeugen Jehovas oder was da immer rum ist. Und mit denen können wir nicht um Einheit beten. Also wir müssen dann beten um die Einheit im Glauben. Aber wir können nicht einfach sagen, jetzt machen wir eine Einheit in der Vielfalt und wir machen jetzt eine Kirche machen, wo jeder halt etwas anderes glaubt. Das geht nicht. Also die Einheit, die ist im Glauben. Und da gibt es zwei verschiedene Stoßrichtungen. Einerseits, dass wir darum beten, um Bekehrung, darum beten, um das, dass die Menschen den wahren Glauben annehmen können. Der wahre Glauben, das heisst der, der auf Jesus Christus gegründet ist und auf seiner Kirche. Und dann gibt es die andere Sache, dass wir beten um die Einheit der Gläubigen, also sagen wir, griechisch-orthodoxe Kirche zum Beispiel, da gibt es eine unierte Orthodoxie, die eins ist mit der römisch-katholischen. Und es gibt dann aber auch eine Kirche, die nicht mit der römisch-katholischen Kirche eins ist, die aber eigentlich den ganzen Glauben praktiziert. Und da kommt die Vielfalt. Also die Vielfalt gibt es zum Beispiel jetzt innerhalb der Kirche in der Liturgie. Also wir haben zum Beispiel Messfeiern in orthodoxen Riten, die wunderschön sind übrigens, aber die anders sind als das, was wir vom latinischen Ritus her kennen. Und das ist eine Vielfalt in der Einheit. Jetzt zum Beispiel, wenn die römisch-katholische Kirche versucht, eine andere Kirche in sich aufzunehmen, wie das zum Beispiel bei den Syro-Malankaren passiert ist, die haben ja keine Lehre, wie wir das haben. Oder? Wir haben Dogmen, wir haben kirchliche Lehre, und die Syro-Malankaren, die haben das nicht, wie viele orthodoxe Kirchen. Also nicht irgendwie ein Buch wie mir, wie der Katechismus, wo alles drin zusammengefasst ist. Und dort hat dann Kirchen sorgfältig geprüft, ob die Gebete, die liturgischen Gebete, die ja anders sind als unsere, ob die eben die Glaubenswahrheiten, wo wir glauben, drin enthalten sind. Und dann hat man gesehen, die Gebete stimmen alle mit dem Glauben überein. Also ist das eine Liturgie, wo man auch kann in Einheit mit der katholischen Kirche, mit der römisch-katholischen Kirche feiern. Das ist dann die Vielfalt in der Einheit. Und dann aber vor allem die Vielfalt in der Einheit, wo gemeint ist, wenn man jetzt das Gesamte anschaut, da ist gemeint die Vielfalt im Leben. Also der eine lebt als Familienvater, der andere als Priester. Der eine ist vielleicht irgendeiner, wo gern tut festen, wie Jesus am Hochzeit von Kana, wo die Gäste durchaus schon recht getrunken haben, dann noch 600 Liter Wein dazu gemacht hat. Und dann gibt es aber auch den, der gerne sich zurückzieht zum Gebet, auch wieder wie Jesus, der auf dem Berg war Menschen, die gerne nicht den Trubel haben, sondern das ernsthafte Gespräch zu zweit, finden wir auch wieder im Leben von Jesus, das Gespräch mit dem Nikodemus. Dann haben wir Berufung zum Helfen, sagen wir wie die Schwester von der Mutter Teresa, das finden wir auch bei Jesus, wo sich der Kranken annimmt. Also das ist dann die Vielfalt, wo jeder Mensch hat seinen Charakter, jeder Mensch hat seine Vorlieben, wo er durchaus auch nachgehen darf. Also die Vorlieben können auch dann eine Voraussetzung sein für eine Berufung. Und da ist eine ganz grosse Vielfalt. Also man kann nicht einfach sagen, die Einsamkeit ist etwas Heiliges und Fasten ist etwas Unheiliges, sondern man kann auch als Heilige an einem Fest teilnehmen und mit den Leuten sein. Das ist die Einheit in der Vielfalt. Oder auch der ganze Umgang mit den modernen Technologien. Da kann man das Auto dazu rechnen oder den Computer, das Internet, die verschiedenen Internetplattformen. Das ist eine unglaubliche Vielfalt. Und der eine ist da vielleicht sehr agil und kann das alles beherrschen und der hat vielleicht eine Berufung, gerade im Internet eben viel Gutes zu tun. Der andere sieht dort in einer Zerstreuung und findet sich nicht recht, der muss das nicht auch machen. Der kann sich dann da vielleicht wie möglich draufhalten. Und so hat man auch dort im Umgang mit den Sachen, die wir haben, eine Einheit in der Vielfalt. Also Jesus hat uns eine Art alles vorgelebt. Man findet alles im Leben von Jesus. Natürlich weder das Auto noch das Internet, aber man kann das irgendwie übertragen im anderen Sinn. Also man findet alle Aspekte im Leben von Jesus, aber wir können ja in unserem eigenen Leben nicht alle Aspekte verwirklichen. Und da können wir Jesus als Vorbild nehmen und in die Einsamkeit gehen oder mit anderen zusammen sein und freudig feiern und fasten oder fasten, wie Jesus das auch gemacht hat. Und das ist dann die Vielfalt in unserem Leben, wo jeder Einzelne seine Berufung hat, seine Schwerpunkte. Und die Einheit, die ist im Glauben. Also dort mag es keine Vielfalt leiden. Also wenn jemand nicht glaubt, dass die Mutter Gottes mit Liebe und Seele in den Himmel aufgefahren ist, ja, dann ist er nicht eins mit unserem Glauben. Das ist ja klar, sie ist in den Himmel aufgefahren, das wird ja bezeugt, das ist eine Menschheitsgeschichte, das steht zwar nicht in der Bibel, weil die Bibel vorher fertig geschrieben war, bevor die Mutter Gottes in den Himmel aufgefahren ist, aber es ist Geschichte, es ist eine bewiesene Tatsache, die Mutter Gottes ist mit Liebe und Seele im Himmel aufgefahren, wir haben keine Reliquien von ihrem Körper, wir haben eine Verlegung vom leeren Grab, das ist jetzt nur ein Beispiel, ich habe jetzt da ganz bewusst das Randbeispiel genannt, also nicht Zentrum jetzt Jesus Christus von unserem Glauben, sondern die leibliche Aufnahme in den Himmel Mariens. Wenn jemand das glaubt, dann ist meistens auch der ganze Rest vom Glauben auch richtig. Also wenn der äußerste Ast stimmt, dann stimmt auch der Stamm und die Wurzeln. Und diese Einheit, da ist eigentlich keine Toleranz für Vielfalt. Wir können sagen, wir können einen gewissen Respekt üben. Also wenn ich sage, wir haben einen reformierten Mitbruder oder einer reformierten Mitschwester begegnet. Ich kann Respekt haben vor ihren Bemühungen in ihrem Leben, aber ich kann nicht sagen, ich mache mich eins, weil sie eben gewisse wesentliche Sachen, die zur Wahrheit gehören, nicht glauben. Also wir sind nicht eins im Glauben. Wir können dann miteinander beten, dass wir eins werden im Glauben. Aber wir können nicht einfach das übergehen und dann schon eine Einheit in der Kirche anstreben, sondern zuerst muss der Glaube eins sein und dann kann man auch schauen, ob man sich dann auch organisatorisch kirchlich tut, vereinen. Also so viel, dass man das gut unterscheidet. Heute wird alles ein bisschen durcheinander gemacht und verwirrt und dass wir sehen, die Einheit, wo wir untereinander leben, ist eine Einheit im Glauben, wo wir Respekt haben von einer grossen Vielfalt im Leben. Und dort, wo der Glaube nicht vollständig vorhanden ist, dort haben wir keine Einheit im Glauben. Wir haben aber eine Nächstenliebe, einen Respekt vor den anderen und wir versuchen, für die Menschen zu beten und eben auch sie zu lieben. Also bei mir im Pfarrhaus kommt jeder den gleichen Kaffee über. Also ob es das jemand ist, der mit mir im Glauben ganz tief vereint ist, oder ob das irgendwie ein Muslim ist oder irgend sonst jemand, der ganz etwas anderes glaube, dass er sogar ein Atheist, die kommen genau den gleichen Kaffee über. Das ist Toleranz. Und Toleranz ist nicht, dass ich mich ihrer Meinung angleiche, sondern dass ich sage, ja, ich respektiere das, was die als Lebenshaltung haben und ich bete für den Menschen und ich tue ihn gut, liebevoll behandeln. So möchte ich Ihnen noch sagen geben. Der Herr sei mit euch.
1: Und mit deinem Geiste.
0: Ich segne euch, der allmächtige Gott, der Vater und der Sohn und der Heilige Geist.
1: Amen. Ganz einen herzlichen Dank, der Karl Matthias Rey, fürs Beten vom Angelus, sein priesterlicher Segen und für seine schöne und spannende Erklärung, was die Einheit in der Vielzahl bedeutet. Und was auch noch so schön herausgekommen ist, wir finden alles im Leben Jesu. Ganz einen herzlichen Dank.

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2: Papst Leo XIV. Schenkt während der Generalaudienz jeweils eine Katechese zu einem speziellen Thema. Und jetzt haben wir die Freude, dass wir so eine Katechese dürfen zuhören dürfen.
3: Nel nome del Padre, e del Figlio, e dello Spirito Santo. La pace di Cristo risorto sia con tutti voi. Cari fratelli e sorelle,
4: liebe Brüder und Schwestern, benvenuti. Guten Morgen und herzlich willkommen. Die Konstitution Lumen Gentium des Zweiten Vatikanischen Konzils über die Kirche widmet ein ganzes Kapitel, das fünfte, dem allgemeinen Ruf zur Heiligkeit unter den Gläubigen. Jeder von uns ist berufen, in der Gnade Gottes zu leben, die Tugenden zu üben und Christus ähnlicher zu werden. Heiligkeit ist laut der Konstitution kein Privileg weniger Auserwählter, sondern eine Gabe, die jeden Getauften dazu verpflichtet, nach der Vollkommenheit der Liebe zu streben. Das heißt, nach der Fülle der Liebe zu Gott und dem Nächsten. Die Liebe ist in der Tat das Herzstück der Heiligkeit, zu der alle Gläubigen berufen sind. Vom Vater durch seinen Sohn Jesus eingegossen, leitet und beseelt die Liebe alle Mittel der Heiligung und führt sie zum Ziel. Die höchste Stufe der Heiligkeit ist, wie schon am Anfang der Kirche, das Martyrium, das höchste Zeugnis des Glaubens und der Liebe. Aus diesem Grund lehrt der Konzilstext, dass jeder Gläubige bereit sein muss, Christus bis zum Blutvergießen zu bekennen. Wie es immer so war und auch heute noch so ist. Diese Bereitschaft zum Zeugnis zeigt sich jedes Mal, wenn Christen Zeichen des Glaubens und der Liebe in der Gesellschaft hinterlassen und sich für Gerechtigkeit einsetzen. Alle Sakramente, insbesondere die Eucharistie, sind Nahrung, die ein heiliges Leben fördert und jeden Menschen Christus, dem Vorbild und Maßstab der Heiligkeit, annähert. Er heiligt die Kirche, deren Haupt und Hirte er ist. Heiligkeit ist in diesem Sinne seine Gabe, die sich in unserem täglichen Leben jedes Mal offenbart, wenn wir ihn mit Freude willkommen heißen und ihm mit Hingabe antworten. In diesem Zusammenhang erinnerte der heilige Paul VI. In der Generalaudienz vom 20. Oktober 1965 daran, dass die Kirche, um authentisch zu sein, wünscht, dass alle Getauften heilig sind, das heißt, wahrhaft ihre würdigen, starken und treuen Kinder. Dies geschieht durch eine innere Wandlung, in der das Leben eines jeden Menschen durch die Kraft des Heiligen Geistes Christus gleichgestaltet wird. Lumen Gentium beschreibt die Heiligkeit der katholischen Kirche als eines ihrer konstitutiven Merkmale, das im Glauben zu empfangen ist, da sie als unzerstörbar heilig gilt. Dies bedeutet nicht, dass sie vollkommen heilig ist, sondern dass sie dazu berufen ist, diese göttliche Gabe auf ihrer Pilgerreise zum ewigen Ziel zu bestätigen, indem sie inmitten der Folgungen der Welt und des Trostes Gottes wandelt.
3: e lo, le consolazioni di Dio. La triste realtà.
4: Die traurige Realität der Sünde in der Kirche, das heißt in uns allen, lädt jeden von uns zu einer tiefgreifenden Lebensveränderung ein, indem wir uns dem Herrn anvertrauen, der uns in der Liebe erneuert. Diese unendliche Gnade, die die Kirche heiligt, überträgt uns eine Aufgabe, die wir Tag für Tag erfüllen sollen, die unserer Umkehr. Heiligkeit ist daher nicht bloß praktischer Natur, als ließe sie sich auf eine ethische Verpflichtung reduzieren, wie groß sie auch sein mag, sondern betrifft das Wesen des christlichen Lebens selbst, sowohl des persönlichen als auch des gemeinschaftlichen. In diesem Sinne kommt dem geweihten Leben, das die Konstitution des Konzils in Kapitel 6 behandelt, eine entscheidende Rolle zu. Im heiligen Volk Gottes ist es ein prophetisches Zeichen der neuen Welt, das im Hier und Jetzt der Geschichte erfahrbar ist. Zeichen des Reiches Gottes, die bereits im Geheimnis der Kirche gegenwärtig sind, sind die evangelischen Räte, die jede Erfahrung des geweihten Lebens prägen. Armut, Keuschheit und Gehorsam. Diese drei Tugenden sind keine Vorschriften, die die Freiheit fesseln, sondern befreiende Gaben des Heiligen Geistes, durch die manche Gläubigen Gott ganz geweiht sind. Armut drückt vollkommenes Vertrauen in die Vorsehung aus und befreit uns von Berechnung und Eigennutz. Gehorsam orientiert sich an Christi Selbsthingabe an den Vater und befreit uns von Misstrauen und Herrschaft. Keuschheit ist die Gabe eines in Liebe reinen und unversehrten Herzens im Dienst an Gott und der Kirche. Indem sie diesem Lebensstil folgen, bezeugen die Geweihten die universale Berufung der ganzen Kirche zur Heiligkeit in Form radikaler Nachfolge. Die evangelischen Räte bezeugen die volle Teilhabe am Leben Christi bis hin zum Kreuz. Gerade durch das Opfer des Gekreuzigten werden wir alle erlöst und geheiligt. Wenn wir dieses Ereignis betrachten, wissen

0: Ganz einen herzlichen Dank. Wir beten die 15 Vater unser und die 15 gegrüßt seist du Maria, die Jesus der heiligen Brigitta von Schweden geoffenbart hat.
1: Endlich erschien ihr Christus in einer Vision eines Tages. Er gab ihr auch großartige Verheißungen für alle Menschen, die diese Gebete verrichten wollten. Jesus sprach zu Brigitta: Wer diese Gebete während eines Jahres jeden Tag verrichtet, wird 15 Seelen aus seiner Verwandtschaft aus dem Fegfeuer erlösen. 15 Gerechte aus seiner Verwandtschaft werden die Gnade der Beharrlichkeit erlangen und 15 Sünder aus seiner Verwandtschaft werden sich bekehren. Die Person selbst, welche sie betet, wird die ersten Stufen der Vollkommenheit erreichen und 15 Tage vor ihrem Tod werde ich ihr meinen kostbaren Leib reichen, damit sie durch denselben vor dem ewigen Hunger bewahrt werde. Ich werde ihr mein kostbares Blut zu trinken geben, um sie vor dem ewigen Durst zu bewahren. Bei ihrem Tode werde ich mit meiner vielgeliebten Mutter kommen und ihre Seele gnadenreich empfangen und sie in die ewigen Freuden einführen. Wer diese Gebete auch andere lehrt, dessen Freude und Verdienste werden in Ewigkeit dauern. An dem Ort, wo man diese Gebete verrichtet, ist Gott mit seiner Gnade gegenwärtig.
2: Die 15 Gebete, die der heiligen Brigitta von Christus geoffenbart wurden, sind von der katholischen Kirche offiziell anerkannt. Papst Pius IX. Kannte diese Gebete und approbierte sie am 31. Mai 1862, indem er sie als der Wahrheit entsprechend und zum großen Nutzen für das Heil der Seelen erachtete. Betrachten wir im Folgenden das Leiden Jesu in den Gebeten der heiligen Brigitta, so wie der Herr es selbst gewünscht hat.
1: Christi Leiden am Ölberg bis zur Dornenkrönung. O Jesus, du Wonne aller, die dich lieben, du Freund und Heiland der Sünder, gedenke der tiefinnersten Betrübnis, die du erduldet hast, als die von Ewigkeit vorherbestimmte Zeit deines heiligen Leidens nahe war, du deinen Jüngern die Füße gewaschen, deinen Leib und dein Blut ihnen zur Speise gereicht, sie mildreich getröstet hattest und dann in der Fülle der Traurigkeit selbst bezeugtest: Betrübt ist meine Seele bis zum Tod. Denke an all die Qual und Bedrängnis, die du vor deinem Kreuzestod erlitten, als du nach dreimaligem Gebet und blutigem Angstschweiß von deinem Jünger verraten, von deinem Volk gefangen, falsch angeklagt, von deinen Richtern ungerecht

0: verurteilt, in der auserwählten Stadt in hochfestlicher Zeit unschuldig verworfen, deiner Kleider beraubt, mit Fäusten geschlagen, an eine Säule gebunden, gegeißelt, mit Dornen gekrönt und mit unzähligen anderen Unbilden misshandelt wurdest. Durch diese Leiden verleihe mir, o Herr, mein Gott, wahre Zerknirschung, würdige Genugtuung und die Nachlassung aller meiner Sünden.
1: Vater unser im Himmel, geheiligt werde dein Name, dein Reich komme, dein Wille geschehe, wie im Himmel, so auf Erden. Unser tägliches Brot gib uns heute und vergib uns unsere Schuld, wie auch wir vergeben unseren Schuldigern. Und führe uns nicht in Versuchung, sondern erlöse uns von dem Bösen. Gegrüßet seist du, Maria, voll der Gnade. Der Herr ist mit dir. Du bist gebenedeit unter den Frauen, und gebenedeit ist die Frucht deines Leibes, Jesus. Heilige Maria, Mutter Gottes, bitte für uns Sünder, jetzt

0: Christi Verspottung. O Jesus, du Freude der Engel, gedenke der Betrübnis, die du ertragen, als alle deine Feinde wie grimmige Löwen dich umringten und mit Fäusten schlugen und dein Angesicht bespieen. Durch diese Qualen und die ruchlosen Schmachworte, womit deine Feinde dich bedrängten, erlöse mich, o Herr Jesus, von allen meinen sichtbaren und unsichtbaren Feinden und lass mich in deinem Schutze zum ewigen Heile gelangen.
1: Vater unser im Himmel, geheiligt werde dein Name, dein Reich komme, dein Wille geschehe wie im Himmel, so auf Erden. Unser tägliches Brot gib uns heute und vergib uns unsere Schuld, wie auch wir vergeben unseren Schuldigern. Und führe uns nicht in Versuchung, sondern erlöse uns von dem Bösen. Gegrüßet seist du, Maria, voll der Gnade. Der Herr ist mit dir. Du bist gebenedeit unter den Frauen, und gebenedeit ist die Frucht deines Leibes, Jesus. Heilige Maria, Mutter Gottes, bitte für uns Sünder, jetzt und in der

0: Christi, Annagelung ans Kreuz. O Jesus, du Werkmeister der Welt, der du in deiner Unermesslichkeit Himmel und Erde umfassest, gedenke des bitteren Schmerzes, den du erduldet, als die grausamen Kriegsknechte deine Hände und Füße mit scharfen Nägeln durchbohrten und ans Kreuz schlugen, wobei sie Schmerz auf Schmerz häufend deine Glieder so gewaltsam nach der Länge und Breite des Kreuzes ausspannten, dass sie aus den Gelenken gerissen wurden. Durch diese bitterste Kreuzesqual bitte ich dich, mir die heilige Furcht und Liebe zu deinem heiligen Namen zu erteilen.
1: Vater unser im Himmel, geheiligt werde dein Name, dein Reich komme, dein Wille geschehe, wie im Himmel, so auf Erden. Unser tägliches Brot gib uns heute und vergib uns unsere Schuld, wie auch wir vergeben unseren Schuldigern. Und führe uns nicht in Versuchung, sondern erlöse uns von dem Bösen. Gegrüßet seist du, Maria, voll der Gnade. Der Herr ist mit dir. Du bist gebenedeit unter den Frauen, und gebenedeit ist die Frucht deines Leibes, Jesus. Heilige Maria, Mutter Gottes, bitte für uns Sünder, jetzt und in der Stunde unseres Todes. Amen.
0: Christi Gebet für seine Kreuziger. O Jesus, du himmlischer Arzt, gedenke der Todesschwäche, der Schmerzen, welche du, erhöht am Kreuzesbaume, an all deinen verwundeten und zerfleischten Gliedern ertragen hast, so dass kein Schmerz dem deinen glich und vom Scheitel deines Hauptes bis zu den Fußsohlen nichts Gesundes an dir zu finden war. Und wie du dennoch all diese Qualen nicht beachtend, für deine Feinde gebetet und gesprochen hast. Vater, vergib ihnen, denn sie wissen nicht, was sie tun. Durch diese Barmherzigkeit verleihe mir, dass die Erinnerung an deine bittersten Leiden mir zur vollkommenen Verzeihung aller meiner Sünden und Verirrungen gereiche.
1: Vater unser im Himmel, geheiligt werde dein Name, dein Reich komme, dein Wille geschehe, wie im Himmel, so auf Erden. Unser tägliches Brot gib uns heute und vergib uns unsere Schuld, wie auch wir vergeben unseren Schuldigern. Und führe uns nicht in Versuchung, sondern erlöse uns von dem Bösen. Gegrüßet seist du, Maria, voll der Gnade. Der Herr ist mit dir. Du bist gebenedeit unter den Frauen und gebenedeit ist die Frucht deines Leibes, Jesus. Heilige Maria, Mutter Gottes, bitte für uns Sünder, jetzt und in der Stunde unseres Todes. Amen.

0: Christi Barmherzigkeit gegen reumütige Sünder. O Jesus, du Spiegel der ewigen Klarheit, gedenke jener Betrübnis, die dein Herz bedrängte, als du im Lichte all deiner Weisheit zwar die selige Zukunft der Auserwählten sahest, welche durch die Verdienste deines Leidens ihr Heil finden, aber auch die Verwerfung so vieler Gottloser, die durch eigene Schuld in das ewige Verderben stürzen werden. Durch die unergründliche Tiefe deiner Erbarmung, in der du mit uns Sündern und Irrenden so schmerzliches Mitleid empfunden und die du dem Räuber neben dir erwiesen hast, als du zu ihm sprachst, heute wirst du bei mir im Paradiese sein, bitte ich dich, du wollest auch mir in der Stunde des Todes Barmherzigkeit erweisen.
1: Vater unser im Himmel, geheiligt werde dein Name, dein Reich komme, dein Wille geschehe, wie im Himmel, so auf Erden. Unser tägliches Brot gib uns heute und vergib uns unsere Schuld, wie auch wir vergeben unseren Schuldigern. Und führe uns nicht in Versuchung, sondern erlöse uns von dem Bösen. Gegrüßet seist du, Maria, voll der Gnade. Der Herr ist mit dir. Du bist gebenedeit unter den Frauen, und gebenedeit ist die Frucht deines Leibes, Jesus. Heilige Maria, Mutter Gottes, bitte für uns Sünder, jetzt und in der Stunde unseres Todes. Amen.
0: Christi Testament am Kreuze. O Jesus, König und Freund der Seelen, der du allein aller Liebe und Sehnsucht würdig bist, gedenke jener Betrübnis, die du empfunden, als du in Blöße und Elend von allen deinen Freunden verlassen am Kreuze schwebtest und keinen anderen Tröster fandest als deine geliebte Mutter, die in der Bitterkeit ihrer Seele und mit heiliger Treue dir zur Seite stand, und welche du deinem Jünger empfohlen, so wie du den Jünger anstatt deiner ihr zum Sohne gegeben hast, als du sprachest, Frau, siehe da, dein Sohn, und zum Jünger, siehe da, deine Mutter. Bei dem Schwerte des Schmerzens, das damals ihre Seele durchdrang, bitte ich dich, o gütigster Jesus, dass du mir in allen Trübsalen des Leibes und der Seele, besonders in der Todesstunde, deine Erbarmung und deinen Trost schenken wollest.
1: Vater unser im Himmel, geheiligt werde dein Name, dein Reich komme, dein Wille geschehe, wie im Himmel, so auf Erden. Unser tägliches Brot gib uns heute und vergib uns unsere Schuld, wie auch wir vergeben unseren Schuldigern. Und führe uns nicht in Versuchung, sondern erlöse uns von dem Bösen. Gegrüßet seist du, Maria, voll der Gnade. Der Herr ist mit dir. Du bist gebenedeit unter den Frauen, und gebenedeit ist die Frucht deines Leibes, Jesus. Heilige Maria, Mutter Gottes, bitte für uns Sünder,

0: Christi Durst. O Jesus, du Quelle der unerschöpflichen Gütigkeit, der du aus tiefstem Verlangen am Kreuze sprachest, mich dürstet. Entzünde in unseren Herzen die Sehnsucht nach allen Übungen der wahren Tugend und vertilge in uns gänzlich alle Begierlichkeit der Sinne und alle böse Lust nach Ergötzungen.
1: Vater unser im Himmel, geheiligt werde dein Name, dein Reich komme, dein Wille geschehe wie im Himmel, so auf Erden. Unser tägliches Brot gib uns heute und vergib uns unsere Schuld, wie auch wir vergeben unseren Schuldigern. Und führe uns nicht in Versuchung, sondern erlöse uns von dem Bösen. Gegrüßet seist du, Maria, voll der Gnade. Der Herr ist mit dir. Du bist gebenedeit unter den Frauen, und gebenedeit ist die Frucht deines Leibes, Jesus. Heilige Maria, Mutter Gottes, bitte für uns Sünder, jetzt und in der Stunde unseres Todes. Amen.

0: Christi trank. O Jesus, du Süßigkeit des Herzens und unauslöschliche Freude der dir ergebenen Seelen. Durch die Bitterkeit des Essigs und der Galle, die du für mich gekostet hast, verleihe mir, dass ich in der Todesstunde zum Heil und Trost meiner Seele dich würdig empfangen möge.
1: Vater unser im Himmel, geheiligt werde dein Name, dein Reich komme, dein Wille geschehe, wie im Himmel, so auf Erden. Unser tägliches Brot gib uns heute und vergib uns unsere Schuld, wie auch wir vergeben unseren Schuldigern. Und führe uns nicht in Versuchung, sondern erlöse uns von dem Bösen. Gegrüßet seist du, Maria, voll der Gnade. Der Herr ist mit dir. Du bist gebenedeit unter den Frauen, und gebenedeit ist die Frucht deines Leibes, Jesus. Heilige Maria, Mutter Gottes, bitte für uns Sünder, jetzt und in der Stunde unseres Todes. Amen.

0: Christi, Angsthof am Kreuz. O Gott, du herrschende Kraft und Jubel des Gemütes, gedenke der Qual und Bedrängnis, die du gelitten, als du im Herannahen deines bitteren Todes mit lauter Stimme riefest, mein Gott, warum hast du mich verlassen? Durch diese Angst der scheinbaren Verlassenheit, womit du uns von der ewigen Verlassenheit erlöst hast, bitte ich dich, Herr unser Gott, dass du mich in meinen Drangsalen niemals verlassen wollest.
1: Vater unser im Himmel, geheiligt werde dein Name, dein Reich komme, dein Wille geschehe wie im Himmel, so auf Erden. Unser tägliches Brot gib uns heute und vergib uns unsere Schuld, wie auch wir vergeben unseren Schuldigern. Und führe uns nicht in Versuchung, sondern erlöse uns von dem Bösen. Gegrüßet seist du, Maria, voll der Gnade. Der Herr ist mit dir. Du bist gebenedeit unter den Frauen, und gebenedeit ist die Frucht deines Leibes, Jesus. Heilige Maria, Mutter Gottes, bitte für uns Sünder, jetzt und in der Stunde unseres Todes. Amen.
0: Christi, viele Wunden. O Jesus, Anfang und Ende, Kraft und Leben, gedenke, dass du dich vom Haupte bis zu den Fußsohlen gänzlich für uns in das Meer der Leiden versenkt hast. Durch die Größe und Tiefe deiner schmerzlichsten Wunden, lehre mich in Sünden versunkenen, durch wahren Liebesgehorsam deine Gebote beachten.
1: Vater unser im Himmel, geheiligt werde dein Name, dein Reich komme, dein Wille geschehe wie im Himmel, so auf Erden. Unser tägliches Brot gib uns heute und vergib uns unsere Schuld, wie auch wir vergeben unseren Schuldigern. Und führe uns nicht in Versuchung, sondern erlöse uns von dem Bösen. Gegrüßet seist du, Maria, voll der Gnade. Der Herr ist mit dir, du bist gebenedeit unter den Frauen. Und gebenedeit ist die Frucht deines Leibes, Jesus. Heilige Maria, Mutter Gottes, bitte für uns Sünder, jetzt und in der Stunde unseres Todes. Amen.
0: Christi, tiefe Wunden. O Jesus, du Abgrund der tiefsten Barmherzigkeit, um der Tiefe deiner Wunden willen, die das Mark deiner Gebeine durchdrangen, bitte ich dich, ziehe mich aus dem Abgrund der Sünden und verbirg meine Seele in deinen heiligsten Wunden vor dem Angesichte deines strafenden Zornes, damit ich nicht deiner Gerechtigkeit anheimfalle.
1: Vater unser im Himmel, geheiligt werde dein Name, dein Reich komme, dein Wille geschehe wie im Himmel, so auf Erden. Unser tägliches Brot gib uns heute und vergib uns unsere Schuld, wie auch wir vergeben unseren Schuldigern. Und führe uns nicht in Versuchung, sondern erlöse uns von dem Bösen. Gegrüßet seist du, Maria, voll der Gnade. Der Herr ist mit dir. Du bist gebenedeit unter den Frauen. Und gebenedeit ist die Frucht deines Leibes, Jesus. Heilige Maria, Mutter Gottes, bitte für uns Sünder, jetzt und in der Stunde unseres Todes. Amen.

0: Christi, blutende Wunden. O Jesus, du strahlendes Bild der Wahrheit, Zeichen der Einigkeit und Band der Liebe. Gedenke der zahllosen Wunden, die deinen ganzen Leib bedeckten und ihn mit deinem heiligsten Blute färbten. Gedenke der unbegreiflichen Peinen, die du in diesem reinsten Leib für uns erduldet hast. Was hättest du noch mehr tun sollen, was du nicht getan hast? Ich bitte dich, o gütigster Jesus, schreibe mit deinem kostbaren Blute alle diese Wunden in mein Herz, damit ich deinen Schmerz und deinen Tod darin alle Zeit lese und in treuer Dankbarkeit bis zum Ende verharre.
1: Vater unser im Himmel, geheiligt werde dein Name, dein Reich komme, dein Wille geschehe wie im Himmel, so auf Erden. Unser tägliches Brot gib uns heute und vergib uns unsere Schuld, wie auch wir vergeben unseren Schuldigern. Und führe uns nicht in Versuchung, sondern erlöse uns von dem Bösen. Gegrüßet seist du, Maria, voll der Gnade. Der Herr ist mit dir. Du bist gebenedeit unter den Frauen, und gebenedeit ist die Frucht deines Leibes, Jesus. Heilige Maria, Mutter Gottes, bitte für uns

0: Christi, letzte Angst. O Jesus, unsterblicher und unüberwindlicher König, gedenke der Schmerzen, die du erlitten hast, als alle Kräfte deines Körpers dich gänzlich verließen und du mit geneigtem Haupte sprachest, es ist vollbracht. Durch diese deine Todesangst erbarme dich meiner in meiner letzten Stunde, wenn mein Gemüt bedrängt und mein Geist niedergebeugt sein wird.
1: Vater unser im Himmel, geheiligt werde dein Name, dein Reich komme, dein Wille geschehe wie im Himmel, so auf Erden. Unser tägliches Brot gib uns heute und vergib uns unsere Schuld, wie auch wir vergeben unseren Schuldigern. Und führe uns nicht in Versuchung, sondern erlöse uns von dem Bösen. Gegrüßet seist du, Maria, voll der Gnade. Der Herr ist mit dir. Du bist gebenedeit unter den Frauen, und gebenedeit ist die Frucht deines Leibes, Jesus. Heilige Maria, Mutter Gottes, bitte für uns Sünder, jetzt und in der Stunde unseres Todes. Amen.

0: Christi scheiden. O Jesus, du Eingeborene des allerhöchsten Vaters und Ebenbild seiner Weisheit, gedenke jener innigsten Hingebung, mit der du riefest, Vater, in deine Hände empfehle ich meinen Geist. Und wie du alsdann mit zerrissenem Leibe, mit gebrochenem Herzen, deine Barmherzigkeit über uns vollendet und so deinen Geist aufgegeben hast. Durch diesen kostbaren Tod bitte ich dich, o König der Heiligen, stärke mich im Streite gegen den Satan, die Welt und das Fleisch, damit ich, der Welt absterbend, dir lebe und meine Seele, wenn sie in der Stunde des Todes von ihrer Pilgerschaft zurückkehrt, mit erbarmender Liebe von dir aufgenommen werde.
1: Vater unser im Himmel, geheiligt werde dein Name, dein Reich komme, dein Wille geschehe wie im Himmel, so auf Erden. Unser tägliches Brot gib uns heute und vergib uns unsere Schuld, wie auch wir vergeben unseren Schuldigern. Und führe uns nicht in Versuchung, sondern erlöse uns von dem Bösen. Gegrüßet seist du, Maria, voll der Gnade. Der Herr ist mit dir. Du bist gebenedeit unter den Frauen, und gebenedeit ist die Frucht deines Leibes, Jesus. Heilige Maria, Mutter Gottes, bitte für uns Sünder, jetzt und in der Stunde unseres Todes. Amen.

0: Die letzte und gänzliche Blutvergießung. O Jesus, du wahrer und fruchtbarer Weinstock, in welchen wir eingepflanzt sind, gedenke jener überreichen Vergießung deines Blutes, welches du gleich dem Safte der gepressten Traube vergossen, als du aus deiner durch die Lanze geöffneten Seite Blut und Wasser so reichlich hervorquellen ließest, dass auch kein Tropfen zurückblieb und dein heiligster Leib hoch am Kreuze schwebte. Durch diese Vergießung deines Blutes stärke meine Seele im letzten Todesstreite und lass sie von allen Flecken rein vor dir erscheinen.
1: Vater unser im Himmel, geheiligt werde dein Name, dein Reich komme, dein Wille geschehe wie im Himmel, so auf Erden. Unser tägliches Brot gib uns heute und vergib uns unsere Schuld, wie auch wir vergeben unseren Schuldigern. Und führe uns nicht in Versuchung, sondern erlöse uns von dem Bösen. Gegrüßet seist du, Maria, voll der Gnade. Der Herr ist mit dir. Du bist gebenedeit unter den Frauen, und gebenedeit ist die Frucht deines Leibes, Jesus. Heilige Maria, Mutter Gottes, bitte für uns Sünder, jetzt und in der Stunde unseres Todes. Amen.
0: Nimm an, o Jesus, dieses Gebet in deiner übergroßen Liebe, in der du alle Wunden deines heiligsten Leibes für uns getragen hast. Erbarme dich meiner und aller mit Sünden Beladenen und verleihe allen gläubigen Seelen, den Lebendigen wie den Abgeschiedenen, Gnade, Verzeihung und das ewige Leben. Amen.
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1: Ich lade Sie ein, gemeinsam mit mir und Kindern aus der Grundschule am Graben in Eichstätt den freudenreichen Rosenkranz zu beten. In ihm betrachten wir das Geheimnis der Menschwerdung Christi, des Sohnes Gottes, der aus Maria geboren wird. Bei diesem Rosenkranz beten wir in besonderer Weise für unsere Familien, für die Eltern und die Kinder, für die Großeltern und für die Jugendlichen, damit wir uns gegenseitig im Glauben stärken und dass die Familien in unserem Bistum zu Hauskirchen werden, in denen der Geist Gottes lebendig bleibt. Im Namen des Vaters und des Sohnes und des Heiligen Geistes. Amen. Ich glaube an Gott, den Vater, den Allmächtigen, den Schöpfer des Himmels und der Erde. Und an Jesus Christus, seinen eingeborenen Sohn, unseren Herrn, empfangen durch den Heiligen Geist, geboren von der Jungfrau Maria, gelitten unter Pontius Pilatus, gekreuzigt, gestorben und begraben, hinabgestiegen in das Reich des Todes, am dritten Tage auferstanden von den Toten, aufgefahren in den Himmel, er sitzt zur Rechten Gottes des allmächtigen Vaters. Von dort wird er kommen, zu richten die Lebenden und die Toten. Ich glaube an den Heiligen Geist, die heilige katholische Kirche, Gemeinschaft der Heiligen, Vergebung der Sünden, Auferstehung der Toten und das ewige Leben. Amen. Vater unser im Himmel, geheiligt werde dein Name, dein Reich komme, dein Wille geschehe, wie im Himmel, so auf Erden. Unser tägliches Brot gib uns heute und vergib uns unsere Schuld, wie auch wir vergeben unseren Schuldigern. Und führe uns nicht in Versuchung, sondern erlöse uns von dem Bösen. Gegrüßet seist du, Maria, voll der Gnade, der Herr ist mit dir. Du bist gebenedeit unter den Frauen und gebenedeit ist die Frucht deines Leibes, Jesus, der in uns den Glauben vermehre. Heilige Maria, Mutter Gottes, bitte für uns Sünder, jetzt und in der Stunde unseres Todes. Amen. Gegrüßet seist du, Maria, voll der Gnade, der Herr ist mit dir. Du bist gebenedeit unter den Frauen, und gebenedeit ist die Frucht deines Leibes, Jesus, der in uns die Hoffnung stärke. Heilige Maria, Mutter Gottes, bitte für uns Sünder, jetzt und in der Stunde unseres Todes. Amen. Gegrüßet seist du, Maria, voll der Gnade, der Herr ist mit dir. Du bist gebenedeit unter den Frauen, und gebenedeit ist die Frucht deines Leibes, Jesus, der in uns die Liebe entzündet.

0: Denn wir dürfen. Erstes Geheimnis. Jesus, den du, o Jungfrau, vom Heiligen Geist empfangen hast. Aus dem Evangelium nach Lukas. Der Engel Gabriel trat bei ihr ein und sagte, sei gegrüßt, du Begnadete, der Herr ist mit dir. Fürchte dich nicht, Maria, denn du hast bei Gott Gnade gefunden. Du wirst ein Kind empfangen, einen Sohn wirst du gebären, dem sollst du den Namen Jesus geben. Der Heilige Geist wird über dich kommen und die Kraft des Höchsten wird dich überschatten. Deshalb wird auch das Kind heilig und Sohn Gottes genannt werden. Da sagte Maria, ich bin die Magd des Herrn, mir geschehe, wie du es gesagt hast. Vater unser im Himmel, geheiligt werde dein Name, dein Reich komme, dein Wille geschehe, wie im Himmel, so auf Erden. Unser tägliches Brot gib uns heute und vergib uns unsere Schuld, wie auch wir vergeben unseren Schuldigen. Und führe uns nicht in Versuchung, sondern erlöse uns von dem Bösen. Gegrüßet seist du, Maria, voll der Gnade, der Herr ist mit dir, du bist gebenedeit unter den Frauen, und gebenedeit ist die Frucht deines Leibes, Jesus, den du, o Jungfrau, vom Heiligen Geist empfangen hast.
1: Heilige Maria, Mutter Gottes, bitte für uns Sünder, jetzt und in der Stunde unseres Todes. Amen.
0: Gegrüßet seist du, Maria, voll der Gnade, der Herr ist mit dir. Du bist gebenedeit unter den Frauen, und gebenedeit ist die Frucht deines Leibes, Jesus, den du, o Jungfrau, vom Heiligen Geist empfangen hast.
1: Heilige Maria, Mutter Gottes, bitte für uns Sünder, jetzt und in der Stunde unseres Todes. Amen.
0: Gegrüßet seist du, Maria, voll der Gnade, der Herr ist mit dir. Du bist gebenedeit unter den Frauen, und gebenedeit ist die Frucht deines Leibes, Jesus, den du, o Jungfrau, vom Heiligen Geist empfangen hast.
1: Heilige Maria, Mutter Gottes, bitte für uns Sünder, jetzt und in der Stunde unseres Todes. Amen.
0: Gegrüßet seist du, Maria, voll der Gnade, der Herr ist mit dir. Du bist gebenedeit unter den Frauen, und gebenedeit ist die Frucht deines Leibes, Jesus, den du, o Jungfrau, vom Heiligen Geist empfangen hast.
1: Heilige Maria, Mutter Gottes, bitte für uns Sünder, jetzt und in der Stunde unseres Todes. Amen.
0: Gegrüßet seist du, Maria, voll der Gnade. Der Herr ist mit dir, du bist gebenedeit unter den Frauen, und gebenedeit ist die Frucht deines Leibes, Jesus, den du, o Jungfrau, vom Heiligen Geist empfangen hast.
1: Heilige Maria, Mutter Gottes, bitte für uns Sünder, jetzt und in der Stunde unseres Todes. Amen.
0: Gegrüßet seist du, Maria, voll der Gnade, der Herr ist mit dir. Du bist gebenedeit unter den Frauen, und gebenedeit ist die Frucht deines Leibes, Jesus, den du, o Jungfrau, vom Heiligen Geist empfangen hast.
1: Heilige Maria, Mutter Gottes, bitte für uns Sünder, jetzt und in der Stunde unseres Todes. Amen.
0: Gegrüßet seist du, Maria, voll der Gnade, der Herr ist mit dir. Du bist gebenedeit unter den Frauen, und gebenedeit ist die Frucht deines Leibes, Jesus, den du, o Jungfrau, vom Heiligen Geist empfangen hast.
1: Heilige Maria, Mutter Gottes, bitte für uns Sünder, jetzt und in der Stunde unseres Todes. Amen.
0: Gegrüßet seist du, Maria, voll der Gnade, der Herr ist mit dir. Du bist gebenedeit unter den Frauen, und gebenedeit ist die Frucht deines Leibes, Jesus, den du, o Jungfrau, vom Heiligen Geist empfangen hast.
1: Heilige Maria, Mutter Gottes, bitte für uns Sünder, jetzt und in der Stunde unseres Todes. Amen.
0: Gegrüßet seist du, Maria, voll der Gnade. Der Herr ist mit dir. Du bist gebenedeit unter den Frauen, und gebenedeit ist die Frucht deines Leibes, Jesus, den du, o Jungfrau, vom Heiligen Geist empfangen hast.
1: Heilige Maria, Mutter Gottes, bitte für uns Sünder, jetzt und in der Stunde unseres Todes. Amen.
0: Gegrüßet seist du, Maria, voll der Gnade. Der Herr ist mit dir, du bist gebenedeit unter den Frauen. Und gebenedeit ist die Frucht deines Leibes, Jesus, den du, o Jungfrau, vom Heiligen Geist empfangen hast.
1: Heilige Maria, Mutter Gottes, bitte für uns Sünder, jetzt und in der Stunde unseres Todes. Amen.
0: Ehre sei

0: Gleichheit am meisten bedürfen.
1: Zweites Geheimnis, den du, o Jungfrau, zu Elisabeth getragen hast. Aus dem Evangelium nach Lukas. Nach einigen Tagen machte sich Maria auf den Weg und eilte in eine Stadt im Bergland von Judäa. Sie ging in das Haus des Zacharias und begrüßte Elisabeth. Als Elisabeth den Gruß Marias hörte, hüpfte das Kind in ihrem Leib. Da wurde Elisabeth vom Heiligen Geist erfüllt und rief mit lauter Stimme: Gesegnet bist du mehr als alle anderen Frauen, und gesegnet ist die Frucht deines Leibes. Da sagte Maria: Meine Seele preist die Größe des Herrn, und mein Geist jubelt über Gott, meinen Retter. Und Maria blieb etwa 3 Monate bei Elisabeth, dann kehrte sie nach Hause zurück.
2: Vater unser im Himmel, geheiligt werde dein Name, dein Reich komme, dein Wille geschehe, wie im Himmel, so auf Erden. Unser tägliches Brot gib uns heute und vergib uns unsere Schuld, wie auch wir vergeben unseren Schuldigern. Und führe uns nicht in Versuchung, sondern erlöse uns von dem Bösen. Gegrüßet seist du, Maria, voller Gnade. Der Herr ist mit dir. Du bist gebenedeit unter den Frauen. Und gebenedeit ist die Frucht deines Leibes, Jesus, den du, o Jungfrau, zu Elisabeth getragen hast.
0: Heilige Maria, Mutter Gottes, bitte für uns Sünder, jetzt und in der Stunde unseres Todes. Amen.
2: Gegrüßet seist du, Maria, voller Gnade. Der Herr ist mit dir. Du bist gebenedeit unter den Frauen. Und gebenedeit ist die Frucht deines Leibes, Jesus, den du, o Jungfrau, zu Elisabeth getragen hast.
0: Heilige Maria, Mutter Gottes, bitte für uns Sünder, jetzt und in der Stunde unseres Todes. Amen.
2: Gegrüßet seist du, Maria, voller Gnade. Der Herr ist mit dir. Du bist gebenedeit unter den Frauen, und gebenedeit ist die Frucht deines Leibes, Jesus, den du, o Jungfrau, zu Elisabeth getragen hast.
0: Heilige Maria, Mutter Gottes, bitte für uns Sünder, jetzt und in der Stunde unseres Todes. Amen.
2: Gegrüßet seist du, Maria, voller Gnade. Der Herr ist mit dir. Du bist gebenedeit unter den Frauen, und gebenedeit ist die Frucht deines Leibes, Jesus, den du, o Jungfrau, zu Elisabeth getragen hast.
0: Heilige Maria, Mutter Gottes, bitte für uns Sünder, jetzt und in der Stunde unseres Todes. Amen.
2: Gegrüßet seist du, Maria, voller Gnade. Der Herr ist mit dir. Du bist gebenedeit unter den Frauen, und gebenedeit ist die Frucht deines Leibes, Jesus, den du, o Jungfrau, zu Elisabeth getragen hast.
0: Heilige Maria, Mutter Gottes, bitte für uns Sünder, jetzt und in der Stunde unseres Todes. Amen.
3: Gegrüßet seist du, Maria, voll der Gnade. Der Herr ist mit dir. Du bist gebenedeit unter den Frauen, und gebenedeit ist die Frucht deines Leibes, Jesus, den du, o Jungfrau, zu Elisabeth getragen hast.
0: Heilige Maria, Mutter Gottes, bitte für uns Sünder, jetzt und in der Stunde unseres Todes. Amen.
3: Gegrüßet seist du, Maria, voll der Gnade. Der Herr ist mit dir. Du bist gebenedeit unter den Frauen, und gebenedeit ist die Frucht deines Leibes, Jesus, den du, o Jungfrau, zu Elisabeth getragen hast.
0: Heilige Maria, Mutter Gottes, bitte für uns Sünder, jetzt und in der Stunde unseres Todes. Amen.
3: Gegrüßet seist du, Maria, voll der Gnade. Der Herr ist mit dir. Du bist gebenedeit unter den Frauen, und gebenedeit ist die Frucht deines Leibes, Jesus, den du, o Jungfrau, zu Elisabeth getragen hast.
0: Heilige Maria, Mutter Gottes, bitte für uns Sünder, jetzt und in der Stunde unseres Todes. Amen.
3: Gegrüßet seist du, Maria, voll der Gnade. Der Herr ist mit dir. Du bist gebenedeit unter den Frauen, und gebenedeit ist die Frucht deines Leibes, Jesus, den du, o Jungfrau, zu Elisabeth getragen hast.
0: Heilige Maria, Mutter Gottes, bitte für uns Sünder, jetzt und in der Stunde unseres Todes. Amen.
3: Gegrüßet seist du, Maria, voll der Gnade. Der Herr ist mit dir. Du bist gebenedeit unter den Frauen und gebenedeit ist die Frucht deines Leibes, Jesus, den du, o Jungfrau, zu Elisabeth getragen hast.

0: Barmherzigkeit am meisten bedürfen. Drittes Geheimnis, den du, o Jungfrau, geboren hast. Aus dem Evangelium nach Lukas. So zog auch Josef von der Stadt Nazareth in Galiläa hinauf nach Judäa in die Stadt Davids, die Bethlehem heißt. Denn er war aus dem Haus und Geschlecht Davids. Er wollte sich eintragen lassen mit Maria, seiner Verlobten, die ein Kind erwartete. Als sie dort waren, kam für Maria die Zeit ihrer Niederkunft, und sie gebar ihren Sohn, den Erstgeborenen. Sie wickelte ihn in Windeln und legte ihn in eine Krippe, weil in der Herberge kein Platz für sie war.
1: Vater unser im Himmel, geheiligt werde dein Name, dein Reich komme, dein Wille geschehe, wie im Himmel, so auf Erden. Unser tägliches Brot gib uns heute und vergib uns unsere Schuld, wie auch wir vergeben unseren Schuldigern. Und führe uns nicht in Versuchung, sondern erlöse uns von dem Bösen. Gegrüßet seist du, Maria, voll der Gnade, der Herr ist mit dir. Du bist gebenedeit unter den Frauen und gebenedeit ist die Frucht deines Leibes, Jesus, den du, o Jungfrau, in Bethlehem geboren hast.
2: Heilige Maria, Mutter Gottes, bitte für uns Sünder, jetzt und in der Stunde unseres Todes. Amen.
1: Gegrüßet seist du, Maria, voll der Gnade, der Herr ist mit dir. Du bist gebenedeit unter den Frauen und gebenedeit ist die Frucht deines Leibes, Jesus, den du, o Jungfrau, in Bethlehem geboren hast.
2: Heilige Maria, Mutter Gottes, bitte für uns Sünder, jetzt und in der Stunde unseres Todes. Amen.
1: Gegrüßet seist du, Maria, voll der Gnade, der Herr ist mit dir. Du bist gebenedeit unter den Frauen und gebenedeit ist die Frucht deines Leibes, Jesus, den du, o Jungfrau, in Bethlehem geboren hast.
2: Heilige Maria, Mutter Gottes, bitte für uns Sünder, jetzt und in der Stunde unseres Todes. Amen.
1: Gegrüßet seist du, Maria, voll der Gnade, der Herr ist mit dir. Du bist gebenedeit unter den Frauen und gebenedeit ist die Frucht deines Leibes, Jesus, den du, o Jungfrau, in Bethlehem geboren hast.
2: Heilige Maria, Mutter Gottes, bitte für uns Sünder, jetzt und in der Stunde unseres Todes. Amen.
1: Gegrüßet seist du, Maria, voll der Gnade, der Herr ist mit dir. Du bist gebenedeit unter den Frauen und gebenedeit ist die Frucht deines Leibes, Jesus, den du, o Jungfrau, in Bethlehem geboren hast.
2: Heilige Maria, Mutter Gottes, bitte für uns Sünder, jetzt und in der Stunde unseres Todes. Amen.
3: Gegrüßet seist du, Maria, voll der Gnade. Der Herr ist mit dir. Du bist gebenedeit unter den Frauen und gebenedeit ist die Frucht deines Leibes, Jesus, den du, o Jungfrau, in Bethlehem geboren hast.
2: Heilige Maria, Mutter Gottes, bitte für uns Sünder, jetzt und in der Stunde unseres Todes. Amen.
3: Gegrüßet seist du, Maria, voll der Gnade. Der Herr ist mit dir. Du bist gebenedeit unter den Frauen und gebenedeit ist die Frucht deines Leibes, Jesus, den du, o Jungfrau, in Bethlehem geboren hast.
2: Heilige Maria, Mutter Gottes, bitte für uns Sünder, jetzt und in der Stunde unseres Todes. Amen.
3: Gegrüßet seist du, Maria, voll der Gnade. Der Herr ist mit dir. Du bist gebenedeit unter den Frauen und gebenedeit ist die Frucht deines Leibes, Jesus, den du, o Jungfrau, in Bethlehem geboren hast.
2: Heilige Maria, Mutter Gottes, bitte für uns Sünder, jetzt und in der Stunde unseres Todes. Amen.
3: Gegrüßet seist du, Maria, voll der Gnade. Der Herr ist mit dir. Du bist gebenedeit unter den Frauen und gebenedeit ist die Frucht deines Leibes, Jesus, den du, o Jungfrau, in Bethlehem geboren hast.
2: Heilige Maria, Mutter Gottes, bitte für uns Sünder, jetzt und in der Stunde unseres Todes. Amen.
3: Gegrüßet seist du, Maria, voll der Gnade. Der Herr ist mit dir. Du bist gebenedeit unter den Frauen und gebenedeit ist die Frucht deines Leibes, Jesus, den du, o Jungfrau, in Bethlehem geboren hast.
2: Heilige Maria, Mutter Gottes, bitte für uns Sünder, jetzt und in der Stunde unseres Todes. Amen.

0: Geistern wir dürfen.
1: Viertes Geheimnis, den du, o Jungfrau, im Tempel aufgeopfert hast. Aus dem Evangelium nach Lukas. Dann kam für Maria der Tag der vom Gesetz des Mose vorgeschriebenen Reinigung. Maria und Josef brachten das Kind nach Jerusalem hinauf, um es dem Herrn zu weihen. In Jerusalem lebte damals ein Mann namens Simeon. Er war gerecht und fromm und wartete auf die Rettung Israels, und der Heilige Geist ruhte auf ihm. Jetzt wurde er vom Geist in den Tempel geführt, und als die Eltern Jesus hereinbrachten, um zu erfüllen, was nach dem Gesetz üblich war, nahm Simeon das Kind in seine Arme und pries Gott mit den Worten: Nun lässt du, Herr, deinen Knecht in Frieden scheiden, denn meine Augen haben das Heil gesehen, das du vor allen Völkern bereitet hast, ein Licht, das die Heiden erleuchtet, und Herrlichkeit für dein Volk Israel.
2: Vater unser im Himmel, geheiligt werde dein Name, dein Reich komme, dein Wille geschehe, wie im Himmel so auf Erden. Unser tägliches Brot gib uns heute und vergib uns unsere Schuld, wie auch wir vergeben unseren Schuldigern. Und führe uns nicht in Versuchung, sondern erlöse uns von den Bösen. Gegrüßet seist du, Maria, voll der Gnade. Der Herr ist mit dir. Du bist gebenedeit unter den Frauen und gebenedeit ist die Frucht deines Leibes, Jesus, den du, o Jungfrau, im Tempel aufgeopfert hast.
3: Heilige Maria, Mutter Gottes, bitte für uns Sünder, jetzt und in der Stunde unseres Todes. Amen.
2: Gegrüßet seist du, Maria, voll der Gnade. Der Herr ist mit dir. Du bist gebenedeit unter den Frauen und gebenedeit ist die Frucht deines Leibes, Jesus, den du, o Jungfrau, im Tempel aufgeopfert hast.
3: Heilige Maria, Mutter Gottes, bitte für uns Sünder, jetzt und in der Stunde unseres Todes. Amen.
2: Gegrüßet seist du, Maria, voll der Gnade. Der Herr ist mit dir. Du bist gebenedeit unter den Frauen und gebenedeit ist die Frucht deines Leibes, Jesus, den du, o Jungfrau, im Tempel aufgeopfert hast.
3: Heilige Maria, Mutter Gottes, bitte für uns Sünder, jetzt und in der Stunde unseres Todes. Amen.
2: Gegrüßet seist du, Maria, voll der Gnade. Der Herr ist mit dir. Du bist gebenedeit unter den Frauen und gebenedeit ist die Frucht deines Leibes, Jesus, den du, o Jungfrau, im Tempel aufgeopfert hast.
3: Heilige Maria, Mutter Gottes, bitte für uns Sünder, jetzt und in der Stunde unseres Todes. Amen.
2: Gegrüßet seist du, Maria, voll der Gnade. Der Herr ist mit dir. Du bist gebenedeit unter den Frauen und gebenedeit ist die Frucht deines Leibes, Jesus, den du, o Jungfrau, im Tempel aufgeopfert hast.
3: Heilige Maria, Mutter Gottes, bitte für uns Sünder, jetzt und in der Stunde unseres Todes. Amen.
2: Gegrüßet seist du, Maria, voll der Gnade. Der Herr ist mit dir. Du bist gebenedeit unter den Frauen und gebenedeit ist die Frucht deines Leibes, Jesus, den du, o Jungfrau, im Tempel aufgeopfert hast.
3: Heilige Maria, Mutter Gottes, bitte für uns Sünder, jetzt und in der Stunde unseres Todes. Amen.
2: Gegrüßet seist du, Maria, voll der Gnade. Der Herr ist mit dir. Du bist gebenedeit unter den Frauen und gebenedeit ist die Frucht deines Leibes, Jesus, den du, o Jungfrau, im Tempel aufgeopfert hast.
3: Heilige Maria, Mutter Gottes, bitte für uns Sünder, jetzt und in der Stunde unseres Todes. Amen.
2: Gegrüßet seist du, Maria, voll der Gnade. Der Herr ist mit dir. Du bist gebenedeit unter den Frauen und gebenedeit ist die Frucht deines Leibes, Jesus, den du, o Jungfrau, im Tempel aufgeopfert hast.
3: Heilige Maria, Mutter Gottes, bitte für uns Sünder, jetzt und in der Stunde unseres Todes. Amen.
2: Gegrüßet seist du, Maria, voll der Gnade. Der Herr ist mit dir. du bist gebenedeit unter den Frauen und gebenedeit ist die Frucht deines Leibes, Jesus, den du, o Jungfrau, im Tempel aufgeopfert hast.
3: Heilige Maria, Mutter Gottes, bitte für uns Sünder, jetzt und in der Stunde

0: Feuer der Hölle, fülle alle Seelen zu dir in den Himmel, besonders jene, die deiner Barmherzigkeit am meisten bedürfen.
1: Fünftes Geheimnis, den du, o Jungfrau, im Tempel wiedergefunden hast. Aus dem Evangelium nach Lukas. Die Eltern Jesu gingen jedes Jahr zum Pascha-Fest nach Jerusalem. Als er 12 Jahre alt geworden war, zogen sie wieder hinauf, wie es dem Festbrauch entsprach. Nachdem die Festtage zu Ende waren, machten sie sich auf den Heimweg. Der junge Jesus aber blieb in Jerusalem, ohne dass seine Eltern es merkten. Sie meinten, er sei irgendwo in der Pilgergruppe und reisten eine Tagesstrecke weit. Dann suchten sie ihn bei den Verwandten und Bekannten. Als sie ihn nicht fanden, kehrten sie nach Jerusalem zurück und suchten ihn dort. Nach 3 Tagen fanden sie ihn im Tempel. Er saß mitten unter den Lehrern, hörte ihnen zu und stellte Fragen. Als seine Eltern ihn sahen, waren sie sehr betroffen und seine Mutter sagte zu ihm, »Kind, wie konntest du uns das antun? Dein Vater und ich haben dich voll Angst gesucht.« Da sagte er zu ihnen, »Warum habt ihr mich gesucht? Wusstet ihr nicht, dass ich in dem sein muss, was meinem Vater gehört?« Doch sie verstanden nicht, was er damit sagen wollte. Dann kehrte er mit ihnen nach Nazareth zurück und war ihnen gehorsam. Seine Mutter bewahrte alles, was geschehen war, in ihrem Herzen.
2: Vater unser im Himmel, geheiligt werde dein Name. Dein Reich komme, dein Wille geschehe, wie im Himmel, so auf Erden. Unser tägliches Brot gib uns heute. Und vergib uns unsere Schuld, wie auch wir vergeben unseren Schuldigern. Und führe uns nicht in Versuchung, sondern erlöse uns von dem Bösen. Gegrüßet seist du, Maria, voll der Gnade. Der Herr ist mit dir. Du bist gebenedeit unter den Frauen, und gebenedeit ist die Frucht deines Leibes, Jesus, den du, o Jungfrau, im Tempel wiedergefunden hast.
0: Heilige Maria, Mutter Gottes, bitte für uns Sünder, jetzt und in der Stunde unseres Todes. Amen.
2: Gegrüßet seist du, Maria, voll der Gnade. Der Herr ist mit dir. Du bist gebenedeit unter den Frauen und gebenedeit ist die Frucht deines Leibes, Jesus, den du, o Jungfrau, im Tempel wiedergefunden hast.
0: Heilige Maria, Mutter Gottes, bitte für uns Sünder, jetzt und in der Stunde unseres Todes. Amen.
2: Gegrüßet seist du, Maria, voll der Gnade. Der Herr ist mit dir. Du bist gebenedeit unter den Frauen und gebenedeit ist die Frucht deines Leibes, Jesus, den du, o Jungfrau, im Tempel wiedergefunden hast.
0: Heilige Maria, Mutter Gottes, bitte für uns Sünder, jetzt und in der Stunde unseres Todes. Amen.
2: Gegrüßet seist du, Maria, voll der Gnade. Der Herr ist mit dir. Du bist gebenedeit unter den Frauen und gebenedeit ist die Frucht deines Leibes, Jesus, den du, o Jungfrau, im Tempel wiedergefunden hast.
0: Heilige Maria, Mutter Gottes, bitte für uns Sünder, jetzt und in der Stunde unseres Todes. Amen.
2: Gegrüßet seist du, Maria, voll der Gnade. Der Herr ist mit dir. Du bist gebenedeit unter den Frauen und gebenedeit ist die Frucht deines Leibes, Jesus, den du, o Jungfrau, im Tempel wiedergefunden hast.
0: Heilige Maria, Mutter Gottes, bitte für uns Sünder, jetzt und in der Stunde unseres Todes. Amen.
2: Gegrüßet seist du, Maria, voll der Gnade. Der Herr ist mit dir. Du bist gebenedeit unter den Frauen und gebenedeit ist die Frucht deines Leibes, Jesus, den du, o Jungfrau, im Tempel wiedergefunden hast.
0: Heilige Maria, Mutter Gottes, bitte für uns Sünder, jetzt und in der Stunde

0: Todes. Amen.
1: Gegrüßet seist du, Maria, voll der Gnade. Der Herr ist mit dir. Du bist gebenedeit unter den Frauen, und gebenedeit ist die Frucht deines Leibes, Jesus, den du, o Jungfrau, im Tempel wiedergefunden hast.
0: Heilige Maria, Mutter Gottes, bitte für uns Sünder, jetzt und in der Stunde unseres Todes. Amen.
1: Gegrüßet seist du, Maria, voll der Gnade. Der Herr ist mit dir. Du bist gebenedeit unter den Frauen, und gebenedeit ist die Frucht deines Leibes, Jesus, den du, o Jungfrau, im Tempel wiedergefunden hast.
0: Heilige Maria, Mutter Gottes, bitte für uns Sünder, jetzt und in der Stunde unseres Todes. Amen.
1: Gegrüßet seist du, Maria, voll der Gnade. Der Herr ist mit dir. Du bist gebenedeit unter den Frauen, und gebenedeit ist die Frucht deines Leibes, Jesus, den du, o Jungfrau, im Tempel wiedergefunden hast.
0: Heilige Maria, Mutter Gottes, bitte für uns Sünder, jetzt und in der Stunde unseres Todes. Amen.
1: Gegrüßet seist du, Maria, voll der Gnade. Der Herr ist mit dir. Du bist gebenedeit unter den Frauen, und gebenedeit ist die Frucht deines Leibes, Jesus, den du, o Jungfrau, im Tempel wiedergefunden hast.
2: Heil.

0: Wir bitten um Gottes Segen. Der Herr sei mit euch.
1: Und mit deinem Geiste.
0: Es segne und beschütze euch und alle unsere Familien, der allmächtige und gütige Gott, der Vater und der Sohn und der Heilige Geist.
1: Amen.
0: Gelobt sei Jesus Christus.

0: Sie hören jetzt aus dem Tagebuch von der Schweizer Heiligen, der Schwester Maria Bernarda Büttler. Das Buch hat herausgegeben der emeritierte Pfarrer Urs Keusch. Die Sprecherin ist Nicole Meru.
1: Diese Winke sind nur für Seelen, die guten Willens sind. Maria Bernarda fragt ihren Seelenführer, ob es recht sei, dass sie Gedanken niederschreibe, wie sie mir in guter Stunde vom heiligen Engel eingegeben werden. Er bejaht die Frage. Hier ein paar solcher Gedanken. Willst du Liebe und Vertrauen von denen, welche dir in Gott anvertraut sind? So wecke selbst erst Liebe und Vertrauen. Wie beim warmen Sonnenschein eine Eiskruste aufgelöst wird und schmilzt, so löst ein aufrichtiges, herzliches Lächeln auf den Lippen verschlossene Herzen schnell auf. Unser ganzes Leben ist eine Leidensschule. Machen wir sie zur Liebesschule. Eine Seele, die auch nur noch wenig am Äußeren klebt, wird nie zur wahren innigen Vereinigung mit Gott gelangen. Wo der Weihrauch des Gebetes wirksam bis zum Throne Gottes vordringen soll, da muss er erst von der Glut der Reue, der Demut und der heiligen Liebe angezündet werden, die Körner vom Feuer aufgelöst, so dass der liebliche Geruch in hellem Rauch zum Himmel emporsteigt. Seele, hab ein großes und unbesiegliches Vertrauen in das Leiden Jesu und Mariens, und nach deinem Glauben und Vertrauen wirst du Wunder und Gnadenvolles erreichen. Wer die gründliche Selbsterkenntnis zu gewinnen vernachlässigt, wird in seinem ganzen Leben nie zur wahren Tugend gelangen. Unkenntnis seiner selbst bewirkt große Blindheit des Geistes. Nebst großer Wachsamkeit kommt eine Seele dann am schnellsten zur Selbsterkenntnis, wenn sie Belehrung, Mahnung und Warnung von Seiten des Seelenführers, der Hausobern und auch von einer wohlwollenden, einfachen Schwester gut aufnimmt und befolgt. Eine der größten Seelengefahren ist und bleibt die Unkenntnis des eigenen Ich und des eigenen Nichts. Einen einzigen Grad besserer Selbsterkenntnis muss ich höher schätzen, als wenn ich viele Tote zum Leben erweckte und alle Krankheiten heilen könnte. Eine der wirksamsten Früchte des Heiligen Geistes ist die Mehrung der wahren Selbsterkenntnis. Diesen Sentenzen fügt dann Maria Bernarda bei: Diese Winke sind nur für Seelen, die guten Willens sind. Den trägen, feigen Seelen nützt auch Selbsterkenntnis wenig. Die gutwillige Seele übt und überwindet mit Gottes Gnade das Erkannte mit festem, treuem Eifer.

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Der Busfahrplan nach Neuenkirch. 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

Wir begrüßen Sie herzlich zu unserer Friedensmeditation. Zum 600. Jahrestag von Niklas von Flüe ist sie entstanden. Sein Leben und Wirken war Christoph Schuler, dem Initiator und Verfasser der heutigen Meditation, Anlass, wichtige Werte und Anliegen von Bruder Klaus, die auch heute noch wesentlich sind, aufzugreifen, neu zu thematisieren. Es sind dies Werte mit zeitloser Bedeutung und Gültigkeit, Spiritualität, Bescheidenheit und im Zentrum Frieden und Liebe. Mit unserem Werk wollen wir Ihnen ein Geschenk machen,